Mit dem zweiten Klavierkonzert von Franz Liszt hörten wir die armenische Pianistin Nare Argamanyan und das Rundfunksinfonieorchester Berlin unter Alain Altinoglu. Und mit Harmoniemusik geht's weiter hier im ARD-Nachtkonzert, einer Bläserbearbeitung, die Alfredo Bernardini für sein Ensemble Zefiro gemacht hat, aus Mozarts Così fan tutte.

Così fan tutte von Mozart in der Bläserbearbeitung mit dem Ensemble Zefiro unter Alfredo Bernardini, und von dem kommt auch diese Harmoniefassung. Und hier kommt Opernmusik von Jacques Offenbach, Zitate aus seinem Opernfragment Dr. Ox hat Werner Hahntjes eingebaut in seine Offenbachianer. Und die hören wir jetzt in einer Aufnahme mit dem Kölner Rundfunkorchester unter Johannes Wildner.

Das Kölner Rundfunkorchester spielte unter Johannes Wildner die Offenbachianer von Werner Hartjes. Das ist das ARD-Nachtkonzert, präsentiert von BR Klassik. Jetzt mit Musik einer erfolgreichen Frau aus der komponierenden Zunft. Wir hören Kammermusik der Französin Mel Bonis. Das Mozart-Piano-Quartett spielt ihr erstes Quartett in B-Dur.

Das B-Dur-Quartett Opus 69 von Melbourne mit dem Mozart Piano Quartet hier im ARD-Nachtkonzert. Er hatte eine vielbeachtete Affäre mit Hollywood-Ikone Greta Garbo und war mit der Millionenerbin Gloria Vanderbilt verheiratet. Leopold Stokowski war einer der bedeutendsten, innovativsten und schillerndsten Stardirigenten des 20. Jahrhunderts. Er pflegte einen exzentrischen Lebensstil, war ein visionärer Medienstar und hat die Musikwelt geprägt durch seine musikalische Arbeit. Unter anderem mit Modest Mussorgsky hat er sich eingehend befasst, mit der Oper Boris Godunow, und aus der hat er ein Orchester-Mosaik gemacht, eine sinfonische Synthese. Damit hören wir jetzt das Bournemouth Symphony Orchestra unter José Cerebrer.

Das Bournemouth Symphony Orchestra unter José Cerebriar mit der symphonischen Synthese von Leopold Stokowski aus der Oper Boris Godunov von Modest Mussorgsky. Gegen 4 Uhr Nachrichten begleitet uns jetzt das Ensemble Prima Carezza mit einem kleinen Walzer von Georges Boulanger. Und in die dritte Nachtkonzertrunde geht's dann nach den Nachrichten. Musik.

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1: Um 4 Uhr mit Wolfgang Berger. Die Bundeswehr stellt ein eigenes Drohnenregiment auf. Wer sich zu Lande durchsetzen wolle, müsse den Kampf mit unbemannten Systemen beherrschen, sagte Verteidigungsminister Pistorius. Aus der Nachrichtenredaktion Gisela Former.
2: Verteidigungsminister Pistorius äußerte sich auf dem niedersächsischen Truppenübungsplatz Bergen zu dem Thema. Demnach wird der Verband aus bis zu 600 Männern und Frauen bestehen. Er könne Reichweiten bis zu 500 Kilometern abdecken. Das Drohnenregiment soll auch mit den neuen Kamikaze-Drohnen ausgerüstet sein, die die Bundeswehr gerade erprobt. Der neue Verband wird offenbar Teil der 10. Panzerdivision werden, zu der auch die zum Schutz der NATO-Ostflanke in Litauen stationierte Panzerbrigade 45 gehört. Die Einführung von Drohnen ist auch eine Lehre aus dem Verlauf des Kriegs in der Ukraine.
1: Reisende auf der Bahnstrecke zwischen Hannover und Berlin müssen sich von heute an auf deutlich längere Fahrzeiten einstellen. Wegen einer umfassenden Sanierung ist die Strecke für 14 Monate komplett gesperrt. Die Fernzüge werden über Braunschweig und Magdeburg umgeleitet und brauchen deshalb rund 80 Minuten länger als bislang. Das betrifft auch die Verbindungen zwischen Berlin und Nordrhein-Westfalen, die über Hannover fahren. Wer von der Bundeshauptstadt aus nach Düsseldorf will, braucht nun regulär rund 5,5 Stunden. In Frankreich sind bei den Schülerprotesten inzwischen fast 2000 Menschen festgenommen worden. Den meisten wird laut Innenministerium Gewalt, etwa gegen Einsatzkräfte, vorgeworfen. Mehr als 300 Polizisten wurden demnach verletzt. Die Schülerinnen und Schüler protestieren seit Tagen gegen Lehrermangel, marode Schulgebäude und fehlende Ausstattung. Aktionen gibt es an fast jeder dritten weiterführenden Schule. Inzwischen haben sich auch Studierende angeschlossen und Hochschulstandorte blockiert. Die deutsche Fußballnationalmannschaft hat in München einen Sieg gegen Serbien gefeiert. Im dritten Spiel der Nations League setzte sich das DFB-Team mit 2:0 durch. Aus München Michael Augustin.
3: Der erste Sieg des neuen Bundestrainers Jürgen Klopp, ein hochverdienter Erfolg. Das deutsche Team gab mehr als 20 Torschüsse ab, darunter riesengroße Chancen. Am Ende, und das ist ein kleiner Makel, aber nur 2 Treffer. Der erste durch Tom Bischoff, Ende der ersten Halbzeit, der zweite durch Florian Wirtz nach gut einer Stunde. Serbien war ein schwacher Gegner, beschränkte sich nur auf die Defensive. Anders als gegen Griechenland fand die DFB-Elf diesmal Lösungen und Lücken. Die deutsche Mannschaft ließ den Ball gut laufen und wurde mit viel Beifall verabschiedet. Sonntag geht es in der Nations League mit dem Rückspiel in Griechenland weiter.
1: Das waren die Nachrichten. Das Wetter in Deutschland: tagsüber ostwärts abziehender Regen, später von Westen her freundlicher mit Sonne. Höchstwerte 15 Grad im Erzgebirge bis 24 Grad am Oberrhein. Morgen ein Wechsel aus Sonne und Wolken, vereinzelt Schauer möglich, 19 bis 25 Grad. Am Sonntag nach Westen wechselnd bewölkt, im Süden und Osten einzelne Schauer möglich. Es ist 4:03 Uhr.
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5: Am Mikrofon Marlene Reichert und ich freue mich, dass Sie dabei sind. Der Flötist Lawrence Dean und die Hannoversche Hofkapelle eröffnen mit dem E-Moll-Traversflötenkonzert von Franz Bender.

Musik für Friedrich den Großen, wir hörten Lawrence Dean und die Hannoversche Hofkapelle mit dem E-Moll-Traversflötenkonzert von Franz Benda, der es bis zum ersten musikalischen Berater des Preußenkönigs gemacht hat. Und nach diesem preußischen Konzert gibt's jetzt ein preußisches Quartett. Dem Neffen des großen Friedrich, der ein hervorragender Cellist gewesen ist, Friedrich Wilhelm II., hat Joseph Haydn eine Serie von 6 Quartetten gewidmet, eben die preußischen Quartette. Und wir hören jetzt das 5. in F-Dur mit dem Angelus String Quartet.

Das Angelus String Quartet mit dem 5. preußischen Quartett in F-Dur von Joseph Haydn. Das ist das ARD-Nachtkonzert, präsentiert von BR Klassik, und weiter geht's mit mehr Musik. Der schwedische Komponist Hugo Alfvén hat bereits in seiner Kindheit die Sommermonate in der Inselwelt vor Stockholm, den Stockholmer Schären, verbracht. Er hat segeln gelernt, wie andere Radfahren, und unzählige Stunden auf dem Wasser verbracht. Und so hat er eine tiefe, leidenschaftliche, persönliche Beziehung zum Meer entwickelt, die sich später in seiner Musik zeigen sollte. 1904 hat er seine sinfonische Dichtung Eine Schärensage geschrieben, und Alfvén hat darin die dramatischen und träumerischen Facetten des Meeres von ruhigen Sommergewässern bis hin zu Schiffbrüchen im Sturm gezeichnet. Das Island-Symphonieorchester spielt unter Petri Sakka.

Unter Leitung von Petri Sakari spielte das Island-Sinfonieorchester die Scherensage von Hugo Alfvén. Gleich die 5 Uhr Nachrichten und danach geht's in die 4. Nachtkonzertrunde.

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1: Um 5 Uhr mit Thomas Haag. Guten Morgen. Die Bahnstrecke zwischen Berlin und Hannover ist ab heute für 14 Monate wegen Sanierungsarbeiten gesperrt. Die Fernzüge werden nach Angaben der Deutschen Bahn über Magdeburg und Braunschweig umgeleitet. Heike Schüler berichtet.
2: Bisher dauerte die Zugfahrt von Berlin nach Hannover 1 Stunde und 40 Minuten. Seit heute sind es fast 3 Stunden. Dafür kann man in manche ICEs auch am Hauptbahnhof Potsdam zusteigen. Im Havelland fällt der Regionalexpress RE4 komplett weg. Ein Busersatzverkehr ist eingerichtet. Der X4 zum Beispiel fährt über Rathenow und Nennhausen zum Bahnhof Nauen. Von dort geht es mit einem Regionalzug weiter nach Berlin. Wer aus Elztal oder Dalgo-Düberitz startet, fährt über Falkensee.
1: 3/4 der Bevölkerung in Deutschland halten die Maßnahmen der Bundesregierung gegen die hohen Energiepreise für unzureichend. Das zeigt der neue ARD-Deutschland-Trend. In der Umfrage geben 74% an, dass die schwarz-rote Koalition zu wenig gegen die Verteuerung tut. Beim neuen Tankrabatt ist das Meinungsbild gespalten. 47% halten ihn für richtig, 46% für falsch. Der Tankrabatt gilt noch bis Ende Dezember. Der stellvertretende Hauptgeschäftsführer des Handelsverbandes Berlin-Brandenburg, Kampmeier, hat die Einführung der kommunalen Verpackungssteuer in Potsdam scharf kritisiert. Angesichts der Inflation und zurückgehender Umsätze sei der Zeitpunkt dafür denkbar ungünstig, sagte Kampmeier in der rbb24-Sendung Brandenburg aktuell. Seit gestern gilt in Potsdam eine kommunale Verpackungssteuer auf Einwegbecher, Essensschalen und Einwegbesteck. Die britische Antiterrorpolizei hat einen weiteren Mann im Zusammenhang mit dem möglicherweise geplanten Terroranschlag nahe der britischen Luftwaffenbasis Fairford festgenommen. Zudem seien mehrere Gebäude in London durchsucht worden. Aus London, Lisa Maria Röhling.
3: Der Tatverdächtige hat nach Angaben der Polizei die britische und die iranische Staatsbürgerschaft. Der britische Premierminister Andy Burnham hatte bereits am Mittwoch gegenüber der BBC erklärt, dass es deutliche Hinweise gebe, nach denen der Iran in den Vorfall nahe der britischen Luftwaffenbasis involviert war. In der Nacht auf Sonntag waren 5 junge Männer aus London in der Nähe der britischen Luftwaffenbasis Fairford verhaftet worden. Die Männer sollen eine terroristische Tat geplant und gegen das Sprengstoffgesetz verstoßen haben.
1: Die deutsche Fußballnationalmannschaft hat ihren ersten Sieg mit dem neuen Bundestrainer Klopp gefeiert. Im 3. Spiel der Nations League schlug die DFB-Elf am Abend in München Serbien mit 2:0. Als nächstes gibt es am Sonntag das Rückspiel in Griechenland. Soweit die Nachrichten. Weitere Meldungen aus Berlin und Brandenburg auf rbb24.de. Das Wetter, heute gibt's mehr Wolken als Sonne und vormittags in der Westhälfte auch etwas Regen bei maximal 18 bis 21 Grad.
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5: Am Mikrofon Marlene Reichert und ich wünsche einen schönen guten Morgen.

Concerto Köln unter René Jacobs mit der Sinfonia zu La Giudita, dem Oratorium Judith von Francisco Antonio de Almeida. Weiter geht's mit Orchestermusik von Franz Danzi mit der Concertante in B-Dur für Flöte, Klarinette und Orchester. Wir hören den ersten Satz mit James Galway Flöte, Sabine Meyer Klarinette und dem Württembergischen Kammerorchester unter Leitung von Jörg Färber.

Allegro moderato, der erste Satz aus der Sinfonia Concertante für Flöte, Klarinette und Orchester in B-Dur von Franz Danzig. Und wir hörten damit James Galway, Flöte, Sabine Meyer, Klarinette und das Württembergische Kammerorchester unter Leitung von Jörg Färber. Ein virtuoses Paradestück für die Violine von Camille Saint-Saëns als nächstes. Lydia Beich spielt zusammen mit dem Symphonieorchester des Bayerischen Rundfunks unter Lorin Mazel Introduktion und Rondo Capriccioso in A-Moll.

Zusammen mit dem Symphonieorchester des Bayerischen Rundfunks unter Lorin Marcel spielte die Geigerin Lydia Beich Introduktion und Rondo Capriccioso in A-Moll von Camille Saint-Saëns. Das ist das ARD-Nachtkonzert, präsentiert von BR Klassik, jetzt mit der D-Dur-Sinfonie von Leopold Mozart. Die London Mozart Players spielen unter Leitung von Matthias Barmatt.

Die London Mozart Players unter Matthias Barmert mit der Sinfonie in D-Dur von Leopold Mozart. Und hier kommt jetzt im ARD-Nachtkonzert-Repertoire, das sich Starpianist Ignaz Moscheles in die virtuosen Hände geschrieben hat. Aus seinem 5. Klavierkonzert in C-Dur hören wir den 3. Satz Allegro Vivace mit Howard Shelley und dem Tasmanischen Sinfonieorchester.

Allegro vivace, der dritte Satz aus dem 5. Klavierkonzert in C-Dur von Ignaz Moscheles. Solist war der Pianist Howard Shelley und er musizierte zusammen mit dem Tasmanischen Sinfonieorchester. Kammermusik aus der Wiener Klassik schließt sich an. Wir hören das Flötenquartett in D-Dur von Franz Krommer mit Andreas Blauflöte, Christoph Streuli Violine, Ulrich Knörzer Viola und David Rinniker Violoncello. Der vierte Satz, Presto.

Das war der vierte Satz Presto aus dem Flötenquartett in D-Dur von Franz Krommer. Und wir hörten damit Andreas Blau Flöte, Christoph Streule Violine, Ulrich Knörzer Viola und David Rinecker Violoncello. Und das war's schon fast für heute im ARD-Nachtkonzert. Mit einer schmelzenden Romanze von Dmitri Schostakowitsch begleiten uns Gidon Kremer und Oleg Meisenberg in 6 Uhr. Mein Name ist Marlene Reichert und ich wünsche einen schönen Freitag.

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1: Die Bahnstrecke zwischen Berlin und Hannover ist ab heute für 14 Monate wegen Sanierungsarbeiten gesperrt. Die Fernzüge werden nach Angaben der Deutschen Bahn über Magdeburg und Braunschweig umgeleitet. Die Fahrzeit verlängert sich dadurch auf fast 3 Stunden. Fahrgäste im Regionalverkehr sind ebenfalls betroffen. Die Bahn hat mehrere Ersatzlinien mit Bussen eingerichtet. Die Einschränkungen für die Fahrgäste dauern deutlich länger als ursprünglich geplant. Grund sind Verzögerungen bei der Sanierung. 3/4 der Menschen halten die Maßnahmen der Bundesregierung gegen die hohen Energiepreise für nicht ausreichend. Das zeigt der neue ARD-Deutschland-Trend. Beim Tankrabatt, der seit gestern gilt, sind fast genauso viele Befragte dafür, 47% wie dagegen, 46%. Insgesamt äußern sich nur noch 10% der Menschen mit der Arbeit der Bundesregierung und des Kanzlers zufrieden, so wenige wie noch nie in einem Deutschland-Trend. Hauptstadtkorrespondentin Christina Nagel.
2: Wenig Veränderungen gibt es bei der Sonntagsfrage. Wäre jetzt Bundestagswahl, käme die AfD wie im Vormonat auf 27%. Es folgt die Union mit jetzt nur noch 20%. Die Grünen verbessern sich leicht auf 16. Die SPD bleibt bei 13%. Die Linke verliert leicht und kommt auf 11%. Die übrigen Parteien würden an der 5%-Hürde scheitern.
1: 1,5 Wochen nach der Berliner Abgeordnetenhauswahl haben sich Linke, Grüne und SPD zu ersten Vorgesprächen getroffen. Das Gespräch wurde am Abend beendet, ohne dass Ergebnisse mitgeteilt wurden. Es hieß lediglich, das Treffen sei konstruktiv verlaufen. Von Teilnehmern war zu hören, dass eine Fortsetzung vereinbart wurde. Knackpunkte sind die Themen Antisemitismus, organisierte Kriminalität und Linksextremismus. Grüne und SPD werfen der Linken vor, hier keinen Trennstrich zu ziehen. Sie drängen auf klare Abgrenzungen. Aus der Wahl ist die Linke als deutlicher Sieger hervorgegangen. Die Einführung einer kommunalen Verpackungssteuer in Potsdam ist beim Handelsverband Berlin-Brandenburg auf scharfe Kritik gestoßen. Der stellvertretende Hauptgeschäftsführer Kampmeier sagte in RBB 24 Brandenburg aktuell, der Zeitpunkt der Einführung sei denkbar ungünstig. Er begründete das mit der Inflation und zurückgehenden Umsätzen. Außerdem gäbe es keine Akzeptanz für die Mehrwegverpackungen. Seit gestern gilt in Potsdam eine kommunale Verpackungssteuer auf Einwegbecher, Essensschalen und Einwegbesteck. Die brandenburgische Landeshauptstadt will so den Verpackungsmüll reduzieren und Mehrweg attraktiver machen. In Bremen fangen am Nachmittag die Feiern zum Tag der Deutschen Einheit an. In der Innenstadt und an der Weser wird ein Bürgerfest eröffnet. Dazu werden bis Sonntagabend mehr als 450.000 Besucherinnen und Besucher erwartet. Aus Bremen, Michael Kück.
3: Das Land Bremen richtet die Feierlichkeiten in diesem Jahr aus, weil es aktuell im Bundesrat den Vorsitz unter den Bundesländern hat. Unter dem Motto »Viele stärken ein Land« sind bis zum Sonntagabend mehr als 550 verschiedene Veranstaltungen geplant. Auf insgesamt 14 Bühnen gibt es zahlreiche kostenlose Konzerte verschiedener Künstler. Neben Vorträgen, Mitmachaktionen, Lesungen und Debatten ist auch in diesem Jahr die Ländermeile wieder fester Bestandteil. Hier stellen sich die einzelnen Bundesländer vor. Höhepunkt der Feiern ist ein Gottesdienst mit anschließendem Festakt morgen, mit Politprominenz aus dem gesamten Bundesgebiet.
1: In Großbritannien ist ein Terrorverdächtiger festgenommen worden. Der Mann soll an den Vorbereitungen für einen mutmaßlichen Anschlag auf einen britischen Militärstützpunkt beteiligt gewesen sein. Nach Angaben der Behörden besitzt er neben der britischen auch die iranische Staatsangehörigkeit. Hintergrund sind verdächtige Aktivitäten am Stützpunkt in Fairford im Südwesten Englands. Die Polizei entdeckte an dem Stützpunkt 3 Lieferwagen und nahm 5 Verdächtige vorübergehend fest. Der britische Premierminister Burnham sagte am Mittwoch, es gebe Hinweise darauf, dass der Iran eine Rolle bei den Ereignissen gespielt habe. Der Iran wies die Anschuldigungen zurück. Die deutsche Fußballnationalmannschaft hat ihren ersten Sieg mit dem neuen Bundestrainer Klopp gefeiert. Im 3. Spiel der Nations League schlug die Elf am Abend in München Serbien mit 2:0. Soweit die Nachrichten. Weitere Meldungen aus Berlin und Brandenburg auf rbb24.de. Das Wetter, heute mehr Wolken als Sonne und vor allem bis zum Mittag örtlich etwas Regen, höchste Werte um 19 Grad und damit deutlich kühler als zuletzt. Aktuell haben wir in Berlin-Spandau-Eiskeller 9 Grad und in Kreuzberg 13, in Baruth-Mark 7 und in Wiesenburg 16 Grad. Morgen anfangs stark bewölkt, mitunter neblig trüb. Im Tagesverlauf kommt die Sonne etwas durch. Es werden um die 21 Grad erreicht morgen. Und am Sonntag erst örtlich Nebel, später Sonne und Wolken im Wechsel. Nur einzelne schwache Schauer um 20 Grad. Die Zeit 6.05 Uhr.
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4: Seien Sie ganz herzlich willkommen an diesem Freitagmorgen und ich habe hier erstmal was zum Wachwerden für Sie, die schwedische Jazzsängerin Rigmor Gustafsson mit einem Song von Joni Mitchell, Big Yellow Taxi.

0: Jetzt hören wir gleich Alvaro Soler, einen spanischen Sänger und Songschreiber. Und der ist einer der vielen Musiker aus aller Welt, die in Berlin leben. In seinem Song Santa Alegria erzählt er von einem fiktiven Ort der Freude. Und das soll der Ort sein, sagt er selbst, an dem Soler in seinem Leben mittlerweile angekommen ist. Dem geht's also richtig gut.
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0: Schöneigen, eine Version von My Baby Just Cares for Me, die mit einem Stück aus einer Beethoven-Sonate beginnt. Und sowas mixt die mehrfach ausgezeichnete deutsche Jazzsängerin und Pianistin Olivia Trummer zusammen auf ihrem Album Like Water.
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0: Heute vor 75 Jahren, am 2. Oktober 1951, da wurde im Norden Englands Gordon Matthew Sumner geboren, der später berühmt wurde als Sänger, Bassist und Komponist unter dem Namen Sting. Kerstin Burlage erzählt Stings Geschichte.
2: Ich habe früher immer gegen so ziemlich alles angekämpft, was ich im Leben nicht akzeptabel fand, wie rebellische junge Männer es eben tun.
3: Sagt Sting über seine Jugend in Nordengland, als er noch Gordon Matthew Sumner heißt. Er wächst in einer Arbeiterfamilie auf, bringt sich selbst das Gitarrespielen bei. Weil er so rebellisch ist, bekommt er in der Schule häufiger Ärger. Trotzdem wird er selbst Lehrer. Nebenbei spielt er in Bands, wo man ihm auch den Spitznamen Sting, also Stachel, verpasst, weil er ein T-Shirt im schwarz-gelben Wespenlook trägt und wohl auch wegen seiner stechenden Ironie. 1977 ist der stets durchtrainierte blonde Bassist Mitbegründer der New Wave Band The Police, die im Jahr darauf ihre ersten Hits landet. The Police entwickeln sich zur erfolgreichsten englischen Rockband seit den Beatles. Bis 1983, als Sting in eine Lebenskrise rutscht. Seine erste Ehe ist kaputt, er nimmt Kokain, trennt sich von der Band. Dann macht er eine Entziehungskur und überrascht 2 Jahre später mit einem sehr erfolgreichen Solo-Debüt, The Dream of the Blue Turtles. Pop gemischt mit jazzig-souligen Klängen, in die Sting nicht zuletzt auch politische Botschaften verpackt. Er versteht sich als Sozialist und engagiert sich für Menschenrechte und gegen Armut. Unterstützt von seiner zweiten Frau Trudy kämpft er für Umweltschutz. The forest
2: burns. Der Regenwald brennt, der Planet heizt sich auf, der Treibhauseffekt, Überschwemmungen, Dürre, Hungersnöte. Ich sorge mich um die Welt, die wir unseren Kindern hinterlassen. I'm worried about the world we're
3: leaving our children. Insgesamt 6-mal wird Sting Vater. Als Musiker macht er anspruchsvollen Pop und das mit großem Erfolg. Bis 2003 bringt er 6 Alben raus, die allesamt Platin bekommen. You remember me when the west wind. Weitere Alben folgen und im Laufe der Jahre zahlreiche Grammys und Ehrungen. Was ihm jedoch inzwischen nicht mehr viel bedeutet, wie er sagt.
2: Ich hatte mehr als genug Erfolg und Bestätigung und Lob und Auszeichnungen. Ich brauche wirklich keine mehr. Es ist schön, aber nichts, worüber ich groß nachdenke. It's lovely, but it's not something I particularly think about. Know that the spades are the swords of the soldier.
3: Know that the clubs are weapons of war. Ernsthaft und in sich gekehrt klang Sting schon immer, jetzt im Alter noch ein wenig mehr. Auch musikalisch. Auf seinem im Juni 2026 erschienenen Live-Album präsentiert er poetische Akustikversionen seiner Songs, persönliche Highlights aus seinem Lebenswerk. Geboren wurde Sting am 2. Oktober 1951, heute vor 75 Jahren.

Sting ist ab heute 75 und ich habe jetzt einen seiner bekanntesten Songs für Sie, Englishman in New York. Der Englishman, um den es da geht, das ist der Autor Quentin Crisp. Und Sting hat diesen Englishman in dessen neuer Heimat New York besucht und war fasziniert davon, wie englisch Quentin Crisp wirkt in seiner neuen Umgebung, so mit Hut und Anzug als Gentleman.

Wie oft habe ich diesen Song schon gehört, funktioniert aber immer noch, auch an diesem Freitag um 6.24 Uhr. Am kommenden Montag, am 5. Oktober, da wird der isländische Sänger und Songschreiber Svavar Knútur in Berlin auftreten, in der Bar Jeder Vernunft. Svavar Knútur, das ist auch ein Meister der Selbstironie. Er sagt, er sei das Gemüse unter den Sängern und Songschreibern, weil er sei jetzt nicht unbedingt sexy, aber seine Musik, die sei gesund für die Seele. Und seine Fangemeinde, die nennt er passend dazu die freundliche Brokkoli-Sekte. Und um das Ganze noch zu unterstreichen, postet er regelmäßig Fotos von sich mit Gemüse, meistens eben Brokkoli. Morgun heißt dieser Song von Svavar Knútur.

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1: Unsere Kulturmeldung. Heute Morgen wieder mit Sophie Wannmacher. Guten Morgen, Sophie.
2: Guten Morgen.
1: Du schaust zuerst mal auf die Schriftstellerin Nino Haratischvili. Die wird mit einem der wichtigsten deutschen Literaturpreise geehrt, mit dem Heinrich-Heine-Preis der Stadt Düsseldorf.
2: Nino Haratischvili ist 1983 in Tiflis in Georgien geboren und lebt jetzt in Hamburg. Mit dem Heine-Preis zeichnet die Jury jetzt ihre Romane und Theatertexte aus, die persönliche Lebensgeschichten mit den politischen Umbrüchen Europas verbinden. Außerdem machten sie laut Jury Erfahrungen von Diktatur, Repression und Zensur im postsowjetischen Raum sichtbar. Für Nino Haratischvili sei die Auszeichnung Freude und Verantwortung zugleich. Auch deshalb, weil Heinrich Heines Ideen von Gleichheit und Freiheit heute aktueller und zugleich bedrohter seien als je zuvor, wie sie sagt. Als Heine-Preisträgerin reiht sie sich damit ein mit Größen wie Max Frisch, Elfriede Jelinek oder Jürgen Habermas, die ebenfalls schon den Heine-Preis bekommen haben. Nino Haratischvili hat 2014 internationale Bekanntheit erlangt mit ihrem Roman Das achte Leben für Brilka. Darin verbindet sie die georgische Geschichte des 20. Jahrhunderts mit der Geschichte der Sowjetunion. Zuletzt sind dann 2024 Löwenherzen und 2025 der Band Europa wach auf, Texte und Reden erschienen.
1: Und dann geht's bei dir nach Istanbul unter der Hagia Sophia, also der großen berühmten Moschee in Istanbul. Da ist ein weit verzweigtes Tunnelsystem freigelegt worden und Teile davon soll man sich in Zukunft als Besucher angucken können.
2: Ja, bei Restaurierungsarbeiten, das sind nach Angaben des türkischen Kultur- und Tourismusministers, rund 9 Kilometer unterirdische Gänge entdeckt worden.
1: Da kann man sich ja austoben.
2: Allerdings, Achtung, einige Abschnitte davon sind einsturzgefährdet oder versperrt. Andere werden gerade gereinigt und restauriert. Erst danach soll entschieden werden, welche Teile sichtbar für die Touristen geöffnet werden. Die Hagia Sophia ist im 6. Jahrhundert unter Kaiser Justinian dem I. gebaut worden. Sie war über Jahrhunderte hinweg dann die wichtigste Kirche des Oströmischen Reiches, ist erst 1453 zur Moschee geworden, 1935 dann wieder zum Museum und 2020 wieder zur Moschee. Heute gehört sie zum UNESCO-Welterbe.
1: Jetzt gibt's was für Comic-Fans. Im Berliner Museum für Kommunikation eröffnet nämlich eine neue Lucky Luke-Ausstellung.
2: Ja, unter dem Titel Lucky Luke Morris, einsamer Westernheld, zeigt das Museum erstmals in Deutschland Dutzende originale Comic-Seiten und Coverzeichnungen. Anlass ist das 80. Jubiläum von Lucky Luke, dem Cowboy, der ja bekanntlich schneller schießt als sein Schatten. Die Ausstellung erzählt, wie Lucky Luke sich in den 40er Jahren zum souveränen, menschenfreundlichen Helden entwickelt. Der Kurator und der Ausstellung Flixte erklärt, warum Lucky Luke so legendär geworden ist.
3: Weil Lucky Luke sich von Anfang an nicht ernst genommen hat. Also Lucky Luke ist angelegt als eine Western-Parodie und spielt mit den Klischees, macht sich aber über alle lustig, eben auch über sich selber. Da ist kein Pathos dabei, sondern da ist immer ein Augenzwinkern.
2: Ja, auch Figuren wie Calamity Jane haben da ihren Auftritt in der Ausstellung und es geht auch um den Zeichenstil, historische Recherchen hinter den Geschichten und den technischen Wandel, der sich ja durch die Lucky Luke-Geschichten zieht.
3: Wir haben festgestellt, dass das Museum in seinem Depot eine Menge Exponate hat, die genau zu den Dingen passen, die wir in den Comics sehen. Sei es eben ein Modell von einer Postkutsche,

0: die exakt so aussieht wie die Postkutsche, die Morris auf dem Cover des gleichnamigen Albums gezeichnet hat. Selbe Farbe, selber Style, selbst die technischen Details sind verblüffend ähnlich. Und sowas nebeneinander zu stellen, ist natürlich toll.
1: Ja, das alles kann man jetzt sehen in der neuen Ausstellung Lucky Luke, Morris, einsamer Westernheld. Die läuft ab heute im Museum für Kommunikation in Berlin-Mitte. Heute ist die Ausstellung geöffnet von 9 bis 17 Uhr. Der Eintritt kostet 8 Euro, ermäßigt 4.
2: Vielen Dank, Sophie.
1: Gerne.
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Das war der Song Down, Down, Down von Ogun, einer Funk-Soul-Afrobeat-Band aus Los Angeles. Es ist 6.38 Uhr. Die israelische Sängerin Liras, die hat Eltern, die aus dem Iran nach Israel emigriert sind, und deshalb verbindet Liras ungewöhnlicherweise Israel und den Iran in ihrer Musik. Und hier habe ich einen dieser israelisch-iranischen Songs von Liras. Omid heißt der, das bedeutet Hoffnung.

0: Übermorgen am Sonntag, da wird Kazuki Yamada sein erstes Konzert geben als neuer Chefdirigent des Deutschen Symphonieorchesters Berlin. Der japanische Dirigent, der lebt schon seit 2009 in Berlin, aber bisher sind die Stadt und Kazuki Yamada noch nicht so richtig zusammengekommen. Er hat seine Karriere vor allem anderswo gemacht. In Japan, in Frankreich, in Monaco und seit 3 Jahren als Musikdirektor in Birmingham. Jetzt aber wird das was mit Kazuki Yamada und einem der wichtigsten Berliner Orchester. Und meine Kollegin Antje Bonhage hat mit dem Dirigenten gesprochen, auch über die unbeantwortete Frage, die er in sein Antrittskonzert geholt hat.
1: Ein Musikstück mit einer Frage. Eine Antwort gibt es nicht. The Unanswered Question, die unbeantwortete Frage, von Charles Ives. Mit diesem Werk beginnt Kazuki Yamada am Sonntag sein Antrittskonzert als Chefdirigent des DSO, des Deutschen Symphonieorchesters Berlin. Yamada interessieren an Musik nicht nur Klang, Virtuosität oder Interpretation, sondern auch Fragen.
2: When I came to the Berlin, it was 2009, when I was 30 years old.
3: Als ich nach Berlin kam, war ich 30. Heute bin ich 47. In diesen 17 Jahren habe ich viel erlebt. In mancher Hinsicht habe ich mich verändert, in anderer nicht.
2: Some point I didn't change. Always I love to think about even same thing.
3: Ich denke noch immer über dieselben Dinge nach. Was ist Musik? Was ist ihr Sinn? Doch vielleicht kann ich heute tiefer darüber nachdenken.
2: Now I can think more deeply,
1: sagt Kazuki Yamada. 1979 wurde er im japanischen Kanagawa südlich von Tokio geboren. Zum Dirigieren kam er dank seines Chorleiters im Knabenchor. Dort sang der kleine Kazuki als Sopran.
2: But it's a destiny of the boy. I had a voice change.
3: Aber dann kam der Stimmbruch. Ich wollte unbedingt weiter im Chor bleiben, doch ich konnte dort nicht mehr mitsingen. Da sagte mein Lehrer, na dann fang doch an zu dirigieren. Und jetzt bin ich Dirigent.
2: Then and now I became a conductor.
1: Studiert hat Yamada an der Musikhochschule in Tokio. 2009 gewann er den renommierten internationalen Dirigierwettbewerb von Besançon. Zunehmend verlagerte sich seine Karriere von da an nach Europa. Er zog nach Berlin. Eine seiner Aufgaben als Dirigent sieht er darin, das Sinnliche in einem Werk zu finden.
2: So the score is only the information by black and white.
3: Eine Partitur ist nur schwarz und weiß. Ich möchte in der Musik die Farben entdecken. Das Papier hat keinen Geruch. Doch Musik muss einen Duft haben, ein Parfum, auch eine Temperatur.
2: But music should have the kind of smell, perfume, and also the temperature.
1: Wie ein Duft und wie das menschliche Leben sei Musik immer auch etwas Vergängliches. Das mache sie zerbrechlich und wertvoll, findet Kazuki Yamada. Als eine autoritäre Instanz sieht er sich als Dirigent weniger. Viel lieber spricht er von Offenheit und Flexibilität.
3: In der Probe machen wir einen Plan für das Konzert. Aber ein Plan ist eben nur ein Plan. Manchmal passiert etwas Unvorhergesehenes. Auch solche Momente kann ich genießen. Ein Konzert ist live und wir sind Menschen. Da können immer auch Fehler passieren.
2: Ein Konzert ist live. We are human beings. Of course, can be happen a mistake.
1: Ach Mensch. So lautet das Motto von Yamadas erster Saison beim DSO. Ein Nachdenken über die unterschiedlichen Facetten des Menschseins. Auf diese Saison freut er sich.
2: I feel such a great responsibility.
3: Ich spüre auch eine große Verantwortung. Aber es ist wunderbar, mit dem DSO Musik machen zu dürfen. Ich kann wirklich sagen, ich bin der glücklichste Dirigent der Welt.
2: I can say that I'm the happiest conductor of the world.
0: Ja, und am Sonntag um 20 Uhr ist dieser glückliche Dirigent zu erleben bei seinem Antrittskonzert. Kazuki Yamada dirigiert das Deutsche Symphonieorchester Berlin. Als Solistin ist dann Alice Sarah Ott am Klavier dabei. Und wir werden dieses Konzert übertragen hier auf Radio 3 live am Sonntag ab 20 Uhr.

0: Das war der Trompeter Simon Höfle mit einem Stück von einem anderen Trompeter von Roy Hargrove. Strasbourg Saint-Denis heißt dieser Track. Haben Sie gehört? Bis 6.50 Uhr. Und jetzt kommen hier die Worte für den Tag mit dem katholischen Theologen Thomas Brose vom Erzbistum Berlin.
1: Spätsommer 1989. In Budapest entdeckte ich folgende Meldung. Etwa 600 DDR-Bürger nutzten das paneuropäische Picknick an der ungarisch-österreichischen Grenze in Sopron zur Flucht in den Westen. Wie ein Blitz traf mich dabei die Frage, weggehen oder heimkehren? Bei einer Fahrt auf der Donau begann ein innerer Kampf. Die Freunde nahmen meine Sprachlosigkeit mit Unbehagen wahr. War das nicht meine allerletzte Chance? Als ich nach Stunden wieder sprechen konnte, bemerkte ich, dass der Bann gebrochen war. Im Vordergrund stand jetzt nicht mehr meine Angst, in diesem Leben zu kurz zu kommen. Plötzlich entdeckte ich lauter Möglichkeiten vor mir. Dabei wuchs auch der Mut für Vertrauen und Veränderung. Dass fast parallel zu meinem Ring auf der Donau das Lied »Vertraut den neuen Wegen« entstanden ist, habe ich erst im Oktober erfahren. Der Theologe und evangelische Pfarrer Klaus-Peter Hertsch hatte den Text im August 1989 für die Trauung seiner Patentochter gedichtet. Gäste nahmen den kopierten Text einfach mit nach Hause und stimmten dort wieder die erste Strophe an, die bald auch mir Mut spendete. Vertraut den neuen Wegen, auf die der Herr uns weist, weil Leben heißt sich regen, weil Leben wandern heißt. Seit leuchtend Gottes Bogen am hohen Himmel stand, sind Menschen ausgezogen in das gelobte Land. Vertraut den neuen Wegen. Das Lied traf den Nerv der Zeit. Es wurde zur Hymne der friedlichen Revolution. Und wie klingen diese Verse im Oktober 2026, 36 Jahre nach der Wiedervereinigung? Ich meine, auch heute können Christen und Nichtchristen wieder gemeinsam gegen eine manchmal vernagelte Welt ansingen. In der dritten Strophe heißt es nämlich, vertraut den neuen Wegen, auf die uns Gott gesandt. Er selbst kommt uns entgegen, die Zukunft ist sein Land. Wer aufbricht, der kann hoffen, in Zeit und Ewigkeit. Die Tore stehen offen, das Land ist hell und weit.
0: Das waren die Worte für den Tag mit dem katholischen Theologen Thomas Brose für das Erzbistum Berlin. Jackie Evans, das ist eine Sängerin und Pianistin und Komponistin aus New York. Ihre Musik, die hören Hunderttausende bei YouTube oder in den sozialen Medien. Und Jackie Evans singt jetzt hier ihren neuen Song Sleep 4 Days.

Der Bundeswehroffizier Simon Engel, der hat ein Buch geschrieben mit dem Titel »Wofür ich immer kämpfen würde« über die Freiheit und wie wir sie verteidigen. Und ich werde nach 7 Uhr hier bei Radio 3 mit Simon Engel über sein Buch sprechen und über die Demonstration gegen den Wehrdienst, die heute Nachmittag in Berlin stattfinden soll. Das hier ist Robin McCall, Jazzsängerin und Songschreiberin aus den USA mit ihrem Song »Don't Give Up«.

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2: Die Bahnstrecke zwischen Berlin und Hannover ist ab heute für 14 Monate wegen Sanierungsarbeiten gesperrt. Die Fernzüge werden nach Angaben der Deutschen Bahn über Magdeburg und Braunschweig umgeleitet. Die Fahrzeit verlängert sich dadurch auf fast 3 Stunden. Fahrgäste im Regionalverkehr sind ebenfalls betroffen. Die Bahn hat mehrere Ersatzlinien mit Bussen eingerichtet. Die Einschränkungen für die Fahrgäste dauern deutlich länger aus als ursprünglich geplant. Grund sind Verzögerungen bei der Sanierung. 1,5 Wochen nach der Berliner Abgeordnetenhauswahl haben sich Linke, Grüne und SPD zu ersten Vorgesprächen getroffen. Die Gespräche wurden am Abend beendet, ohne dass Ergebnisse mitgeteilt wurden. Es hieß lediglich, das Treffen sei konstruktiv verlaufen. Von Teilnehmern war zu hören, dass eine Fortsetzung vereinbart wurde. Knackpunkte sind die Themen Antisemitismus, organisierte Kriminalität und Linksextremismus. Grüne und SPD werfen der Linken vor, hier keinen Trennstrich zu ziehen. Sie drängen auf klare Abgrenzungen. Aus der Wahl ist die Linke als deutlicher Sieger hervorgegangen. Das Studierendenwerk Berlin fordert mehr Mittel vom Land, um Wohnheimplätze zu sanieren. Sprecherin Judisch hat das in der RBB 24 Abendschau damit begründet, dass das Werk selbst kaum Geld dafür hat. Bei mehr als 3000 Studienanfängern auf der Warteliste für einen Wohnheimplatz ist es laut Judisch dringend nötig, die vorhandenen Zimmer zu erhalten. Viele von ihnen seien stark sanierungsbedürftig.
3: Weil da gibt es momentan ganz, ganz wenig Förderung und das brauchen wir aber, denn wir haben einen Sanierungsstau von 260 Millionen aus den Mieten, könnten wir maximal 100 Millionen in den nächsten 10 Jahren und haben also eine große Finanzierungslücke. Wenn es bei diesen 9000 Plätzen bleiben soll, die wir gerade haben, brauchen wir dringend Förderung.
2: Jana Judisch, Sprecherin des Berliner Studierendenwerks. 3/4 der Menschen halten die Maßnahmen der Bundesregierung gegen die hohen Energiepreise für nicht ausreichend. Das zeigt der neue ARD-Deutschland-Trend. Beim Tankrabatt, der seit gestern gilt, sind fast genauso viele Befragte dafür, 47%, wie dagegen, 46%. Insgesamt äußern sich nur noch 10% der Menschen mit der Arbeit der Bundesregierung und des Kanzlers zufrieden, so wenige wie noch nie in einem Deutschlandtrend. Hauptstadtkorrespondentin Christina Nagel.
4: Wenig Veränderungen gibt es bei der Sonntagsfrage. Wäre jetzt Bundestagswahl, käme die AfD wie im Vormonat auf 27%. Es folgt die Union mit jetzt nur noch 20%. Die Grünen verbessern sich leicht auf 16. Die SPD bleibt bei 13%. Die Linke verliert leicht und kommt auf 11%. Die übrigen Parteien würden an der 5%-Hürde scheitern.
2: In Frankreich sind bei den Protesten von Schülerinnen und Schülern fast 2000 Menschen festgenommen worden. Den meisten wird laut Innenministerium Gewalt etwa gegen Einsatzkräfte vorgeworfen. Mehr als 300 Polizisten wurden demnach verletzt. Unter anderem in Marseille und Nantes wurden Gebäude und Fahrzeuge angezündet. Die Jugendlichen protestieren seit Tagen gegen Lehrermangel, marode Schulgebäude und fehlende Ausstattung. Inzwischen haben sich auch Studenten den Protesten angeschlossen. Mehrere Hochschulen sind blockiert. Premierminister Le Cornu berief eine Krisensitzung ein. Die europäischen Flüsse führten in diesem Jahr so wenig Wasser wie seit Beginn der Aufzeichnungen im Jahr 1992 nicht. Das geht aus einer Analyse des EU-Klimawandeldienstes hervor. Betroffen sind alle großen europäischen Flüsse wie Rhein, Donau, Po, Rhône und Seine. Die extrem niedrigen Pegelstände haben Probleme bei der Bewässerung ausgelöst, außerdem bei der Kühlung von Kernreaktoren, bei Wasserkraft, Süßwasserverfügbarkeit und Energieversorgung, heißt es in dem Bericht. Hintergrund ist die Trockenheit und Hitze der vergangenen Monate. Der Sommer war nach einer Auswertung des EU-Erdbeobachtungsprogramms Copernicus in Westeuropa der wärmste seit Aufzeichnungsbeginn. Die deutsche Fußballnationalmannschaft hat ihren ersten Sieg mit dem neuen Bundestrainer Klopp gefeiert. Im dritten Spiel der Nations League schlug die Elf am Abend in München Serbien mit 2:0. Soweit die Nachrichten, weitere Meldungen aus Berlin und Brandenburg auf rbb24.de. Das Wetter: heute mehr Wolken als Sonne und vor allem bis zum Mittag örtlich etwas Regen. Höchste Werte um 19 Grad und damit etwas kühler als zuletzt. Aktuell haben wir in Berlin-Marzahn 9 Grad und am Insulaner in Schöneberg 12, in Perleberg 15 und in Cottbus 10 Grad. Morgen anfangs stark bewölkt, mitunter neblig trüb. Im Tagesverlauf kommt die Sonne etwas durch. Es werden um die 21 Grad erreicht. Und am Sonntag erst örtlich Nebel, später Sonne und Wolken im Wechsel. Nur einzelne schwache Schauer und um die 20 Grad am Sonntag. Die Zeit 7.05 Uhr.
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5: Seien Sie ganz herzlich willkommen an diesem Freitagmorgen. Ich habe hier zuerst für Sie den Song Haley von Big Thief Folk Rock Band aus New York.

0: Heute Nachmittag soll es in Berlin eine Großkundgebung geben unter dem Titel Unzwingbar, kein Bock auf Krieg und Wehrpflicht. Und vor einer Woche haben sich tausende junge Menschen beteiligt an einem bundesweiten Schulstreik gegen die Wehrpflicht. Sie reagieren auch auf die Zeitenwende, der wir leben, in der Politiker fordern, Deutschland müsse kriegstüchtig werden. Zu denen, die den Wehrdienst verteidigen, gehört der Bundeswehroffizier Simon Engel. Er hat im August ein Buch veröffentlicht mit dem Titel Wofür ich immer kämpfen würde, über die Freiheit und wie wir sie verteidigen. Und jetzt ist er für Radio 3 am Telefon. Guten Morgen, Herr Engel.
1: Guten Morgen, Herr Mayer.
0: Warum dachten Sie, ich will das öffentlich machen, warum ich in der Bundeswehr bin? Ich will ein Buch darüber schreiben.
1: Weil ich doch viele Zivilisten in meinem Leben getroffen habe, gerade so nach 2022, die mir Fragen gestellt haben, die von mir wissen wollten, wie der Dienst in der Bundeswehr eigentlich so abläuft. Und ich habe gemerkt, da ist so viel Resonanz, so viele Fragen, dass ich gesagt habe, darüber muss ich dann wohl schreiben, damit ich vielleicht mehr Leuten diese Informationen geben kann.
0: Und wenn Sie die Zivilisten ansprechen, wie erleben Sie das? Also es gibt die Fragen stellen offenbar, wenn Sie jetzt unterwegs sind in Uniform, zum Beispiel in Zügen. Gibt es auch andere Reaktionen?
1: Ja, definitiv. Also es gibt auch sehr verhaltene Reaktionen. Es gibt Menschen, die mir natürlich mit einer Skepsis begegnen, Menschen, die nicht genau wissen, wie sie auf mich reagieren sollen. Also da ist viel Unsicherheit und ich denke auch bei vielen Menschen Angst. Und ich denke, Angst entsteht immer viel aus Unwissenheit heraus und deswegen wollte ich den Menschen ein bisschen mehr Wissen geben sozusagen.
0: Der Militärdienst ist ja in Deutschland in weiten Teilen der Gesellschaft nicht sehr hoch angesehen, trotz des Risikos, das Soldaten auf sich nehmen bei ihrem Dienst. Es gibt Pauschalurteile wie Soldaten sind Mörder. Verletzt Sie sowas?
1: Ich sehe oder ich verstehe, woher diese Argumentation kommt. Ich verstehe, dass Menschen so einen radikalen Pazifismus verfolgen können. Verletzt mich das persönlich? Nein. Also da bin ich auch ganz ehrlich. Mhm. Ich weiß, wofür ich meinen Dienst tue. Ich weiß, wovon ich selbst überzeugt bin. Und diese überzeugt zu sein, das gestehe ich aber auch jedem anderen zu.
0: Wir haben letzte Woche gesprochen mit einer Autorin, die von anderen Dingen überzeugt ist, mit der Schriftstellerin Mito Sanyal. Sie hat ein Buch geschrieben, Nein gegen die Militarisierung der Gegenwart. Und sie hat zur Wehrpflicht gesagt, sie lehne die Wehrpflicht ab, weil sie findet, niemand dürfe gegen seinen Willen dazu gezwungen werden, zu töten. Was sagen Sie zu so einer Position?
1: Ja, wir haben in Deutschland eigentlich eine ganz klare Rechtsprechung und in Wirklichkeit ist es so, dass auch tatsächlich niemand zum Dienst an der Waffe gezwungen werden kann. Also ich würde hier einfach gerne differenzieren und ganz klar sagen, wir haben dieses Recht, dass niemand eine Waffe in die Hand nehmen muss. Wir haben aber dann natürlich trotzdem die Verpflichtung der Bürger, sich an der Gesellschaft zu beteiligen. Sonst funktioniert unsere Gesellschaft eben nun mal nicht. Das heißt, es gibt eine Pflicht zum Militärdienst, aber ich muss den ja nicht an der Waffe leisten. Ich kann auch Menschen, die verwundet sind, versorgen. Ich kann Dinge transportieren oder Menschen transportieren. Ich kann Essen ausgeben. Also es gibt viele, viele verschiedene Dinge, die ich tun kann, um dann im Ernstfall zu helfen. Und das muss nicht immer mit der Waffe sein. Und ich finde, dass wir solche Pflichten in der Gesellschaft haben. Das ist sinnvoll. Also wir haben ja auch eine Schulpflicht oder eine Steuerpflicht aus genau diesen Gründen, damit wir uns als Gesellschaft konstituieren können. Und dazu gehört eben auch eine Wehrpflicht im Ernstfall.
0: Diesen weiteren Begriff von Wehrpflicht, Wehrhaftigkeit steuern Sie auch an in Ihrem Buch. Sie sagen auch, Wehrhaftigkeit bedeutet viel mehr als nur eine große Armee zu haben. Was meinen Sie denn damit?
1: Also wir müssen wirklich, glaube ich, weil wir haben 60 Jahre sozusagen nach dem Krieg verschlafen, eine eigene Sicherheitskultur zu entwickeln, weil wir das immer outgesourced haben in der BRD an die Amerikaner, in der DDR an den Kreml. Und ich glaube, wir müssen in Deutschland eine gesamtgesellschaftliche Reifung jetzt durchmachen, weil wir einfach jetzt in einer anderen Zeit leben. Wir müssen verstehen, dass ein Sicherheitskonzept gesamtgesellschaftlich getragen werden muss. Also wir brauchen, Frieden ist viel mehr als nur die Abwesenheit von Krieg. Frieden ist, dass wir eine funktionierende so Zivilgesellschaft haben. Menschen haben, die sich politisch engagieren. Menschen haben, die sich sozial engagieren. Menschen, die in unserem Gesundheitssystem arbeiten. Also auch unsere Demokratie zwingt uns dazu, zu verstehen, dass wir viele kranke und alte Menschen haben und noch mehr haben werden in der Zukunft, um die wir uns kümmern müssen. Dafür müssen wir Konzepte entwickeln. Das gehört auch zur Sicherheit dazu. Und Bildung ist auch ein Sicherheitsfaktor. Also das ist so allumfassend. Wir müssen halt verstehen, dass das nur mehr ist als nur Waffen und Militär.
0: Es ist jetzt ein sehr, sehr weiter Sicherheitsbegriff, den Sie da beschrieben haben. Ihr Buch heißt jetzt aber im Haupttitel, wofür ich immer kämpfen würde, über die Freiheit und wie wir sie verteidigen. Dieses Kämpfen, wofür würden Sie denn immer kämpfen?
1: Das ist eigentlich ganz einfach. Zum Beispiel dafür, dass wir beide jetzt hier im Radio 3 miteinander sprechen können. Und ich würde auch immer dafür kämpfen, dass so wie heute Mittag, die Menschen demonstrieren können auf den Straßen. Das gehört mit zu unserer Freiheit, die wir alle brauchen, um uns frei entfalten zu können.
0: Also demonstrieren also auch gegen die Wehrpflicht und gegen die Armee.
1: Ja, das ist ihr gutes Recht. Und es ist wichtig, dass die Menschen das tun. Ich bin total froh, dass da heute in Berlin 30.000 Menschen wahrscheinlich auf die Straße gehen und ihre Meinungsfreiheit nutzen, um ihr Demonstrationsrecht nutzen. Das ist genau das, was ich verteidige.
0: Das sagt Simon Engel und er hat das Buch geschrieben, wofür ich immer kämpfen würde, über die Freiheit und wie wir sie verteidigen. Im Verlag DVA ist das Buch erschienen. Ich danke Ihnen sehr für das Gespräch.
1: Danke, Herr Mayer.

Das war eine dänisch-brasilianische Zusammenarbeit des dänischen Jazzers Steen Rasmussen mit seinem brasilianischen Quintetto und mit dem Sänger Leo Minax bei dem Stück Aja Coração. 7:18 Uhr ist es.

If Not For Love heißt dieser Song, kommt von Duran Jones and the Indications, einer wichtigen Band der amerikanischen Retro-Soul-Bewegung der vergangenen Jahrzehnte. Gleich haben wir es 7.25 Uhr. Und das ist die Jazz-Schlagzeugerin Terry Lyne Carrington und die Sängerin Gretchen Palato mit dem Irving Berlin-Klassiker I Got Lost in His Arms.

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1: Kulturmeldung mit Sophie Wannmacher. Und du willst zuerst auf die Volksbühne schauen. Da gab es ja gestern Saisoneröffnung, also die eigentliche. Da war ja schon jede Menge los um das Sommerfreibad, das Volksbad in den letzten Wochen. Das wurde jetzt verabschiedet.
2: Ja, und dieser Abschied wurde gefeiert mit einer Performance der österreichischen Künstlerin Florentina Holzinger. Die hat da nackt die Fassade geputzt, um Platz für neue Ideen zu schaffen. Dazu gab es auch noch Fontänen aus dem Pool und so weiter. Insgesamt haben in den vergangenen 2 Monaten rund 20.000 Besucherinnen und Besucher das Volksbad genutzt. Gekostet hat das Ganze etwa 410.000 Euro, also fast 100.000 Euro mehr als geplant.
3: 400.000 Euro sind viel Geld und dafür entschuldige ich mich sehr. Auf der anderen Seite war einfach auch wichtig, ein anderes Bild von der Volksbühne zu schaffen. Die Volksbühne hat ja auch ein bisschen was Abweisendes. Und das Volksbad war eine warme Geste der Umarmung der Stadt und dass wir für die elementaren Bedürfnisse der Menschen hier versuchen, was zu tun.
2: Da haben wir den Intendanten der Volksbühne gehört, Matthias Lilienthal.
1: Und wie die Saison der Volksbühne jetzt begonnen hat, also mit Theater dann tatsächlich nach der Performance von Florentina Holzinger, das wird uns gleich Barbara Behrendt erzählen, unsere Theaterkritikerin, die war gestern dabei. Wer in den 80er und 90er Jahren seine ersten Hörspiele auf Kassette gehört hat, 80er Jahre in Westdeutschland, dann der ist vielleicht noch mit dieser Stimme vertraut.
4: Auf einer schönen grünen Wiese liegt ein großer grauer Berg. Streckt die Beine in den Himmel neben ihm.
1: Ja, Michael Thilo ist das, der Mann hinter dem ersten Benjamin Blümchen-Titellied. Und jetzt ist bekannt geworden, dass Michael Thilo gestorben ist.
2: Ja, erst jetzt ist das öffentlich geworden, dass er schon im März dieses Jahres verstorben ist. Das hat auch sein Sohn jetzt bestätigt. Michael Thilo wurde 1944 in Dresden geboren und hat als Komponist und Sänger unter anderem mit dem Benjamin Blümchen-Lied auf einer schönen grünen Wiese größere Bekanntheit erlangt. Damit war er 10 Jahre lang von 1977 bis 1987 ein wichtiger Teil der Benjamin Blümchen-Geschichten. Er hat aber auch Schlager gesungen, zum Beispiel das Lied Barbara. Im März ist er im Alter von 81 Jahren gestorben.
1: Musik, die hat ja eine sehr emotionale Wirkung auf uns sehr oft. Sie kann uns traurig machen natürlich, euphorisieren, an Erlebnisse erinnern. Und wie das dann konkret aussieht in unserem Gehirn, das kann man heute sehen im Radio 3 Atelier Talk.
2: Ja, da geht es um die Frage, was macht Musik eigentlich mit uns? Und diese Frage wird Moderatorin Siham El-Malmouni besprechen mit ihren 3 Gästen. Dazu gehören die Künstlerin Annika Kars, die Musik- und Medienkulturwissenschaftlerin Dr. Anna Schirmer.

0: von der Freien Universität Berlin und der Künstler und Klangforscher Julius Holz. Er wird es sein, der Gehirnströme live visualisieren will im Atelier-Talk. Sowas Ähnliches macht er auch schon in seinem Projekt Common Ground, wo neuronale Aktivitäten über eine Gehirn-Computer-Schnittstelle zu Klang und Bild werden. Aufgeschnitten wird heute Abend niemand, aber es dürfte doch interessant werden, wie unsere Atelier-Talk-Kollegin Marie Kaiser erzählt.
1: Man kann sich bei diesem Experiment wirklich selber beim Zuhören beobachten. Kann man vielleicht lernen, wieder aufmerksamer zu hören, Geräusche wahrzunehmen, die man sonst einfach überhört? Und was verändert sich, wenn wir eben nicht nebenbei hören, sondern uns ganz auf Klänge konzentrieren?
0: Ja, um 18 Uhr geht es los heute mit einer Ausstellung und dann um 19 Uhr beginnt der Atelier-Talk im Atelier Roman Lipski in Berlin-Kreuzberg. 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
2: Und Sie haben es gehört, Ihren Gehirn passiert nichts dabei. Können ganz sicher dahin gehen. Vielen Dank, Sophie.
0: Gerne.
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Emile Londonien hören wir da, ein Jazzer aus Strasbourg mit seinem Stück Legacy. Und hier kommt Disco Soul mit dem Song Problems der Londoner Band Jungle.

0: Es ist 7.41 Uhr, Sie sind hier bei Radio 3. Das hat schon mal geklappt. Über die Berliner Volksbühne wurde in den letzten Wochen immer wieder geredet. Dank der Volksbad-Aktion, die sich Matthias Lilienthal ausgedacht hatte, der neue Intendant der Berliner Volksbühne. Jetzt ist das Schwimmbad zu, also das Volksbad. Und zur Eröffnung der eigentlichen Theaterspielzeit gab es aber jetzt wieder die große Geste. Die Volksbühne hat Performance-Star Florentina Holzinger erstmal ein Happening aufführen lassen, da am Rosa Luxemburgplatz umsonst und draußen unter dem Titel Housewash. Und unsere Theaterkritikerin Barbara Behrendt hat sich das angeschaut. Guten Morgen, Barbara.
1: Guten Morgen, Frank.
0: Also was hast du da gestern erlebt und gesehen auf dem Platz vor der Volksbühne?
1: Ja, das hatte wirklich Volksfestcharakter. Also der Platz vor der Volksbühne war rappelvoll. Die ganze junge Holzinger Fanbase hatte sich da versammelt und auch wirklich sämtliche Kulturinteressierte der Stadt plus Neugierige, die einfach so vorbeigekommen sind. Also eigentlich genau das Gegenteil von der Eröffnung am neuen Gorki-Theater. Über die haben wir ja auch gesprochen. Die ist so völlig unterm Radar, hat die ja stattgefunden. Und diese Eröffnung der Volksbühne jetzt, die ging wirklich mit Pauken und Trompeten einher, beziehungsweise mit nackten Gitarren Spielerinnen auf dem Dach, sodass es da über alle Dächer geschallt hat. Und dann ist das passiert, was der Titel besagt, nämlich ein Housewash. Fünf Performerinnen haben sich vom Dach mit Putzlappen zum Volksbühne-Schriftzug da an der Fassade abgeseilt und haben diese Buchstaben gewienert. Und zwei andere Performerinnen haben auf riesigen Plakaten rechts und links die Worte Volks und Falls geschrieben, also Volksfalls, die Volkswasserfälle. Und dann kamen die nämlich, diese Wasserfälle, erst von so einer Fontäne aus der Vulva der riesigen aufgeblasenen Frauen, des Frauenkörpers auf dem Dach, und dann sind über dem Schwimmbad auch nochmal Fontänen in die Luft geschossen, und dazu hat dann eine Performerin auf dem Dach gesprochen. Ja,
0: aha,
1: man hört
0: recht,
1: sehr weh.
0: Recht
1: ja,
0: weit
1: ja.
0: Weg.
1: Es ist sehr weit weg. Der Platz ist riesengroß. Ja. Also sie sagt sowas wie, das Haus muss gewaschen werden. Neue Ideen müssen hier hereinkommen. Und das Haus muss geflutet werden. Und ganz am Ende schwenkt dann eine Performerin auf dem Dach die weiße Flagge, vermutlich um zu sagen, jetzt ist dieses Haus befriedet und gereinigt. Jetzt fängt wirklich was Neues an. Das fand ich eine schöne Geste. Das war schon ein kluger, lustiger und auch so ein monumentaler Coup, also wirklich ein Happening und natürlich auch sehr Instagrammable für die junge Community.
0: Dann ging es ins Theater hinein und dort auch unter einem verheißungsvollen Titel weiter. House of Hopes war da zu sehen als erste Premiere oder Uraufführung, muss man glaube ich sagen. Die neue Arbeit der Dokumentartheatergruppe Rimini Protokoll. Ja, House of Hopes, um welche Hoffnung ging es da?
1: Das sind so 10 kleine Geschichten, die in einem Parcours durchs ganze Haus erzählt und performt werden. Mit Puppenspiel, mit Musik, also ungewöhnlich sinnlich auch für Rimini Protokoll. Und das Publikum ist in Gruppen aufgeteilt und sieht dann so mit Kopfhörern voneinander abgeschirmt jeweils 7 Geschichten in unterschiedlicher Reihenfolge. Und das sind so unterschiedliche Perspektiven von ja ganz normalen Menschen, also jetzt keinen Schauspielern, aus unterschiedlichen Ländern auf das Jahr 1990. Also im Jahr, als sich ja auch in der Volksbühne die Menschen zum größten Protest in der deutschen Geschichte da versammelt haben, bis dann eben auch irgendwann die Mauer gefallen ist. Und alle diese Geschichten, die wir da jetzt hören, die handeln von den Hoffnungen, die in diesem Jahr in ganz unterschiedlichen Ländern geherrscht haben. Also von den Hoffnungen, die diese Menschen selber hatten oder ihre Eltern, was sich davon eingelöst hat und was vielleicht auch nicht.
0: Was in der DDR passiert ist, haben wir vielleicht so ein bisschen vor Augen, aber was war in anderen Ländern los? Was kommen da für Geschichten zutage?
1: Ja. Das ist ganz interessant. Das sind so ganz kleine Schlaglichter, die da geworfen werden. Da ist zum Beispiel die Soziologin Joanna Kusiak, die uns zum ersten runden Tisch 89 in Warschau führt, als sich die kommunistische Regierungspartei da mit den Gewerkschaftern von der Solidarność getroffen haben. Manche von uns Zuschauern symbolisieren jetzt an diesem runden Tisch die Partei und manche die Solidarność. Hören wir mal.
2: Ihr habt auf der Werft protestiert. Für Meinungsfreiheit, Recht auf Streik, bessere Löhne, Wohnraum und die Anerkennung als Gewerkschaft. Und sie haben euch bekämpft. Ihr habt gelernt, zusammen könnt ihr wirklich stark sein. Jetzt zeigt es denen, zeigt es. Solidarność, solid. Nein, nicht ihr, ihr seid die Partei.
1: Ja, also man macht da eben auch so ein bisschen mit, aber jetzt auch nicht zu doll. Und mit Joanna sitzen wir auf der Drehbühne am runden Tisch und plötzlich kommt aber eine andere Zuschauergruppe dazu. Und die stellt sich in die Mitte und entpuppt sich dann für uns als Vertretung der neuen Kapitalisten, die da jetzt aber eben auch so ihre Schattenseiten auf diese neue Zeit werfen. Und wenn wir später dann aber die Plätze wechseln und selber zu dieser Gruppe dann in der Mitte werden, dann erleben wir eine ganz andere Geschichte. Dann stehen wir nämlich mit einer Chinesin am Tiananmen-Platz und erleben da die Proteste, die 89 ja auch ein Zeichen der Hoffnung waren, bevor sie da so blutig niedergeschlagen worden sind. Oder es gibt die Szene, in der wir uns mit einem Afghanen freuen, dass 89 die sowjetischen Soldaten aus seinem Land abziehen. Dann kommen aber die Taliban, die die Macht übernehmen. Das ist auch wieder eine andere Zuschauergruppe, die aber eigentlich gerade in Chile gegen die Pinochet-Diktatur demonstriert. Also man spielt quasi füreinander, ohne es in dem Moment aber zu realisieren. Und das ist wirklich sehr smart aufeinander abgestimmt. Und zeigt eben auch, wie unterschiedlich so diese Blickwinkel zu einem einzigen Zeitpunkt in der Geschichte auf der ganzen Welt waren und auch sind.
0: Das klingt ja ziemlich interessant, was du da erzählst. War das also eine gute Eröffnung hier der neuen Lilienthal-Intendanz an der Volksbühne?
1: Ja, ich finde schon. Also natürlich ist Rimini-Protokoll eine altgediente Truppe. Da sind jetzt keine grundsätzlich neuen ästhetischen Ideen in dieses frisch gewienerte Haus eingezogen. Und schade an der Inszenierung ist auch ein bisschen, wie klein diese Schlaglichter sind. Also die Geschichten, die wir da sehen, sind kaum 10 Minuten lang. Man braucht einiges an Vorwissen, um da so die historischen Verweise so komprimiert zu verstehen. Man muss sich sehr konzentrieren. Es geht alles wahnsinnig schnell. Aber der Abend zeigt eben auch, Geschichte wird von Menschen gemacht und ist zu jeder Zeit veränderbar, sogar in Diktaturen und eben auch heute. Und dieser positive Blick, dieses House of Hopes, das war schon wirklich sehr schön für den Einstieg. Und zusammen mit dem jungen Feminismus von Florentina Holzinger war das schon ein ziemlicher Knallerauftakt. Und ich fand es auch toll, dieses riesige Haus mit seinen 1000 Plätzen auch endlich mal wieder voll und brummend zu erleben. Also das war schon wirklich ein guter Einstieg.
0: Der Einstieg in die neue Saison der Volksbühne am Rosa-Luxemburg-Platz mit House of Hopes von Rimini Protokoll. Ich habe mal nachgesehen, das Ding ist schon ausverkauft bis in den November hinein. Also da gab es schon vor der Premiere allergrößtes Interesse daran. Aber ich sage Ihnen trotzdem die nächsten Termine. Vielleicht gibt es ja noch Restkarten am 5., 14. und 23. Oktober. Barbara, herzlichen Dank.
1: Ja, gerne.

Ein freudvolles Stück, schön verspielt, der Song Joya von Kavita Shah, Sängerin und Komponistin aus New York. Und das ist der Popstar Bruno Mars mit seinem neuen Song Something Serious.

0: 7.55 Uhr ist es am Abend des 2. Oktober 1990. Heute vor 36 Jahren, da hat der damalige Bundeskanzler Helmut Kohl diese Sätze gesagt.
1: Die wirtschaftlichen Probleme, dessen bin ich gewiss, werden wir lösen können. Noch wichtiger ist jedoch, dass wir Verständnis füreinander haben, dass wir aufeinander zugehen. Wir müssen ein Denken überwinden, dass Deutschland immer noch in ein Hüben und in ein Drüben aufteilt.
0: Ja, ob dieses Denken überwunden ist, darüber gehen die Meinungen weit auseinander. Auf jeden Fall werden wir morgen zum 36. Mal den Tag der Deutschen Einheit feiern können. Und in unserer Frage des Tages werde ich nach 8 Uhr hier mit unserer Kommentatorin Jana Hensel besprechen, ob die Wiedervereinigung noch eine Erfolgsgeschichte ist. Ein Teil des Problems mit der Einheit ist ja, dass so wenige Ostdeutsche in Führungspositionen unserer Gesellschaft sind. Da gibt es unter anderem die Ausnahme Professorin Gesine Grande. Sie ist seit 2020 Präsidentin der Brandenburgischen Technischen Universität Cottbus-Senftenberg. Und damit war sie die erste ostdeutsche Frau an der Spitze einer staatlichen Uni. Sie sieht die Vereinigung positiv. Das hat sie uns im vergangenen Jahr hier auf Radio 3 gesagt.
2: Was ich gerade in den letzten Jahren verstanden habe, ist, wie wichtig das ist, dass wir Ostdeutschen, dass Ostdeutsche als einen Teil unserer eigenen Geschichte und Biografie annehmen, die eben nicht nur mit Provinzialität und Unmoderner und ich weiß nicht was verbunden ist, sondern eigentlich mit einem besonderen Reichtum an Lebenserfahrung. Das ist vielleicht auch schön, ja, wenn man in seinem Leben nicht quasi zweimal anfangen musste, sich selbst zu finden. Aber die, die es geschafft haben, glaube ich, die profitieren auf alle Fälle davon.
0: Das sagt Gesine Grande und um kurz nach 8 hören Sie hier auf Radio 3, wie Jana Hensel die deutsche Wiedervereinigung heute empfindet.

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2: Der Berliner CDU-Fraktionschef Evers hat die Linke erneut als Sicherheitsrisiko für die Stadt bezeichnet. Evers sagte im RBB 24 Inforadio, auch viele Jüdinnen und Juden empfinden die Partei als Gefahr. Es gehe dabei nicht um einzelne Akteure, sondern darum, wer sich durch diese Partei strukturell gestärkt fühlt, ob das Clan-Chefs sind oder antisemitisch geprägte Milieus.
3: Ich glaube, die Situation hat sich seit dem Wahltag schon verändert. Das Bild, das Berlin aktuell in die Welt sendet, das beunruhigt schon und das ist für die deutsche Hauptstadt auch unangemessen, dass sondierende, noch nicht einmal sondierende Parteien sich überhaupt erst einmal darüber verständigen müssen in stundenlangen Gesprächen, die offensichtlich noch kein Ergebnis haben, wie ihre Haltung zum Kampf gegen Antisemitismus, wie ihr Umgang mit organisierter Kriminalität aussehen soll. Das ist ja für sich schon ein Statement.
2: Der CDU-Fraktionschef im Berliner Abgeordnetenhaus, Stefan Evers. Die Bahnstrecke zwischen Berlin und Hannover ist ab heute für 14 Monate wegen Sanierungsarbeiten gesperrt. Die Fernzüge werden nach Angaben der Deutschen Bahn über Magdeburg und Braunschweig umgeleitet. Die Fahrzeit verlängert sich dadurch auf fast 3 Stunden. Fahrgäste im Regionalverkehr sind ebenfalls betroffen. Die Einschränkungen für die Fahrgäste dauern deutlich länger als ursprünglich geplant. Grund sind Verzögerungen bei der Sanierung. Nach dem Brand im Berliner U-Bahnhof Wittenbergplatz fährt die U2 seit dem frühen Morgen wieder planmäßig. Die Arbeiten wurden nach BVG-Angaben mehrere Tage früher beendet als zuletzt geplant. Die Strecke war etwa 2 Wochen lang zwischen Gleisdreieck und Zoologischem Garten unterbrochen. Die U1 soll dann ab Montag wieder im Regelbetrieb fahren. Mitte September hat es an einem Sicherungskasten im U-Bahnhof gebrannt. Die Einführung einer Verpackungssteuer in Potsdam ist beim Handelsverband Berlin-Brandenburg auf scharfe Kritik gestoßen. Der stellvertretende Hauptgeschäftsführer Kampmeier sagte RBB 24 Brandenburg aktuell, der Zeitpunkt der Einführung sei denkbar ungünstig. Er begründete das mit der Inflation und zurückgehenden Umsätzen. Außerdem gäbe es keine Akzeptanz für die Mehrwegverpackungen. Potsdam will mit der Steuer in Höhe von 50 Cent auf Einwegbecher und Schalen und 20 Cent auf Einwegbesteck Verpackungsmüll reduzieren. In Bremen fangen am Nachmittag die Feiern zum Tag der Deutschen Einheit an. In der Innenstadt und an der Weser wird ein Bürgerfest eröffnet. Dazu werden bis Sonntagabend mehr als 450.000 Besucherinnen und Besucher erwartet. Aus Bremen, Michael Kück.
4: Das Land Bremen richtet die Feierlichkeiten in diesem Jahr aus, weil es aktuell im Bundesrat den Vorsitz unter den Bundesländern hat. Unter dem Motto »Viele Stärken, ein Land« sind bis zum Sonntagabend mehr als 550 verschiedene Veranstaltungen geplant. Auf insgesamt 14 Bühnen gibt es zahlreiche kostenlose Konzerte verschiedener Künstler. Neben Vorträgen, Mitmachaktionen, Lesungen und Debatten ist auch in diesem Jahr die Ländermeile wieder fester Bestandteil. Hier stellen sich die einzelnen Bundesländer vor. Höhepunkt der Feiern ist ein Gottesdienst mit anschließendem Festakt morgen, mit Politprominenz aus dem gesamten Bundesgebiet.
2: In Frankreich sind bei den Protesten von Schülerinnen und Schülern fast 2000 Menschen festgenommen worden. Den meisten wird laut Innenministerium Gewalt etwa gegen Einsatzkräfte vorgeworfen. Mehr als 300 Polizisten wurden demnach verletzt. Unter anderem in Marseille und Nantes wurden Gebäude und Fahrzeuge angezündet. Die Jugendlichen protestieren seit Tagen gegen Lehrermangel, marode Schulgebäude und fehlende Ausstattung. Inzwischen haben sich auch Studenten den Protesten angeschlossen. Mehrere Hochschulen sind blockiert. Die europäischen Flüsse führten in diesem Jahr so wenig Wasser wie seit Beginn der Aufzeichnungen im Jahr 1992 nicht. Das geht aus einer Analyse des EU-Klimawandeldienstes hervor. Betroffen sind alle großen europäischen Flüsse wie Rhein, Donau, Po, Rhône und Seine. Die extrem niedrigen Pegelstände haben Probleme bei der Bewässerung ausgelöst. Außerdem bei der Kühlung von Kernreaktoren, bei Wasserkraft, Süßwasserverfügbarkeit und Energieversorgung, heißt es in dem Bericht. Der Sommer war nach einer Auswertung des EU-Erdbeobachtungsprogramms Copernicus in Westeuropa der wärmste seit Aufzeichnungsbeginn. Soweit die Nachrichten. Weitere Meldungen aus Berlin und Brandenburg auf rbb24.de. Das Wetter: heute mehr Wolken als Sonne und vor allem bis zum Mittag örtlich etwas Regen. Höchste Werte um 19 Grad und damit deutlich kühler als zuletzt. Aktuell haben wir in Berlin-Wannsee 13 und in Adlershof 10 Grad, in Brandenburg-Havel 16 und in Frankfurt-Oder 9 Grad. Morgen anfangs stark bewölkt, mitunter neblig trüb. Im Tagesverlauf kommt die Sonne etwas durch und es werden um die 21 Grad morgen erreicht. Die Zeit 8.05 Uhr.
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5: Seien Sie ganz herzlich willkommen. Gerade ging es in den Nachrichten um den Tag der Deutschen Einheit morgen und über den Stand der Einheit rede ich gleich mit unserer Kommentatorin Jana Hensel. Nach diesem Song von der Band Wolfpack, Animal Spirits heißt er.

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1: Die Journalistin und Schriftstellerin Jana Hensel kommentiert unsere Frage des Tages heute. Guten Morgen, Frau Hensel.
2: Ich grüße Sie, guten Morgen.
1: Morgen ist ja der 36. Tag der deutschen Einheit. Man muss sich daran erinnern, dass es ein riesiger historischer Erfolg war, dass die deutsche Teilung friedlich beendet wurde. Aber andererseits ist der Prozess des Zusammenwachsens bis heute sicher nicht abgeschlossen. Es ist so, dass Einkommen und Vermögen weiterhin ungleich verteilt sind, dass es nach wie vor weniger Ostdeutsche in Führungspositionen gibt, in Ministerien, Behörden, Unternehmen, Kultur, Medien. Da kann man eine lange Reihe aufmachen. Und das hat Folgen. Die AfD wird auch in Westdeutschland stärker, aber noch mehr in Ostdeutschland. Vor diesen beiden Hintergründen, was sagen Sie da, Frau Hensel? Ist die Wiedervereinigung noch eine Erfolgsgeschichte?
2: Nein, leider kann man das im Moment nicht mehr behaupten. Im Moment haben wir doch eher die schwärzeste Zeit, den wahrscheinlich historischen Tiefstand im deutsch-deutschen Miteinander erreicht. Deutschland, Sie haben es gesagt, gibt es jetzt wieder zweimal. In allen Kennziffern und Daten sehen wir zum Teil erhebliche Unterschiede. Unterschiede, die sich aus der Zeit der Teilung von vor 89 erklären lassen, aber eben auch viele Unterschiede, die aus der Zeit danach stammen. Und wenn wir wollen, dass es mit diesen beiden Deutschlands in einem gemeinsamen Deutschland in Zukunft weitergehen kann, dann muss sich ehrlich gesagt ganz schön viel ändern. Denn diese vor allem materiellen Unterschiede lassen sich einfach nicht mehr ignorieren. Oder anders gesagt, viele Ostdeutsche wollen nicht mehr, dass man ihre konkreten Lebens- und Alltagsrealitäten ignoriert. Und auch deshalb, glaube ich, wählen Menschen, die anderswo selbstverständlich der politischen Mitte angehören würden, hier die rechtsextreme AfD. In Sachsen-Anhalt jedenfalls gab eine Mehrheit an, die AfD vor allem auch aus finanziellen Sorgen zu wählen. Und diese Leute haben recht. 36 Jahre nach der Wiedervereinigung hat der Osten das Wohlstandsniveau Westdeutschlands nicht erreicht, strukturell nicht erreicht. Das heißt nicht, dass im Osten jeder arm und im Westen jeder reich ist, aber beide Gesellschaften verfügen über verschiedene Wohlstandsniveaus. Und wenn wir wie zuletzt aus 10 Krisenjahren kommen, dann zeigt sich eben auch darin, wie resilient Gesellschaften sind oder eben nicht. Kurzum, wir müssen mit diesen Unterschieden endlich umgehen. Wir müssen anfangen, sie aktiv politisch gestalten zu wollen, anstatt sie einfach nur hinzunehmen, zu ignorieren und damit quasi zu verwalten. Das aber würde bedeuten, dass wir uns von wesentlichen Annahmen trennen. Ja, in den letzten 36 Jahren kam zusammen, was zusammengehört. Aber dennoch sind wir in diesem Zusammensein verschieden geblieben und auch noch einmal anders geworden. Damit müssen wir endlich anfangen, konkrete Politik zu machen.
1: Dann danke ich Ihnen sehr für diese Einschätzung.
2: Ich danke Ihnen für Ihr Zuhören.
1: Tschüss. Danke sehr.
0: Das war die Meinung von Jana Hensel zur Frage des Tages auf Radio 3.

Adam Ben Ezra haben Sie da gehört, ein Musiker aus Israel, am Kontrabass tätig bei diesem Stück. Der spielt auch eine Menge andere Instrumente. Heavy Drops heißt das Stück, das Titelstück seines jüngsten Albums ist das. Am Berliner Ensemble, da gibt es eine Inszenierung von Samuel Beckets Warten auf Godot. Und zu dieser Inszenierung hat die Zeitschrift Deutsche Bühne geschrieben, das sei ein kluger und ironischer Theaterspaß, den der Regisseur Luc Perceval da inszeniert hat. Zusammen mit den Schauspielern Paul Herwig und Matthias Brandt. Sie können ja bei Radio 3 gleich Karten gewinnen für diesen hintergründigen Theaterspaß mit unserem Kulturherbsträtsel. Wir haben Karten für Sie für die Vorstellung am kommenden Dienstag, am 6. Oktober um 19.30 Uhr. Und wenn Sie sich jetzt schon mal einen Platz sichern wollen zum Mitraten, sage ich Ihnen die Nummer dafür. Das ist die 030 für Berlin und dann die 3020 0040. Die Nummer 030 30 20 00 40. Es geht um Karten für Warten auf Godot am Berliner Ensemble. Und das Rätsel gibt es nach diesem Song Love High von der französischen Sängerin und Songschreiberin Gaby Hartmann.

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1: Und bei den Karten geht es um die Inszenierung von Samuel Becketts Stück Warten auf Godot am Berliner Ensemble. Die ist viel gelobt worden für ihren Witz und ihre Hintergründigkeit und für einen tollen Matthias Brandt in einer der beiden Hauptrollen. Ich habe jetzt zwei Karten für Sie für die Warten auf Godot-Vorstellung am kommenden Dienstag, also am 6. Oktober um 19.30 Uhr im BE. Und dafür müssten Sie jetzt etwas erraten. Da geht es um Gedichte. Wir senden hier bei Radio 3 jeden Montag ein neues Gedicht der Woche und einige unserer Gedichte hat ein bekannter deutscher Satiriker geschrieben, der leider inzwischen nicht mehr lebt. Zu seinen schönen und komischen und oder auch melancholischen Gedichten in unserer Lyrikreihe gehört auch sein Gedicht Für immer. Und das liest er Ihnen jetzt vor. Sie hören also gleich seine Stimme. Und ich wüsste gern, wie heißt denn dieser Dichter und Satiriker? Und wenn Sie es ahnen oder einfach mal blind drauf losraten wollen, wie immer Sie mögen, dann rufen Sie uns an unter 030 30 20 00 40. Unsere Nummer in Berlin 030 30 20 00 40. Und hier kommt jetzt der gesuchte Autor.
2: Für immer. Wir saßen in ihrem Zimmer und hörten Pink Floyd, Money, It's a Gas. Wir küssten uns. Später fragten mich alle meine Freunde, und? Mit Zunge? Mit Zunge? Ich sagte nichts, auch nicht von ihrem hautfarbenen BH. Jedes Mal, wenn wir uns küssten, kam ihre Mutter ohne anzuklopfen ins Zimmer und fragte, »Na, wollt ihr einen Tee?« Schon seltsam, wie leicht man vergisst, dass alles, was man tut, für immer ist. Ich hatte es satt bis zum Hals. Jeden Abend sagte mein Vater zu mir, um 11 Uhr hängt die Hose kalt am Bett. Irgendwann hing sie da nicht mehr. Ich war weg. Es war ganz einfach. Der Wagen fuhr los, Fahrtwind zerrte an meinem Haar. Die Luft roch nach Verheißung. Das Leben lag da, vor mir. Ich konnte es liegen lassen oder ich konnte es aufheben. 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
1: Ja, gesungen hat er auch sehr gerne. Wer war das also, der Autor und Sprecher und Sänger dieses Gedichts? Ich frage zuerst, wir haben jetzt in der Leitung Gabriela Pattberg. Hallo, ich grüße Sie, Frau Pattberg.
3: Ja, guten Morgen. Ja. Aber ich muss gleich sagen, ich muss passen. Es ist ein wunderschönes Gedicht, aber ich kenne jetzt den Autor nicht.
1: Keine Idee? Gut, dann danke Ihnen sehr für den Anruf. Dann gehe ich weiter zu Christian Faas. Hallo, Herr Faas, was würden Sie sagen?
4: Morgen. Guten Morgen. Ich muss mich leider meiner Vorrednerin anschließen.
1: Okay. Vielen Dank, ja. Danke Ihnen sehr fürs Mitmachen. Dann frage ich Stefanie Rupp. Frau Rupp, was würden Sie sagen?
5: Bad Bernhard, aber bin jetzt ganz unsicher.
1: Sorry, ich hatte Sie noch nicht scharf gestellt hier auf unserer Leitung. Okay. Sagen Sie mal noch mal bitte Ihre Vermutung.
5: Ja. Ich dachte Robert Gernhardt.
1: Ja, die Richtung ist nicht so schlecht, aber es ist leider nicht Robert Gernhardt.
5: Okay, ja, ich habe schon gezweifelt selber. Okay. Okay.
1: Vielen Dank an Sie. Dann mach ich weiter bei Hans-Joachim Müller. Guten Tag, Herr Müller. Was würden Sie sagen?
6: Ich würde sagen Wiglaf Droste.
1: Ah, genau das ist er, Wiglaf Droste. Mein Tipp wäre, Sie haben ihn dann beim Singen erkannt oder war es schon vorher?
6: Es war schon vorher. Ich hatte das Gedicht mal bei Ihnen im Radio gehört und bin auf ihn aufmerksam geworden.
1: Ah ja, und haben Sie sonst was von ihm auch gelesen oder gehört? Es gibt auch CDs mit seinen Sachen?
6: Nein, noch nicht.
1: Würden Sie uns verraten, Herr Müller, von wo aus Sie anrufen?
6: Im Augenblick rufe ich aus Berlin-Zehlendorf an.
1: Im Augenblick heißt?
6: Weil ja, ich habe auch ein Quartier in Gransee, in der Nähe von Gransee.
1: Also ein Berlin-Brandenburger sind Sie dann. Spielen genau. denn Gedichte sonst eine Rolle in Ihrem Leben?
6: Spielen eine Rolle in meinem Leben.
1: Und welche?
6: Also von Haikus bis Rilke und Krakel und
1: Aha.
6: Georg Heim, also Expressionisten und
1: ja. Sie haben jetzt Karten gewonnen für Warten auf Godot am Berliner Ensemble. Kennen Sie das Stück schon? Haben Sie es schon mal gesehen in einer anderen Inszenierung?
6: Nein, ich habe es noch nicht gesehen.
1: Ah, dann eine Premiere für Sie. Dann wünsche ich Ihnen da einen tollen Theaterabend am Berliner Ensemble und bleiben Sie noch am Telefon, damit wir Ihnen die Karten zukommen lassen können. Ja, und vielen Dank nochmal fürs Mitmachen.
6: Danke ebenfalls.

0: Soul-Kollektiv. Das bringt Ganache, Highlife-Musiktradition zusammen mit Jazz und Soul und anderen Sounds. Und wir haben Gemma Groove gehört mit dem Stück Amalé.
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0: Sophie Wannmacher hat neue Kulturmeldungen für uns. Und zuerst geht es um den Streamingdienst Netflix. Der wächst zwar ist das, aber dem Konzern reicht das Wachstumstempo nicht aus. Co-Chef Ted Sarandos will deshalb stärker auf Live-Programme setzen. Aber sag mal, live bei Netflix, das ist ja eigentlich nicht das Kerngeschäft, oder?
2: Nee, also Dienste wie Netflix sind ja eigentlich bekannt dafür geworden, dass sie Serien streamen, die man dann bingen kann, also quasi in einem Zug durchschauen kann. Aber schon seit einiger Zeit gibt es auf Netflix auch Live-Events, wie zum Beispiel Konzerte, die dann wie so ein Live-Konzertfilm übertragen werden. Derzeit fließen etwa 5% des Produktionsbudgets in solche Live-Formate. Sie machen aber nur etwa 1% der Streaming-Zeit aus. Trotzdem hält Chief Content Officer Ted Sarandos sie für entscheidend. Live-Sendungen seien sehr effektiv für Neuanmeldungen, Kundenbindung und Werbung, wie er sagt. Auf einem Branchentreffen hat Ted Sarandos dazu jetzt auch gesagt, Netflix wachse, Zitat, nicht so schnell, wie ich es mir wünsche. Im zweiten Quartal gab es zwar 13% mehr Umsatz, das ist aber die geringste Steigerung seit 3 Jahren.
0: What? 13% und immer noch zu wenig? Das ist ja unglaublich.
2: Das ist halt Netflix nicht gewöhnt. Ja. Dazu kommt, dass die Sehdauer nicht mehr so richtig zulegt. Also die Zuschauer scheinen langsam das Interesse zu verlieren, so die Sorge von Netflix. Auch wenn das Live-Geschäft zunimmt, bleiben aber Filme und Serien laut Netflix weiterhin die klare Priorität.
0: Dann geht's nach Köln mit einem Tipp. Wer den Kölner Dom besuchen möchte, der kann morgen Geld sparen. Da ist nämlich der Eintritt für Touristen kostenlos.
2: Ja, seit Juli kostet ja der touristische Eintritt normalerweise 12 Euro. Damit finanziert der Kölner Dom als UNESCO-Weltkulturerbe seinen Erhalt und laufende Betriebskosten. Aber neben kirchlichen Festen öffnet der Kölner Dom auch am 1. Mai und am 3. Oktober seine Tore gratis. Am Tag der Deutschen Einheit wird der Deutsche Dom also von 10 bis 17:45 Uhr morgen geöffnet.
0: Und dann schauen wir nach Berlin-Charlottenburg. Da läuft gerade eine Ausstellung mit Kunstwerken, die sich mit unserem Verhältnis zu Tieren beschäftigen.
2: Die deutsch-irakische Bildhauerin Lynn May Said hat sich in ihrem Werk radikal den Tieren gewidmet. Und zwar als Mitwesen und nicht so sehr als Objekte. Dazu Sophie Chilwick, die die Ausstellung für Radio 3 besucht hat.
3: Lynn May Said, die war auch Tierrechtsaktivistin. Sie hat sich immer für ein Zusammenleben auf Augenhöhe zwischen Menschen und Tieren eingesetzt. Die Kunst, die von ihr bleibt, die steht natürlich für sich ohne den Aktivismus, aber gleichzeitig scheint in all ihren Arbeiten eben auch diese Utopie durch, dass Tiere und Menschen gleichberechtigt nebeneinander existieren können.
2: Ja, Lynn May Said ist im Jahr 2023 im Alter von nur 50 Jahren gestorben. Im Hintergrund schwingt in ihrer Kunst immer die Frage mit, wie ein gerechteres Zusammenleben über Artengrenzen hinweg aussehen könnte. Die Ausstellung Seance zeigt Skulpturen aus Styropor, die auch Gedanken über Vergänglichkeit in Gang setzen sollen. Und außerdem sind auch Zeichnungen von Lynn May Said und Bronzestatuen zu sehen. Seance läuft in der Galerie Meyer Rieger in der Schaperstraße 14 in Berlin-Charlottenburg. Geöffnet ist die Ausstellung heute von 11 bis 18 Uhr. Der Eintritt ist frei.
0: Vielen Dank, Sophie.
2: Gerne.
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0: James Taylor hören Sie gleich bei uns, US-amerikanischen Sänger, Gitarrist, Songwriter, sehr einflussreich in der Folk-Rock-Szene. Sein Name ist aber noch auf andere Art präsent, sehr präsent in der Musik, denn die Sängerin Taylor Swift, die wurde von ihren Eltern nach James Taylor.

Taylor benannt. Das bedeutet auch, James Taylor muss schon ein bisschen älter sein. Tatsächlich war er 72, als er im Jahr 2020 diesen Song aufgenommen hat. Der heißt As Easy as the Warning of a Lock.

0: So, da pfeifen wir uns auf 8.36 Uhr zu. Und wir hatten vor kurzem hier bei Radio 3 die Übersetzerin und Autorin Claudia Hamm zu Gast für ein Gespräch über ihr neues Buch, das heißt Gott spielen, wie Chatbots und KI Sprache, Denken und Handeln automatisieren. Claudia Hamm meint, das Nutzen von KI, das könne unter anderem zu diesem Problem führen.
1: Also es gibt ein Fachwort, De-Skilling, also das Verlernen, ja, von Sprachkompetenzen. Sprachkompetenzen werden ja erworben, indem man es übt, indem man Sprechen übt, Schreiben übt, indem man es oft macht in verschiedensten Kontexten und immer wieder vielleicht auch scheitert und es neu versucht. So entsteht ja menschliches Lernen. Das ist natürlich mit der KI-Benutzung schwierig, weil irgendwann traut man sich gar nicht mehr, ohne KI zu arbeiten.
0: Weil einem die KI die Denkarbeit, die im Alltag so anfällt, abnehmen kann. Eine Mail an die Chefin oder eine Rezeptidee fürs Abendessen oder. Das trainiert uns die KI ab, die Denkfähigkeit, sagt Claudia Hamm. Deshalb hat sie sich entschieden, konsequent keine KI zu nutzen. Das Gespräch mit Claudia Hamm über KI und Sprache, das finden Sie auf unserer Website radio3.de. Und Claudia Hamm, die wird gleich als Übersetzerin eine Rolle spielen, wenn wir über das neue Buch von Emmanuel Carrère sprechen. Das hat sie nämlich ins Deutsche übertragen. Kolchose heißt dieses Buch. Und was der französische Autor Emmanuel Carrère mit den sowjetischen Landwirtschaftsbetrieben, den Kolchosen, am Hut hat, dazu gleich mehr.

0: Das ist das Vincent Meissner Trio mit dem Stück Anthem. Und heute Abend wird dieses gefeierte New Jazz Trio in Berlin auftreten. Im Studio Börne in der Börnestraße in Berlin. Da gibt es das Vincent Meissner Trio mit einem Konzert.
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0: Der Schriftsteller Emmanuel Carrère, der ist neben Michel Houellebecq einer der berühmtesten Gegenwartsautoren in Frankreich. Und Emmanuel Carrère, der ist immer auch für eine Aufregung gut, auch weil er oft über sich selbst und seine Familie schreibt in seinen Romanen. Um seine Familiengeschichte soll es auch gehen in seinem neuen Buch, das heißt Kolchose. Und der Kritiker Gerrit Bartels hat das für uns gelesen. Hallo, sei willkommen.
2: Ja, guten Tag, Frank.
0: Du hast schon enthüllt, dass du Fan bist in Sachen Karriere, ja?
2: Ja, ich habe es eben dir mal kurz erzählt. Und man kann sich vorstellen, ja, ich bin Fan und ich habe eigentlich diverse Bücher von ihm gelesen und bin bisher fast nie enttäuscht worden. Und insofern kann man sich eigentlich vorstellen, dass hier jetzt auch gleich eine ganz positive Besprechung herauskommt, weil dieses Buch hat wirklich auch sehr viel Spaß gemacht zu lesen.
0: Dann erzähl doch erstmal, was erzählt er überhaupt in diesem Buch?
2: Ja, du hast gesagt, also das Buch heißt zwar Kolchose, ein bisschen irritierend erstmal, aber er erzählt hier seine Familiengeschichte und zwar über 4 Generationen hinweg. Also das Buch streckt sich über ein ganzes Jahrhundert und irgendwann landet er natürlich bei seiner Mutter und bei seinem Vater, also da konzentriert er sich dann drauf und die Mutter ist eben eine ziemlich, also wusste ich vorher auch nicht, also so intensiv habe ich mich mit ihm dann auch nicht beschäftigt, dass die Mutter war eben eine sehr, sehr berühmte Persönlichkeit in Frankreich, die ist Vorsitzende der Académie Française gewesen.
0: Oha.
2: Ja, also seit 1990 als erste Frau, also das ist ja diese Institution, die sich um die Sprache in Frankreich kümmert. Aha. Und die entstammt einer ja russisch-georgischen Adelsfamilie, also einer Familie, die so Anfang des 20er Jahre im letzten Jahrhundert flüchten musste nach den Oktoberrevolutionen, in diesen Wirren der Oktoberrevolution nach Frankreich geflüchtet ist. Und die Mutter hat halt eben dann wirklich eine ziemliche Karriere gemacht als Historikerin, Hochschullehrerin und eben auch Politikerin und ist dann eben diese Akademievorsitzende geworden. Der Vater wiederum kommt aus so kleinbürgerlich-bürgerlichen Verhältnissen, eben so typisch französische Mittelschicht, kann man sagen. Hat dann aber auch so eine Karriere als Versicherungsmann gemacht, also war da auch ein ziemlich bedeutender Mann, zumindest in diesem Versicherungswesen. Und da muss man noch sagen, dass eben Carrère auch noch eine ziemlich berühmte Cousine hat. Das ist nämlich die, die war Staatspräsidentin in Georgien und ist mittlerweile eine eben wirklich sehr angesehene oder eben die Oppositionspolitikerin in Georgien.
0: Da kommen ja eine Menge Geschichten zusammen und steigt er dann ein vor 100 Jahren in den 1920er Jahren?
2: Nee, er steigt damit jetzt erstmal nicht ein. Also die erste Szene, und das ist schon eben, die hat mich sofort in dieses Buch reingezogen, da geht es eben um das Begräbnis der Mutter, die ist 2023 gestorben, im Sommer 2023. Da hat Macron eine Rede gehalten auf sie. Und,
0: also
2: so
0: der
2: wie,
0: Staatspräsident
2: Der
0: selbst.
2: Staatspräsident hat die Rede gehalten auf sie. Und so wie Carrère das beschreibt, das ist wirklich großartig, wie Macron dann irgendwann sagt, ja, und wenn man dann bei zygomatisch angelangt ist, dann kann man sterben beim Wort zygomatisch, weil die Akademie muss halt immer wieder ein Sprachlexikon herausgeben. Und die Mutter wollte es unbedingt bis Z schaffen. Und sie hat es auch bis Z geschafft. Und solche Sachen stehen dann halt sehr schön drin. Ansonsten wird es aber wirklich sehr chronologisch erzählt. Also das ist dann, geht dann eben wirklich in dem ersten, also im Anfang des Jahrhunderts, des 20. Jahrhunderts los. Und es ist dann so die ersten 100 Seiten, muss ich zugeben, etwas schwierig, immer wieder eben so diese Familienbeziehungen, die vielen Namen so sich abzuspeichern, um dann zu sehen, wer war das jetzt nochmal, wer war das jetzt nochmal. Das geht dann aber irgendwann. Und schön ist, wie Carrère dann später im Buch auch immer wieder darauf zurückkommt, wenn er so von seinen Vorfahren erzählt, dann schiebt da immer so ein Erinnern Sie sich rein. Das ist dann eben auch ganz mal, er weiß halt um die Problematik.
0: Habe ich doch geschrieben auf Seite 56.
2: Genau. Ja, genau, es kommen dann auch genau solche Sachen manchmal vor.
0: Jetzt, also du hast doch gesagt, die Vorfahren sind in den 20er Jahren aus der Sowjetunion genau. Nach Frankreich gegangen. Warum heißt das Buch dann aber Kolchose? Damit haben die doch dann nichts mehr zu tun.
2: Ja, die Mutter hat dann damit doch sehr viel zu tun gehabt. Also sie ist tatsächlich eine Russland-Expertin gewesen, sie hat Bücher über Russland geschrieben, über die Geschichte Russlands, hat wohl die Geschichte den Zusammenbruch der Sowjetunion auch vorhergesagt in diesen Büchern mitunter, war aber auch, was man hierzulande so sagen würde, eine Russland-Versteherin. Also die ist eben nie wirklich abgerückt von Russland, sondern eben Versteherin, nicht nur als Expertin. Und sie war eine Bewunderin von Wladimir Putin. Also das schreibt der Herr, das schreibt Carrère auch. Man kann dieses Buch auch ein bisschen als Abrechnung verstehen mit der Liebe zu Russland, die die Mutter halt weiter eben vor sich hergetragen hat. Und deswegen heißt das Buch Kolchose, gibt ein, zwei Anekdoten auf, warum Kolchose jetzt eine Rolle spielt, also im Leben der Mutter, also als sie das erste Mal in Russland, also in der Sowjetunion damals war, da spielte eine Kolchose eine Rolle und mit einer Entführung, kann ich jetzt hier nicht erzählen, fehlt die Zeit für. Und dieses Wörtchen Kolchose machen ist wohl auch so ein stehender Begriff in der Familie gewesen. Da ging es dann halt um die Schlaf, um bestimmte Schlafmechanismen mit den Kindern und so weiter.
0: Du hast am Anfang gesagt, das hat auch wieder Spaß gemacht, dieses Buch. Jetzt, wenn ich, was du aber erzählst, Abrechnung mit der Mutter, diese lange Geschichtsbogen, klingt jetzt nicht so direkt nach Spaß im Stil jedenfalls.
2: Ja, das ist ja eben so dieses Beeindruckende bei Carrère, dass er so einerseits wirklich sehr smart, sehr unterhaltsam schreiben kann. Das wird wirklich auch an der Übersetzung, also der tollen Übersetzung immer wieder von Claudia Hamm liegt. Das kann er gut. Er kann so Anekdoten erzählen, kleine Geschichten erzählen. Das ist das eine. Aber das andere ist eben, dass er dieses politische, gesellschaftspolitische Diskursive nie aus den Augen verliert. Und er selber nennt das so, also er hätte sich dieser Familiengeschichte jetzt einerseits vertikal, andererseits horizontal gewidmet. Und klar, das Horizontale ist, also sind die Beziehungen der Familienmitglieder untereinander. Das Vertikale ist aber eben in der Tiefe der Zeit, wie eben diese ganzen vielen historischen Umwälzungen von 100 Jahren eben auf diese Familie auch einen Druck ausgeübt haben, wie sie da durch dieses Jahrhundert geworfen worden sind. Und das macht halt dieses, also macht dieses Buch so wahnsinnig interessant und dann eben auch, dass man es wirklich sehr gern liest.
0: Der neue Roman Kolchose von Emmanuel Carrère im Matthes und Seitz Verlag erschienen mit 420 Seiten. 28 Euro ist der Preis für das Buch. Und Emmanuel Carrère wird den Roman in einigen Wochen in Berlin vorstellen, im Gespräch mit seiner Übersetzerin Claudia Hamm am 9. November um 19.30 Uhr im Literarischen Kolloquium Berlin. Gerrit Bartels war unser Rezensent. Vielen Dank, Gerrit.
2: Ja, danke auch.

Das war Andrea Motis, Jazz-Trompeterin und Sängerin aus Barcelona mit dem Song Mediterraneo. Der Pianist Víkingur Ólafsson, der ist gestern Abend mit den Berliner Philharmonikern aufgetreten. Heute Abend wird er dieses Konzert mit den Philharmonikern nochmal spielen. Und dieses Konzert, das übertragen wir live hier auf Radio 3 ab kurz nach 20 Uhr. Und gegen 9.40 Uhr kann ich mit unserem Musikkritiker Andreas Göbel sprechen darüber, wie er denn das Víkingur Ólafsson-Konzert mit den Philharmonikern gestern Abend fand. Und jetzt hören Sie Ólafsson hier mit einem Konzertsatz von Johann Sebastian Bach.

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2: 1,5 Wochen nach der Berliner Abgeordnetenhauswahl hat CDU-Fraktionschef Evers die Linke als Sicherheitsrisiko für die Stadt bezeichnet. Er verwies auf Sorgen von Jüdinnen und Juden, sollte die Partei die Regierung übernehmen. Hintergrund seien Antisemitismusvorwürfe und mögliche Verbindungen ins Clanmilieu. Evers sagte weiter, dass sich Linke, Grüne und SPD noch vor Sondierungen stundenlang über ihre Haltung verständigen müssten, seien beunruhigende Nachrichten. Die Gespräche sind am Abend zu Ende gegangen, ohne dass Ergebnisse bekannt wurden. Es hieß lediglich, das Treffen sei konstruktiv verlaufen. Von Teilnehmern war zu hören, dass eine Fortsetzung vereinbart wurde. Die Bahnstrecke zwischen Berlin und Hannover ist ab heute für 14 Monate wegen Sanierungsarbeiten gesperrt. Die Fernzüge werden nach Angaben der Deutschen Bahn über Magdeburg und Braunschweig umgeleitet. Die Fahrzeit verlängert sich dadurch auf fast 3 Stunden. Fahrgäste im Regionalverkehr sind ebenfalls betroffen. Die Bahn hat mehrere Ersatzlinien mit Bussen eingerichtet. Die Einschränkungen für die Fahrgäste dauern deutlich länger als ursprünglich geplant. Grund sind Verzögerungen bei der Sanierung. Das Studierendenwerk Berlin fordert mehr Mittel vom Land, um Wohnheime zu sanieren. Sprecherin Judisch hat das in der rbb24-Abendschau mit zu wenig eigenem Geld begründet, durch die geringen Mieten von im Schnitt 350 Euro. Laut Judisch fehlen für nötige Sanierungen derzeit 260 Millionen Euro. Viele der etwa 9000 Wohnheimplätze sind nach ihren Angaben in einem stark sanierungsbedürftigen Zustand. Sie müssten wegen des angespannten Wohnungsmarkts erhalten werden. Zum Start des Wintersemesters stehen laut dem Studierendenwerk über 3000 junge Menschen auf der Warteliste für einen Wohnheimplatz. In Frankreich sind bei den Protesten von Schülerinnen und Schülern allein gestern fast 2000 Menschen festgenommen worden. Den meisten wird laut Innenministerium Gewalt etwa gegen Einsatzkräfte vorgeworfen. Mehr als 300 Polizisten wurden demnach verletzt. Aus Paris, Kai Rienecker.
3: In der Nacht blieb es ruhig vor den Schulen. Etwa 400 von ihnen werden heute geschlossen bleiben. Dort soll es Online-Unterricht geben. Die Polizei wird darauf achten, dass sich niemand den betroffenen Schulgebäuden nähert. Gestern brannten Busse, ein Feuerwehrauto, eine Schulhalle und reihenweise Mülleimer in Paris, Marseille, Straßburg oder Nantes. Der französische Innenminister Nunez sprach von ungezügelter Gewalt, die die Lage verschärft habe. Aus dem Haus von Premierminister Le Cornu hieß es, die linkspopulistische Partei LFI und ihre radikalen Unterstützer hätten die Schülerproteste politisch instrumentalisiert. Daraufhin hatte der Chef der Partei, Jean-Luc Mélenchon, die protestierenden Schüler gestern dazu aufgerufen, keine Gewalt anzuwenden.
2: Russland greift weiter die Infrastruktur in der Ukraine an. Bei Luftangriffen in der Nacht ist auch eine wichtige Brücke in der Hauptstadt Kiew getroffen worden. Wie Bürgermeister Klitschko mitteilte, gab es einen Drohneneinschlag auf einer Brücke, die zu den wichtigsten Verkehrsverbindungen der 3-Millionen-Stadt gehört. Die europäischen Flüsse führten in diesem Jahr so wenig Wasser wie seit Beginn der Aufzeichnungen im Jahr 1992 nicht. Das geht aus einer Analyse des EU-Klimawandeldienstes hervor. Betroffen sind alle großen europäischen Flüsse wie Rhein, Donau, Po, Rhône und Seine. Die extrem niedrigen Pegelstände haben Probleme bei der Bewässerung ausgelöst. Außerdem bei der Kühlung von Kernreaktoren, bei Wasserkraft, Süßwasserverfügbarkeit und Energieversorgung, heißt es in dem Bericht. Hintergrund ist die Trockenheit und Hitze der vergangenen Monate. Der Sommer war nach einer Auswertung des EU-Erdbeobachtungsprogramms Copernicus in Westeuropa der wärmste seit Aufzeichnungsbeginn. Eine Gruppe von Astronauten hat die internationale Raumstation ISS in einer neuen Rekordzeit für ein US-Raumschiff erreicht. Die Kapsel des privaten Unternehmens SpaceX dockte laut der NASA knapp 8 Stunden nach dem Start an. Bei einer Mission im vergangenen Jahr waren es noch fast 15 Stunden. Russland hat es allerdings schon vor mehreren Jahren in deutlich kürzerer Zeit geschafft, die ISS zu erreichen. Die Länge der Flugzeit hängt dabei weniger von dem Raumschiff ab als von der gewählten Flugbahn. Das jetzige Team aus einer US-Amerikanerin, einem Amerikaner, einem Kanadier und einem Russen ist von Cape Canaveral in Florida gestartet. Die vier sollen etwa 6 Monate lang auf der ISS bleiben. Soweit die Nachrichten. 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Das Wetter? Heute mehr Wolken als Sonne und vor allem bis zum Mittag örtlich etwas Regen, höchste Werte um 19 Grad. Aktuell in Berlin-Buch 11 und in Kreuzberg 14 Grad, in Angermünde 9 und in Bad Liebenwerda 14. Morgen erst stark bewölkt, mitunter neblig trüb. Im Tagesverlauf kommt die Sonne mehr und mehr durch. Es werden um die 21 Grad morgen erreicht. Die Zeit 9.05 Uhr.
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4: Seien Sie ganz herzlich willkommen. Heute Morgen ging es in unseren Nachrichten immer wieder um den neuen Deutschland-Trend, der deutlich macht, wie unzufrieden sehr viele gerade sind in unserem Land. Wir haben hier aber gleich einen Autor im Studio, der ein Loblied auf Deutschland geschrieben hat, auf ein unterschätztes Land, wie er meint. Jens Nordalm heißt der Autor, mit ihm rede ich gleich über sein Loblied. Und das hier ist Criolo Duido, brasilianischer Rapper und Songschreiber, mit seinem Song Menino Mimado.

0: Morgen kann der 36. Tag der Deutschen Einheit gefeiert werden. Und heute erscheint ein Buch, das Deutschland feiert. Deutschland, das unterschätzte Land, ein Loblied, so heißt dieses Buch. Geschrieben hat es Jens Nordalm. Er ist Historiker, Literaturwissenschaftler und Redenschreiber. Unter anderem hat er für Angela Merkel Reden geschrieben. Heute macht er das für Friedrich Merz. Und jetzt ist er bei Radio 3, Herr Nordalm. Seien Sie herzlich willkommen.
1: Vielen Dank, Herr Mayer.
0: Ich will gleich mal was zitieren aus Ihrem Buch. Sie schreiben da unter anderem: Etwas mehr Begeisterung führt zu deutlich mehr Orientierung und Gelassenheit. Das ist die These und zugleich der Therapievorschlag dieses Buches. Lese ich da richtig heraus, dass die Menschen in Deutschland ihrer Ansicht nach eine Deutschland-Begeisterungstherapie brauchen?
1: Ja, das ist sehr stark formuliert. Der Ansatz war erstmal ein persönlicher, dass ich seit längerem jetzt das Gefühl hatte, ich müsse mal meine gesammelten Deutschland-Begeisterungen der letzten Jahrzehnte auf den Punkt bringen in Literatur, Geschichte, Philosophie, Musik bis in die politische Gegenwart unserer Ordnung, die wir auch unterschätzen, finde ich, immer wieder unterschätzen. Da hat sich einfach so viel angesammelt an Begeisterung, dass ich das jetzt endlich mal auf den Punkt bringen wollte. Und das habe ich jetzt hoffentlich so getan, dass es ansteckend ist. Und das Wort Therapie ist vielleicht etwas übergriffig, aber ich meine, und vielleicht kommen wir ja darauf zurück, wir neigen seit Jahrhunderten dazu, uns zu unterschätzen. Und das ist ein langer Topos schon. Und ich habe schon oft gedacht, das muss nicht sein, das kann anders sein und es kann aus einer Begeisterung heraus anders sein, nicht aus einem schlecht gelaunten Anti-Impuls, sondern aus einer Begeisterung heraus. Und da hatte ich so viel in mir, was raus musste, dass das jetzt mal raus musste.
0: Sie haben ja dieses Unterschätzen gleich in den Titel gehoben und sagen gerade, das geht schon, ich hätte ja gedacht, das ist vor allem ein bundesdeutsches Phänomen, aber wenn Sie sagen, das geht schon sehr viel länger. Wer ist es denn aber heute, der unser Land am deutlichsten unterschätzt?
1: Ich will trotzdem noch mal einmal vertiefen, wie lange es geht, denn Thomas Mann, der eine große Rolle in meinem Buch spielt, der hat zum Beispiel zeitlebens von der deutschen Selbstantipathie gesprochen, gegen die er auch selber immer wieder versucht hat anzukämpfen. Und ich habe in der Arbeit an dem Buch mich sehr gefreut, dass als der Titel schon feststand, ich auf einen deutschen Dichter des 18. Jahrhunderts stieß, Wilhelm Heinse, der um 1780 wirklich wörtlich formuliert hat: Wir Deutschen schätzen uns nicht genug. Wir schätzen die Franzosen, die Engländer, die Italiener und ihre Werke mehr als uns. Also etwas sehr Altes. Heute würde ich sagen, kollektiv, wir alle schätzen uns zu wenig. Also ich hab den Eindruck, dass vieles der mit großem Selbstmisstrauen geführten Debatten in unserem Land besser laufen könnten, wenn sie besser unterlegt wären von einem erst einmal grundsätzlichen Einverstandensein mit uns selbst. Und ich finde, dafür gibt es so viele Gründe, die ich mal nennen wollte.
0: Jetzt sind Sie da auf einem schwierigen Terrain unterwegs, denn mehr Begeisterung für Deutschland und die deutsche Geschichte will ja auch die AfD haben und will die in ihrer Kulturpolitik durchdrücken, wenn sie dann die Möglichkeit dazu hat. Oder wenn wir in die USA schauen, da versucht ja die Trump-Administration auch ein positives Gesichtsbild durchzudrücken. Wollen Sie da was grundsätzlich anderes?
1: Also ich denke, dass man da sehr, sehr, wie Sie sagen, sehr umsichtig vorgehen muss. Und ich hoffe und habe erste Reaktionen, dass mir das gelungen ist, umsichtig vorzugehen. Denn die deutsche Schuld, die Menschheitsverbrechen des 20. Jahrhunderts, die verschwinden in einem solchen Geschichtsbild nicht. Die werden nicht klein gemacht, sondern ich sage ausdrücklich, die sollen ein politisch-moralisches Gravitationszentrum dieses Landes bleiben. Und es ist gut, dass das Bewusstsein dieser großen nationalen Schuld zu einer mehr demütigen als selbstbesoffenen Politik führt. Das tut sie ja und das soll so bleiben. Das sage ich ausdrücklich. Es ist eine Entscheidung, dann trotzdem einmal das Positive zu versuchen und alles, was uns mit uns selbst vielleicht etwas mehr versöhnen kann, trotzdem. Das muss beides gehen. Also ich glaube, bin ziemlich sicher, dass ich es anders tue. Ich tue es vor allem, glaube ich, im Ton anders. Es geht mir nicht um irgendeine Tümelei, um irgendwelche Wesensbehauptungen über das Deutsche oder schon gar nicht über irgendeine Überlegenheit. Es geht mir um eine ganz konkrete Begeisterung über Entwicklungen, Leistungen, Personen, Werke, Die habe ich nicht alle gefunden. Ich bin kein Trüffelschwein da, ab und zu doch. Ab und zu bin ich eins. Einfach nochmal neu auf die Dinge gucken, die wir vielleicht wissen, dass wir begeistert sein können. Aber ich glaube, wir fühlen es nicht. Und ich habe versucht, sehr viel Gefühl, sehr viel Subjektivität, sichtbar gemachte Subjektivität in dieses Buch zu bringen, um uns zu helfen, dass wir das auch wieder fühlen.
0: Um mal ein Beispiel rauszugreifen aus dem politischen Teil oder historischen Teil Ihres Buches. Ich habe immer gelernt, die deutsche Kleinstaaterei, das war so die Rückschrittlichkeit Deutschlands für lange Zeit. Bei Ihnen lese ich jetzt, wenn ich es jetzt richtig erinnere, dass die eigentlich, man die auch lesen könnte, also wir reden jetzt vom 17. Jahrhundert und sowas, als Vorläufer unserer heutigen föderalen Verfassung, ja, der verschiedenen Bundesländer, die eben ihre eigenen Stimmen haben und dass sogar die deutsche Kleinstaaterei eine Art Vorbild war für die Gründung der USA. Können Sie uns das mal ganz knapp umreißen?
1: Ja, das war tatsächlich im 18. Jahrhundert so, dass die Verfassungsväter der Vereinigten Staaten nach Deutschland gereist sind und sich dieses Land, diese staatenbündische Verfassung, diesen Bundesstaat, wie sie es dann nannten, Federal Republic of Germany, haben sie in ihren Federalist Papers es genannt.
0: Da war die Bundesrepublik schon mal da.
1: Genau, da war sie schon da, um sich das erläutern zu lassen. Es war ein großes Interesse an diesem alten Deutschen Reich. Und mir hat es staatsrechtlich eingeleuchtet als Vorläuferwesen von vielem, was wir heute haben. Aber auch, was in den Einzelstaaten passierte, von Kultur über politischen Reformen, Aufgeklärte. Es war das Zeitalter der Aufklärung und Friedrich der Große war nicht der Einzige, den die Zeitgenossen als ersten Aufgeklärten auf einem Fürstenthron sahen. Also in den deutschen Kleinstaaten wimmelt es von Fürsten, die versuchen, ihr Fürstentum, ihr egal wie klein, auf die Höhe der Zeit zu bringen, auf Vordermann zu bringen, durch Europa zu reisen, sich Ideen zu holen, wie man wirtschaftlich Landschaftsparks gestaltungsmäßig, Judenemanzipation, Wissenschaftsförderung, staatliche Gesundheitsaufsicht, eine Fülle von Dingen, die uns heute relativ geläufig in den Ohren klingen, fangen da an. Abgesehen davon, dass das 19. Jahrhundert dann, eines meiner Lieblingsjahrhunderte, dann nochmal all das auf eine Bahn schiebt und auf eine Ebene hebt, wo wir dann tatsächlich bis heute von profitieren.
0: In Ihrem Buch spielt die Kultur eine ganz, ganz wichtige Rolle. Darüber will ich unbedingt noch mit Ihnen reden. Das machen wir gleich. Da haben Sie richtige Liebeserklärungen an Teile der deutschen Kultur. Wir machen das nach einem Song von Brooke Coombe aus Schottland. Love Was Made of Stone heißt der.

0: Deutschland, das unterschätzte Land, ein Loblied, so heißt ein neues Buch, das heute erschienen ist. Und ich spreche über dieses Buch mit dem Autor Jens Nordalm hier bei Radio 3. Sie sind auch Literaturwissenschaftler, merkt man Ihrem Buch durchaus an. Da spielen Schriftstellerinnen und Schriftsteller eine Hauptrolle, könnte man sagen. Bei manchen ist es jetzt nicht so überraschend, bei Goethe oder Schiller oder Thomas Mann haben Sie vorhin auch schon erwähnt. Aber Sie stellen zum Beispiel auch den Berliner Schriftsteller Theodor Fontane sehr heraus. Warum verdient jetzt Fontane so eine besondere Liebeserklärung?
1: Also einmal so subjektiv, wie das alles ganz offen gemeint ist, weil es einfach einer meiner Lieblinge seit Jahrzehnten ist. Aber in Bezug auf das Thema Deutschland würde ich auch sagen, wenn man Theodor Fontane liest, dann versteht man das deutsche 19. Jahrhundert. Und zwar auf eine Weise, die mich früh sehr geprägt hat. Es gibt in diesem deutschen 19. Jahrhundert ein Ethos, der Gerechtigkeit, des Geltenlassens, der Milde, der Menschenfreundlichkeit in der Literatur, aber auch in den Wissenschaften, mit denen ich mich befasst habe, in der Geschichtswissenschaft zum Beispiel. Und dieses Ethos finde ich bei Fontane entzückend, wie er mit seinen Menschen, mit seinen Figuren umgeht, wie er mit Konflikten, mit den Zeitläuften umgeht. Es ist eine große Milde liegt über allem, finde ich und für mich. Und ich hoffe, dass ich neben dem, was man ganz konkret in seinen, vor allem in, finde ich, den späten Romanen Effi Briest und Stechlin über unser Land lernt, hoffe ich, dass mich dieses Ethos insgesamt auch ein bisschen befruchtet hat, sodass es dem Buch zugute gekommen ist. Denn ich möchte eigentlich so auf die Dinge gucken. Ich möchte mit dem Buch auch vermitteln, dass man vielleicht erstmal weiterkommt, wenn man freundlich, milde, geltenlassend mit den Dingen umgeht, mit denen man zu tun hat.
0: Und wenn man jetzt näher an die Gegenwart heranrückt mit Ihrem Buch in der Kultur, da nennen Sie interessanterweise für jetzt die zweite Hälfte des 20. Jahrhunderts nur noch Satiriker oder Humoristen, die so beispielhaft bei Ihnen auftauchen, Loriot oder Robert Gernhardt und Gerhard Polt, da sagen Sie, die seien funkelnder, intelligenter, politisch, moralisch unerschrockener als Ihre ernsten Kollegen. Könnte man jetzt auch ableiten, dass man der neueren deutschen Gegenwart nur noch mit Humor begegnen kann?
1: Also auch da, ich sage es immer zu Beginn, es ist ein subjektiver, ein persönlicher Grund. Ich lache einfach seit Kindheitstagen über Karl Valentin, Heinz Erhardt, Loriot, Polt, später auch über Robert Gernhardt und die neue Frankfurter Schule. Und da muss ich mir gerade ins Wort fallen, denn ich habe lange nicht gewusst, dass wenn ich über Otto Waalkes lache, ich ja auch über Robert Gernhardt und die neue Frankfurter Schule lache, die Gags für Otto Waalkes geschrieben haben. Also für mich hat sprachlich der deutsche Humor der genannten großen Heroen, meiner Heroen, hat sprachlich und in der Erziehung in dieses Land hinein eine ganz gewaltige Rolle gespielt. Und ich habe ja bis heute das Gefühl, und ich glaube auch andere erleben es, wenn man in Alltagssituationen an Loriot denkt und fragt in die Runde, kennt ihr das? Und dann ist da sofort oft eine Gemeinsamkeit, die andere vielleicht mit Shakespeare haben. Also Loriot als unser Shakespeare, aber ich habe ein paar andere.
0: Das ist ja sehr hoch gegriffen.
1: Also ich hab auch ein paar andere Kandidaten für unser Shakespeare, aber also eine Gemeinsamkeit entsteht durch diesen Humor, die ich vielleicht bei anderen Schriftstellern der ernsteren Art jetzt in unserem Land in den letzten Jahrzehnten nicht empfunden habe. Aber es ist natürlich eine subjektive Entscheidung und auch ein bisschen provozierende. Aber es ist tatsächlich so, wie Sie zitiert haben. Ich glaube, dass die sprachliche Brillanz, die Intelligenz dieses Humors einfach schriftstellerischen Rang hat. Und ich habe mich einfach mal entschieden, das stark zu machen.
0: Und noch eine letzte Frage, was mich ja auch noch sehr interessiert. Ich habe schon gesagt, Sie sind politischer Redenschreiber, haben für Wolfgang Schäuble, Angela Merkel Reden geschrieben. Jetzt leiten Sie das Referat Texte und Reden von Bundeskanzler Friedrich Merz. Versuchen Sie da auch einen positiveren Blick auf Deutschland unterzubringen in Ihren Redevorschlägen? Sie können natürlich nicht über Interne reden, aber ich muss sagen, dass es mir bei Friedrich Merz noch nicht aufgefallen ist.
1: Also ich würde sagen, die Art, wie ich dieses Buch jetzt schreibe, wie sie aus meinen, wie gesagt, jahrzehntelangen Beschäftigungen erwächst, diese Art hat jedenfalls mitgeholfen, dass ich dort mitgearbeitet habe, wo ich in den letzten Jahren mitgearbeitet habe. Das ist ein intellektuelles Profil, das man das ich gerne eingebracht habe. Und es ist mein positiver Blick, es ist meine Art, Dinge zu betrachten. Und da helfe ich einfach jetzt seit recht langer Zeit gerne, das Land auf Bahnen zu halten, die gut bleiben.
0: Jens Nordalm, sein Buch heißt Deutschland, das unterschätzte Land, ein Loblied, ist im Verlag Klett-Cotta heute erschienen und es wird eine Diskussion zur Buchpremiere geben mit dem früheren Bundespräsidenten Joachim Gauck am 13. Oktober um 19.30 Uhr dann in der Urania Berlin. Vielen Dank für den Besuch hier bei Radio 3.
1: Vielen Dank, lieber Herr Mayer.

0: war der Song Catwalk von der Wiener Swingband Marina and the Cats.
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0: Bei den Kulturmeldungen von Sophie Wannmacher geht es zuerst um den Bilder- und Wasserrausch von Florentina Holzinger, mit dem die Berliner Volksbühne gestern ihr Sommerfreibad verabschiedet hat und die neue Spielzeit eröffnet hat.
2: Ja, die österreichische Künstlerin hat da gestern mit einigen Performerinnen nackt und vor zahlreichen Zuschauerinnen und Zuschauern die Fassade der Volksbühne geputzt, um Platz für neue Ideen zu schaffen. Barbara Behrendt war für Radio 3 dabei.
3: Fünf Performerinnen haben sich vom Dach mit Putzlappen zum Volksbühne-Schriftzug da an der Fassade abgeseilt und haben diese Buchstaben gewienert. Und zwei andere Performerinnen haben auf riesigen Plakaten rechts und links die Worte Volks und Falls geschrieben, also die Volkswasserfälle. Und dann kamen die nämlich, diese Wasserfälle, erst von so einer Fontäne aus der Vulva des Frauenkörpers auf dem Dach. Und dann sind über dem Schwimmbad auch nochmal Fontänen in die Luft geschossen.
2: Ja, das klingt nach einem fulminanten Abschied für das Volksbad, aber auch gleichzeitig für eine neue Saison der Volksbühne, die ja damit eingeläutet worden ist. Die ging los mit House of Hopes, der Dokumentar-Theatergruppe Rimini-Protokolle. Das war ein interaktives Stück, wo das Publikum 10 Geschichten miterlebt hat, die auf einem Parcours durch das ganze Haus der Volksbühne erzählt wurden. Dem konnte Barbara Behrendt, unsere Theaterkritikerin, auch etwas Positives abgewinnen.
3: Der Abend zeigt eben auch Geschichte, wird von Menschen gemacht und ist zu jeder Zeit veränderbar, sogar in Diktaturen und eben auch heute. Und dieser positive Blick, dieses House of Hopes, das war schon wirklich sehr schön für den Einstieg. Und zusammen mit dem jungen Feminismus von Florentina Holzinger war das schon ein ziemlicher Knallerauftakt.
2: Heute geht es los mit den ersten Produktionen der Volksbühne in dieser Saison und House of Hopes wird nochmal am Sonntag und am Montag aufgeführt.
0: Und wir bleiben mal noch beim Schauspiel. Die Schauspielerin

0: Anne-Kathrin Bürger, die bekommt den Preis der DEFA-Stiftung für ihr Lebenswerk.
1: Damit wird sie geehrt für über 150 Film- und Fernsehrollen. Darunter Das zweite Gleis, Frank Beyers Königskinder und die Spionagekomödie Mit mir nicht, Madame. Knut Elstermann sitzt in der Jury und hat gelobt, dass Anne-Kathrin Bürger in der DDR auch politisch aktiv war. Am 4. November 1989 hat sie auf dem Alexanderplatz in Ostberlin bei der größten genehmigten Protestkundgebung in der Geschichte der DDR gesungen. Außerdem hat sie gegen die Ausbürgerung von Wolf Biermann protestiert. Anne-Kathrin Bürger hat in der Filmhochschule Potsdam studiert. Später hat sie dann am Deutschen Theater gespielt und fast 40 Jahre lang an der Volksbühne. Der DEFA-Preis für ihr Lebenswerk wird heute in der Akademie der Künste in Berlin verliehen.
0: Da hat sich ja auch der Kreis zur Volksbühne wieder geschlossen, war mir gar nicht klar vorher. Heute Abend wird es ein Erzählkonzert geben, hier bei uns im Haus des Rundfunks in Berlin-Charlottenburg, zu dem Roman Stunden wie Tage von Shelley Kupferberg. Shelley Kupferberg ist ja hier unsere Kollegin, moderiert bei Radio 3 und sie schreibt vielbeachtete Bücher wie ihren neuen Roman.
1: Darin erzählt Shelley Kupferberg die wahre Geschichte der Berlinerin Martha, die in Schöneberg lebt und stets mit zerrissener Kleidung und verfilzten Haaren rumläuft. Angeblich ist sie aber eine ehemalige Millionärin und ihr gehört ein ganzes Wohnhaus. Das wollte Shelley Kupferberg dann genauer wissen.
2: Dann hörte ich eben über dieses Gerücht und bin dann in die Archive. Ich habe die Grundbuchakte des Hauses mir zu Herzen genommen, zum einen, aber auch die Entschädigungsakte, denn dieses Haus gehörte einst zwei jüdischen Brüdern mit dem Namen Berkowitz. Bei diesem Namen klingelte es bei mir, weil es eine Widerstandsgeschichte aus der sogenannten Roten Kapelle gibt, eine Liane Berkowitz, die dort aktiv war. Und ich dachte, haben die irgendwas miteinander zu tun? Ja, haben sie. Dann fragte ich mich, welche Rolle spielt jetzt diese alte, zerlumpte Frau, die nämlich Martha hieß und Hausbesorgerin in jenem Wohnhaus zu dieser Zeit war.
1: Ja, diese Geschichte präsentiert Shelley Kupferberg heute zusammen mit dem Rundfunksinfonieorchester Berlin zur Musik von Franz Schubert, Werner Richard Heimann und Paul Abraham. Los geht's um 19.30 Uhr im großen Sendesaal des Haus des Rundfunks in Berlin-Charlottenburg. Karten kosten 30 Euro und sind erhältlich über die Seite des Rundfunksinfonieorchesters rsb-online.de.
0: Vielen Dank, Sophie.
1: Gerne.
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Das war der Song Negge Negge, eine Aufforderung, sich freudig zusammenzutun und Spaß am Leben zu haben, von Fatoumata Diawara, Sängerin und Songschreiberin aus Mali. Es ist 9.41 Uhr demnächst. Und jetzt gibt es hier bei Radio 3 The Style Council, die britische Popband aus den 80er Jahren, mit dem Song My Ever Changing Moods. Da geht es um die Achterbahnfahrt der Gefühle in einer unruhigen Welt, damals in den 80ern auch durchaus verbunden mit der Angst vor einem Atomkrieg. Und trotz dieser Ängste klingt der Song locker und leicht, vielleicht eine Spur melancholisch.

0: Gestern Abend, da gab es das erste Konzert einer kleinen Konzertserie der Berliner Philharmoniker. Der Chefdirigent der Philharmoniker, Kirill Petrenko, der hat zwei sinfonische Schwergewichte dafür ausgewählt. Einmal die Tondichtung Also sprach Zarathustra von Richard Strauss und das erste Klavierkonzert von Johannes Brahms. Und unser Musikredakteur Andreas Göbel, der hat das erste Konzert dieser Reihe gestern Abend gehört. Hallo Andreas.
1: Schönen guten Morgen.
0: Der Solist dabei war der isländische Pianist Víkingur Ólafsson. Und da können wir mal in einer kurzen Probe hören, wie Ólafsson denn üblicherweise Brahms spielt.

0: Víkingur. Olafsson spielt Brahms hier bei einem Solo-Klavierstück. Und Andreas, gestern hat Olafsson das erste Klavierkonzert von Brahms gespielt. Und wie?
1: Ja, auch da teilweise, gerade im langsamen Satz, hat er auch atmosphärische, leise Töne mit sehr exquisitem Anschlag, wie wir es gerade eben auch gehört haben. Aber leider muss ich sagen, da hat dann doch eher das Eckige und Kantige dominiert. Das hat dieses Klavierkonzert natürlich. Es ist ein sehr zerklüftetes, sperriges Stück. Und neben ausschweifenden, hochromantischen Details gibt es eben auch massive Kraftausbrüche. Und die hat Víkingur Olafsson wirklich in die Tasten gemeißelt. Das hat in der Intensität mich manchmal mehr an einen Presslufthammer erinnert. Also die Technik hatte, aber das war schon ziemlich heftig.
0: Klingt ja ziemlich martialisch. Und hast du sowas wie ein Konzept oder eine Idee rausgehört bei Víkingur Olafsson?
1: Schwer zu sagen. Ich hatte so den Eindruck, er wollte das Stück möglichst originell spielen. Jeder Ton, jede Figur unglaublich dominant, sehr hervorgekehrt. Brahms hat natürlich auch wichtige Dinge in den Klavierpart gelegt, aber Víkingur Olafsson hat keinen Unterschied gemacht. Bei ihm war irgendwie alles gleich wichtig. Und da besteht manchmal die Gefahr, dass es auch wichtig tourisch klingt. Und das hat dieses Konzert von Brahms absolut nicht nötig. Es war alles unter einem Vergrößerungsglas und das zeichnet dann letztlich keinen klaren Ansatz, Dramaturgie oder Struktur. Wirklich schöne Stellen hatte er drin, aber auch sehr viel Leerlauf. Also ich habe ihn ja wirklich oft schon sehr, sehr konzeptionell auch durchdrungen gehört, aber hier muss ich leider sagen, an diesem Konzert ist er krachend gescheitert.
0: Ja, nicht ganz unwichtig bei diesem Konzert, diesem Klavierkonzert, ist auch das Orchester. Was haben jetzt die Berliner Philharmoniker unter Kirill Petrenko damit gemacht?
1: Das war auch sehr unentschieden. Am Beginn hat Petrenko so einen Pathos-Lavastrom ausgepackt, breit dahinfließend, leider auch ziemlich schwerfällig. Der langsame Satz hatte mehr Atmosphäre, aber auch einigermaßen flächig. Mal gab es so ein schönes Aufblühen, aber irgendwie klang das auch etwas hilflos. Vielleicht wäre es anders gewesen, wenn Daniel Trifonov gespielt hätte. Der sollte ja eigentlich spielen, musste krankheitsbedingt absagen. Das hätte irgendwie besser gepasst. Ich habe Trifonov vor gut 2 Monaten mit diesem Konzert beim Schleswig-Holstein Musikfestival in Lübeck gehört. Auch das war sehr überromantisch gespielt, aber gestern hatte ich das Gefühl, dass jetzt Petrenko und Olafsson hier nicht zusammengefunden haben. Sehr schade.
0: Nach der Pause gab es dann die Tondichtung, also sprach Zarathustra von Richard Strauss. Vielleicht war das jetzt mehr etwas für Kirill Petrenko?
1: Absolut. Das ist ja nicht die erste Tondichtung von Strauss, die er auf seine Programme setzt. Und gerade das Schwelgerische, die klangliche Opulenz, das kann Petrenko natürlich. Und da ist der Zarathustra ein gefundenes Fressen, gerade auch, weil es ja einen Beginn hat. Plakativer geht's kaum. Wir hören mal.

0: Bin ich gleich bei Stanley Kubricks Odyssee im Weltraum, fängt doch auch damit an. Ne?
1: Ja, da kennen es viele auch aus der TV-Werbung. Ich sage jetzt mal nicht wofür, und es gibt auch sehr viele Pop-Bearbeitungen. Mhm. Wir haben das jetzt hier in der Vergleichsaufnahme gehört, auch Berliner Philharmoniker, aber eine historische Aufnahme unter dem damaligen Chefdirigenten Herbert von Karajan. Ja, es ist so, diese anderthalb Minuten kennen sicherlich die meisten, aber es kommen ja noch 30 und das kennen dann deutlich weniger.
0: Und das war jetzt ein gefundenes Fressen für Kirill Petrenko, ja?
1: Am Beginn noch nicht so richtig. Ich fand, das war so ein bisschen dran vorbei. Sehr pedantisch, auch sehr humorlos. Und das ist bei Richard Strauss immer schwierig, denn Strauss hat ja keine komplexe Philosophie vertont, sondern die Vorlage von Friedrich Nietzsche, von seinem Also sprach Zarathustra, eher benutzt, um sich anregen zu lassen für seine üppige, ausladende Fantasie. Und bei aller klanglicher Durchdringung, man muss das auch mit ein bisschen Augenzwinkern nehmen. Und das war hier schwer lastend an allen Pointen vorbei, so ein Grau in Grau.
0: Also am Beginn dran vorbei, ist es vielleicht noch besser geworden.
1: Aber absolut. Also es gab dann einen wirklichen Höhepunkt und das war so eine Klangexplosion, das hat die Philharmonie zum Erbeben gebracht. Ich hatte den Eindruck, wenn die so weiterspielen, muss die Philharmonie nicht erst 2032 geschlossen und saniert werden, sondern schon sofort. Aber danach war eine solche Pause, so eine erdrückende Stille, also ja, man fühlte sich so am Hals gepackt und da sind die Philharmoniker aufgewacht und haben dann das geboten, was das Stück braucht. Das war zirzensische Hochseilakrobatik, eine Virtuosität, wo auch alles ineinander gegriffen ist. Man hat plötzlich Freude gemerkt, diebischen Spaß. Die Philharmoniker wollten dann zeigen, das können wir besser als jedes andere Orchester der Welt. Ein Klangrausch, eine Überdosis Vitamin C. Ich würde sagen, das hätte auch Richard Strauss gefallen und ich muss zugeben, mir hat es dann auch gefallen.
0: Ein Klangrausch begeisterter Andreas Goebbels, zurückgekehrt aus dem Konzert der Berliner Philharmoniker, das heute Abend noch einmal gespielt wird, morgen auch. Die beiden Konzerte sind ausverkauft, leider, aber Sie können es hören, wir übertragen das Konzert hier bei Radio 3 heute Abend ab 20 Uhr. Andreas, vielen Dank.
1: Danke auch.

Das war die Mannheimer Jazzsängerin Jill Papert mit ihrem neuen Song The Gift. 9:55 ist es jetzt. Nach 10 Uhr geht's hier bei Radio 3 weiter mit unserer Sendung Klassik bis 2 mit Klaus Fischer. Frank Meyer ist mein Name und ich verabschiede mich jetzt mit dem Geburtstagskind des Tages, mit dem englischen Musiker Sting. Der wird heute 75 Jahre alt. Und hier ist eine Hommage an Sting. Every little thing she does is magic, gesungen von dem Briten Jacob Collier.

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2: Der Bremer Bürgermeister und Bundesratspräsident Bovenschulte hat die Leistungen der Deutschen auf dem Weg zur Einheit gewürdigt. Kurz vor Beginn der Jubiläumsfeiern zum Tag der Deutschen Einheit in Bremen sagte der SPD-Politiker, in den vergangenen 36 Jahren habe sich die Gesellschaft in ganz Deutschland insgesamt positiv entwickelt. Das zeigten objektive Zahlen. Dass trotzdem Unterschiede blieben, sei normal. Dennoch gäbe es eine Auseinandersetzung, die geführt werden müsse, und zwar gegen die Kräfte, die statt einer vielfältigen Republik eine ethnisch homogene Volksgemeinschaft wollen, so Bovenschulte. Bundespräsident Steinmeier hat sich einem Medienbericht zufolge in den jüngsten Koalitionsstreit eingeschaltet. Wie der Spiegel berichtet, hat Steinmeier am Dienstag bei Finanzminister Klingbeil und Innenminister Dobrindt angerufen, weil er um den Fortbestand der Regierung fürchtete. Zu diesem Zeitpunkt hatte sich der Konflikt um die Pflegereform zugespitzt. Normalerweise hält sich das Staatsoberhaupt aus den Regierungsgeschäften strikt heraus. Laut Spiegel hat sich Steinmeier aus Sorge um die Stabilität des Landes eingeschaltet. Am Mittwoch verabschiedete das Bundeskabinett dann doch eine erste Stufe der Pflegereform. Anderthalb Wochen nach der Berliner Abgeordnetenhauswahl hat CDU-Fraktionschef Evers die Linke als Sicherheitsrisiko für die Stadt bezeichnet. Er verwies auf Sorgen von Jüdinnen und Juden, sollte die Partei die Regierung übernehmen. Hintergrund seien Antisemitismusvorwürfe und mögliche Verbindungen ins Clanmilieu. Evers sagte weiter, dass sich Linke, Grüne und SPD noch vor Sondierungen stundenlang über ihre Haltung verständigen müssten, seien beunruhigende Nachrichten. Die Gespräche sind am Abend zu Ende gegangen, ohne dass Ergebnisse bekannt wurden. Es hieß lediglich, das Treffen sei konstruktiv verlaufen. Von Teilnehmern war zu hören, dass eine Fortsetzung vereinbart wurde. Bei russischen Luftangriffen auf die Ukraine ist in der Nacht erneut eine wichtige Brücke in Kiew getroffen worden. Wie Bürgermeister Klitschko mitteilte, gab es einen Drohneneinschlag auf der Südbrücke, die über den Fluss Dnipro führt. Aus Kiew, Rebecca Barth.
3: Auf der Südbrücke verlaufen das Gleisbett der Metro sowie je drei Spuren für den Straßenverkehr. Sie ist damit eine der wichtigsten Straßen der ukrainischen Hauptstadt und verbindet die linke mit der rechten Uferseite des Flusses Dnipro. Laut Bürgermeister Klitschko sei der Verkehr auf der Südbrücke in beide Richtungen gesperrt und auf zwei weiteren Brücken stark eingeschränkt. Die Sperrungen treffen die Millionenstadt Kiew im Berufsverkehr. Fünf Brücken für den Straßenverkehr führen in der ukrainischen Hauptstadt über den Fluss Dnipro, der in der Innenstadt etwa 700 Meter breit ist.
2: In Frankreich sind bei den Protesten von Schülerinnen und Schülern allein gestern fast 2000 Menschen festgenommen worden. Den meisten wird laut Innenministerium Gewalt etwa gegen Einsatzkräfte vorgeworfen. Mehr als 300 Polizisten wurden demnach verletzt. Aus Paris Kai Rienecker.
4: In der Nacht blieb es ruhig vor den Schulen. Etwa 400 von ihnen werden heute geschlossen bleiben. Dort soll es Online-Unterricht geben. Die Polizei wird darauf achten, dass sich niemand den betroffenen Schulgebäuden nähert. Gestern brannten Busse, ein Feuerwehrauto, eine Schulhalle und reihenweise Mülleimer in Paris, Marseille, Straßburg oder Nantes. Der französische Innenminister Nunez sprach von ungezügelter Gewalt, die die Lage verschärft habe. Aus dem Haus von Premierminister Le Cornu hieß es, die linkspopulistische Partei LFI und ihre radikalen Unterstützer hätten die Schülerproteste politisch instrumentalisiert. Daraufhin hatte der Chef der Partei, Jean-Luc Mélenchon, die protestierenden Schüler gestern dazu aufgerufen, keine Gewalt anzuwenden.
2: Nach dem Brand im Berliner U-Bahnhof Wittenbergplatz fährt die U2 seit dem frühen Morgen wieder planmäßig. Die Arbeiten wurden nach BVG-Angaben mehrere Tage früher beendet als zuletzt geplant. Die Strecke war etwa 2 Wochen lang zwischen Gleisdreieck und Zoologischem Garten unterbrochen. Die U1 soll dann ab kommenden Montag wieder im Regelbetrieb fahren. Auch dort liegen die Reparaturarbeiten laut BVG im Plan. Mitte September hatte es an einem Sicherungskasten im U-Bahnhof gebrannt. Die Folge waren erhebliche Störungen des U-Bahn-Verkehrs in der westlichen Innenstadt. Soweit die Nachrichten. 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Das Wetter, heute mehr Wolken als Sonne und vor allem bis zum Mittag örtlich etwas Regen, höchste Werte um 19 Grad. Aktuell in Berlin-Tempelhof 15 und am Mögelsee 11 Grad, in Potsdam 16 und in Münchenberg 11 Grad. Morgen anfangs stark bewölkt, mitunter neblig trüb, im Tagesverlauf dann kommt die Sonne etwas durch und es werden um die 21 Grad erreicht. Die Zeit 10.05 Uhr.
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5: Schönen guten Morgen. Wir beginnen mit Joseph Haydn, einer kleinen Jagdmusik passend zur Jahreszeit.

Das Orpheus Chamber Orchestra war das mit dem Finale aus der Sinfonie Nummer 73 von Joseph Haydn, La Chasse, also die Jagd. Haydn war passionierter Jäger, obwohl das zu seiner Zeit ja eigentlich dem Adel vorbehalten war. Er galt als hervorragender Schütze. Selbst im hohen Alter soll er in England mit 60 Jahren bei einer Jagd 3 Waldschnepfen mit einem einzigen Schuss erlegt haben. Und dass er Spaß an der Jagd hatte, das haben wir eben gehört. Ein Star ist er auf der Violine, Frank-Peter Zimmermann. Aber er hat keine Homepage. Er ist natürlich auch, ich habe ihn schon mehrfach interviewen können, das absolute Gegenteil einer glamourösen Social-Media-Erscheinung. Wenn Manager ihn darauf ansprechen, dann schüttelt er den Kopf. Er lässt ausschließlich seine Musik und sein außergewöhnliches Spiel für sich sprechen. Das ehrt ihn. Und hier ist Frank-Peter Zimmermann als Solist im Finale aus dem Violinkonzert von Max Bruch. Mit dabei das Philharmonische Orchester Oslo unter Manfred Honeck.

0: Max Bruch, das bekannte Violinkonzert, das war das Finale daraus, Allegro Energico und wirklich energisch gespielt von Frank-Peter Zimmermann, Violine und dem Philharmonischen Orchester Oslo unter Manfred Honeck. Das Album der Woche bringt in dieser Woche Orchesterwerke von Emilie Meyer. Die erste von drei CDs ist das mit der AKMUS, der Akademie für Alte Musik Berlin. Es handelt sich um Live-Aufnahmen aus dem Pierre Boulez-Saal in Berlin. Gegen 12.40 Uhr wird meine Kollegin Cornelia de Rese das Album noch einmal ausführlich vorstellen. Und der Konzertmeister der Akademie für Alte Musik, Bernhard Forg, hat sich natürlich intensiv auch mit dem Umfeld von Emilie Meyer beschäftigt und mit ihrer persönlichen Situation. Wir hören gleich die Ouvertüre in C-Dur, aber vorher Bernhard Forg zum Frauenbild des 19. Jahrhunderts.
1: Und wenn man die Zeitzeugnisse sieht von großen Leuten, was die über die Frauen damals schreiben, da ist Deutschland wirklich eine Katastrophe. Also der Frau wurde jeder Genius abgesprochen, die Fähigkeit, Verständnis für Kunst, Malerei, Literatur zu haben oder so. Sie durften dafür sorgen, dass es im Salon eine nette Atmosphäre ist, dann vielleicht auch am Klavier was spielen oder was Nettes singen, aber mehr auch nicht.

Musik von enormer Qualität in beethovenscher Manier. Das war die Ouvertüre Nummer 3 in C-Dur von Emilie Meyer. Viele Jahre oder beinahe 2 Jahrhunderte vergessen, weil die Musikwissenschaft so männlich patriarchal geprägt war, dass sie diese Musik einfach unter ferner Liefen eingestuft hat. Die Akademie für Alte Musik Berlin beweist jetzt, wie

0: Mit Sophie Wannenmacher, hallo.
1: Hallo.
0: Mit einem Bilder- und Wasserrausch von Florentina Holzinger hat die Berliner Volksbühne gestern ihr Sommerfreibad verabschiedet und zugleich die neue Spielzeit eröffnet.
1: Die österreichische Künstlerin hat gestern nackt mit ihren Performerinnen vor zahlreichen Zuschauern die Fassade der Volksbühne geputzt, um Platz für neue Ideen zu schaffen, hieß es. Barbara Behrendt war für Radio 3 dabei.
2: Fünf Performerinnen haben sich vom Dach mit Putzlappen zum Volksbühne-Schriftzug da an der Fassade abgeseilt und haben diese Buchstaben gewienert. Und zwei andere Performerinnen haben auf riesigen Plakaten rechts und links die Worte Volks und Falls geschrieben, also die Volkswasserfälle. Und dann kamen die nämlich, diese Wasserfälle, erst von so einer Fontäne aus der Vulva des Frauenkörpers auf dem Dach. Und dann sind über dem Schwimmbad auch nochmal Fontänen in die Luft geschossen.
1: Ja, das war also wirklich ein fulminanter Abschied vom Volksbad. Videos davon kursieren auch auf Social Media, also das ist sehenswert. Und gleichzeitig ist die neue Saison der Volksbühne eingeläutet worden. Die ging los mit House of Hopes, der Dokumentartheatergruppe Rimini-Protokolle. Das war ein interaktives Stück, wo das Publikum 10 Geschichten miterlebt hat. Auf einem Parcours durch das ganze Haus der Volksbühne wurden die da erzählt. Dem konnte Barbara Behrendt, unsere Theaterkritikerin, auch etwas Positives abgewinnen.
2: Der Abend zeigt eben auch, Geschichte wird von Menschen gemacht und ist zu jeder Zeit veränderbar, sogar in Diktaturen und eben auch heute. Und dieser positive Blick, dieses House of Hopes, das war schon wirklich sehr schön für den Einstieg. Und zusammen mit dem jungen Feminismus von Florentina Holzinger war das schon ein ziemlicher Knallerauftakt.
1: Ja, heute beginnt die neue Saison in der Volksbühne am Rosa-Luxemburg-Platz in Berlin und House of Hopes wird nochmal am Sonntag und am Montag aufgeführt.
0: Zweites Thema, Sophie. Wer den Kölner Dom besuchen möchte, kann morgen am Tag der Deutschen Einheit das Portemonnaie stecken lassen, denn da ist der Eintritt für Touristen kostenlos.
1: Genau, ja, seit Juli kostet eigentlich der touristische Eintritt 12 Euro. Damit finanziert der Kölner Dom als UNESCO-Weltkulturerbe seinen Erhalt und laufende Betriebskosten. Aber neben kirchlichen Festen öffnet der Kölner Dom auch am 1. Mai und eben am 3. Oktober seine Tore für freien Eintritt. Am Tag der Deutschen Einheit wird der Dom dann von 10 bis 17:45 Uhr geöffnet sein.
0: Dein Tipp. In Berlin-Charlottenburg läuft gerade eine Ausstellung, die Kunst und Tierästhetik zusammendenkt.
1: Ja, die deutsch-irakische Bildhauerin Lin Mai Said hat sich in ihrem Werk radikal den Tieren gewidmet. Und zwar als Mitwesen und nicht einfach als Objekte. Dazu Sophie Chilwick, die die Ausstellung für Radio 3 besucht hat.
3: Lin Mai Said, die war auch Tierrechtsaktivistin. Sie hat sich immer für ein Zusammenleben auf Augenhöhe zwischen Menschen und Tieren eingesetzt. Die Kunst, die von ihr bleibt, die steht natürlich für sich ohne den Aktivismus, aber gleichzeitig scheint in all ihren Arbeiten eben auch diese Utopie durch, dass Tiere und Menschen gleichberechtigt nebeneinander existieren können.
1: Lin Mai Said ist im Jahr 2023 im Alter von nur 50 Jahren verstorben. Im Hintergrund ihrer Kunst schwingt immer die Frage mit, wie ein gerechteres Zusammenleben über die Artengrenzen hinweg aussehen könnte. Und das zeigt jetzt auch die Ausstellung Seance. Da sind Skulpturen aus Styropor zu sehen, die auch das Thema Vergänglichkeit symbolisieren sollen. Außerdem sind Zeichnungen ausgestellt und Bronzestatuen. Seance läuft in der Galerie Meyer-Rieger in der Schaperstraße 14 in Berlin-Charlottenburg. Geöffnet ist die Ausstellung heute von 11 bis 18 Uhr. Der Eintritt ist frei.
0: Sophie Wannenmacher, vielen Dank.
1: Gerne.
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El Cookies, der Gockelhahn von Sebastian de Aguirre, war das mit dem Ensemble Los Otros. Und damit ist es 10.38 Uhr Zeit für unser musikalisches Kalenderblatt. Und das kommt heute von Franziska Stürz.

0: Ein knapp sechsminütiges Klanggemälde Villa Medicis von Fanny Hensel, gespielt von der Pianistin Paula Rios. Und jetzt ist es wirklich Zeit für unser musikalisches Kalenderblatt. Und das kommt heute von Franziska Stürz.
1: Wien, 2. Oktober 1999. Über 200 Jahre nach seinem Tod kommt Wolfgang Amadeus Mozart zurück ans Theater an der Wien. Und zwar als Musical aus der Feder von Librettist Michael Kunze und Komponist Silvester Levay. Mozart ist sozusagen der Popstar der Klassik. Schon 1984 hat der Film Amadeus die Menschen begeistert. Falco sang 1985 Rock Me Amadeus. Und jetzt vermischen sich im Musical Mozart Musikstile, Fantasie und Realität. Das Musical Mozart beginnt am Grab des Komponisten. Der Naturforscher Dr. Messmer darf es in Anwesenheit der Witwe Constanze öffnen und erinnert sich an Mozarts Leben. Das Wolferl wird als Wunderkind gefeiert und sein Vater Leopold setzt hohe Erwartungen in seinen talentierten Sohn. Der erwachsene Mozart kämpft gegen innere Dämonen und gesellschaftliche Zwänge und er sehnt sich nach kreativer Freiheit und Liebe. Aloysia und Constanze Weber stehen im Zentrum der Liebesgeschichte und eine unsichtbare Figur, das Porzellankind Amadé, spielt ebenfalls eine große Rolle in diesem Musical. Es symbolisiert sein künstlerisches Genie, das ihn begleitet, antreibt und auch bis in den Tod verfolgt.
2: Ich bin du und ich bin Moll, ich bin Akkord und ich bin Melodie.
1: Die bildgewaltige Inszenierung von Harry Kupfer unterstützt die Idee der Autoren und lenkt den Blick des Publikums auf den wirklichen Menschen Mozart mit all seinen Höhen und Tiefen. Das Musical zeigt ihn bewusst fehlerhaft, zerbrechlich und somit sehr greifbar. Kritiker bemängeln zwar die plakative Symbolik in der Inszenierung und auch die wilde Stilmischung der Musik. Beim Publikum wird Mozart jedoch ein großer Erfolg. Nach zahlreichen Aufführungsserien in insgesamt 10 Ländern und mehr als 3,2 Millionen verkauften Karten fasziniert Mozart auch als Musical bis heute.
0: Oktober 1999. Das Musical Mozart von Michael Kunze und Silvester Levay wird im Theater an der Wien uraufgeführt. Das war ein musikalisches Kalenderblatt von Franziska Stürz. Und jetzt Beethoven, die siebte, den dritten Satz werden wir hören. Das Scherzo mit den Berliner Philharmonikern unter Kirill Petrenko.

Sehr dynamisch. Das Scherzo aus der 7. von Beethoven mit den Berliner Philharmonikern unter Kirill Petrenko. Eine Radio-3-Aufnahme vom 24. August 2018. Und heute Abend dirigiert Kirill Petrenko die Berliner Philharmoniker. Wieder Werke von Johannes Brahms und Richard Strauss stehen auf dem Programm. Brahms das erste Klavierkonzert und Strauss also sprach Zarathustra. Solist des Abends wird der isländische Pianist Víkingur Ólafsson sein. Heute Abend ab 20 Uhr Radio 3 Konzert Kirill Petrenko und die Berliner Philharmoniker. Und jetzt gibt's noch etwas Musik von Alexander Arutyunjan, Aria und Scherzo mit Simon Höfele Trompete und Elisabeth Braus Klavier.

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2: Die Warenhauskette Galeria hat beim Amtsgericht Düsseldorf erneut einen Insolvenzantrag gestellt. Der Geschäftsbetrieb in den 83 Filialen solle aber vorerst weiterlaufen, sagte ein Unternehmenssprecher der dpa. In einer Mitteilung heißt es, der Antrag solle den rechtlichen Rahmen schaffen, um das Unternehmen zu stabilisieren und die Voraussetzungen für eine nachhaltige Zukunft zu schaffen. Es ist die vierte Insolvenz seit 2020. Derzeit beschäftigt die Warenhauskette etwa 12.000 Menschen. In Berlin hat sie noch mehrere Häuser, unter anderem am Alexanderplatz. In Brandenburg gibt es nur noch das Galeria Kaufhaus in Potsdam. Der Bremer Bürgermeister und Bundesratspräsident Bovenschulte hat die Leistungen der Deutschen auf dem Weg zur Einheit gewürdigt. Kurz vor Beginn der Jubiläumsfeiern zum Tag der Deutschen Einheit in Bremen sagte der SPD-Politiker, in den vergangenen 36 Jahren habe sich die Gesellschaft in ganz Deutschland insgesamt positiv entwickelt. Das zeigten objektive Zahlen. Dass trotzdem Unterschiede blieben, sei normal. Dennoch gäbe es eine Auseinandersetzung, die geführt werden müsse, und zwar gegen die Kräfte, die statt einer vielfältigen Republik eine ethnisch homogene Volksgemeinschaft wollten, so Bovenschulte. Der Berliner CDU-Fraktionschef Evers hat die Linke erneut als Sicherheitsrisiko für die Stadt bezeichnet. Evers sagte im rbb24-Inforadio, auch viele Jüdinnen und Juden empfinden die Partei als Gefahr. Es gehe dabei nicht um einzelne Akteure, sondern darum, wer sich durch diese Partei strukturell gestärkt fühlt. Ob das Clanchefs sind oder antisemitisch geprägte Milieus.
3: Ich glaube, die Situation hat sich seit dem Wahltag schon verändert. Das Bild, das Berlin aktuell in die Welt sendet, das beunruhigt schon. Und das ist für die deutsche Hauptstadt auch unangemessen, dass sondierende, noch nicht einmal sondierende Parteien sich überhaupt erst einmal darüber verständigen müssen, in stundenlangen Gesprächen, die offensichtlich noch kein Ergebnis haben, wie ihre Haltung zum Kampf gegen Antisemitismus, wie ihr Umgang mit organisierter Kriminalität aussehen soll. Das ist ja für sich schon ein Statement.
2: Der CDU-Fraktionschef im Berliner Abgeordnetenhaus, Stefan Evers. Russland greift weiter die Infrastruktur in der Ukraine an. Bei Luftangriffen in der Nacht ist auch eine wichtige Brücke in der Hauptstadt Kiew getroffen worden. Wie Bürgermeister Klitschko mitteilte, gab es einen Drohneneinschlag auf der Südbrücke, die über den Fluss Dnipro führt. Die Brücke gehört zu den wichtigsten Verkehrsverbindungen der 3-Millionen-Stadt. Hier verlaufen das Gleisbett der U-Bahn sowie je 3 Spuren für den Straßenverkehr. Nach den Angriffen mussten die Südbrücke sowie weitere Brücken komplett gesperrt werden. In Frankreich sind bei den Protesten von Schülerinnen und Schülern allein gestern fast 2000 Menschen festgenommen worden. Den meisten wird laut Innenministerium Gewalt etwa gegen Einsatzkräfte vorgeworfen. Mehr als 300 Polizisten wurden demnach verletzt. Aus Paris, Kai Rienecker.
4: In der Nacht blieb es ruhig vor den Schulen. Etwa 400 von ihnen werden heute geschlossen bleiben. Dort soll es Online-Unterricht geben. Die Polizei wird darauf achten, dass sich niemand den betroffenen Schulgebäuden nähert. Gestern brannten Busse, ein Feuerwehrauto, eine Schulhalle und reihenweise Mülleimer in Paris, Marseille, Straßburg oder Nantes. Der französische Innenminister Nunez sprach von ungezügelter Gewalt, die die Lage verschärft habe. Aus dem Haus von Premierminister Le Cornu hieß es, die linkspopulistische Partei LFI und ihre radikalen Unterstützer hätten die Schülerproteste politisch instrumentalisiert. Daraufhin hatte der Chef der Partei, Jean-Luc Mélenchon, die protestierenden Schüler gestern dazu aufgerufen, keine Gewalt anzuwenden.
2: Das frühere Landtagsgebäude auf dem Potsdamer Brauhausberg gehört jetzt der Hasso-Plattner Foundation. Die Stiftung übernimmt das denkmalgeschützte Grundstück von einem Immobilienentwickler für 31 Millionen Euro, wie das Brandenburger Finanzministerium mitteilte. Auf dem Gelände soll ein Campus der Universität Potsdam entstehen. Die Hasso-Plattner Foundation fungiert dabei als Bauherrin. Nach der Fertigstellung geht der Campus an das Land über. Dann sollen dort bis zu 6.000 Menschen Rechts-, Sozial- und Wirtschaftswissenschaften studieren. Soweit die Nachrichten. 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Das Wetter. Heute mehr Wolken als Sonne und vor allem bis zum Mittag örtlich etwas Regen. Höchste Werte um 19 Grad. Aktuell in Berlin-Tempelhof 15 und am Müggelsee 11 Grad, in Potsdam 16 und in Müncheberg 11 Grad. Morgen anfangs stark bewölkt, mitunter neblig trüb. Im Tagesverlauf kommt die Sonne etwas durch. Es werden um die 21 Grad erreicht. Am Sonntag erst örtlich Nebel, später Sonne und Wolken im Wechsel. Nur einzelne schwache Schauer um 20 Grad. Die Zeit 11.05 Uhr.
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5: Gleich mit unserem Gedicht der Woche, davor aber Musik von Francis Poulenc.

0: Molto vivace aus der Sinfonietta von Francis Poulenc, das mit den Bamberger Symphonikern, so schreiben die sich, unter Leitung von Thomas Rösner.
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0: Aufgrund des morgigen Feiertages, des Tages der Deutschen Einheit schon heute. Autor ist Florian Günther.
2: Zu sensibel. Wir saßen auf der Couch, drei raubeinige Typen, die sich sonst was auf sich einbildeten. Und aus irgendeinem Grunde lief der Fernseher und sie brachten eine Dokumentation über die kleine Sophie, ein Mädchen mit Down-Syndrom. Und sie lachte und freute sich und ging zum Bäcker und in die Schule und zum Tanzen. Und das verdammte, mistige Leben konnte ihr nicht das Geringste anhaben. Und da saßen wir nun, drei Typen mit Bierwampen und hatten Tränen in den Augen, als mir Hans Jochen in die Seite stieß und sagte, »Hast du noch ein Bier da?«

Yellow, so klingt also gelb. Der Filmmusikkomponist Jan Tiersen war das und wir haben Klavier und Violine gehört. Und davor unser Gedicht der Woche, wegen des Feiertages morgen schon heute. Und das hieß Zu sensibel von Florian Günther. Und ganz viele Gedichte der Woche finden Sie bei uns unter radio3.de. 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Beim Stichwort Linzer denke ich zuerst an Torte, aber gleich danach an die Linzer Sinfonie von Wolfgang Amadeus Mozart. Aus der werden wir jetzt das Finale hören mit dem RSB, dem Rundfunk-Sinfonieorchester Berlin, unter Jörg Wittmann.

Ja, dem Publikum hat's hörbar gefallen. Das war das Finale aus der Linzer Sinfonie von Wolfgang Amadeus Mozart mit dem Rundfunk-Sinfonieorchester Berlin, dem RSB unter Leitung von Jörg Wittmann. Eine Radio-3-Aufnahme vom März 2025 aus der Berliner Philharmonie. Und in dieser Saison 2025-26 ist Jörg Wittmann Artist in Residence beim RSB, beim Rundfunk-Sinfonieorchester Berlin. Und zwar in dreifacher Eigenschaft, nämlich als Komponist, Dirigent und Klarinettist und demnächst auch im Interview hier auf Radio 3. Stellen Sie sich vor, es gibt einen Ort, in dem Streicher ein Paradies finden. Diesen Ort gibt es wirklich, nämlich Kronberg im Taunus, nördlich von Frankfurt am Main. Die Akademie dort ist für die Crème de la Crème des Nachwuchses gedacht. Erster Stelle für Cellisten, aber auch für Streicher allgemein und seit 2018 auch für Pianistinnen und Pianisten, weil András Schiff hier seit 2018 als Klavierprofessor fungiert. Das Besondere, einen Studienplatz in Kronberg kann man sich im Fach Klavier nicht erspielen. In einem Aufnahmeverfahren für diesen Platz wird man persönlich angesprochen, und zwar von András Schiff. Und hier ist er mit dem dritten Moment Musical von Franz Schubert.

0: In 2 Minuten alles Wesentliche sagen. Das konnte er Franz Schubert. Andras Schiff war das mit dem Moment Musical in F-Moll. Und damit ist es 11.29 Uhr.
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0: Mit Łukasz Tomaszewski. Hallo.
2: Hallo, ich grüße dich.
0: Die Schauspielerin Anne-Kathrin Bürger bekommt den Preis der DEFA-Stiftung für ihr Lebenswerk.
2: Damit wird sie geehrt für über 150 Film- und Fernsehrollen, darunter Das zweite Gleis, Frank Bayers Königskinder und die Spionagekomödie Mit mir nicht, Madame. Ja, Knut Elstermann sitzt in der Jury und hat auch gelobt, dass sie in der DDR auch politisch aktiv war. Am 4. November zum Beispiel 1989, da hat sie ja auf dem Alexanderplatz in Ostberlin bei der Grünen

0: Das geht aber ja eigentlich gar nicht, wenn man die bisherige Strategie so ansieht.
1: Ja, hört sich erstmal komisch an. Dienste wie Netflix, die sind ja eigentlich bekannt geworden für ihre Serien, genau, die man da so bingen kann, also in einem Zug durchschauen oder wie manche auch sagen, durchsuchten. Aber schon seit einiger Zeit gibt es auf Netflix tatsächlich auch Live-Events, wie zum Beispiel Konzerte, die dann wie ein Live-Konzertfilm übertragen werden. Derzeit fließen etwa 5% des Produktionsbudgets in solche Live-Formate. Sie machen aber nur etwa 1% der Streaming-Zeit aus. Trotzdem hält Chief Content Officer Ted Sarandos für entscheidend, dieses Konzept Live-Sendungen seien einfach sehr effektiv für Neuanmeldungen, für Kundenbindung und auch Werbung, wie er sagt. Auf einem Branchentreffen hat Ted Sarandos jetzt dazu gesagt, dass Netflix zwar wachse, Zitat, nicht so schnell, wie ich es mir wünsche. Ich glaube, das sagen viele
0: Konzernchefs, ja.
1: Im zweiten Quartal gab es wohl 13% mehr Umsatz. Das ist aber die geringste Steigerung seit 13 Jahren. Dazu kommt eben, dass die Sehdauer nicht mehr so richtig zulegt. Die Leute, ja, verweilen nicht noch länger auf dem Sofa, wen wundert's. Die Zuschauer scheinen also langsam vielleicht auch ein bisschen das Interesse zu verlieren in diesem Konzept. Ja, auch wenn das Live-Geschäft also zunimmt, bleiben Filme und Serien laut Netflix weiterhin die klare Priorität.
0: Dein Tipp, Vukash, Anfang des Jahres ist ein neuer Roman erschienen von unserer Kollegin Shelley Kupferberg. Die moderiert ja nicht nur hier bei Radio 3, sondern ist eben auch eine sehr erfolgreiche Autorin.
1: Ja, Stunden wie Tage heißt ihr Roman, der heute als Erzählkonzert zu sehen ist im Haus des Rundfunks hier bei uns im großen Sendesaal in Berlin-Charlottenburg. Darin erzählt Shelley Kupferberg ja die wahre Geschichte der Berlinerin Martha, die in Berlin-Schöneberg lebt und stets mit zerrissener Kleidung und verfilzten Haaren herumläuft. Angeblich ist sie aber eine ehemalige Millionärin und ihr gehört ein ganzes Wohnhaus. Das wollte Shelley Kupferberg dann doch mal etwas genauer wissen.
2: Dann hörte ich eben über dieses Gerücht und bin dann in die Archive. Ich habe die Grundbuchakte des Hauses mir zu Herzen genommen, zum einen, aber auch die Entschädigungsakte, denn dieses Haus gehörte einst zwei jüdischen Brüdern mit dem Namen Berkowitz. Bei diesem Namen klingelte es bei mir, weil es eine Widerstandsgeschichte aus der sogenannten Roten Kapelle gibt, eine Liane Berkowitz, die dort aktiv war. Und ich dachte, haben die irgendwas miteinander zu tun? Ja, haben sie. Dann fragte ich mich, welche Rolle spielt jetzt diese alte, zerlumpte Frau, die nämlich Martha hieß und Hausbesorgerin in jenem Wohnhaus zu dieser Zeit war.
1: Diese spannende Geschichte präsentiert Shelley Kupferberg heute Abend zusammen mit dem Rundfunksinfonieorchester Berlin zu Musik von Franz Schubert, Werner Richard Heimann und Paul Abraham.
0: Los geht's um 19.30 Uhr im großen Sendesaal im Haus des Rundfunks in der Masurenallee in Berlin-Charlottenburg. Karten kosten 30 Euro und sind erhältlich über die Seite des Rundfunksinfonieorchesters Berlin, des RSB. Ukasz Tomaszewski, vielen Dank.
1: Sehr gerne.
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Ja, ich gehöre ja zur Boomer-Generation gerade so. Und ich kann mich erinnern an eine Fernsehsendung im ZDF, die hieß Erkennen Sie die Melodie? Und da war das, was wir eben gehört haben, ein Teil daraus, die Erkennungsmelodie. Das war die Ouvertüre zu Donna Diana von Emil Nikolaus von Resnicek mit den Wiener Philharmonikern unter Claudio Abbado. Und zu Claudio Abbado finden Sie auf radio3.de im Netz unsere Musikserie in 26 Folgen von Caelius Kaiser als Podcast. Claudio Abbado sagt, Caelius Kaiser war der erste antiautoritäre Dirigent und das wohl größte Erotikon unter allen Dirigenten. Also nichts wie los, radio3.de, Caelius Kaiser, Claudio Abbado. 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Mit dabei der Berliner Mädchenchor, der Europachor Berlin, das Consortium Musicum Berlin, der Studiochor Berlin und das Orchester Concerto Amoroso. Die Gesamtleitung dieses Konzerts hat Patrick Orlich. 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Und hier ist Musik von Ermanno Wolf Ferrari.

Auch das gibt es im großen Fundus der Klassik. Ein Idillio-Concertino. Ermanno Wolf-Ferrari hat das komponiert und wir haben den vierten Satz daraus gehört. Das Rondo mit Albrecht Meyer Oboe und der Capella Bydgoszciensis aus Bydgoszcz, Bromberg, unter Leitung von Daniel Stabrawa. Jetzt zu einem neuen Album, kürzlich Album der Woche gewesen. Ich habe es hier auf Radio 3 vorgestellt. Musik von Christoph Schaffrath. Der war ein Berliner Komponist der Generation von Karl Philipp Emanuel Bach, der am Hof Friedrichs II. Tätig war. Heute ist er weitgehend vergessen und das will Anna Firlus ändern. Und sie hat gleich drei seiner Cembalo-Konzerte eingespielt. Entstanden ist eine CD, die ausschließlich Schaffrath und diesen Konzert gewidmet ist. Hören wir den ersten Satz aus dem Konzert in G-Dur. Und Anna Firlus wird hier kongenial begleitet vom Orchestra Och, also Orchestra Historicna ist der lange Name, aber kurz einfach Och Orchestra unter Martina Pastuschka.

Das Rondo aus dem Bläser Sextett Nummer 4 in Es-Dur von Franciszek Lessel war das, einem böhmischen Meister, der unter anderem auch am Dresdner Hof zugange war. Das Consortium Classicum haben wir gehört. Nach den Nachrichten um 12 geht's weiter hier mit Klassik bis 2. Dann freue ich mich, meinen Kollegen Matthias Keter begrüßen zu dürfen. Er bringt ein neues Album mit Musik von Giovanni Battista Pergolesi. Den kennt man eigentlich nur durch sein Star Mater, aber er hat auch eine Oper geschrieben, eine kleine L'Olympiad. Die wird Matthias Keter gleich mitbringen. Und jetzt gibt's noch Musik von Franciszek Lessel. Den habe ich Ihnen versehentlich eben angekündigt. Das war aber Musik von Christoph Schaffrath. Der Lessel kommt jetzt, nämlich das Rondo aus dem Bläsersextett Es-Dur mit Consortium Classicum unter Dieter Klöcker. Und ich sage bis gleich.

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2: Bei der Wahl zum Berliner Abgeordnetenhaus hat es einen schwerwiegenden Fehler gegeben. In einem Spandauer Wahlkreis ist ein falsches Ergebnis an den Landeswahlleiter übermittelt worden. Wie die Bezirkswahlleitung dem RBB bestätigte, wurde zunächst eine CDU-Kandidatin zur Siegerin erklärt. Stattdessen hat aber ein AfD-Politiker den betreffenden Wahlkreis gewonnen. Das wirkt sich wegen der Ausgleichs- und Überhangmandate auf die Zahl der Sitze im neuen Abgeordnetenhaus aus. Dort werden nun 153 Parlamentarier vertreten sein und damit 5 weniger als ursprünglich berechnet. Welche Abgeordneten das konkret betrifft, soll laut Landeswahlleiter Bröchler in den kommenden Stunden feststehen. Die Warenhauskette Galeria hat beim Amtsgericht Düsseldorf erneut einen Insolvenzantrag gestellt. Der Geschäftsbetrieb in den 83 Filialen solle aber vorerst weiterlaufen, sagte ein Unternehmenssprecher der dpa. In einer Mitteilung heißt es, der Antrag solle den rechtlichen Rahmen schaffen, um das Unternehmen zu stabilisieren und die Voraussetzungen für eine nachhaltige Zukunft zu schaffen. Es ist die 4. Insolvenz seit 2020. Derzeit beschäftigt die Warenhauskette etwa 12.000 Menschen. In Berlin hat sie noch mehrere Häuser, unter anderem am Alexanderplatz. In Brandenburg gibt es nur noch das Galeria-Kaufhaus in Potsdam. Der Bremer Bürgermeister und Bundesratspräsident Bovenschulte hat die Leistungen der Deutschen auf dem Weg zur Einheit gewürdigt. Kurz vor Beginn der Jubiläumsfeiern in seinem Bundesland sagte der SPD-Politiker, in den vergangenen 36 Jahren habe sich die Gesellschaft in ganz Deutschland insgesamt positiv entwickelt. Das zeigten objektive Zahlen. Dass trotzdem Unterschiede blieben, sei normal. Die Feiern beginnen mit der Eröffnung des Bürgerfestes am Nachmittag. Aus Bremen, Michael Kück.
3: Bis Sonntagabend werden mehr als 450.000 Besucherinnen und Besucher in der Stadt erwartet. Unter dem Motto »Viele Stärken, ein Land« sind bis zum Sonntagabend mehr als 550 verschiedene Veranstaltungen geplant. Auf insgesamt 14 Bühnen gibt es zahlreiche kostenlose Konzerte verschiedener Künstler, darunter der Auftritt der deutschen Hip-Hop-Band »Die Fantastischen Vier«. Neben Vorträgen, Mitmachaktionen, Lesungen und Debatten ist auch in diesem Jahr die Ländermeile wieder fester Bestandteil. Hier stellen sich die einzelnen Bundesländer vor.
2: Bundespräsident Steinmeier hat sich einem Medienbericht zufolge in den jüngsten Koalitionsstreit eingeschaltet. Wie der Spiegel berichtet, hat Steinmeier am Dienstag bei Finanzminister Klingbeil und Innenminister Dobrindt angerufen, weil er um den Fortbestand der Regierung fürchtete. Zu diesem Zeitpunkt hatte sich der Konflikt um die Pflegereform zugespitzt. Normalerweise hält sich das Staatsoberhaupt aus den Regierungsgeschäften strikt heraus. Laut Spiegel hat sich Steinmeier aus Sorge um die Stabilität des Landes eingeschaltet. Am Mittwoch verabschiedete das Bundeskabinett dann doch eine erste Stufe der Pflegereform. Der CDU-Fraktionschef im Berliner Abgeordnetenhaus, Evers, hat erneut vor einem möglichen Senat unter Führung der Partei Die Linke gewarnt. Die Partei sei ein Sicherheitsrisiko für die Stadt, sagte Evers im rbb24-Inforadio. Werner Schoninger.
4: Evers verwies auf die ersten Gespräche zwischen den möglichen Koalitionspartnern Linke, Bündnis 90 Grüne und SPD. Wenn sich die Beteiligten noch vor eigentlichen Sondierungen stundenlang über ihre Haltung im Kampf gegen Antisemitismus und Clankriminalität verständigen müssten, sei das eine beunruhigende Nachricht, so Evers. Die Gespräche sind am Abend zu Ende gegangen, ohne dass Ergebnisse bekannt wurden. Die Linke sieht in der anhaltenden Kritik an ihrer Regierungsfähigkeit eine Kampagne. Das Spitzenpersonal des Landesverbandes versicherte seit der Wahl mehrfach, dass die Partei für den Schutz jüdischen Lebens stehe.
2: Die EU-Staaten erwägen einem Bericht zufolge, weitere Dieselreserven freizugeben. Nach Informationen der Nachrichtenagentur Reuters haben Vertreter der EU-Staaten darüber heute beraten. Grundlage sei ein französischer Vorschlag, wonach die Europäer insgesamt 50 Millionen Barrel Diesel zusätzlich auf den Markt bringen könnten. Wegen der hohen Kraftstoffpreise drängt die US-Regierung die EU dazu, ihre Reserven freizugeben. Die USA erhoffen sich davon, dass die Preise wieder fallen. Dem Bericht zufolge knüpft die EU einen solchen Schritt aber an die Bedingung, dass die USA auch weiterhin Diesel exportieren. Soweit die Nachrichten. 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Das Wetter. Heute mehr Wolken als Sonne und vor allem bis zum Mittag örtlich etwas Regen. Höchste Werte um 19 Grad. Aktuell in Berlin Adlershof 15 und in Steglitz 16 Grad. In Wiesenburg 14 und in Altdöbern 18 Grad. Morgen anfangs stark bewölkt, mitunter neblig trüb. Im Tagesverlauf kommt die Sonne etwas durch. Es werden um die 21 Grad erreicht. Die Zeit 12.05 Uhr.
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5: Gleich mit meinem Kollegen Matthias Keter im Studio. Zuvor aber die Ouvertüre aus Dardanus von Jean-Philippe Rameau mit Les Talents Lyriques.

0: Das Ensemble Talent Lyrique unter Leitung von Christoph Rousset war das mit der Ouvertüre Dardanus von Jean-Philippe Rameau. Und Ouvertüre ist das Stichwort. Wir machen weiter mit Oper Giovanni Battista Pergolesi. Den kennt ja jeder Klassikliebhaber nahezu durch sein Stabat Mater und vielleicht noch durch die Mini-Oper La Serva Padrona. Seine abendfüllenden Opern sind dagegen kaum auf den Bühnen zu finden. Und jetzt ist beim italienischen Label Arcana die Oper L'Olimpiade erschienen, ein Mitschnitt vom letzten November aus der Heimatstadt des Komponisten Jesi. Olympiad, Matthias Käther, war Pergolesi ein früher Sportfan? Was verbirgt sich hinter diesem Titel?
1: Ja, tatsächlich ist hier die Olympiade gemeint, das große Sportereignis, aber natürlich geht es um die antike Olympiade, die regelmäßig in Olympia stattfand, daher der Name. Und dieses Libretto der Oper von 1735 stammt von Pietro Metastasio, dem damaligen König aller Librettisten, und Olympiade, sehr oft vertont, gehörte zu den beliebtesten Texten überhaupt in der Operngeschichte. Das kann ich heute nur noch bedingt nachvollziehen. Also der Plot erinnert so ein bisschen an Vorabendserien. Extrem viel geht da durcheinander. Es wird über Kreuz geliebt. Es gibt zwei Liebespaare. Und im Kern geht es eben darum, dass als Preis für den Sieger der Olympiade die Tochter des Königs winkt. Aha. Die hat sich aber natürlich in einen anderen Mann verliebt. Der gewinnt leider nicht, wie das immer so ist im Leben. Und die Oper nimmt dann einen recht düsteren Verlauf.
0: Was hat denn Giovanni Battista Pergolesi daraus gemacht?
1: Also für Pergolesi war das ein ehrenvoller Auftrag vom Vatikanstaat, auch ein sehr schwieriger. Er musste ja wirklich alles geben, weil der Kirchenstaat war sehr knauserig. Damals, er musste auch sparen, genau wie heute. Also große Solisten gab es nicht. Und zumal eben auch Frauen in Rom sowieso nicht singen durften. Ja. Die waren ja verboten auf der Bühne. Das heißt, da mussten mittelmäßige Kastraten ran. Und auch in anderen Dingen voller Sparzwang. Also kein Chor, billige Kulissen und so weiter. Und das war aber dann für ihn ein Glücksfall, weil Pergolesi war klar, hier konnte er eben die Musik in den Mittelpunkt stellen. Die Musik musste alles rausreißen an diesem Abend. Es gab eigentlich nichts, was von ihr ablenken konnte. Man muss sich vorstellen, für so einen ganz jungen 25-jährigen Komponisten, ein frühreifes Genie, war das der große Auftrag. Und der Überschwang, dieser Enthusiasmus, der ihn da erfasst hat, das ist überall zu spüren in der Musik. Das hat einen wahnsinnig jugendlichen Glanz, dieses Werk. Also selbst der junge Händel hat das nur ganz selten in diesem Pomp, in dieser Emphase. Und manche Arien, die liegen wie so Windhunde an der Leine. Also wirklich herrlich, wenn die dann losgelassen werden.

0: Ja, wirklich großartige Musik. Erstaunlich, dass man trotzdem so wenig von dieser Oper L'Olympiade gehört hat. Matthias, woran liegt das?
1: Ja, das liegt daran, die Oper hatte ein ganz ungewöhnliches Schicksal. Premiere war dann doch ein Reinfall, leider. Und ähnlich wie bei Mozart hat sich dann aber die Qualität des Werks eher unter Kennern rumgesprochen, relativ schnell. Und das Werk wurde tatsächlich extrem selten aufgeführt, im 18. Jahrhundert schon nicht. Und dadurch natürlich auch hat es keine Aufführungstradition begründet, was immer sehr wichtig ist. Aber war legendär eben in Druckform, galt als eine der schönsten und unorthodoxesten Serie-Opern der Zeit. Es gab in Europa viele hunderte Kopien der Partitur und einzelne berühmte Arien wurden also wirklich extrem stark verbreitet in vierstelliger Zahl. Also für damalige Verhältnisse kann man schon von einem Bestseller des Musikhandels sprechen und fast alle großen Komponisten der Zeit haben sich eben mit dieser Oper beschäftigt. Das wurde lebhaft diskutiert und war auch Studienmaterial an vielen Konservatorien.
0: Viele Opernkompositionen dieser Ära werden ja jetzt wiederentdeckt seit einigen Jahren und Jahrzehnten. Ja. Vinci, Händel, Caldara, Pergolesi ist auch ein großer Name. Passiert da jetzt Ähnliches?
1: Ja, also glücklicherweise, das ist eine erstaunlich junge Entwicklung, also zumindest was die Opern von Pergolesi angeht. Das wird so seit den letzten 15 Jahren, sag ich mal, wird das sehr erforscht, wird auch viel aufgeführt, hat Fahrt aufgenommen. Das liegt allerdings auch daran, dass eben die verlässliche kritische Edition noch nicht so alt ist. Die gibt es auch ungefähr erst so lange, seit 15 Jahren vollständig. Ja. Und seitdem gibt es viel beachtete Einspielungen, zum Beispiel ein Adriano und Siria bei der Decca 2016. Und da wird für uns interessant, eine Olympiade von der Deutschen Harmonia Mundi und der Alessandro De Marchi 2011.
0: Also das heißt, dieser Live-Mitschnitt jetzt aus Jesi, der muss sich an einer hochprofessionellen Studioaufnahme messen lassen. Ja. Funktioniert das überhaupt?
1: Ja, ich gestehe, ich war da durchaus misstrauisch, als ich diese neue CD hier angefasst habe, in den Player gelegt, weil dieses kleine Haus da in Jesi, da gab es schon so manche Rarität auf CD. Das waren dann aber meistens immer so Kleinstfirmen, die das rausgebracht haben, wegen des Kuriositätswerts, weil die auch viele schöne Sachen eigentlich gemacht haben. Bon Giovanni zum Beispiel. Gesungen war es immer so, na ja, man hat da manchmal auch mit den Zähnen geknirscht. Deswegen war ich hier überrascht. Also ein renommiertes Label wie Arcana macht das jetzt und tatsächlich verblüffend gut, durchgehend hohes Niveau, auf dem hier gesungen wird. Und damit setzt sich auch wirklich ein erfreulicher Trend fort, der in Italien zu beobachten ist. Das hatte ich jetzt bei einigen Aufnahmen schon aus der letzten Zeit, dass eben die Sängerinnen und Sänger, die kennt man eigentlich nicht, kein Mensch kennt die, die sind oft auch relativ jung, frappieren aber alle durch eine exzellente Ausbildung. Das sind manchmal auch kleinere Stimmen, da mag einem nicht immer das Timbre so gefallen, aber die bringen alle eine wirklich sehr gute Technik mit.

0: Ja, der Tenor Anicio Zorzi Giustiniani, kann man kaum aussprechen, war das. Aber Matthias Keter, wenn ich dich jetzt so höre, richtig verstanden habe, unbekannte Stimmen, aber doch sehr gut. Also du klingst zufrieden. Oder gibt es dann doch noch den ein oder anderen Ausrutscher?
1: Ja, es gibt sage und schreibe hier 7 große Rollen, und ich finde es wirklich erstaunlich gut gesungen, eben nur kleine Niveauunterschiede für so ein kleines Haus, eben doch erstaunlich hochwertig. Ist lange her, muss ich sagen, dass ich eine komplette Operaserie mit so einem Vergnügen ganz durchgehört habe, also ohne zur Fernbedienung zu greifen und doch mal eine Arie zu überspringen, weil es nicht gut gesungen war. Wobei man aber auch dazu sagen muss, es ist auch ein bisschen Pergolisis Schuld oder Tugend, wie auch immer, weil er hat damals ja, wie gesagt, für so ein Routine-Ensemble komponiert und hat das sehr gut gemacht. Das heißt, vieles klingt imposant, super wichtig und auch von den Koloraturen her spannend, ist aber eigentlich technisch mittelschwer. Also insofern perfekt, gerade für junge Sängerinnen und Sänger.
0: Also nichts zu meckern, diesmal volle Empfehlung.
1: Naja, das Gemerke kommt jetzt. Die Frage ist ja, wie gehe ich mit so einem monströsen römischen Opera-Seria Tanker, ich sag mal, mit vielen Bruttoregistertonnen um. Man kann es in beide Richtungen übertreiben. Also zum Beispiel die Marquis-Aufnahme 2011, die krankte an Elephantasis. Da langweilte man sich mit fast 4 Stunden und ellenlangen Rezitativen, die kein Ende nehmen wollten. Und hier haben wir das andere Extrem, leider. Also die Oper wurde schmerzlich gekürzt, die schnurrt zusammen zu gerade mal 2 Stunden 20 Minuten. Und leider sind es eben nicht nur die Rezitative, mit ich nur leben könnte. Da sind auch Arien rausgeschmissen worden. Auch das würde ich sagen, ja, okay, kann man machen. Aber was für mich gar nicht geht, ist, dass eben einzelne Arien auch verstümmelt wurden. Also ich sage mal, Da Capo-Arien ohne Da Capo sind eigentlich Schwachsinn. Man möchte dann gerne auch den B- und den ausgezierten A-Teil dann auch hören. Dafür sind sie ja da. Und am schlimmsten finde ich hier wirklich, dass das berühmte einzige Duett, also die Oper besteht nur aus Arien, es gibt nur ein Duett, das ist zentral, ungefähr 6 bis 6,5 Minuten lang, je nachdem, wie man singt, mit welchen Tempi. Das wurde hier gekürzt um die Hälfte. Wir haben hier also nur 3 Minuten davon. Da frage ich mich dann schon, ob der Regisseur, der das verantwortet, dann noch ruhig schlafen kann nachts.

0: Silvia Frigato und Theodora Raftis. Das waren nun zwei Sopranistinnen. Matthias Keter, du hast gesagt, in Rom durften keine Frauen singen. Die Premiere von L'Olympiade lief mit Kastraten. Schlägt sich das jetzt in der Fassung, jetzt in der Neuaufnahme gar nicht nieder? Sind da keine Counter dabei?
1: Nee. Und das finde ich sehr erfreulich. Ich muss wirklich mal deutlich sagen, diese Angewohnheit, römische Opern, wo Frauen eben verboten waren, als reine Männershow zu präsentieren, ja, das ist ja einige Male jetzt gemacht worden, auch mit Vinci-Opern, das finde ich eine falsche Art von historischer Aufführungspraxis, um das mal höflich auszudrücken, um es unhöflich zu sagen. Ich finde es auch ein bisschen zynisch. Das ist ja eigentlich eine Verneigung des Patriarchats vor diesen frauenfeindlichen Regeln in Rom damals, den Repressalien des 18. Jahrhunderts, die wirklich unerhört waren, auch damals einzigartig in Europa. Und außerdem sind ja Counter auch keine Kastraten. Deswegen finde ich es toll, hier hat man die Frauenrollen auch wirklich mit Frauen wieder besetzt. Und es gibt auch einen soliden Contralto, Francesca Asciotti, die in der Rolle des Alcandro zu hören ist, also in der Hosenrolle. Mhm. Und da merke ich wieder mal, also das ist mir mindestens so recht wie der beste Countertenor.

von Giovanni Battista Pergolesi aus der Oper L'Olimpia. War das die Arie des Alessandro mit Francesca Asciotti und dem Orchestra Ghislieri unter Giulio Prandi. Die neue CD, das neue Album mit dieser vergessenen Oper von Giovanni Battista Pergolesi ist erschienen beim Label Arcana. Und demnächst können Sie das Gespräch, das ich dazu mit Matthias Keter geführt habe, nachhören unter radio3.de. Die erste Sinfonie von Johann Severin Svensson ist hierzulande wenig bekannt. Das lettische Nationale Symphonieorchester hören wir jetzt mit dem dritten Satz Allegretto Scherzando. Dirigent ist Terje Mikkelsen.

Allegretto scherzando aus der Sinfonie Nummer 1 von Johann Severin Svensson war das mit dem lettischen Nationalen Symphonieorchester unter Terje Mikkelsen. Und damit ist es 12.30 Uhr.

0: vielen anderen Orte, die noch heute an die DDR erinnern und immer noch sichtbar sind, das haben sich die Macherinnen und Macher dieser englischsprachigen Touristenkarte gedacht und drei ganz unterschiedliche Spaziergänge entworfen. Sie führen uns zu bekannten und versteckten Orten der DDR-Geschichte. Die drei Routen, die führen durch das ehemalige Ostberlin und verbinden Geschichte mit dem heutigen Stadterlebnis. Entlang der Karl-Marx-Straße zum Beispiel geht es zu markanter DDR-Architektur, dem Kino International oder auch historischen Cafés. Die zweite Route, die widmet sich der deutschen Teilung und der politischen Geschichte der DDR. Der dritte Spaziergang macht den Alltag in Ostberlin anhand von Wohnkultur, Freizeit und Gastronomie sichtbar. Ich persönlich finde es ziemlich interessant, dass auch Gastro-Hotspots der DDR mit vermerkt sind, die heute immer noch oder wieder betrieben werden. Also zum Beispiel die Mokka-Milch-Eisbar, die habe ja gerade im Sommer erst wieder eröffnet, oder der legendäre Curry Wurst Konopkes Imbiss an der Eberswalder Straße. Die englischsprachige DDR Berlin Map ist auf jeden Fall ab morgen, dem 3. Oktober, kostenfrei im Shop des DDR-Museums erhältlich.
1: Zweites Thema. Wukasch 1 war es ein prachtvolles Wohnhaus unter dem NS-Regime, dann der Ausgangspunkt für die Flucht ins Exil. Die Stadtvilla in der Fasanenstraße in Berlin-Charlottenburg. Ab heute zeigt das dortige Exilmuseum eine neue Ausstellung.
0: Ja, in der neuen Ausstellung von hier aus Geschichten des Exils aus der Fasanenstraße, da wird das Leben derer gezeigt, die dort ihre Flucht planten und so dem Terror der Nazis zu entkommen. Die Schau, die bietet einen Einblick in die persönlichen Lebensgeschichten dieser Menschen. Zu sehen sind demnach Briefe, Fotoalben und auch andere private Objekte. Ihre Lebenswege zeigen, was der Verlust der Heimat für den Einzelnen bedeutet und warum es wichtig ist, diesen Geschichten einen Ort zu geben. Das sagt die Direktorin des Exilmuseums, Ruth Uhr. Ja, die Schau ist bis Ende Januar noch zu sehen. Das Exilmuseum, das ist ja eine bürgerschaftliche Initiative und steht unter der Schirmherrschaft von Literatur-Nobelpreisträgerin Hertha Müller und dem ehemaligen Bundespräsidenten Joachim Gauck.
1: Mittwoch bis Sonntag von 11 bis 17 Uhr, Eintritt oder Donnerstag von 11 bis 19 Uhr. 5 Euro kostet das und bis 18 Jahre kostenfrei im Exilmuseum. Dein Tipp, Wukasch, ist eine andere Ausstellung, die heute startet. Der einsame Cowboy, der schneller schießt als sein Schatten, ist seit 80 Jahren Star der weltweit bekannten Western-Comic-Reihe Lucky Luke. Das Museum für Kommunikation widmet nun seinem Schöpfer eine Schau.
0: Ja, Museum für Kommunikation zeigt eine Ausstellung ab Freitag erstmals in Deutschland. Dutzende originale Comicseiten und Coverzeichnungen. Anlass ist das 80-jährige Jubiläum des wortkargen Helden, der den Colt schneller zielt als sein Schatten und am Ende jedes Abenteuers auf sein kluges Pferd Jolly Jumper singend und pfeifend in den Sonnenuntergang reitet in der Prärie. Ja, Kurator Flix, der erklärt uns, was Lucky Luke eigentlich so legendär macht.
2: Weil Lucky Luke sich von Anfang an nicht ernst genommen hat. Also Lucky Luke ist angelegt als eine Western-Parodie und spielt mit den Klischees, macht sich aber über alle lustig, eben auch über sich selber. Da ist kein Pathos dabei, sondern da ist immer ein Augenzwinkern.
0: Ja, spannend ist natürlich aber auch die Umgebung, in die diese Ausstellung eingebettet ist. Also das Museum für Kommunikation, erklärt Flix.
2: Wir haben festgestellt, dass das Museum in seinem Depot eine Menge Exponate hat, die genau zu den Dingen passen, die wir in den Comics sehen. Sei es eben ein Modell von einer Postkutsche, die exakt so aussieht wie die Postkutsche, die Morris auf dem Cover des gleichnamigen Albums gezeichnet hat. Selbe Farbe, selber Style, selbst die technischen Details sind verblüffend ähnlich. Und sowas nebeneinander zu stellen, ist natürlich toll.
0: Ja, Morris ist natürlich der Zeichner, der hier geehrt wird. Die Geschichten, die erzählen oft eben auch von technischem Wandel, von der Eisenbahn, von Telegrafen, Zeitungen, Fotografien im Wilden Westen. Das beleuchtet natürlich auch die Ausstellung, die noch bis Ende März zu sehen ist.
1: Lucky Luke Morris, einsamer Westernheld. Museum für Kommunikation, Leipziger Straße 16 in Berlin Mitte. Eintritt 8 Euro, ermäßigte 4 Euro und freier Eintritt unter 18 Jahren. Lukas Tomaszewski, vielen Dank.
0: Gerne.
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0: Salut d'amour. Ein Gruß der Liebe von Edward Elgar war das für Violine und Orchester mit Gil Shaham und dem Orpheus Chamber Orchestra. Und Gil Shaham war am Sonntag beim DSO. Wenn Sie es verpasst haben, kein Problem. Sie können das Konzert nachhören unter radio3.de. Immer mehr Komponistinnen der vergangenen Jahrhunderte werden in den letzten Jahren entdeckt in Konzerten und in Aufnahmen. Es werden nicht nur mehr Alben, sie werden auch immer besser, so wie unser Album der Woche. Die Akademie für Alte Musik Berlin hat sich nämlich um die Musik von Emilie Meyer gekümmert. Romantisches Repertoire aus der Mendelssohn-Zeit. Im vergangenen Jahr hat sie ein ganzes Fest zu Ehren der Komponistin gegeben im Pierre Boulez-Saal. Und da wurden ihre Werke für Orchester aufgeführt und aufgenommen. Nun werden diese Aufnahmen auf 3 Alben peu à peu veröffentlicht und die erste Folge, Volume 1, ist unser Album der Woche. Cornelia de Reese stellt es vor.
1: Manchmal schreibt das Leben Geschichten, die gehören auf die große Leinwand oder bieten Stoff für einen großen Streaming-Mehrteiler. Doch dieses Mal sind es Musiker, die sich der Geschichte angenommen haben, die Mitglieder der Akademie für Alte Musik, AKAMUS. Lange vergessen lag die Musik der Emilie Meyer in Berliner Bibliotheksregalen, bis Bernhard Vogt, langjähriger Konzertmeister des Ensembles, diese Noten auf die Pulte seiner Kolleginnen und Kollegen legte. Das kam einer Offenbarung gleich.
2: Ich erinnere mich an die erste Probe, wo wir die ersten beiden Ouvertüren gelesen haben. Und allen blieb erstmal der Mund offen stehen, weil wir irgendwie dachten, wow, das ist ja wirklich toll, ungewöhnlich, ganz anders, gar nicht so zuordbar. Also dieses ganze Etikettieren, weiblicher Beethoven, also was ist alles Schwachsinn.
1: Sofort war die Neugierde da. Nicht das pflichtbewusste Entdecken einer Komponistin zündete, sondern die musikalische Überraschungskraft dieser Musik. Dahinter steckt eine erstaunliche Lebensgeschichte. Emilie Meyer wuchs als Apothekerstochter in Friedland auf dem Plattenland, wo es weder ein Opernhaus noch Konzertsäle gab. Aber in der großen Familie erkannte man ihr Talent und so erhielt sie Unterricht beim Pfarrer der Stadt, was im gehobenen Bürgertum durchaus erwünscht war. Doch Emilie wollte mehr, nicht nur Lieder und überschaubare Klavierwerke zu Papier bringen, sie wollte eine richtige Komponistin sein, die große Sinfonien auf die Bühne brachte. Und das formulierte sie auch, ganz selbstbewusst. Und damit verließ sie die ihr zugeschriebene gesellschaftliche Rolle.
2: Als der Vater starb, zog sie nach Stettin zu ihrem Bruder und nahm Unterricht bei Karl Löwe. Und der musste das Talent geschätzt haben und sie als Person geschätzt haben und hat dort ihre ersten beiden Sinfonien komponiert.
1: Bernhard Vogt suchte an vielen Orten nach Spuren von Emilie Meyer, besonders auch in Berlin. Denn hier hatte sie viele Jahre verbracht, lebte direkt am Gendarmenmarkt, unabhängig, unverheiratet, skandalfrei und gut situiert. Das Vermögen des Vaters erlaubte ihr diese großzügige Lebensweise. Die Staatsbibliothek in Berlin bewahrt ihren Nachlass, übergeben durch eine ihrer Nichten. Sauber geschriebene Partituren, beinahe grafische Kunstwerke.

0: Auch ist ein Bild überliefert, das eine Vase zeigt, die Emilie Meyer aus Brotteig geformt hat. Eins ihrer Hobbys. Ein Geschenk an das Königspaar. Die Begeisterung darüber war so groß, dass ihr daraufhin das Königliche Schauspielhaus, das heutige Konzerthaus, für Konzertabende zur Verfügung gestellt wurde. Emilie Meyer wusste, wie man aristokratische Kreise an sich binden konnte. Als das Königspaar dann auch zu ihren Konzerten erschien, war der Durchbruch perfekt.
1: Und sie hat sich eingetragen in das Register der Stadt, Emilie Meyer, Komponistin.
0: Ein kleiner Eintrag, der Unerhörtes erzählt. Emilie Meyer begeisterte das Publikum mit Orchesterwerken. Für das Klavierkonzert von Meyer hat die Akkermus den Pianisten Alexander Melnikow geholt. Der hat lange nach dem perfekten Flügel gesucht, einen, der zum historischen Klangbild passt und doch genügend Strahlkraft gegenüber dem größeren romantischen Orchester besitzt. Lieblingssatz von Bernhard Fork?
1: Eindeutig der letzte Satz. Sascha Melnikow spielt es so inspirierend und mit so feiner Agogik. Also ich finde diesen dritten Satz richtig toll.
0: Die Begeisterung, die die Akademie für alte Musik für die Komponistin entwickelt hat, trifft hier auf spielbegeisterte wie virtuose Umsetzung. Dazu gibt es online ein ausführliches Projekt zum Leben von Emilie Meyer, die geschickt die Grenzen ihrer Zeit übertrat. Akkermus erzählt also ein spannendes Leben. Vielleicht braucht es gar keinen Streaming-Mehrteiler. Denn offene Ohren genügen hier.

Emilie Meyer, Orchesterwerke, Folge 1. Unser Album der Woche, vorgestellt von Cornelia de Reese. Sie können diesen Beitrag auch im Internet nachhören unter radio3.de und dort können Sie das Album der Woche auch gewinnen. Das Kulturkaufhaus Dußmann hat uns einige Exemplare zur Verfügung gestellt. Und hier noch ein Stück aus diesem Album, der vierte Satz, das Finale aus Emilie Meyers Sinfonie Nummer 1.

Musik von Emilie Meyer, das Finale aus der ersten Sinfonie in C-Moll mit der Akademie für Alte Musik Berlin, der AKMUS unter Leitung von Konzertmeister Bernhard Falk. Vom Album Emilie Meyer Orchestral Works Volume 1, Orchesterwerke Volume 1. Und zwar ist das unser Album der Woche. Nach den Nachrichten geht's weiter um 13 Uhr mit Klassik bis 2. Unter anderem hören Sie gegen 13:30 die Lesung aus dem Roman Symphonie Pathétique von Klaus Mann. Darin geht's um Tschaikowski und um den Antritt seiner Amerikareise. Und jetzt gibt's noch eine Etüde von Chopin mit dem Pianisten Andrei Gavrilov, die sogenannte Terzenetüde.

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2: Bei der Wahl zum Berliner Abgeordnetenhaus hat es einen schwerwiegenden Fehler gegeben. In einem Spandauer Wahlkreis ist ein falsches Ergebnis an den Landeswahlleiter übermittelt worden. Wie die Bezirkswahlleitung dem RBB bestätigte, wurde zunächst eine CDU-Kandidatin zur Siegerin erklärt. Stattdessen hat aber ein AfD-Politiker den betreffenden Wahlkreis gewonnen. Das wirkt sich wegen der Ausgleichs- und Überhangmandate auf die Zahl der Sitze im neuen Abgeordnetenhaus aus. Dort werden nun 153 Parlamentarier vertreten sein und damit 5 weniger als ursprünglich berechnet. Welche Abgeordneten das konkret betrifft, soll laut Landeswahlleiter Bröchler in den kommenden Stunden feststehen. Die Warenhauskette Galeria hat beim Amtsgericht Düsseldorf erneut einen Insolvenzantrag gestellt. Der Geschäftsbetrieb in den 83 Filialen solle aber vorerst weiterlaufen, sagte ein Unternehmenssprecher der dpa. In einer Mitteilung heißt es, der Antrag solle den rechtlichen Rahmen schaffen, um das Unternehmen zu stabilisieren und die Voraussetzungen für eine nachhaltige Zukunft zu schaffen. Es ist die 4. Insolvenz seit 2020. Derzeit beschäftigt die Warenhauskette etwa 12.000 Menschen. In Berlin hat sie noch mehrere Häuser, unter anderem am Alexanderplatz. In Brandenburg gibt es nur noch das Galeria Kaufhaus in Potsdam. Der Bremer Bürgermeister und Bundesratspräsident Bovenschulte hat die Leistungen der Deutschen auf dem Weg zur Einheit gewürdigt. Kurz vor Beginn der Jubiläumsfeiern in seinem Bundesland sagte der SPD-Politiker, in den vergangenen 36 Jahren habe sich die Gesellschaft in ganz Deutschland insgesamt positiv entwickelt. Das zeigten objektive Zahlen. Dass trotzdem Unterschiede blieben, sei normal. Die Feiern beginnen mit der Eröffnung des Bürgerfestes am Nachmittag. Aus Bremen, Michael Kück.
3: Bis Sonntagabend werden mehr als 450.000 Besucherinnen und Besucher in der Stadt erwartet. Unter dem Motto »Viele Stärken, ein Land« sind bis zum Sonntagabend mehr als 550 verschiedene Veranstaltungen geplant. Auf insgesamt 14 Bühnen gibt es zahlreiche kostenlose Konzerte verschiedener Künstler, darunter der Auftritt der deutschen Hip-Hop-Band Die Fantastischen Vier. Neben Vorträgen, Mitmachaktionen, Lesungen und Debatten ist auch in diesem Jahr die Ländermeile wieder fester Bestandteil. Hier stellen sich die einzelnen Bundesländer vor.
2: Gut ein Jahr nach dem tödlichen Angriff nahe dem Berliner Humboldt-Forum sind 7 Jugendliche und junge Erwachsene verurteilt worden. Das Landgericht sprach einen damals 17-Jährigen wegen Totschlags schuldig und verhängte eine Jugendstrafe von 6 Jahren. Die übrigen Angeklagten wurden zu Haft- und Bewährungsstrafen oder andere Auflagen verurteilt. Das Gericht sah es als erwiesen an, dass die Beschuldigten im September 2025 am Spreeufer in Berlin-Mitte eine dreiköpfige Gruppe angriffen. Ein 20-Jähriger starb, seine damals 21 und 23 Jahre alten Begleiter wurden schwer verletzt. Das Motiv der Tat blieb unklar. Schülerinnen und Schüler haben auch heute wieder in ganz Frankreich demonstriert. Ihr Protest richtet sich unter anderem gegen Lehrermangel und schlechte Ausstattung der Schulen. Zum Teil schlugen die Demonstrationen in Gewalt um. Es gab viele Festnahmen. Aus Paris, Julia Borutta.
4: Während die Fernsehsender auch heute wieder in Dauerschleife Bilder von brennenden Barrikaden zeigen, hat Bildungsminister Édouard Geffrey bestätigt, dass die meisten Randalierer von außerhalb der Lycées kommen. Er habe mit einem Teil der gestern verletzten Schulleiter gesprochen. Sie hätten ihm bestätigt, die Angreifer nicht zu kennen. Die Bewegung werde also, so der Bildungsminister, von Gewalttätern außerhalb der Lycées gekapert und infiltriert. Den ganzen Tag über wird Bildungsminister Geffrey Vertreter aus Schüler, Eltern und Lehrerschaft treffen. Die Regierung hat bereits eine neue Studiengebühr, die sie angesichts der klammen Haushaltslage einführen wollte, zurückgenommen.
2: Nach dem Brand im Berliner U-Bahnhof Wittenbergplatz fährt die U2 seit dem frühen Morgen wieder planmäßig. Die Arbeiten wurden nach BVG-Angaben mehrere Tage früher beendet als zuletzt geplant. Die Strecke war etwa 2 Wochen lang zwischen Gleisdreieck und Zoologischem Garten unterbrochen. Die U1 soll dann ab kommenden Montag wieder im Regelbetrieb fahren. Auch dort liegen die Reparaturen laut BVG im Plan. Soweit die Nachrichten. 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Das Wetter. Heute mehr Wolken als Sonne und vor allem bis zum Mittag örtlich etwas Regen. Höchstwerte um 19 Grad. Aktuell in Berlin-Buch 15 und in Gatow 17 Grad. In Fürstenberg 15 und in Koschen 18 Grad. Morgen anfangs stark bewölkt, mitunter neblig trüb. Im Tagesverlauf kommt die Sonne etwas durch. Es werden um die 21 Grad erreicht. Die Zeit 13.05 Uhr.
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5: Es könnte sein, dass dieser Walzer der bekannteste inzwischen aus dem 20. Jahrhundert ist.

Der Walzer aus der ersten Suite für Revue-Theater, kurz Jazz-Suite genannt, trifft aber nicht ganz, von Dmitri Schostakowitsch. Das war das RSB, das Rundfunksinfonieorchester Berlin, unter Wladimir Jurowski. Eine Radio 3-Aufnahme vom 31. Mai 2020 aus dem großen Sendesaal hier in der Berliner Masurenallee. Das war ein Geisterkonzert aufgrund der Corona-Pandemie. Vom RSB jetzt zum DSO am kommenden Sonntag. Feiert er seinen Antritt beim Deutschen Symphonieorchester Berlin, der neue Chefdirigent Kazuki Yamada. Der Orchestervorstand vom DSO, Johannes Watzel, sagt, Yamada habe das Orchester ab der ersten Begegnung durch seine außergewöhnliche Musikalität beeindruckt. Besonders hervorgehoben werden seine Fähigkeit, auch komplexe Werke mit Leichtigkeit und Präzision zum Leben zu erwecken. Sonntag, 20 Uhr, Philharmonie Berlin, großer Saal. Wir sind live dabei hier auf Radio 3. Und hier ist Kazuki Yamada, aber noch bei seinem vorhergehenden Orchester, nämlich dem Orchestre Philharmonique de Monte Carlo. Wir hören das Finale aus der ersten Sinfonie von Georges Bizet.

0: Der japanische Dirigent Kazuki Yamada und das Orchester Philharmonique de Monte Carlo waren das mit dem Finale aus der ersten Sinfonie von Georges Bizet. Und am Sonntag um 20 Uhr wird Kazuki Yamada sein Amt als Chefdirigent des Deutschen Symphonieorchesters Berlin antreten. 20 Uhr in der Philharmonie und wir von Radio 3 sind selbstverständlich live dabei.
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2: Die US-amerikanische Sängerin Suzanne Vega.
3: Je mehr du liest, desto früher begreifst du, dass du nicht allein bist.

0: Das Finale aus der Arpeggione-Sonate von Franz Schubert war das. Der Arpeggione ist ein spezielles Streichinstrument irgendwo zwischen Bratsche und Cello gelegen. Hier hat den Part aber der Cellist David Geringers auf seinem Instrument gespielt und Tatjana Schatz war die Pianistin. Und damit ist es 13.28 Uhr hier in Klassik bis 2.
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0: Symphonie Pathetik, der Tschaikowski-Roman von Klaus Mann, heute die 14. von 18 Folgen. Peter Iljitsch verlässt St. Petersburg für seine Amerika-Tournee nur ungern, denn er wird seinen Neffen Wladimir lange Zeit nicht sehen. Über Berlin reist er nach Paris, dort trifft er seinen jüngeren Bruder Modest. Nach seinem großen Pariser Konzert sehnt sich Tschaikowski nach einer kleineren Stadt und fährt nach Rouen. Zwei Tage später taucht auch Modest dort auf. Er erzählt, dass er nach Russland reisen werde. Nach all den Jahren habe er Heimweh bekommen. Modest fährt ab und Tschaikowski beschleicht ein ungutes Gefühl. Der Bruder muss ihm etwas Beunruhigendes verborgen haben. Also folgt er ihm wenige Tage später nach Paris. Es liest Silvester Groth.
2: Peter Iljitsch musste im Hotel Richepense erfahren, dass Monsieur Modest Tschaikowski schon vorgestern nach Russland abgereist war. Wie eilig er es plötzlich hatte, dachte erstaunt Peter Iljitsch. Übrigens fehlte ihm nun Modest, und er bereute es ihm gegenüber, in den letzten Wochen so ungeduldig und gereizt gewesen zu sein. Ohne den guten Bruder kam er sich noch vereinsamter vor in der Stadt Paris. Missmutig schlenderte er die Boulevards hinunter. In der Nähe der Opera gab es ein Lesekabinett, wo auch russische Zeitungen auslagen. »Dieser Vormittag ist öde«, dachte er nun. »Was soll ich machen? Ich werde Zeitungen lesen. Vielleicht erfahre ich einen amüsanten Klatsch aus Petersburg. Das könnte mich aufheitern.« Das Lesekabinett war voll von Menschen. Die einzige russische Zeitung, die es hier gab, befand sich in den Händen einer dicken, asthmatischen Dame reiferen Alters. Peter Iljitsch musste sich gedulden. Er blätterte in ein paar Pariser Witzblättern. Endlich erhob sich schnaufend die asthmatische Dame. Peter Iljitsch langte sich mit einem geschickten Griff das Moskauer Journal, auf das schon ein unrasierter Student lauerte. Die Zeitung war mehrere Tage alt. »Ich werde nichts Neues erfahren, nichts Amüsantes«, dachte Peter Iljitsch verdrossen. Da fiel sein Blick auf eine große, schwarz umrandete Todesanzeige. Gestorben war in Kamjenka bei Kiew Frau Alexandra Iljinischna Davidov. Sascha war tot.

auszusprechen. Er meinte wohl, wenn ich es wüsste, würde ich die Amerika-Tournee aufgeben. Ich sollte nach Kamienka reisen, um Bob zu trösten. Ich habe Bobs Gesicht noch nie nass von Tränen gesehen. Merkwürdig, dass ich nicht weinen kann. Peter Iljitsch stand langsam auf. Kopfschüttelnd ging er durch das Lesekabinett auf den Ausgang zu. Abtelegrafieren, verzichten auf die amerikanische Tournee. Die Versuchung war heftig gewesen. Aber Peter Iljitsch hatte ihr nicht nachgeben dürfen. Er brauchte die Dollars. Zu fest schon hatte er mit dieser Einnahme gerechnet. Wie sollte er Modest und Wladimir weiterhin unterstützen, wenn er sich so große finanzielle Chancen leichtsinnig entgehen ließ? Übrigens war es nicht diese vernünftige Überlegung allein, die ihn dazu bewegte, sein Reiseprogramm genau einzuhalten. Nach Le Havre zu fahren, sich am 8. April auf dem französischen Dampfer La Bretagne nach New York einzuschiffen. Der Ausflug in die neue Welt, die fantastisch gründliche Ortsveränderung reizte ihn, wenngleich er sich vor ihr fürchtete. Er ertappte sich bei dem Gedanken, vielleicht werde ich freier atmen auf der anderen Seite dieses großen Wassers. Dieses Land muss großartig sein. Es soll strotzen von Jugend und Kraft. Das könnte auch mich erfrischen. Ich bin neugierig, welchen Empfang man mir bereiten wird dort drüben. Wird man gleich bemerken, dass es ein Missverständnis war, mich einzuladen? Sicher hat man es inzwischen herausbekommen, was ich bin. Nämlich weder ein großer Komponist, noch auch nur ein echter Russe. Gewiss weiß man das alles dort drüben. Vielleicht wird man aber die Güte haben, es mich nicht sofort spüren zu lassen. Jene Erfrischung, die Peter Iljitsch sich vom Aufenthalt in Amerika erhoffte, gewährte ihm die Schiffsreise nicht. Die Bretagne war ein großer und schöner Dampfer, komfortabel wie ein feines Hotel. Peter Iljitsch aber fand den Aufenthalt in seiner Kabine, im Rauchsalon, im Speisesaal, auf den Decks durchaus unleidlich. Das Meer langweilte und beängstigte ihn zugleich. Mit Entsetzen sah er die Küste zurückweichen, zum schmalen grauen Streifen zusammenschrumpfen und verblassen, schließlich völlig verschwinden. Während der ersten Reisetage war das Meer still gewesen. Nun aber gab es höheren Wellengang. Das Schiff schwankte. La Bretagne würde untergehen. Peter Iljitsch rechnete allen Ernstes mit dieser Möglichkeit. Man würde also ertrinken. Gut, und was weiter? Hatte man den Tod, diesen dunklen Liebling, nicht innig gerufen und herbeigefleht in so vielen Stunden? Nun war er wahrscheinlich ganz nah. Und jetzt fürchtete man sich. Die Inkonsequenz der Menschennatur ist eine Lächerlichkeit und eine Blamage. Die Bretagne ist nicht untergegangen. Ein paar Tage später läuft sie ein im Hafen von New York. An Bord des französischen Dampfers erscheinen verschiedene Damen und Herren, um den Komponisten Tschaikowski, den Ruhm des alten Kontinents und des ausgehenden Jahrhunderts, in Empfang zu nehmen. Der Präsident der Music Hall Company of New York, Herr Maurice Renault, heißt den Komponisten im Namen des musikalischen Amerikas willkommen auf dem Boden der Vereinigten Staaten. Die hübsche, schlanke und adrette Mrs. Renault als Vertreterin eines Damenclubs überreicht ihm einen riesigen roten Rosenstrauß. Die Journalisten fragen, wie der erste Eindruck der Madame Tschaikowski von Amerika sei. Peter Iljitsch versichert, dass er keine Madame Tschaikowski mit sich führe. Eine gewisse Enttäuschung machte sich auf den Mienen der Journalisten bemerkbar. Peter Iljitsch wird von Herrn und Frau Renault zu einer Droschke geschleppt. Man setzt ihn im Hotel Normandie ab. Er bewundert sein Apartment, das Badezimmer mit WC und großem Wandspiegel. Peter Iljitsch darf feststellen, dass man seine Musik in New York besser kennt und aufrichtiger liebt als in Paris, Berlin oder Wien. Das Bild Tschaikowskis, das Porträt des Alternden mit dem runden, grauweißen Bart, der hohen Stirne, dem zu weichen Mund, erscheint auf den Titelseiten der Tagespresse. Der Dargestellte aber soll nun selbst den Text zu seinen Fotos liefern. Die Journalisten belagern das Hotel Normandie. Zugleich beeindruckt und enttäuscht müssen sie abziehen. Dieser berühmte Gast hat leider keine dramatische Biografie. Viel Sensationelles ist da nicht herauszuholen. Und während sie Richtung Broadway davonschlendern, ahnen sie nichts von der permanenten Gespanntheit in der Monotonie dieses Lebenslaufes.

0: nichts von seiner rührenden Größe. Übrigens sind Unkenntnis und Missverständnis gegenseitig. Peter Iljitsch, der eine schematische Ansicht von dem Lande, in dem er zu Gast ist, mit sich bringt, begreift das Pathos des jungen Irrteils, seinen Heroismus, seinen machtvollen Reiz und sein neues Lebensgefühl etwa ebenso wenig wie die Journalisten von Broadway die geistig-menschliche Existenzform des russischen Komponisten verstehen. New York reißt den berühmten Gast in seinen Betrieb. Es überschüttet ihn mit seinen Ehrungen und Liebesbeweisen. Es nimmt ihn in Anspruch mit seinem Lärm, seiner etwas rauen Zärtlichkeit, seiner riesigen Gastlichkeit, die sich an Ausmaß, wenn auch nicht in Stimmung und Form, nur mit der russisch-asiatischen vergleichen lässt. Kaum eine Stunde darf der Gefeierte zur Ruhe kommen. Und wenn er einmal ein paar Augenblicke für sich hat in seinem Hotel Normandie, dann benutzt er sie, um zu weinen. Er vergießt Tränen der Erschöpftheit, des Heimwehs und der Ratlosigkeit. Denn das Phänomen seines eigenen Ruhmes hört nicht auf, ihn zu verwirren und zu erschrecken. Es widert ihn an, während es ihm doch auch schmeichelt und ihn zu seinem eigenen Erstaunen zuweilen beglückt. Der amerikanische Aufenthalt bedeutet in seinem Leben, dass einem letzten, dunklen und geheimnisvoll lockenden Punkte mit schauerlich rapide, sich steigerndem Tempo entgegentreibt, ein großartiges und zugleich burleskes Zwischenspiel. Nachts, wenn er nach Hause kommt, von den festlichen und ehrenden Strapazen, sucht er sich zu sammeln und zu erinnern, damit er einen anschaulichen und übersichtlichen Brief zustande bekommt, an Modest oder an Wladimir. Die Eindrücke aber gehen wirr durcheinander in seinem müden Kopf. Mr. Renault hatte ein großes Diner gegeben. Von 7:30 bis 11 Uhr war man bei Tisch gewesen. Alle Herren hatten Maiglöckchen und alle Damen Rosen geschenkt bekommen. Mit jedem Gedeck gab es außerdem für die Gäste eine Fotografie des Komponisten Tschaikowski, dem zu Ehren die ganze Herrlichkeit veranstaltet war. Mit dem Gefrorenen wurden Zuckertäfelchen serviert, auf denen in schöner Schrift Motive aus den Werken des Gefeierten eingraviert waren. Eine reizende Aufmerksamkeit, sowohl für den Komponisten als für die Gäste. Der eisgraue kleine Herr, der sich besonders aufmerksam zu dem russischen Gast benahm, war der alte Carnegie. Er besaß nicht weniger als 40 Millionen Dollars, war aber trotzdem sehr leutselig und sogar drollig. Übrigens schien er ein großer Liebhaber der Musik und der russischen im Besonderen zu sein. Nach ihm war benannt die große Carnegie Hall, die gerade jetzt mit Nationalhymne und feierlicher Predigt eingeweiht wurde. Er war auch der Begründer verschiedener Bibliotheken und anderer kultureller Institute. Es gehörte wohl zum feinen Ton unter den ungeheuerreichen Herren des jungen Irrteils, etwas den Menschheitsfreund und den Kunstliebhaber zu spielen. Es war eine Art von Ablass, den sie an die Gesellschaft zahlten dafür, dass sie so enorm viel an ihr verdient hatten. Über den musikliebenden Carnegie hatte Peter Iljitsch die überraschendsten Dinge gehört. Zum Beispiel, dass er die Arbeiter seiner Riesenbetriebe zum Besuch der Bibliotheken zwingen wollte, die er wohltätigerweise für sie gestiftet hatte. Damit die Arbeiter kein Geld für den bösen Alkohol übrig hatten, zahlte er ihnen ganz besonders schlechte Löhne. Auf solche Weise wollte er sie dazu erziehen, ihre freie Zeit mit Büchern statt mit Schnaps zu verbringen. Von dem Geld, das der kleine Carnegie an den Löhnen sparte, konnte er dann wieder neue Bibliotheken bauen und auch für sich noch eine Kleinigkeit zurücklegen. Eine sehr originelle Type. Zu Peter Iljitsch sprach er nicht über seine Geldangelegenheiten, sondern über russische Kirchenchöre, die er nach Amerika kommen lassen wollte. Verschiedene Personen waren hier ganz besonders aufmerksam zu Tschaikowski. Zum Beispiel Herr Knabe, Mitbesitzer der Klavierfirma Knabe und Meyer, der dem russischen Gast viele Sehenswürdigkeiten der Stadt New York zeigte. Die Paläste der 5th Avenue und die neuen 13-stöckigen Häuser auf dem Broadway, die Brooklyn-Brücke, die Keller der Staatsschatzkammer und den Athletenclub mit Schwimmbassin und den modernsten Turngeräten. Er lud ihn auch in das berühmte Restaurant Delmonico zu einem kostspieligen Abendessen mit Austern und Champagner ein. Peter Iljitsch musste sich fragen, warum Herr Knabe ihn solcher Art mit Aufmerksamkeiten überschüttete. Ein paar Tage später stellte sich heraus, dass der gastfreundliche Herr ein Gutachten des Komponisten Tschaikowski über die Klaviere der Firma Knabe und Meyer haben wollte. Diese sollten gepriesen werden als die besten der Welt. Dafür die Rundfahrten und die teuren Mahlzeiten. Es wird nichts umsonst geboten. Alles hat seinen Preis. Man müsste geschäftstüchtig sein und sich entschließen, ein paar Jahre hier zu bleiben. Dann würde man bald sehr viel Geld verdienen und könnte Wladimir und Modest endlich in großem Stil unterstützen. Schließlich auch Frau von Meck alles zurückzahlen, was sie einem einstmals aufgedrängt. Die Pianistin aus der Ohe zum Beispiel, die vor Jahren gänzlich mittellos hier angekommen war, hatte sich schon ein Vermögen von einer Viertelmillion Dollar zusammengespielt auf ihren großen Provinztourneen. Die unermüdliche Dame. Ja, wer solche Kräfte zur Verfügung hätte wie diese Pianistin? Ein zartes und zähes Geschöpf. Peter Iljitsch fand, dass schon die Anforderungen, die diese wenigen Wochen mit sich brachten, kaum zu bewältigen wären. Er hatte in Baltimore, Washington und Philadelphia zu dirigieren. Dazwischen besichtigte er die Niagara-Fälle. Dann kamen noch einmal ein paar Tage New York. Das Heimweh wurde am schlimmsten, wenn er Russisch sprechen hörte. Dann konnte die Sehnsucht nach einer vertrauten Stimme, ach, nach Wladimirs Stimme, plötzlich wie eine Krankheit über ihn kommen. Nun hatte er noch ein Konzert im Composers Club zu dirigieren und eine Reihe von Abschiedsvisiten zu machen. Wenn er von den anstrengenden Fahrten in sein Hotel zurückkehrte, erwarteten ihn die Interviewer und die Autogrammsammlerinnen in der Halle. Eine Verehrerin überreichte ihm als Abschiedsgeschenk eine ziemlich umfangreiche Freiheitsstatue aus Gips. Eine andere schleuderte mit mörderischer Geste einen harten kleinen Rosenstrauß nach ihm, der ihn mitten ins Gesicht traf und ein Auge verletzte. Dazu schrie die aggressive Dame mit einer zornig keifenden Stimme: »Es lebe der Meister!« während sie doch alles, was in ihrer Macht stand, tat, um ihn umzubringen. Peter Iljitsch stand mit seinem verschwollenen, tränenden Auge inmitten der Hotelhalle, umgeben von den Zeitungsleuten, Damen und Fotografen. Er musste plötzlich an Johannes Brahms und an seine amazonenhafte Anbeterin Miss Smith denken. »Ach, was für groteske Figuren sind die Meister in dieser Zeit«, empfand er, während er sich das Auge mit dem Taschentuch tupfte. Die Rückreise machte Tschaikowski auf einem deutschen Dampfer, dem Fürst Bismarck, der die Strecke New York-Hamburg zum ersten Mal fuhr. Peter Iljitsch versuchte unterwegs zu arbeiten. Er machte sich Notizen zu einer neuen Symphonie, der sechsten. Aber er fühlte sich ausgeleert. Die Rhythmen und Harmonien, die ihm durch den überanstrengten Kopf gingen, waren nicht die, die er suchte und meinte. Nein, mit dergleichen durfte er sich nicht zufrieden geben. Etwas anderes war zu leisten und zu vollbringen. Der Auftrag lautete anders. Eine ganze Beichte, ein umfassendes Geständnis war abzulegen, eine große Klage war anzustimmen, das Verborgenste war zu enthüllen. Bis zu diesem letzten und äußersten Punkte musste man kommen. So weit war man noch nicht, war man immer noch nicht. Es wechseln die Orte und die Gesichter, sie gleiten vorüber und sie entgleiten. Peter Iljitsch schaut sie an und schaut ihnen nach, mit dem sanft grübelnden Blick. Eine Station nach der anderen lässt er hinter sich. Sein unruhiges Leben treibt immer geschwinder einem dunklen Ziele, einer geheimnisvollen Erfüllung zu. Das dunkle Ziel wirft seinen Glanz und seinen Schatten voraus. Es gibt einen ruhenden Punkt in der monotonen Friedlosigkeit, in der melancholischen Hast. Er heißt Wladimir. Ob der gescheite Liebling, der liebenswürdige und geliebte junge Verwandte, den Tag mit seinem Onkel verbracht hat oder nicht. Nachts vorm Einschlafen beschwört Peter Iljitsch das liebe Angesicht, die schmale Gestalt. Bobs zärtliche und vertraute Stimme redet und singt ihn in den ersehnten Schlaf. Der Schlaf aber wird herbeigewünscht und begehrt nicht nur als die Ruhe für eine Nacht, sondern als die Ruhe an sich. Als der endgültige Friede, die definitive Rast, als der Tod. Es ist die täglich wiederkehrende Pagenpflicht des hochaufgeschossenen ungeschickt anmutigen Jünglings, den Alternden hinüberzugeleiten, hineinzuwiegen in den Todesschlummer. Dabei mag es geschehen, dass das Antlitz des fremden und verwandten Knaben sich mählich verwandelt und die Züge eines anderen Gesichtes annimmt, des Vertrautesten, des Geliebtesten. Die Gestalt am Bett, der Redende, Plaudernde, mit der einschläfernden Stimme verschmilzt mit einer anderen Figur, der Weiblichen, der Mütterlichen. Sie hat die Anmut der Pagen und sie hat die Sanftheit und Strenge der Mutter. Wladimir und die Mutter sind eines geworden. Die Schönheit der Mutter und der Reiz des Knaben finden sich in der ephebischen, nicht mehr weiblichen, nicht mehr männlichen Figur. Man soll der Mutter folgen, das haben die braven Kinder gelernt. Sich widerspenstig zu verhalten gegenüber ihrer Mahnung und Lockung wäre die ärgste Sünde. Der Tag ohne dich ist die Sünde. Wladimir und die Mutter vereinigen in mystischer Verdoppelung ihren zärtlich strengen Liebesbefehl. Er ist ihm dankbar zu jeder Stunde, denn Bob bringt den Elan und die Lebensfülle seiner Jugend, das trübe Dasein des Alternden. Er bringt seine leidenschaftlichen Interessen, seine Vergnügungssucht, seine Wissbegierde, seine temperamentvolle Kritik am Bestehenden, seine Lustigkeit, seinen schönen und jungen Ernst, den Kopf voll leidenschaftlicher Gedanken, den Koffer voll neuer Bücher, trifft der große Junge in Majdanovo ein, begleitet von einem seiner Freunde, dem Grafen Lütke oder dem jungen Napravnik. Die jungen Leute erfüllen das stille Haus mit ihrem Gelächter, ihren Diskussionen. Es gibt wieder die Spiele und die großen Spaziergänge. Alexei muss wieder die Leibgerichte des jungen Herrn servieren. Wladimir findet, dass es in Majdanovo noch schöner ist, als es in Frolovskoje war. Denn Tschaikowski, der es nirgends sehr lange aushält, hat das Anwesen in Frolovskoje verkauft, weil die grausame Abholzung des Waldes ihn störte und verbitterte und vorläufig wieder sein altes Haus in Majdanovo bezogen, wo freilich auch längst schon mit dem Walde nicht mehr viel Staat zu machen war. Konnte er, der Erinnerungen pedantisch sammelte, um sich dann vor ihnen zu fürchten und von ihnen lähmen zu lassen, glücklich sein an einem Orte, wo jeder Stein und Strauch ihn an vergangenes, entglittenes Leben mahnen musste? Glücklich war er hier nur, wenn Bob und seine Freunde zu Besuch kamen. Reisten sie ab, stellten Betrübtheit und Langeweile sich ein. Wenn er die Einsamkeit durchaus nicht mehr ertragen konnte, traf er sich mit den jungen Leuten in Moskau oder in St. Petersburg. Dann gab es amüsante und kostspielige Tage. In allen Theatern, in allen teuren Lokalen der beiden Hauptstädte konnte man die auffallende und etwas sonderbare Gesellschaft treffen. Den Graubärtigen mit dem lärmenden Gefolge von Studenten, Musikschülern und Kadetten. Zuweilen war auch noch der gute Modest dabei. Peter Iljitsch liebte es, sich ausnutzen zu lassen von jungen Leuten. Verleger Jürgenson zog oft ein ernstes Gesicht über die Geldforderungen seines Autors, die sich zu solchen Zeiten beängstigend steigerten. Es musste zu einer finanziellen Katastrophe kommen, wenn das Ballett und die einaktige Oper, deren Titel sich aus König Renés Tochter in Jolante verwandelt hatte, nicht bald abgeliefert wurden. Peter Iljitsch musste also widerwillig nach Majdanovo zurückkehren, um die beiden bestellten Kompositionen weiterzubringen. Sein Widerstand gegen Ballett und Oper blieb heftig. Er arbeitete unter Qualen, die eines ernsteren und höheren Gegenstandes wert gewesen wären, wenn er denn noch einmal alle seine Kräfte spannen musste und er war genötigt, sie ganz zu spannen, sollte überhaupt etwas zustande kommen, so hätte er es nur für das eine, das einzige Werk tun mögen, das ihm noch am Herzen und im Sinne lag. Für das abschließende und zusammenfassende Lied. Immer wieder suchte er die symphonischen Notizen hervor, die er sich in seiner engen und schwankenden Kabine im Rumpfe des Ozeandampfers gemacht hatte. Immer wieder musste er sie enttäuscht beiseite legen. Nein, das war nicht die sechste Symphonie. Diese war noch nicht da in seinem Inneren. Sie war noch nicht empfangen. Er wartete auf sie, wie auf das Wunder. Und er wandte sich wieder der Pflichtarbeit, dem leichten Stoffe zu, der mit so viel Schmerzen bezahlt sein wollte. Freilich, es gelangen ihm zuweilen noch die reizendsten Dinge. Zu seinem eigenen Erstaunen durfte er es feststellen. Zum Beispiel diese Valse de Fleurs aus der Nussknackersuite. War das nicht ein zauberhafter Einfall? Ein sehr süßes und liebenswertes Geschenk von einem kleinen Stück Musik? Peter Iljitsch spielte die Valse de Fleurs dem dicken Laroche vor, der zu Besuch in Majdanowo war. »Das ist ja charmant«, sagte der dicke Laroche, der sein Phlegma selten zu einem so lebhaften Lob überwand. »Was dir immer noch für Lieblichkeiten durch den grauen Schädel gehen, alter Peter?« Der alte Peter lachte still vor sich hin. »Ja, es ist wunderlich«, sagte er schließlich. »Ich habe meine gefällige Seite, nicht wahr? So eine Melodie schmeichelt sich gar angenehm ins Ohr.« ich weiß, das klingt hübsch, das vergisst man auch nicht so schnell. Man summt es noch auf dem Nachhauseweg vom Theater, gerade deshalb werden manche wieder ein hochmütiges Gesicht schneiden, wenn sie es zu hören bekommen, sowohl die strengen Russen als die strengen Deutschen.« »Du kannst pfeifen auf die strengen Russen und auf die strengen Deutschen erst recht«, sagte der dicke Laroche. »Du bist mehr wert als die ganze Gesellschaft, denn dir fällt doch was ein. Glaube mir, ich hatte schon einen ganz guten Instinkt, als ich so früh auf dich getippt habe, mein Alter.« Es kam selten vor, dass Laroche so viele Sätze hintereinander redete. Die beiden alten Freunde saßen sich ein paar Minuten lang gegenüber, ohne zu sprechen. »Aber natürlich sind diese kleinen Scherze nicht das, was ich jetzt eigentlich machen sollte«, sagte Peter Iljitsch endlich. »Du kannst mir glauben, mir ist nach ganz anderem zumute.« Laroche nickte. Peter Iljitsch hatte ihm niemals von dem Plan erzählt, der ihn beschäftigte. Von dem Plan zur großen, zusammenfassenden Symphonie. Aber die beiden kannten sich so lang und gut, dass der eine die Gedanken und die Absichten des anderen wohl erraten konnte. »Ja, ja«, sagte Laroche wieder nach einer Pause und nickte wehmütig mit dem schweren Haupt. »Wenn man immer das ausführen dürfte, wonach einem zumute ist. Ich zum Beispiel habe in meinem langen Leben nichts, absolut nichts von dem fertiggebracht, was ich mir vorgenommen hatte, damals im Konservatorium, als wir uns kennenlernten. Dir ist immerhin ab und zu was geglückt. Mir wirklich gar nichts. Was sind schon die paar Aufsätze über Musik? Nicht der Rede wert. Ja, da sitzen wir nun, wir zwei alten Esel, und trinken Wodka.« Peter Iljitsch wusste sehr wohl, warum er diesen treuen und braven Freund nicht sehr oft in seiner Nähe haben wollte. Es ging eine lähmende Hoffnungslosigkeit von ihm aus. Ein Tag, den man gemeinsam mit ihm begonnen hatte, war schon halb verloren. Denn der fette Melancholiker sagte beim ersten Frühstück: »Warum sind wir eigentlich aufgestanden? Wir hätten genauso gut im Bett bleiben können. Das wäre sogar viel vernünftiger gewesen.« Dann klagte er hypochondrisch über irgendwelche Schmerzen in irgendeiner Körpergegend. Und er verbrachte den Tag apathisch in einem Lehnstuhl. Unter diesem Schauspiel litt Peter Iljitsch. Es deprimierte ihn zu beobachten, wie ein Mensch von hohem Werte sich aufgab und sich verkommen ließ. Die Ansichten und Angewohnheiten des Jugendfreundes waren ihm umso fataler, als sie ihm nicht unverständlich und keineswegs durchaus fremd waren. Der dicke Laroche überließ sich Stimmungen, gegen die Peter Iljitsch täglich ankämpfte und die er täglich besiegte. Übrigens brachte der faule und betrübte Koloss Unglück. Eben in jene dunklen Herbstwochen, die er in Majdanowo verbrachte, fiel das arge Ereignis, von dem Peter Iljitsch tief erschreckt und sehr betroffen wurde.
1: Das war die 14. von 18 Folgen aus dem Roman »Symphonie Pathétique« von Klaus Mann. Gelesen hat Silvester Groth in einer Produktion des Mitteldeutschen Rundfunks. Heute um 23.03 Uhr, heute Nacht, können Sie diese Folge noch einmal hören. Am Montag geht's dann weiter, wie immer um 13.30 Uhr hier in Klassik bis 2, die Wiederholung dann um 23.03 Uhr auf Radio 3. 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Nach den Nachrichten um 14 Uhr übernimmt hier meine Kollegin Fanny Tank mit der Sendung Meine Musik, mit ihrer ganz persönlichen Musikauswahl. Und wir hören jetzt zum Ausklang noch Musik von Johann Ludwig Bach, der Hofkapellmeister in Meiningen in Südthüringen gewesen ist. Und Johann Sebastian Bach hat von Johann Ludwig Bach einen ganzen Jahrgang Kantaten aufgeführt. Mein Name ist Klaus Fischer. Ich danke fürs Interesse und hier ist das Freiburger Barockorchester unter Gottfried von der Goltz.

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2: Bei der Wahl zum Berliner Abgeordnetenhaus hat es einen schwerwiegenden Fehler gegeben. In einem Spandauer Wahlkreis ist ein falsches Ergebnis an den Landeswahlleiter übermittelt worden. Wie die Bezirkswahlleitung dem RBB bestätigte, wurde zunächst eine CDU-Kandidatin zur Siegerin erklärt. Stattdessen hat aber ein AfD-Politiker den betreffenden Wahlkreis gewonnen. Das wirkt sich wegen der Ausgleichs- und Überhangmandate auf die Zahl der Sitze im neuen Abgeordnetenhaus aus. Dort werden nun 153 Parlamentarier vertreten sein und damit 5 weniger als ursprünglich berechnet. Welche Abgeordneten das konkret betrifft, soll laut Landeswahlleiter Bröchler in den kommenden Stunden feststehen. Die Warenhauskette Galeria ist schon wieder pleite. Der Konzern hat zum 4. Mal innerhalb von 6 Jahren Insolvenz angemeldet. Einer der Miteigentümer, der Unternehmer Pietz, erklärte, der Umbau von Galeria sei leider nicht so schnell geglückt wie erhofft. Vorerst sollen die noch verbliebenen 83 Filialen in Deutschland weiter betrieben werden. Die Gewerkschaft Verdi wirft der Konzernleitung vor, die rund 12.000 Beschäftigten im Stich zu lassen. Nötig sei jetzt ein Plan, wie es weitergeht. Galeria verzeichnet seit Jahren Umsatzrückgänge. Erst im Juli hatte der Konzern 33 Warenhäuser zur Disposition gestellt. Der Bund muss die Pflegeversicherung mit einem zusätzlichen Kredit von bis zu 700 Millionen Euro vor der Zahlungsunfähigkeit bewahren. Grund ist, dass die Ausgaben durch eine wachsende Zahl von Pflegebedürftigen stärker gestiegen sind als erwartet. Das geht aus einem Schreiben des Bundesfinanzministeriums an den Haushaltsausschuss des Bundestages hervor, das der Nachrichtenagentur Reuters vorliegt. Darin bittet das Ministerium den Ausschuss, dem Kredit zuzustimmen, weil ansonsten der Pflegeversicherung noch in diesem Jahr die Insolvenz drohe. Erst am Mittwoch hatte das Bundeskabinett eine erste Stufe der Pflegereform verabschiedet, um die Finanzen zu stabilisieren. Eine umfassende Strukturreform soll im nächsten Jahr folgen. Die EU-Staaten erwägen, einem Bericht zufolge weitere Dieselreserven freizugeben. Nach Informationen der Nachrichtenagentur Reuters haben Vertreter der EU-Staaten darüber heute beraten. Aus Brüssel Andreas Meyer-Feist.
3: Die Blockade der Straße von Hormuz, einer der wichtigsten Routen für den weltweiten Ölhandel, treibt die Preise auf Rekordwerte. Nun will die EU gegensteuern. Staatlich kontrollierte Notfallvorräte sollen auf den Markt kommen, um den Mangel an Diesel auszugleichen. Die Hoffnung dahinter? Diesel wird dann nicht mehr teurer, vielleicht sogar deutlich billiger. Die EU-Staaten könnten 50 Millionen Barrel Diesel freigeben. Die USA müssten aber ihrerseits auf ein einseitiges Exportverbot für Diesel verzichten. Damit hatte US-Präsident Donald Trump gedroht, falls sich die EU nicht bewegt.
2: Schülerinnen und Schüler in ganz Frankreich haben ihre Proteste fortgesetzt. Bildungsminister Gevrey zufolge bleiben heute 400 Gymnasien geschlossen. Gleichzeitig will er Gespräche mit Schülern und Studierenden führen, um die Lage zu deeskalieren. Der Protest richtet sich vor allem gegen die mangelhafte Ausstattung der Schulen sowie gegen den Lehrermangel. Zum Teil sind die Demonstrationen in Gewalt umgeschlagen. Landesweit wurden tausende Menschen festgenommen. Dafür verantwortlich sind nach Erkenntnissen der Regierung vor allem linksradikale Kräfte, die die Protestbewegung unterwandert haben. In Berlin-Lichtenberg ist seit heute das Straßenkinderhaus Butze geöffnet. Es soll das Leben für obdachlose Kinder und Jugendliche in der Stadt besser machen. Anke Michel, RBB 24.
4: Leuchtend grün und damit gut erkennbar steht das Straßenkinderhaus Butze in direkter Nähe zum Bahnhof Lichtenberg. Das Haus bietet 41 Wohn- und Schlafplätze, von Notbetten bis zu kleinen Apartments. Dazu gibt es eine Kleiderkammer, einen Raum mit Waschmaschine, eine Sozialberatung sowie Werkstätten und Schulungsräume. Der Vorsitzende von Straßenkinder e.V., Eckhard Baumann, sagt, die Butze sei mehr als ein Zufluchtsort. Sie solle Straßenkindern Wertschätzung und die Chance auf einen Neuanfang geben. Die Baukosten von 21 Millionen Euro wurden vollständig durch Spenden finanziert.
2: Soweit die Nachrichten. 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Das Wetter. Am Nachmittag mehr Wolken als Sonne, aber kaum noch Regen bei maximal 21 Grad. Aktuell in Berlin-Müggelsee 16 und in Gatow 17 Grad, in Stechlin 15 und in Koschen 19 Grad. Morgen zunächst stark bewölkt, mitunter neblig trüb. Im Tagesverlauf kommt die Sonne etwas durch bei bis zu 21 Grad. Am Sonntag örtlich Nebel, später Sonne und Wolken im Wechsel. Nur einzelne schwache Schauer um 20 Grad. Die Zeit 14.05 Uhr.
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5: Guten Tag.

Am 3. Oktober, also morgen, wird dieser Komponist 90 Jahre alt. Steve Reich, neben Philip Glass, einer der wichtigsten US-amerikanischen Komponisten und auch Impulsgeber musikalischer Art der letzten 60 Jahre. Steve Reichs Musikkarriere begann sehr unkonventionell. Seinen ersten Klavierunterricht hat er abgebrochen als Jugendlicher. Darauf hatte er überhaupt keine Lust. Er hat dann stattdessen Schlagzeug gespielt. Später dann natürlich auch nochmal ernsthaft Klavier. Er hat zwischenzeitlich Philosophie studiert, da auch einen Abschluss gemacht, nämlich den Bachelor, bevor er dann in den 60er Jahren zunehmend nur noch sich der Komposition zugewandt hat. Er blieb trotzdem immer der Philosophie zugetan. Manche Philosophen haben ihn weiterhin interessiert, zum Beispiel Wittgenstein, über den er auch seine Bachelorarbeit geschrieben hat. Der kam dann später in seinen Kompositionen auch nochmal vor. Und ich glaube, man kann sagen, dass Steve Reichs Musik sowieso eine ist, die von den letzten Fragen geprägt ist. Zum Beispiel, was ist eigentlich Musik? Wo fängt Musik an? Wo hört sie auf? Manche seiner Stücke scheinen genau das zu untersuchen. Andere setzen sich stark mit Phänomenen des Zeitgeschehens auseinander, auch teilweise sehr direkt. Des Zeitgeistes natürlich, was auch immer der dann jeweils gerade war. Denn Steve Reich ist ein Mensch, der sich sehr mit der Zeit mitentwickeln wollte und das auch immer gesagt hat, keine Lust hatte auf Statik oder Stehenbleiben, sondern immer prozessgeprägt war. Hier jetzt im nächsten Stück greift er Muster der Rockmusik auf, und zwar wirklich die Muster.

Ein Satz aus dem Stück Ripples, geschrieben für Multiple Guitars, also für mehrere Gitarren. Minimalistic Music for Multiple Guitars ist der korrekte Titel. Minimalistische Musik für multiple Gitarren. In der deutschen Übersetzung heißt es teilweise auch für 11 Stahlsaiten, Gitarren und E-Bässe. Das hier war jetzt ein sehr langsamer und zurückhaltender Satz. Es gibt in diesem Stück auch noch tatsächlich sehr rockige Teile. Steve Reich ist der Komponist und Steve Reich wird morgen 90 Jahre alt. Während seiner Studienzeit war er unter anderem Schüler von Mio und auch von Berio. Besonders letzteren hat er sehr geschätzt, auch ein Rebell, ein Punk, ein ähnlich unkonventioneller Denker innerhalb der Musik vielleicht auch. Denn Steve Reich war früh klar, er wollte etwas anderes machen als die anderen. Ihn interessierten auch zum Teil ganz andere Dinge als seine Kommilitonen oder Kommilitoninnen. Was die Musikgeschichte anging, er hat konstatiert für sich selbst, dass es eine große Pause gibt in seiner Wahrnehmung oder der Wichtigkeit, die bestimmte Musik für ihn hat, in der Romantik und Klassik. Also da liegt sozusagen seine Pause. Er hat allein die Musik des Mittelalters bis zu Bach als für ihn relevant betrachtet. Danach hat er dann wieder bei Ravel eingesetzt und gesagt, ich zitiere mal direkt, die gesamte klassische und romantische Periode ist angefüllt mit Genies, die ich nicht höre und von denen ich absolut nichts gelernt habe.

US-Amerikaner Steve Reich gesagt hat, die gehören einer Zeit voller Genies an, die er zwar so stehen lassen kann und das auch akzeptieren kann, aber die ihm persönlich für sein Komponistsein nicht so viel gesagt haben oder nicht so sehr helfen konnten. Er hat gesagt, diese ganzen Komponisten hört er nicht, hat er auch nie wirklich gehört, sondern für ihn geht die Musik bis Bach und danach dann wird sie wieder interessant ab Ravel. Ich finde das eine, ja, es ist natürlich eine bewusst radikale Äußerung, die deshalb auch so gerne zitiert wird, aber es ist wahrscheinlich schon etwas dran. Steve Reich wird morgen 90 Jahre alt, daher hier immer mal eine Brücke zu ihm auch in meine Musik. Und ähnlich wie sein unwesentlich jüngerer Kollege Philipp Glass, beide werden ja grob dem Minimalismus zugerechnet, was immer etwas zu kurz greift. Aber die beiden werden eben häufig auch in einem Atemzug genannt. Deshalb kann man mal sagen, sie sind beide schon in einem stolzen Alter und erfreuen sich offenbar immer noch relativ guter Gesundheit. Steve Reich, ein Außenseiter in der Musikwelt, der vielleicht gerade dadurch so unbeirrbar und radikal bleiben konnte. Ich möchte nicht interessant sein, hat er auch mal gesagt. Ich möchte leidenschaftlich geliebt und leidenschaftlich gehasst werden. Ja, ein berühmtes Zitat von ihm. Was steht auf der anderen Seite? Was sagen zum Beispiel nachfolgende Komponisten oder Komponistinnen in der USA über ihn? John Adams, ein prominentes Beispiel, ist ein großer Verehrer seines Landsmannes und hat 97 über ihn geschrieben. Vielleicht hat die Tatsache, dass er ein Außenseiter ist, zur einzigartigen Originalität seiner Musik beigetragen. Einer Musik, die heute zu einem der bekanntesten Stile der Welt geworden ist. Reich hingegen wollte das Lustprinzip der zeitgenössischen Musik wiederherstellen. Also hier war jetzt eine Lücke in dem Zitat. Jetzt kommt wieder eine Lücke. Pulsation und Tonalität waren für ihn nicht nur kulturelle Artefakte, sie waren das Lebenselixier der musikalischen Erfahrung der Naturgesetze. Es war ein Triumph, einen Weg zu finden, diese Grundprinzipien zu akzeptieren und dennoch eine Musik zu schaffen, die sich echt und neu anfühlte. Er hat das Rad nicht so sehr neu erfunden, als er uns eine neue Fahrweise zeigte. Und ich glaube, das ist immer ein wichtiger Aspekt, denn das ganze Rad neu zu erfinden, weiß ich gar nicht, ob das so möglich ist. Aber eine neue Fahrweise, das ist auch schon ganz schön viel. Und Teil dieser Fahrweise kommt jetzt. Hier ist das Oktett von Steve Reich, das Sie heute nicht in Gänze hören, aber mal einen Eindruck bekommen.

So, hier gehen wir mal raus aus Steve Reichs Oktett, heute einen Tag vor seinem 90. Geburtstag. Ein Mann, der unglaublich beweglich geblieben ist in seinen Kompositionen, der alles Serielle abgelehnt hat oder immer noch ablehnt, er lebt ja noch. Sich nie wiederholen wollte, obwohl das Muster der Wiederholung natürlich eine Riesenrolle spielt in seinen Kompositionen, geradezu ein Stilmittel ist. Er hat archaische Formen des Musikmachens, wie beispielsweise das Händeklatschen, genauso verwendet, wie er mit technisierter Klangerzeugung experimentiert hat. Er hat Klänge verfremdet, andere hat er zurückverfolgt bis zu ihren Ursprüngen. Und immer war es, ich habe es vorhin schon gesagt, die Prozesshaftigkeit des Menschen, des Menschlichen, die ihn und seine Stücke getrieben hat. Gute Kunstmusik, hat er gesagt, ist in meinen Augen immer unterhaltsam. Das ist eine Maxime, der er treu geblieben ist, wenngleich unterhaltsam natürlich vieles sein kann.

Wahnsinn. Das ist ja eigentlich schon ein in sich geschlossenes Stück. Dieser erste Satz aus dem umfangreichen Oktett Es-Dur von Felix Mendelssohn-Bartholdy, ein Jugendwerk, sehr berühmt mit 16, hat er da schon eine Marke gesetzt, von der andere vielleicht nicht mal sich zu träumen wagen. Aber ein Stück, das der US-amerikanische Komponist Steve Reich sicher nicht zuvorderst in seinem Plattenregal stehen hat, denn er hat diese ganze Musikepoche nie für besonders wichtig empfunden, für ihn wohlgemerkt, also ganz persönlich. Ich teile diese Abgrenzung zur Klassik, zur Romantik, zu überhaupt dieser Epoche nicht, ganz im Gegenteil. In diesem Sinne beende ich die erste Stunde meiner Musik heute mit einem Klassiker. Aus den vier romantischen Stücken von Dvorak hören Sie jetzt das erste mit Isaac Stern und Robert MacDonald. Ich bin Fanny Tank, bis gleich.

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2: Bei der Wahl zum Berliner Abgeordnetenhaus hat es einen schwerwiegenden Fehler gegeben. In einem Spandauer Wahlkreis wurden die Stimmen zwar korrekt ausgezählt, aber falsch an den Landeswahlleiter übermittelt. Sabine Müller, RBB 24, Landespolitik.
3: Danach hat im Spandauer Wahlkreis 1 nicht Bettina Meißner von der CDU das Direktmandat gewonnen, sondern der AfD-Kandidat Tommy Tabor. Das bestätigte Bezirkswahlleiterin Katrin Zickert dem RBB. Das geänderte Direktmandat hat Folgen für die Ausgleichs- und Überhangmandate. Deshalb wird das neue Abgeordnetenhaus laut Landeswahlleiter Stefan Bröchler nicht 158 Sitze haben, sondern nur noch 153. 5 Abgeordnete, die bisher davon ausgingen, vertreten zu sein, sind es nun doch nicht. Welche Personen dies sind, wird nach Bröchlers Angaben gerade noch berechnet. Er geht davon aus, dass am frühen Nachmittag Klarheit herrscht.
2: Die Warenhauskette Galeria ist schon wieder pleite. Der Konzern hat zum 4. Mal innerhalb von 6 Jahren Insolvenz angemeldet. Einer der Miteigentümer, der Unternehmer Beetz, erklärte, der Umbau von Galeria sei leider nicht so schnell geglückt wie erhofft. Vorerst sollen die noch verbliebenen 83 Filialen in Deutschland weiter betrieben werden. Die Gewerkschaft Verdi wirft der Konzernleitung vor, die rund 12.000 Beschäftigten im Stich zu lassen. Nötig sei jetzt ein Plan, wie es weitergeht. Galeria verzeichnet seit Jahren Umsatzrückgänge. Erst im Juli hatte der Konzern 33 Warenhäuser zur Disposition gestellt. Einen Tag nach Inkrafttreten der niedrigeren Energiesteuern sind die Spritpreise wieder leicht gestiegen. Nach ADAC-Angaben kostete der Liter Super E10 heute Morgen im Schnitt fast 2,10 Euro, gut 4 Cent mehr als 24 Stunden früher. Auch Diesel verteuerte sich um einiges Cent. Das Bundeskartellamt kommt in einer ersten Analyse zu dem Schluss, dass die Energiekonzerne den Tankrabatt von 17 Cent pro Liter weitestgehend an die Autofahrer weitergeben. Im Schnitt seien die Preise an der Zapfsäule um 13 Cent im Vergleich zum letzten Septembertag gesunken. Schülerinnen und Schüler haben auch heute wieder in ganz Frankreich demonstriert. Ihr Protest richtet sich unter anderem gegen Lehrermangel und schlechte Ausstattung der Schulen. Zum Teil schlugen die Demonstrationen in Gewalt um. Es gab viele Festnahmen. Aus Paris, Julia Borutta.
4: Während die Fernsehsender auch heute wieder in Dauerschleife Bilder von brennenden Barrikaden zeigen, hat Bildungsminister Édouard Geffrey bestätigt, dass die meisten Randalierer von außerhalb der Lycées kommen. Er habe mit einem Teil der gestern verletzten Schulleiter gesprochen. Sie hätten ihm bestätigt, die Angreifer nicht zu kennen. Die Bewegung werde also, so der Bildungsminister, von Gewalttätern außerhalb der Lycées gekapert und infiltriert. Den ganzen Tag über wird Bildungsminister Geffrey Vertreter aus Schüler, Eltern und Lehrerschaft treffen. Die Regierung hat bereits eine neue Studiengebühr, die sie angesichts der klammen Haushaltslage einführen wollte, zurückgenommen.
2: Gut ein Jahr nach dem tödlichen Angriff nahe dem Berliner Humboldt-Forum sind 7 Jugendliche und junge Erwachsene verurteilt worden. Das Landgericht sprach einen damals 17-Jährigen wegen Totschlags schuldig und verhängte eine Jugendstrafe von 6 Jahren. Die übrigen Angeklagten wurden zu Haft- und Bewährungsstrafen oder anderen Auflagen verurteilt. Das Gericht sah es erwiesen an, dass die Beschuldigten im September 2025 am Spreeufer in Berlin-Mitte eine dreiköpfige Gruppe angriffen. Ein 20-Jähriger starb, seine damals 21 und 23 Jahre alten Begleiter wurden schwer verletzt. Das Motiv der Tat blieb unklar. Ein Berliner Arzt sitzt in Untersuchungshaft, weil er unnötige Operationen durchgeführt haben soll. Laut Staatsanwaltschaft geht es um mindestens 10 Fälle bei 6 Patientinnen und Patienten. Ihnen soll der 60-Jährige vorgetäuscht haben, dass sie unter potenziell lebensbedrohlichen Krankheiten leiden. Die Eingriffe führte der Arzt den Angaben nach in seiner Praxis in Reinickendorf durch, aber nicht fachgerecht. Deshalb litten die Betroffenen unter starken Schmerzen und Wundheilungsstörungen. Die Taten sollen sich zwischen Juni 2023 und Januar 2025 ereignet haben. Soweit die Nachrichten. 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Das Wetter. Am Nachmittag mehr Wolken als Sonne, aber kaum noch Regen bei maximal 21 Grad. Aktuell in Berlin-Schöneberg 16 und in Marzahn 17 Grad, in Grünow 15 und in Koschen 20 Grad. Morgen zunächst stark bewölkt, mitunter neblig trüb. Im Tagesverlauf kommt die Sonne etwas durch, bei bis zu 21 Grad. Die Zeit 15.05 Uhr.
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5: Willkommen zurück.

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1: Das war die Schweizer Sängerin und Komponistin, inzwischen auch Schriftstellerin Sophie Hunger mit Rise and Fall. Ein Stück von ihrem allerersten Album Monday's Ghost, 2008 erschienen. Ich hatte ein paar Jahre später eine ziemlich lange, intensive Sophie Hunger-Phase, weil ihre Musik meinem Denken und Fühlen phasenweise eben damals zum Beispiel sehr nahe gekommen ist. Wir haben vor Jahren auch viele Interviews und Gespräche geführt, die immer sowohl tief als auch sehr kurzweilig werden konnten. Und ich werde nie vergessen, wie ich Sophie Hunger zum allerersten Mal live gesehen habe. Im Quasimodo in Berlin war das ein Schlüsselerlebnis für mich und bis heute eins der besten Konzerte meines Lebens, glaube ich, immer noch. Meine Musik geht in die zweite Runde und steht heute unter anderem im Zeichen des Oktetts. Das hat sich ganz natürlich aus der kleinen Hommage an Steve Reich ergeben, dessen Oktett ich vorhin gespielt habe. Morgen wird Steve Reich 90, aus diesem Grund heute eben auch mal hier in meiner Musik zu hören. Thema Oktett, 8 Musiker sind ja schon per se eine ganz praktische Zahl, nicht zu viele, nicht zu wenige. Man kann die wichtigsten Instrumentengruppen abdecken, ohne unübersichtlich zu werden. Und man kann relativ ja orchestrale Klänge erzeugen, obwohl gefühlt ja nur eine Abordnung des Orchesters da sitzt. Mendelssohns Oktett Es-Dur war deswegen wie gemacht für die berühmten Sonntagsmusiken der Familie Kammermusik frei Haus. Inmitten der intellektuellen und künstlerischen Elite Berlins Mitte des 19. Jahrhunderts. 16 war Mendelssohn, als er dieses Oktett geschrieben hat, kurz nach dem Umzug der Familie in die Jägerstraße. Und es atmet den Geist der Geister. Mit der Walpurgisnacht-Szene aus Goethes Faust im Hinterkopf soll Mendelssohn es geschrieben haben. Und seine Schwester Fanny hat dazu gesagt, man fühlt sich so nahe der Geisterwelt, so leicht in die Lüfte gehoben. Ja, man möchte selbst einen Besenstiel zur Hand nehmen, der luftigen Schar besser zu folgen.

Das ist doch Popmusik, oder? Das ist stadiontaugliche Kammermusik zumindest. Das Finale aus Mendelssohns Oktett Opus 20, einem Jugendwerk, das auch eine Blaupause geworden ist. Und wirklich ein Geniestreich. Also das muss man einfach sagen. Und man hört es noch viel deutlicher, was daran so, ja, einfach diese Werf und dieser Aufruhr, was daran so besonders war, wenn man das nächste Oktett hört, denn ich habe noch eins heute dabei. Ein nicht so bekanntes und auch ein sehr viel konventionelleres, kurz vor dem Mendelssohnschen geschrieben. Ein Oktett von Louis Spohr. Zugegebenermaßen war der damals auch schon etwas älter, also rein jahresmäßig. Und trotzdem merkt man, ich habe gesagt, auf bei Mendelssohn, dass jetzt ist die Besänftigung, die ja gar nicht jeder immer will. Das ist ja auch ein Problem. Also dieses nächste Stück, wir hören den dritten und vierten Satz in dem Fall, ist zwar unglaublich schön. Also ich finde auch die Bläser, diesen Anfang, das ist wahnsinnig schöne Musik, aber eben konventioneller und alles ein bisschen sanftgrün, später dann sogar hellrosa eingefärbt.

Die letzten beiden Sätze aus dem Oktett E-Dur von Louis Spohr, relativ reibungslos im wahrsten Sinne des Wortes, schmelzen sie dahin. Das ist cleanes Komponieren, das aber trotzdem in den richtigen Dosen seinen Reiz hat. Vor allem dieses Volkstanzhafte im letzten Satz hat ja was in Kombination mit den Bläsern, die nur tragen sollen und immer etwas Idyllisches hier ausstrahlen, das einem fast ein bisschen zu zuckerwattig vorkommt manchmal. Aber auf jeden Fall ist dies ein sehr ordentliches Stück, das einen beruhigen kann, wenn man denn einmal im Leben nicht mehr so durcheinander sein will. Sonntagabend, kommenden Sonntag, 4. Oktober, findet nicht nur die Saisoneröffnung des Deutschen Symphonieorchesters unter ihrem neuen Chefdirigenten Kazuki Yamada statt, sondern auch ein tolles Konzert im Pierre-Boulez-Saal. Dort gastiert nämlich das von mir sehr geliebte Belcher-Quartett, benannt nach der Primaria seit Gründung Corinna Belcher. Eine eindrucksvolle Geigerin, mit der ich im Jahr 24, muss es gewesen sein, zuletzt sprechen konnte, in einer Turnhalle der Grundschule von Schwarzenberg im Bregenzer Wald, wo während der berühmten Schubertiade manchmal Proben ausgelagert werden, beziehungsweise die Kammermusikensembles Gelegenheit haben zu proben, wenn die anderen Räume belegt sind. Das war ein sehr skurriles Interview da in der Umkleidekabine, aber ich erinnere mich immer noch sehr gut, wie Corinna Belcher über Beethovens Streichquartette gesagt hat, sie hätte Jahre gebraucht, um sich wirklich bereit zu fühlen, eins davon aufzunehmen und auch Jahre, um überhaupt damit warm zu werden. Nicht emotional war das gemeint, aber als Quartett hat sie gesagt, es gebe für sie keine andere Musik, die so viele Jahre der Erfahrung und Annäherung bedarf der Reifung von Interpretationen wie diese Streichquartette. Insofern können Sie davon ausgehen, dass das, was Sie im Boulez-Saal von jetzt bis April 2027 von diesem Quartett an Beethoven-Interpretationen immer wieder mal hören werden, vom aller intensivsten sein wird, durchdrungensten, was überhaupt geht. Das Belcher Quartett wird dort in loser Folge alle Streichquartette von Beethoven spielen. Am Sonntagabend unter anderem das Quartett F-Dur. Daraus hören Sie jetzt noch die ersten beiden Sätze und damit sage ich Tschüss, ich bin Fanny Tank und wir hören uns nächsten Freitag spätestens wieder ab 14:05 Uhr. Danke fürs Zuhören, bis bald, tschüss.

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1: Ich bin Vera Kröning-Menzel. Herzlich willkommen. Die heilige Schrift des Judentums ist die Tora. Deshalb gibt es in jeder Synagoge einen Toraschrein und darin werden handgeschriebene Pergamentrollen mit den heiligen Texten aufbewahrt, die Torarollen. Sie spielen beim kommenden Fest Simchat Torah eine besondere Rolle. Hören Sie dazu Rabbiner Uri Temal aus Israel.
2: An diesem Wochenende feiern wir Simchat Torah, das Torah-Freudenfest. Damit beenden wir die hohen Feiertage, die 19 Tage vorher mit Rosh Hashanah, dem jüdischen Neujahr, begonnen haben. Simchat Torah ist ein Freudenfest, an dem wir uns über die Tora freuen und den Besitz ihres Inhalts feiern. Wir tragen die Tora-Rollen mehrere Male um die Synagoge und singen dabei passende Gebete, Hymnen und sogar moderne Volkslieder. In manchen Synagogen wird sogar getanzt. Kinder beteiligen sich an den Umzügen, indem sie besondere Fahnen tragen, womit sie symbolisch den Auszug der Kinder Israels aus der ägyptischen Sklaverei nachvollziehen. Die Tora ist in Abschnitte aufgeteilt. Jede Woche lesen wir einen weiteren Abschnitt, sodass wir über das ganze Jahr die ganze Tora, also die ersten 5 Bücher der Bibel, lesen. Am Simchat Torah beenden wir den Zyklus der Wochenabschnitte und beginnen ihn gleich von neuem. Wir lesen das letzte Kapitel im Deuteronomium und beginnen sofort mit dem ersten Kapitel aus Genesis. Somit kommen wir nicht in die Versuchung, mit den wöchentlichen Tora-Lesungen aufzuhören. Rabbi Jakob Kranz, der Magid von Dubno, einer unserer großen chassidischen Rabbiner des 18. Jahrhunderts, stellte die Frage, warum wir Simchat Torah zu dieser Zeit feiern. Wäre es nicht logisch, dass wir ein Tora-Freudenfest zu Shavuot feiern, das 5 Monate früher ist und an die Tora-Offenbarung am Sinai erinnert? Er erklärt das so: Am Shavuot feiern wir den Empfang der Tora. Sie wurde allen Völkern angeboten, aber nachdem sie hörten, welche Gesetze oder Beschränkungen sie enthielt, lehnten sie es ab, die Tora zu empfangen. Nur die Israeliten nahmen sie bedingungslos an. Aber sie hatten kein intimes Verständnis von dem Wert ihres Inhalts. Es dauerte einige Zeit, bis sie die Tora richtig verstanden und ihren Wert erkennen konnten. Besser noch, sie lernten die Tora und ihre Bestimmungen zu lieben. Deshalb das Freudenfest und die Beschreibung derjenigen, die an diesem Tag zur Tora aufgerufen werden, als Bräutigam. Die Liebe der Israeliten zur Tora musste wachsen, wie die Liebe zwischen dem Bräutigam und der Braut. Die Tora ist das Grundgesetz des jüdischen Volkes. Sie enthält alle Regeln, Gebote, moralische und ethische Grundlagen, die jüdisches Leben ermöglichen und bestimmen. Diese Bestimmungen und Grundlagen sind die Wegweiser zu Gott. Sie ermöglichen es, dass wir zu Gott finden und ihm so dienen, wie er es verlangt. Es ist nicht genug, an Gott zu glauben. Im täglichen Gebet zitieren wir aus der Tora das Gebot, Gott zu lieben, mit ganzem Herzen, mit ganzer Seele und mit ganzer Kraft. Das ist die zentrale Idee des Judentums als Religion. Judentum ist eine Lebensweise. Es leitet und bestimmt unser Leben absolut, solange wir auf Erden weilen. Wenn wir das richtig erkennen und verstehen, wie gut es ist, haben wir Grund zu feiern. Wir freuen uns, dass wir im Besitz dieses Geschenks Gottes sind und dass es an uns liegt, diesen Schatz in seinem Sinne zu verwalten. Deshalb dürfen wir nie aufhören, die Tora zu lesen und immer wieder Neues in ihr zu entdecken, um unser Leben mit besserem Inhalt zu füllen. Am Ende kommt es nicht darauf an, wie viele Jahre wir leben oder wie viel materielle Güter wir angesammelt haben. Es kommt darauf an, wie gut wir im Sinne Gottes gelebt haben oder, um es anders auszudrücken, wie rechtschaffend wir die Tora in unserem Leben angewandt haben.

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2: Bundesverkehrsminister Bilger äußert sich unzufrieden über die Streckensanierungen bei der Deutschen Bahn. Das Baustellenmanagement müsse besser werden, sagte der CDU-Politiker dem ARD-Hauptstadtstudio. Kritisch bewertet Bilger das bisherige Konzept, für die Dauer umfassender Sanierungen die betroffenen Trassen komplett zu sperren. Das habe sich etwa auf der Strecke zwischen Berlin und Hamburg nicht bewährt. Denn auch nach Abschluss der monatelangen Arbeiten vergangenen Sommer habe es immer noch viele Probleme und Zugverspätungen gegeben. Bilger kündigte an, bald ein neues Konzept vorzustellen. Details dazu nannte er nicht. Wegen der neuen Bahnstreckensperrung zwischen Berlin und Hannover fordert der Bürgermeister der Stadt Nauen, Wibersinski, die Bauphase zu verkürzen. Die Strecke komplett stillzulegen sei unverhältnismäßig, sagte er im RBB 24 Inforadio.
3: Die Sperrung der Bahnstrecke für 14 Monate und damit die Abtrennung des westlichen Havelands vom Verkehr sowohl nach Osten als auch nach Westen, das ist das eigentliche Problem, wo auch alle kommunalen Vertreter zusammen mit dem Landrat ganz klar sagen, hier bedarf es Nachbesserungen von Seiten der Bahn, von Seiten der Planung, um zumindest für einen gewissen Teil dieser Bauphase einen Verkehr bis nach Rathenow wieder sicherzustellen.
2: Der Nauener Bürgermeister Michael Wibersinski von der Wählergruppe Wir für Nauen. Wegen einer Panne bei der Berlin-Wahl müssen die Sitze im Abgeordnetenhaus teils neu verteilt werden. Hintergrund ist, dass in einem Wahlkreis im Bezirk Spandau ein falsches Ergebnis an den Landeswahlleiter übermittelt wurde, wie der bestätigt hat. Demnach wurde zunächst eine CDU-Kandidatin zur Siegerin erklärt, stattdessen hat aber ein AfD-Politiker gewonnen. Die Folge sind weniger Ausgleichs- und Überhangmandate, wodurch sich das Abgeordnetenhaus von 158 auf 153 Sitze verkleinert. Laut Wahlleiter verlieren dadurch CDU, SPD und Grüne je ein Mandat, die Linke zwei. Einen Tag nach Inkrafttreten der niedrigeren Energiesteuern sind die Spritpreise wieder leicht gestiegen. Nach ADAC-Angaben kostete der Liter Super E10 heute Morgen im Schnitt fast 2,10 Euro, gut 4 Cent mehr als 24 Stunden früher. Auch Diesel verteuerte sich um einige Cent. Das Bundeskartellamt kommt in einer ersten Analyse zu dem Schluss, dass die Energiekonzerne den Tankrabatt von 17 Cent pro Liter weitestgehend an die Autofahrer weitergeben. Im Schnitt seien die Preise an der Zapfsäule um 13 Cent im Vergleich zum letzten Septembertag gesunken. Schülerinnen und Schüler haben auch heute wieder in ganz Frankreich demonstriert. Ihr Protest richtet sich unter anderem gegen Lehrermangel und schlechte Ausstattung der Schulen. Zum Teil schlugen die Demonstrationen in Gewalt um. Es gab viele Festnahmen. Aus Paris, Julia Borutta.
4: Während die Fernsehsender auch heute wieder in Dauerschleife Bilder von brennenden Barrikaden zeigen, hat Bildungsminister Edouard Geffray bestätigt, dass die meisten Randalierer von außerhalb der Lycées kommen. Er habe mit einem Teil der gestern verletzten Schulleiter gesprochen. Sie hätten ihm bestätigt, die Angreifer nicht zu kennen. Die Bewegung werde also, so der Bildungsminister, von Gewalttätern außerhalb der Lycées gekapert und infiltriert. Den ganzen Tag über wird Bildungsminister Geffray Vertreter aus Schüler, Eltern und Lehrerschaft treffen. Die Regierung hat bereits eine neue Studiengebühr, die sie angesichts der klammen Haushaltslage einführen wollte, zurückgenommen.
2: In Dresden ist ein 37-Jähriger wegen Terrorverdachts festgenommen worden. In dem Zusammenhang hat auch ein Großaufgebot an Spezialkräften ein Wohnhaus in Schwarzheide in Südbrandenburg durchsucht. Florian Ludwig, RBB 24.
5: Der 37-jährige Beschuldigte soll laut Behörde versucht haben, Mitglied der Terrororganisation IS zu werden und eine terroristische Straftat vorzubereiten. Nach wie vor sei die Staatsangehörigkeit des Mannes unklar. Es habe zu keinem Zeitpunkt eine konkrete Gefahr für die Bevölkerung bestanden, hieß es weiter. Durchsucht wurden auch Wohnungen in Berlin und Dresden. Dabei seien Technik, Dokumente sowie Hieb- und Stichwaffen sichergestellt worden. Allerdings hätten sich die Durchsuchungen in Schwarzheide und Berlin gegen Dritte gerichtet, die nicht selbst beschuldigt seien.
2: Soweit die Nachrichten. Weitere Meldungen aus Berlin und Brandenburg auf rbb24.de. Das Wetter. Bis zum Abend mehr Wolken als Sonne, aber meist trocken. Aktuell in Berlin 17 Grad, in Wiesenburg 15 und in Frankfurt-Oder 20 Grad. Nachts aufgelockert bis stark bewölkt, teils auch neblig, tiefste Werte 14 bis 6 Grad. Morgen erst grau oder neblig trüb, später gibt es auch etwas Sonne, bis 22 Grad. Am Sonntag ähnliches Wetter. Die Zeit 16.05 Uhr.
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6: Hallo und herzlich willkommen an diesem Freitag, der zwar nicht mehr ganz so sonnig, aber doch irgendwie auch noch ganz schön ist. Das hier ist Lady Blackbird. Die ist nicht etwa so, sie hat sich nicht etwa so genannt wegen des Beatles-Songs Blackbird, sondern vom gleichnamigen Nina Simone-Song. Like a Woman.

0: Musik wie ein doppelter Espresso, Like a Woman, Her Lady Blackbird. Wir gehen gleich mit Ihnen in den Prater an der Kastanienallee, Berlins ältestem und ja vielleicht auch schönsten Biergarten, aber eben auch Spielort der Berliner Volksbühne am Rosa-Luxemburg-Platz. 10 Jahre lang war die geschlossen, jetzt ist alles frisch renoviert und heute Abend steht die Premiere an, die Perfection, so heißt das Stück, über den Prater und die Inszenierung gleich mehr nach diesem Song von Hotel Rimini. Bekannte von früher. Am 15. Januar sind die übrigens im Waschhaus in Potsdam.
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0: Altbekannte von früher, Hotel Rimini. Und ich habe ja gesagt, am 15. Januar sind sie live zu erleben im Waschhaus in Potsdam. 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Es ist der älteste Biergarten Berlins, der Prater in der Kastanienallee im Prenzlauer Berg. Aber der Prater war und ist auch noch so viel mehr. Unter anderem Kultspielstätte der Berliner Volksbühne, jetzt wieder, weil gerade frisch saniert. Heute Abend findet dort die erste Premiere nach langer Zeit statt. Darüber spreche ich hier gleich mit der Regisseurin Anta Recke. Aber vorher tauchen wir noch mal ein in die Geschichte des Praters. Sally Delin nimmt uns mit.
1: Ein lauer Herbsttag in Prenzlauer Berg. Nur wenige Meter entfernt vom belebten U-Bahnhof Eberswalder Straße befindet sich der Pratergarten. Unter großen, mit Lichterketten behangenen Kastanien sitzen hier viele Menschen auf Bierbänken zusammen. Schon seit den 1830er Jahren existiert der Prater als Biergarten, erzählt Historikerin Johanna Niedbalski.
2: Man muss sich das so vorstellen, dass damals das noch sehr weit draußen lag. Die Kastanienallee zwar schon irgendwie als Weg und Straße existierte, aber ansonsten dennoch durch völlig unbebaute Landschaft einfach führte. Und die Familie Porath hat dort ein Häuschen gebaut und hat dort einen Lebensmittelhandel aufgemacht.
1: Aus einem Lebensmittelhandel mit Bierausschank wurde im Laufe der Jahre ein Gartenlokal, in dem immer wieder auch Musik gespielt wurde. 1857 wurde ein Festsaal für Konzerte, Tanzveranstaltungen und Zusammenkünfte gebaut.
2: Also Orte wie den Prater, wo man eben diese Mischung aus Tanz, Musik, Theater, Biergarten hatte, die gab es zu Dutzenden in Berlin. Und der Prater war halt eines davon. Und das Tolle daran ist, dass es ihn bis heute gibt, weil alle anderen gibt es nicht mehr.
1: Der Prater blieb zwar immer Gartenlokal, war im Laufe der Zeit aber auch Kaffeeküche, ab 1954 DEFA-Premierenkino, später eröffnete hier die Prater-Galerie. Und auch die Berliner Volksbühne fand im Prater ein zweites Zuhause. Als das Theater am Rosa-Luxemburg-Platz nach dem Zweiten Weltkrieg stark beschädigt war, nutzte es den Prater als provisorische Spielstätte. 1995 übernahm die Volksbühne den Ort erneut, wurde lange geleitet und bespielt von René Pollesch, der später 3 Jahre lang Volksbühnenintendant war, bis er 2024 unerwartet starb. An die 90er Jahre im Prater erinnert sich Andreas Speichert noch gut. Er ist seit vielen Jahren Bühnenmeister in der Volksbühne.
3: Den Club, den wir nebenan hatten, den Bastard, das war Punk, war geil. Auch der Saal war ja was Besonderes, weil wir haben mit einem kaputten Saal gespielt, im kaputten Saal, und so waren auch die Stücke. Die Stücke waren im Kassdorf und Polische waren dreckig und jetzt ist es also clean. Wie der Prenzlauer Berg, schön saniert, gentrifiziert, und so sieht auch der Saal aus.
1: Die vergangenen 7 Jahre war der Prater als Spielstätte der Volksbühne geschlossen und wurde für 13,8 Millionen Euro umfangreich saniert. Die Galerie ist seit wenigen Wochen wieder eröffnet. Heute Abend feiert die Volksbühne mit Perfection von Vincenzo Latronico eine erste Premiere. Dabei spielt auch die Geschichte des Ortes eine Rolle, erzählt Dramaturgin Leonie Jenning.
4: Die Bühne ist ein Forum. Alle Leute, die Platz finden im Prater, schauen sich auch gegenseitig an. Also es ist wie eine Arena, Forum. Und genauso agieren auch die Spielenden. Und der Pratersaal hat ja auch diese Geschichte. Also hier wurden ja auch so ArbeiterInnenkämpfe geführt und Rosa Luxemburg hat gesprochen und so weiter. Und deswegen ist es ganz toll, dass wir direkt das auflösen konnten.
1: Und welche Visionen gibt es für diesen historischen Ort? Volksbühnenintendant Matthias Lilienthal.
5: Ich habe nie Visionen. Ich quatsche mich durch den Tag und die Dramaturgen und ich, wir quatschen uns mit Gruppen und mit RegisseurInnen an Projekte ran und dann entwickeln wir einzelne Projekte.
1: Was der Prater sicher bleiben wird, ein Ort im ständigen Wandel.
0: Sally Delin über den Prater, ja, und heute Abend pünktlich zum Spielzeitauftakt der Berliner Volksbühne ist im frisch renovierten Prater die Premiere von Perfection nach dem gleichnamigen Roman von Vincenzo Latronico. Dazu gleich mehr nach O Mensch, so hat der Münchner Komponist Kilian Kemmer sein Stück genannt.

0: 10 Jahre lang war sie geschlossen, die Kultspielstätte der Berliner Volksbühne im Prater. Jetzt ist alles frisch renoviert und heute Abend ist da nicht nur Premiere, sondern auch Eröffnungsparty des Praters als Wiederspielstätte der Berliner Volksbühne. Vincenzo Latronicos Roman Perfection in der Inszenierung von Anta Recke erlebt ja heute Abend seine Uraufführung. Und weil es ja nicht mehr so lange hin ist bis zur Premiere um 20 Uhr, habe ich vor der Sendung mit Anta Recke über ihre Inszenierung gesprochen und wollte zunächst mal von ihr wissen, was für sie denn an dem Roman so interessant war. Als das Buch vor 3 Jahren rauskam, wurde es ja heiß diskutiert. Es geht darin um ein junges Paar aus Italien, das nach Berlin umzieht, um seinen Traum zu realisieren, billig wohnen, internationale Restaurants und so gut wie an keine Konvention gebunden sein.
1: Mich hat an dieser Geschichte interessiert, dass so ähnlich vielleicht wie der Begriff des Hipsters sehr viele Leute sich quasi von diesen Figuren distanzieren wollen und deren Problemen, bei denen man Schwierigkeiten hat, vollen Herzens zuzugeben, dass es wirklich Probleme sind oder so vielleicht. Und gleichzeitig gibt es wenige Leute, die nicht in Anteilen irgendwie selbst sich darin wiederfinden.
0: Ja, das kann ich gut verstehen. Man will sich distanzieren, ist aber eigentlich letztlich auch Teil des Problems oder der Modeerscheinung.
1: Ganz genau. So wie bei Gentrifizierung zum Beispiel auch.
0: Da gibt es auch viele Klagen über Gentrifizierung und man ist zuweilen Teil davon. Kommen wir nochmal auf das Buch. Da definieren sich ja die beiden Protagonisten über Dinge, über bestimmte Retro-Möbel und Espresso-Kocher zum Beispiel. Auf Instagram sieht dann alles perfekt aus, aber innerlich sind sie ziemlich leer. Frau Recke, wie gestalten Sie das auf der Bühne?
1: Meine Strategie eigentlich ein Text, der so voll ist von akkuraten Beschreibungen der wahren Welt, so gut wie möglich freizuhalten von konkreten Darstellungen und sozusagen Produktplatzierungen. Und deswegen sind die Darstellerinnen ehrlicherweise ziemlich accessoirefrei heute Abend.
0: Der Prater befindet sich ja, um nochmal auf die Gentrifizierung zu kommen, in einem Gebiet, das selbst ziemlich durchgentrifiziert ist. Passt die Geschichte also so richtig gut dahin?
1: Ja, der Prater ist mit seiner Geschichte und mit seiner aktuellen Situation in der Stadt als jahrelang leerstehendes Gebäude, das für soziale, künstlerische und gesellschaftliche Praxis nicht zur Verfügung stand, aufgrund von nebulösen Immobilienfragen, sage ich jetzt mal, steht der sozusagen als Metabühnenbild für diese Geschichte und für die Bewegung in der Stadt. Und das war eben auch für die Raumkonzeption super wichtig, den Prater als Teil des Bühnenbilds zu begreifen. Und in der Konzeption der Arena, wo ich sehr stolz bin, dass ich die gemeinsam mit Marta Diatschenko zusammen machen konnte, die habe ich eingeladen, diese räumliche Setzung zusammen zu entwickeln im Hinblick auf die Veränderung des Stadtraums. Und eben, wir sind dann mit einer Arena an den Start gegangen, wo eigentlich quasi die anderen Menschen und deren Leben der visuelle Hauptreiz sind, zusammen mit skulpturalen Körpern, die fragmentarisch Bauwerke in Berlin zitieren.
0: Frau Recke, Sie kennen ja die Spielstätte als solche nicht mehr oder Sie kennen den Prater wahrscheinlich eher als Ausgehlokal?
1: Ja, weder noch. Also meine Zeit in Berlin hat sich so ein bisschen ungünstig verschachtelt zu den legendären Polle-Schlingensief-Castorf-Zeiten, die im Prater stattgefunden haben und auf die sich die Leute beziehen, die heute noch glänzende Augen haben, wenn man den Prater erwähnt. Und da ich in Kreuzberg lebe, war ich jetzt auch kein regelmäßiger Gast im Biergarten dort die letzten Jahre.
0: Was bedeutet es denn dann für Sie, dort heute Abend die Premiere zu haben in dem frisch renovierten Prater?
1: Ich finde es halt eben wahnsinnig interessant, auf die Nullerjahre in Berlin jetzt schon als eine zu historisierende Zeit zu blicken. Und es bedeutet für mich quasi als Berlinerin gemeinsam mit anderen Berlinern dort sitzen zu können und diesen Raum wieder für uns einnehmen zu können heute Abend. Ein bisschen im Hinterkopf mit der Idee, ich muss oft an dieses Protestschild denken aus, ich glaube 2016 war das, als es weltweit Proteste gab für Frauenrechte, wo eine ältere Dame dann berühmt gewordenes Schild hochgehalten hat, auf dem stand, I can't believe I still have to protest that shit. Und irgendwie die ganzen sozialen Probleme, die durch die Oberflächen in dem Buch durchscheinen in der Zeit der Nullerjahre in Berlin, die sind jetzt aktuell eigentlich immer noch genauso auf dem Tisch. Und darüber mit den Leuten im Saal ins Gespräch zu kommen, das hoffe ich und das wünsche ich mir.
0: Und dann wünsche ich Ihnen, dass Sie den Prater aber irgendwann auch als Biergarten kennenlernen. Und in wenigen Stunden ist ja die Premiere. Von wo aus werden Sie zuschauen?
1: Ich bin dabei. Ich bin im Saal mit allen anderen.
0: In der Arena.
1: Ja, genau. Wir sehen uns in der Arena.
0: Genau, können Sie ganz kurz diese Arena nochmal beschreiben? Wie dürfen wir uns das vorstellen?
1: Die Arena erstreckt sich quasi durch den kompletten Publikumsraum und die Bühne. Wir haben die klassische Frontalsituation aufgelöst und sitzen eigentlich im Kreis um eine erstmal leere Mitte und begeben uns quasi als PerformerInnen und Besucherinnen an dem Abend in die gleiche Ausgangsposition für diese Aushandlung.
0: Also ich wünsche Ihnen einen guten Abend und ich danke, dass Sie sich die Zeit genommen haben für das Gespräch hier heute am Premierentag an der Recke.
1: Ich danke Ihnen auch. Tschüss.
0: Ja, und wir haben das Gespräch direkt vor der Sendung geführt. Anta Recke, sie hat Vincenzo Latronicos Roman Perfection für die Bühne adoptiert. Um 20 Uhr ist die Uraufführung. Anschließend Premierenparty und Eröffnungsparty in der neuen Wiederspielstätte der Berliner Volksbühne im Prater an der Kastanienallee. Die Tickets für die nächsten Vorstellungen sind schon weg, aber mit etwas Glück klappt es vielleicht an der Abendkasse. Und die Punk Drag Open Stage Night im Anschluss ab 23 Uhr, da ist sicherlich noch alles möglich und der Eintritt dafür ist frei.

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1: Mit Łukasz Tomaszewski. Hallo.
2: Hallo.
1: Der britische Popstar Harry Styles hat eine ganz besondere Beziehung zu Berlin. Jetzt hat er nämlich auch bekannt gegeben, im nächsten Jahr vier Konzerte hintereinander in Berlin zu spielen.
2: Harry Styles, der war für ein paar Monate Wahlberliner, hat hier gewohnt, ist vergangenes Jahr den Marathon in einer sensationellen Zeit gelaufen. Er hat hier den Sound für sein aktuelles Album Kiss All The Time Disco Casually entworfen und auch einige Songs in den Berliner Hansa-Studios aufgenommen, wie einst David Bowie. Jetzt hat er ein zweites Zusatzkonzert in Berlin angekündigt, wegen großer Nachfrage. Der 9. Juli war schon die erste Zusatzshow. Jetzt kommt also auch noch der 10. Juli dazu. Spielort ist der Flughafen Tempelhof. Der Musiker ist damit im kommenden Juli im Rahmen seiner Together Together Welttournee hier viermal am Start, am 2., 3., 9. und 10. Juli. Der Vorverkauf für diesen neuen Zusatztermin startet kommenden Dienstag.
1: Die Harry Styles Festspiele in Berlin nächstes Jahr im Sommer. Wunderbar. Die Autorin Cornelia Franz und der Autor Hervé Giraud haben heute in Saarbrücken den 14. Deutsch-Französischen Jugendliteraturpreis erhalten.
2: Franz wurde für Das nennt man Glück und Giraud für La Cabane de la Fin du Monde, also die Weltuntergangshütte, ausgezeichnet. Für beide gab es ein Preisgeld von jeweils 6.000 Euro. Und in diesem Jahr lag der Fokus auf dem Thema Kinderbuch. In Das nennt man Glück geht es um die Wohnungssuche einer siebenköpfigen Familie in Hamburg, die immer wieder nur Absagen erhält, bis irgendwann die Kinder die Suche in die Hand nehmen. Und eben in La Cabane de la Fin du Monde geht es um vier Freunde. Der Roman greift ohne schwere aktuelle Themen wie religiöse Identität, ererbte Rivalitäten, Ausgrenzung, Klima und prekäre Umstände auf. Das erklärte die Jury.
1: Anfang des Jahres ist ja ein neuer Roman rausgekommen von unserer wunderbaren Kollegin Shelley Kupferberg, die nicht nur hier auf Radio 3 den Nachmittag moderiert, sondern eben auch sehr erfolgreiche Autorin ist.
2: Genau, Stunden wie Tage heißt ihr Roman, der heute als Erzählkonzert zu sehen und zu hören ist im Haus des Rundfunks, im großen Sendesaal hier bei uns in Berlin-Charlottenburg. Darin erzählt Shelley die wahre Geschichte der Berlinerin Martha, die in Berlin-Schöneberg lebt und stets mit zerrissener Kleidung und verfilzten

0: Haben die irgendwas miteinander zu tun? Ja, haben sie. Dann fragte ich mich, welche Rolle spielt jetzt diese alte, zerlumpte Frau, die nämlich Martha hieß und Hausbesorgerin in jenem Wohnhaus zu dieser Zeit war.
1: Diese Geschichte präsentiert Shelley Kupferberg Ihnen heute zusammen mit dem Rundfunksinfonieorchester Berlin zu Musik von Franz Schubert, Werner Richard Heimann und Paul Abraham.
2: Und das Ganze hier bei uns im großen Sendesaal des Haus des Rundfunks an der Masurenallee in Charlottenburg um 19.30 Uhr geht's los. Die Tickets kosten 30 Euro.
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2: Und dieser Mann hat heute Geburtstag. 75 Jahre alt ist Sting heute.

0: ganz deutlich rauszuhören, das ist Sting. Er hört sich aber ein bisschen anders an. Ich finde tatsächlich, er hört sich ein bisschen verschnupft an. Aber der Sound ist auch ein ganz anderer als sonst. Und das liegt daran, dass es eine Live-Aufnahme aus dem Rijksmuseum in Amsterdam ist. Zwischen Meisterwerken von Rembrandt und Vermeer hat er da auf einer Gitarre aus dem 17. Jahrhundert gespielt. Wirklich besonders und schön, dass diese Aufnahme eben existiert und nicht nur ein einmaliges Live-Event war. Es gibt in Berlin unzählige Museen und Galerien und darunter, das ist eine Besonderheit, 37 kommunale Galerien. Das sind insgesamt 10.000 Quadratmeter Ausstellungsfläche, darunter das Gotische Haus in Spandau oder auch das Studio im Hochhaus Lichtenberg. Und jedes Jahr gibt es die Kunstwoche der kommunalen Galerien und ab heute ist es wieder soweit. Gleich ist die Eröffnung im Kunsthaus Akut in Berlin-Mitte und dort ist jetzt auch Karin Scheel. Sie ist die Sprecherin des Arbeitskreises der kommunalen Galerien. Hallo Frau Scheel, herzlich willkommen.
1: Ja, danke schön. Hallo.
0: Ja, klären Sie doch mal kurz auf, was ist denn eigentlich das Besondere an den kommunalen Galerien im Vergleich zu anderen Galerien?
1: Ja, also da kann man in verschiedenen Richtungen denken. Als erstes ist natürlich die Struktur. Diese Galerien gehören zu den Bezirksämtern, gehören in die jeweiligen Bezirke und sind demzufolge schon über die ganze Stadt verteilt wie ein Netz. Das ist das Besondere. Wir sind Einrichtungen, Galerien, die vorrangig der Künstlerinnenförderung verpflichtet sind. Das heißt, wir unterstützen Künstler, Künstlerinnen teilweise bei ihren ersten Wegen in die Kunstszene, aber zeigen ebenso auch etablierte Positionen aus der ganzen Welt. Und das Besondere ist halt bei uns auch die Kontinuität. Dadurch, dass wir in diese Strukturen eingebunden sind, in diese Verwaltungsstrukturen, die ja erstmal komisch klingen, aber in dem Fall den Vorteil haben von Kontinuität.
0: Eine andere Besonderheit ist, auch in diesen Galerien kann man die Kunst nicht kaufen.
1: Nein, also das ähnelt dann schon eher der Struktur eines Museums. Wir zeigen Kunst, wir fördern Kunst, auch experimentelle Formate, politische Themen etc. Der Verkauf ist überhaupt nicht vorgesehen. Also bei uns ist es eher andersrum oder andersrum. Wir unterstützen die Künstlerin, sie bekommen bei uns Honorar für ihre Arbeit. Also was ja auch lange erkämpft wurde und jetzt wieder da ist.
0: Genau, da wollte ich jetzt drauf kommen. Sie unterstützen junge Künstler auch mit Honorar. Wie seit 2016 gibt es diesen staatlichen Fonds, der stand letztes Jahr auf der Kippe, wurde dann aber nicht gestrichen, aber immerhin gekürzt von 650.000 auf 500.000. Was bedeutet das für die kommunalen Galerien? Welche Auswirkungen hat das jetzt konkret?
1: Also im vergangenen Jahr hat es natürlich ganz gravierende Auswirkungen. Und jetzt merken wir es aber auch. Also das heißt, wir sind ja natürlich verpflichtet und wir fühlen uns auch verpflichtet, diese künstlerischen Leistungen zu honorieren. Und wenn wir nicht genug Geld dafür haben, heißt das im Umkehrschluss weniger Ausstellungen, weniger beteiligte künstlerische Positionen. Also es ist eindeutig eine Reduktion. Und das ist natürlich kein besonders erfreulicher Weg, sowohl für uns, aber natürlich vor allem für die Stadt, die ja mit diesen Arbeiten, die wir machen, doch ein hohes Renommee.
0: Auf jeden Fall. Und jetzt ist natürlich auch dieses Festival, wo viele Berlinerinnen und Berliner dann Gelegenheit haben, auch mal zu schnuppern. Die heute startet, es sind 44 Ausstellungen in 36 Galerien, 150 Künstlerinnen und Künstler und dazu noch ganz viele andere Aktivitäten. Was würden Sie Erstbesuchern der Kunstwoche einfach mal empfehlen, so für einen Start?
1: Für einen Start. Das ist jetzt vielleicht nicht die richtige Antwort, aber um einen Überblick zu bekommen, um das, was hier diese Stadt bietet unter diesem Label Kommunale Galerien, das sind die Touren zu den Galerien. Also das ist ein extrem nachgefragtes Format, kann man sich noch anmelden. Das findet am kommenden Sonntag statt, also nicht in dieser Woche, sondern am 11., wo man wirklich sich bequem in den Bus setzen kann oder auch U-Bahn-Touren machen kann, je nach Vorlieben. Und dann in verschiedenen Bezirken die Galerien anfährt, sich dort mit den Kuratoren oder Künstlerinnen trifft und einfach so einen Überblick über die Stadt hat.
0: Das ist
1: das Kunstleben, ne?
0: Das wäre dann aber schon am Ende des ganzen Festivals. Ein wichtiger Programmpunkt, der wirklich heraussticht, ist das Workshop-Programm Young. Was hat es damit auf sich? Werden da Kinder und Jugendliche angesprochen, junge Erwachsene?
1: Sowohl als auch Familien. Also das ist ein, so wie Sie sagen, ein offenes Format. Das ist in fast allen Galerien verankert. Das Thema Kunstvermittlung ist uns ja ganz wichtig, ne? Wir bieten ja fast alle Workshops, Führungen, Gespräche etc. an. Und unter diesem Begriff Young gibt es in fast allen Galerien in dieser Woche ein Programm, was wirklich nur in dieser Woche dann auch zu erleben ist, wo man sich anmelden kann, aber auch spontan hingehen kann, wo man dann einen Zugang zu den Ausstellungen hat und selber kreativ wird durch die Inspiration der Ausstellung, die dort vor Ort ist.
0: Sie haben jetzt schon vorhin erwähnt, was für Künstler, also vor allem auch junge Künstlerinnen und Künstler gefördert werden. Sind das dann alles Berliner Künstlerinnen, deutsche Künstlerinnen oder was für Künstlerinnen können wir eigentlich in den Galerien erleben?
1: Das ist eine ganz große Bandbreite, ne? Also jede Galerie hat natürlich auch ein anderes Profil. Also es gibt Galerien, die fast ausschließlich mit internationalen KünstlerInnen arbeiten. Manche arbeiten vielleicht eher mit KünstlerInnen aus dem jeweiligen Stadtbezirk. Aber es gibt wirklich, da kann man jetzt nicht sagen, die kommunalen Galerien sind die Förderer der jungen Kunst in Berlin. Das wäre so falsch. Also es gibt wirklich Galerien, die sehr etablierte Positionen zeigen. Und diese aber natürlich auch unterstützen. Das ist ja klar, das sind ja auch Menschen, die dort ausgestellt werden, beziehungsweise deren Arbeit, die davon leben müssen. Das ist ja ihr Beruf. Also die Honorare kriegen alle gleich, egal ob sie jetzt sehr renommiert sind oder am Anfang der Karriere stehen.
0: Ein sehr gerechter Ansatz. Karin Scheel, Sprecherin des Arbeitskreises der Kommunalen Galerien Berlin und künstlerische Leiterin des Museums Schloss Biesdorf. Vielen Dank für diese Infos. Heute auch noch eine tolle Party. Es geht ja jetzt schon los im Akut. Kann man denn schon ein bisschen Partystimmung erleben oder geht es erst langsam los?
1: Also es geht exakt, ich glaube, in 20 Minuten los. Ich springe jetzt gleich rüber und greife mir das Mikrofon und dann geht es los mit Konzerten, Performances und hoffentlich einem sehr schönen Abend.
0: Dann wünsche ich Ihnen einen schönen Abend, eine gute Party und eine tolle Kunstwoche. Infos dazu bei uns haben wir verlinkt online auf radio3.de. Vielen Dank, Frau Scheel.
1: Vielen Dank Ihnen. Dankeschön.
0: Ciao.

Baby, don't leave me alone with my thoughts heißt dieser Song von Lake Street Dive, eine Band aus Boston. Der Name bezieht sich auf die Lake Street in Minneapolis. Und wenn Ihnen diese Musik gefällt, Lake Street Dive spielen heute Abend ein Konzert in Berlin im Huxleys um 20 Uhr. Und das hier jetzt ist Musik von Francis Poulenc mit Lola Discours.

Fagott und Klavier Lola Descours hier mit Paloma Cluider und Francis Poulenc's Le Chemin de l'amour, die Wege der Liebe. Die Zeit 16.56 Uhr, kurz vor 17 Uhr. Hier jetzt Musik mit griechischen Sounds. Schwedisch-griechischer Musiker Plasi Effiga heißt dieses Stück.

0: heftiger.
1: Das Renaissance-Theater Berlin mit einem richtig guten Fang. 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Die kennen sich aus mit Ködern, Ruten, stillen wie rauen Gewässern und mit dem Leben natürlich. 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
3: Bundesverkehrsminister Bilger äußert sich unzufrieden über die Streckensanierungen bei der Deutschen Bahn. Das Baustellenmanagement müsse besser werden, sagte der CDU-Politiker dem ARD-Hauptstadtstudio. Kritisch bewertet Bilger das bisherige Konzept für die dauerumfassende Sanierungen, die betreffenden Trassen komplett zu sperren. Das habe sich zum Beispiel auf der Strecke zwischen Berlin und Hamburg nicht bewährt. Denn auch nach Abschluss der monatelangen Arbeiten vergangenen Sommer habe es immer noch viele Probleme und Zugverspätungen gegeben. Bilger kündigte an, bald ein neues Konzept vorzustellen. Details dazu nannte er nicht. Die 7 führenden Industriestaaten wollen große Mengen an Diesel und Rohöl freigeben, um den hohen Energiekosten entgegenzuwirken. Das geht aus einer gemeinsamen Erklärung der G7 hervor. Es geht um eine Menge bis zu 100 Millionen Barrel. Die Freigabe soll unverzüglich anlaufen und werde über die Internationale Energieagentur koordiniert, heißt es. Die jüngste Energiekrise geht vor allem auf den Iran-Krieg zurück. Er beeinträchtigt seit Monaten die Öllieferungen aus der Golfregion. Wegen einer Panne bei der Berlin-Wahl müssen die Sitze im Abgeordnetenhaus teils neu verteilt werden. Hintergrund ist, dass in einem Wahlbezirk im Bezirk Spandau, in einem Wahlkreis im Bezirk Spandau ein falsches Ergebnis an den Landeswahlleiter übermittelt wurde, wie dieser bestätigt hat. Demnach wurde zunächst eine CDU-Kandidatin zur Siegerin erklärt, stattdessen hat aber ein AfD-Politiker gewonnen. Die Folge sind weniger Ausgleichs- und Überhangmandate, wodurch sich das Abgeordnetenhaus von 158 auf 153 Sitze verkleinert. Laut Wahlleiter verlieren dadurch CDU, SPD und Grüne je ein Mandat, die Linke zwei. In Dresden ist ein 37-Jähriger wegen Terrorverdachts festgenommen worden. Im Zusammenhang hat auch ein Großaufgebot an Spezialkräften ein Wohnhaus in Schwarzheide in Südbrandenburg durchsucht. Florian Ludwig, RBB 24.
4: Der 37-jährige Beschuldigte soll laut Behörde versucht haben, Mitglied der Terrororganisation IS zu werden und eine terroristische Straftat vorzubereiten. Nach wie vor sei die Staatsangehörigkeit des Mannes unklar. Es habe zu keinem Zeitpunkt eine konkrete Gefahr für die Bevölkerung bestanden, hieß es weiter. Durchsucht wurden auch Wohnungen in Berlin und Dresden. Dabei seien Technik, Dokumente sowie Hieb- und Stichwaffen sichergestellt worden. Allerdings hätten sich die Durchsuchungen in Schwarzheide und Berlin gegen Dritte gerichtet, die nicht selbst beschuldigt sein.
3: Zum Tag der Deutschen Einheit morgen hat Kulturstaatsminister Weimar davor gewarnt, die DDR in der Erinnerung zu verharmlosen. Rechts- wie linksextreme Kreise versuchten das immer lauter. Die SED-Diktatur zu verklären sei inzwischen zu einem offenen Geschichtsrevisionismus geworden, um der Demokratie zu schaden. Weimar hat sich bei einem Festakt in der Gedenkstätte Point Alpha geäußert. Sie war früher ein US-Beobachtungsstützpunkt in Hessen, nahe der Grenze zu Thüringen. Die spanische Regierung ist mit ihrem Vorhaben gescheitert, strengere Maßnahmen gegen die Wohnungsnot im Land zu verabschieden. Zwei entsprechende Dekrete fielen im Parlament durch. Dort hat die Linkskoalition von Ministerpräsident Sanchez keine Mehrheit. Die Regierung wollte die rechtlichen Hürden für Zwangsräumungen und Mieterhöhungen verschärfen. Auslöser war ein Vorfall, der landesweit Aufsehen erregte. Eine 87-Jährige musste ihre Wohnung zwischenzeitlich verlassen, nachdem ihre Miete massiv erhöht wurde. In mehreren Städten gab es daraufhin Proteste. In Berlin-Lichtenberg ist seit heute das Straßenkinderhaus Butze geöffnet. Es soll das Leben für obdachlose Kinder und Jugendliche in der Stadt besser machen. Anke Michel, RBB 24.
0: Leuchtend grün und damit gut erkennbar steht das Straßenkinderhaus Butze in direkter Nähe zum Bahnhof Lichtenberg. Das Haus bietet 41 Wohn- und Schlafplätze, von Notbetten bis zu kleinen Apartments. Dazu gibt es eine Kleiderkammer, einen Raum mit Waschmaschine, eine Sozialberatung sowie Werkstätten und Schulungsräume. Der Vorsitzende von Straßenkinder e.V., Eckhard Baumann, sagt, die Butze sei mehr als ein Zufluchtsort. Sie solle Straßenkindern Wertschätzung und die Chance auf einen Neuanfang geben. Die Baukosten von 21 Millionen Euro wurden vollständig durch Spenden finanziert.
3: Soweit die Nachrichten. 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Das Wetter. Bis zum Abend mehr Wolken als Sonne, aber meist trocken. Aktuell in Berlin 17, in Wiesenburg 15 Grad, Frankfurt Oder 20. In der Nacht aufgelockert bis stark bewölkt, teils auch neblig, Tiefstwerte 14 bis 6 Grad. Morgen zunächst grau, später gibt es etwas Sonne, Höchstwerte bis 22 Grad. Die Zeit 17.05 Uhr.
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5: Schön, dass Sie da sind. Ja, heute ist der 2. Oktober. Morgen ist Feiertag, 3. Oktober. Und morgen ist Paula Fürstenberg mit ihrem neuen Buch Nie wieder Vereinigung zu Gast im frisch wiedereröffneten Literaturhaus in der Fasanenstraße in Charlottenburg. Hier bei uns gleich das Gespräch über ihre 100 Zwischenrufe zur deutschen Einheit nach dieser Musik mit der Band Fruchtiger Beigeschmack.

0: Lässig, frech und ziemlich groovy, fruchtiger Beigeschmack einer Band aus München. Löschzug heißt dieses Stück. Die Zeit 17 Uhr und 9 Minuten.
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0: 3 Tage lang feiert das Literaturhaus Berlin jetzt seine Wiedereröffnung und den 40. Geburtstag. Gestern ging's los und morgen am Samstag wird auch noch der Tag der Deutschen Einheit begangen unter der Überschrift Einheit und Uneinigkeit. An einer Diskussion darüber beteiligt ist dann auch die Schriftstellerin Paula Fürstenberg. Sie hat gerade den Essay Nie wieder Vereinigung veröffentlicht. Darüber will ich jetzt mit ihr sprechen. Herzlich willkommen, Paula Fürstenberg.
2: Hallo.
0: Wie würden Sie den Begriff Nie wieder Vereinigung definieren?
2: Für mich ist das Wort Nie wieder Vereinigung vor allem beim Schreiben erstmal eine Möglichkeit gewesen, andere Geschichten zu erzählen, als wir sie gemeinhin mit diesem großen Friede-Freude-Eierkuchen-Narrativ der deutschen Einheit verbinden, also mich an die Dinge zu erinnern, die ich selbst teilweise vergessen hatte, die viele rechte Gewalt, die es in meiner Jugend gegeben hat zum Beispiel, oder auch die sozialen Abstiege und die Schwierigkeiten, über die ja auch schon eine Weile gesprochen wird. Für mich hat sich in den letzten Jahren vor allem die Frage aufgedrängt, ja, was ist da gesellschaftlich los, dass der Osten, in dem ich groß geworden bin, ja lange vor allem links gewählt hat, linker als der Rest der Republik und jetzt rechter als der Rest der Republik. Das hat mich sehr beschäftigt. Und in dem Zusammenhang habe ich angefangen, mich auch zu fragen, was soll eigentlich dieses Wort Wiedervereinigung? Worauf bezieht sich dieses Wieder? Welche historische Wirklichkeit wird da aufgerufen? Und das habe ich eben verbunden mit diesem politischen Slogan, nie wieder ist jetzt, und mich gefragt, ja, wie könnte eine Gesellschaft anders gedacht werden, eine deutsche Einheit anders erzählt und weitergeführt werden, als wir das bisher so tun?
0: Haben Sie auf Ihre eigene Frage auch eine Antwort gefunden beim Schreiben?
2: Naja, also erstmal ist es wirklich gar nicht so leicht gewesen, herauszufinden, womit ich so hadere. Also diese große positive Erzählung, die wir von der deutschen Einheit haben, die vor allem erzählt wird als großes demokratisches Ereignis, was mir auch als Nachwendekind, was in den 90ern und Nullern groß geworden ist, immer so erzählt wurde. Wir halten jetzt hier alle kurz zusammen durch und dann wird diese deutsche Einheit uns Frieden in Europa sichern, sie wird uns Wohlstand sichern und die Demokratie verteidigen. Und das sind alles so Erzählungen, in denen ich aufgewachsen bin, Selbstverständlichkeiten, große Glaubenssätze, die gerade alle große Brüche bekommen. Und damit mich erstmal zu befassen und aus so einer Erzählung auszubrechen, die so dominant ist, war erstmal der erste große Schritt. Und ich glaube, genau in einem zweiten finde ich für mich auch Anfänge von Antworten darauf, wie man Dinge anders denken kann. Also für mich als Schriftstellerin zum Beispiel sind Vokabeln und Sprache eine wichtige Sache, um Welt zu konzipieren und zu denken. Und ich habe zum Beispiel angefangen, nicht mehr von Wiedervereinigung zu sprechen, sondern nur noch von Vereinigung mit genau so Begriffen wie Nachwendekindern oder den Baseballschlägerjahren, wie sie in den letzten Jahren aufgekommen sind. Entstehen auch neue Vokabeln, um uns unsere eigene Kindheit und Jugend nochmal neu zu erzählen. Schon allein sprachlich gibt es da, glaube ich, Ansätze, um andere Erzählungen zuzulassen.
0: Ja, wo Sie von Sprache sprechen, ein Wort fällt auf jeden Fall immer wieder auf, Emo-Trouble. Können Sie das auch noch eben definieren?
2: Ja, also Ausgangspunkt des Schreibens an dem ganzen Buch für mich war, dass ich irgendwann den Eindruck hatte, ich bekomme eine politische Depression. Also die Nachrichtenlage macht mir derart viele schlechte Gefühle, dass ich irgendwie einen Umgang damit finden muss. Und da ist dann beim Schreiben der Emo-Trouble Ost entstanden, wie ich ihn nenne. Das sind so kleine Absätze im Buch, die alle ein Gefühl beschreiben, das für mich ein politisches Gefühl ist. Auch das war keine große Selbstverständlichkeit, dahin zu kommen. Ich bin aufgewachsen mit dem Credo, dass Politik nicht Sache der Gefühle ist und rational zu sein hat und andersrum Gefühle auch nicht Sache der Politik sein sollten. Ich halte das für einen Fehler. Ich glaube, Politik und gesellschaftliche Ereignisse machen uns die ganze Zeit sehr, sehr viele Gefühle und es ist klüger, denen ins Auge zu sehen. Und ich glaube, es gibt etliche spezifisch ostdeutsche politische Gefühle des Dazugehörens, bestimmte Schamgefühle, auch Wut natürlich an manchen Stellen, auch Freude und Stolz auf erreichte Dinge. Also ich glaube, da gibt es eine ganze Palette an Emotionen, die vielleicht spezifisch ostdeutsch sind und auch als solche, glaube ich, gut sind, einfach mal zu beschreiben, denen ins Auge zu sehen und nicht immer so zu tun, als dürfte es sie nicht geben.
0: Also das Buch besteht aus 100 sogenannten, ich sag mal, Zwischenrufe, das, so heißt es ja auch. Und Sie schreiben da unter anderem, ich bin wirklich sauer, dass ich dieses Buch schreiben muss. Ich wollte niemals eine politische Essayistin werden. Ich bin dafür gar nicht ausgebildet. Und dann am Ende schreiben Sie auch noch, dass alle schuld daran sind, dass Sie dieses Buch schreiben müssen. Wer sind denn die alle?
2: Alle sind
0: Wirklich
2: alle.
0: alle?
2: Also,
0: Das
2: ja,
0: sind aber
2: ich
0: ganz
2: habe
0: schön
2: ja,
0: viele.
2: das sind ganz schön viele, absolut. Ich habe ja erst mal zwei Romane geschrieben, in denen meine eigene Ostsozialisierung als Nachwendekind auch schon eine Rolle spielt. Und jetzt diesen politischen Essay, ich habe mir den wirklich lange, ja, was heißt verboten, aber ich habe wirklich lange mich eigentlich dagegen entschieden, dieses Buch zu schreiben. Die Idee dazu hatte ich schon 2017, diesen Zweifel daran, dass die Idee der inneren Einheit und das Zusammenwachsen zu einem Volk so eine gute Idee ist, die uns gesellschaftlich als Zielsetzung weit bringt angesichts erstarkender völkischer Politiken. Also dieser Zweifel ist schon 9 Jahre alt und ich habe lange kein Buch darüber geschrieben, weil mir das ganze Ost-West-Gespräch oft sehr verfahren vorkommt, sehr konfrontativ, weil ich ja erstmal irgendwie für mich auch einen Weg finden musste, da hineinzusprechen auf eine Art und Weise, wie ich darüber sprechen möchte. Ich habe mich am Ende doch dafür entschieden, eben weil ich wirklich auch eine große Verzweiflung gespürt habe, dass die deutsche Einheit nicht das antifaschistische Versprechen einlöst, als dass ich sie kennengelernt habe im Aufwachsen, als dass sie mir erzählt wurde. Also ich habe gerade noch mal in den O-Ton von Helmut Kohl reingehört, was er am Vorabend der deutschen Einheit am 2. Oktober 1990 sagt. Es gab ja schon das Problem, dass die internationale Politik sehr kritisch auf die deutsche Vereinigung geschaut hat und überzeugt werden musste, was Kohl eben mit dem Versprechen gelöst hat: Wir werden die Demokratie nie wieder schutzlos ihren Feindinnen ausliefern. Und da nochmal reinzuhören und sich klarzumachen, dass nach dem Nationalsozialismus das ein Zeitpunkt in der Geschichte gewesen ist, an dem Deutschland endlich wieder eine positive Selbsterzählung bekommen hat und dass daraus erst die Erinnerungskultur an zwei deutsche Diktaturen entstanden ist, wie wir sie in den 90er Jahren kennengelernt haben, in der ich in der Schule ja auch groß geworden bin. Und jetzt zu merken, dass Land auf Land ab eine rechtsextreme Partei in die Parlamente einzieht und diese ganze Erzählung, dieses Versprechen oder diese Hoffnung einfach nicht aufgeht, das finde ich schon ein massives Scheitern, von dem ich ja das Gefühl habe, dass wir es erstmal als solches anerkennen müssen, um irgendwie darüber nachzudenken, wie es eigentlich weitergehen kann.
0: Haben Sie denn auch beim Schreiben oder beim Reflektieren darüber Ideen entwickelt, wie es weitergehen könnte, sodass Wunsch und Wirklichkeit ein bisschen näher zusammenrücken können?
2: Ja, also angesichts der aktuellen politischen Entwicklung komme ich mir oft vor wie eine utopische Spinnerin, wenn ich von diesen Dingen spreche, weil ich das Gefühl habe, sie sind gerade so gar nicht mehrheitsfähig. Aber eine weitere Beobachtung war, dass wir eigentlich, seit es die AfD gibt, damit beschäftigt sind, auf die Frage zu antworten, warum wählen die Leute diese Partei? Und das aber aus diesen vielen Antworten, die darauf die ganze Zeit schon gefunden werden, in der Wissenschaft, auch in der Kunst, in der Kultur, im Journalismus. Ich habe den Eindruck, darüber wird seit 13 Jahren sehr viel, sehr gründlich und sehr Kluges geschrieben, dass wir aber eben uns wahnsinnig schwer tun, in so einen nächsten Schritt zu kommen und zu fragen, was müsste denn aus diesen Einsichten jetzt eigentlich folgen? Und es gibt so viele Ursachen, die dazu führen, dass ich jetzt nicht mal eben die eine Antwort runterrattern kann, sondern man auf jede Ursache, glaube ich, eine Antwortenbündel finden muss. Aber ich glaube zum Beispiel, um ein Beispiel rauszupicken, es wurde ja vielfach inzwischen darüber geschrieben, berichtet, Studien gemacht dazu, dass es einen Zusammenhang gibt zwischen der ökonomischen Situation, auch der vergleichsweisen ökonomischen Schlechterstellung vieler Ostdeutscher im Vergleich zu Westdeutschen und dem Rechtswählen. Und ich glaube zum Beispiel, wenn man das wirklich ernst nehmen würde, dann wäre auch klar, dass die Antwort darauf Umverteilung lauten müsste oder dass Antworten gefunden werden müssten, die eben dazu führen, dass der Kapitalismus, wie wir ihn im Moment erleben, nicht immer ungerechter wird, nicht die Schere zwischen Arm und Reich immer weiter auseinandergeht, sondern dem entgegengewirkt wird. Und mir scheint, dass wir reden über das Warum und das Warum und das Warum und drücken uns irgendwie davor, ja, solche Schlüsse zu ziehen und anzugehen.
0: Da werden sicherlich noch viele Debatten geführt werden müssen. Vielen Dank erstmal für das Gespräch. Morgen gibt es ja die Diskussion mit Ihnen im neu eröffneten Literaturhaus. Da sind dann die Schriftsteller Jana Hensel und Lukas Rietschel mit auf dem Podium. 100 Zwischenrufe zur deutschen Einheit ist bei Kiepenheuer und Witsch erschienen. Und die Veranstaltung im Literaturhaus um 19.30 Uhr morgen, da ist der Eintritt frei. Ich danke Ihnen sehr, Frau Fürstenberg, für das Gespräch.
2: Danke auch.
0: Und noch ein kleiner Hinweis, das Literaturhaus befindet sich in der Fasanstraße in Charlottenburg, das wiedereröffnete.

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1: Die US-amerikanische Sängerin Suzanne Vega.
2: Je mehr du liest, desto früher begreifst du, dass du nicht allein bist.
3: Und das hier ist Musik von Vanubale, ein neunköpfiges Berliner Jazz-Ensemble. U9 by Bike heißt dieses Stück. Das Fahrrad in der U-Bahn mitnehmen ist aber gar nicht so gern gesehen.

0: Lucas Santana ist das. Musico heißt dieser Track. Um 17 Uhr gleich 29. Zeit für meinen Kollegen Lukas Tomaszewski.
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0: Und da ist er auch. Hallo, Lukas.
2: Hallo.
0: Ab November will das Frankfurter Liebighaus Skulpturensammlung zeigen, wie die Götterskulpturen am berühmten Parthenon-Tempel auf der Akropolis angeordnet gewesen sein könnten. Und dafür hat das Museum Originalelemente aus Athen und London angefragt und dabei diplomatische Verstimmung übersehen.
2: So ist es mit der Ausstellung Bühne frei für Athener. Das Parthenon-Puzzle.
0: Parthenon.
2: Genau, Parthenon. Ich vergesse immer das R. Parthenon-Puzzle. So, wird das Museum zum Schauplatz eines alten Streits zwischen Griechenland und Großbritannien? Es geht um Restitution, es geht um die simple Frage, wem gehören Kulturgüter, die unter umstrittenen Umständen außer Landes gebracht wurden? Ja, wer heute zum Beispiel im British Museum ist und das besucht, der kann ja wirklich einen Großteil des Frieses von der Akropolis besichtigen im 19. Jahrhundert vom britischen Botschafter Lord Elgin nach London geschafft. Und das ist zwar beeindruckend auf der einen Seite, allerdings gehört der Kulturschatz ja eigentlich nach Griechenland.
0: Ja, und seit Jahrzehnten kämpfen ja griechische Behörden um die dauerhafte Rückgabe dieses antiken Frieses.
2: Erst vor wenigen Tagen hatte die griechische Regierung zum erneuten Mal die englische Regierung zur Rückgabe aufgefordert. Die Engländer antworten seit Jahrzehnten immer gleich, können wir nicht machen. Das wäre ein Präzedenzfall. Und dann müssten wir eigentlich so das halbe British Museum zurückgeben. Als die griechische Seite erfahren hat, dass die Frankfurter sich jetzt auch Skulpturen aus London leihen wollen, da war es vorbei mit der Freundschaft. Die griechische Rechtswissenschaftlerin und Expertin in Fragen des Kulturerbes Irini Stamatoudi sagt,
3: Griechenland würde niemals an einer Ausstellung teilnehmen, in der vom britischen Museum ausgeliehene Fragmente des Parthenon gezeigt werden. Denn wir sind der Ansicht, dass das British Museum kein Eigentumsrecht an ihnen hat und dass sie an Griechenland zurückgegeben werden sollten.
2: Also, wenn Athen seine Parthenon-Figuren ausleihen würde, dann könnte das indirekt bedeuten, dass sie London als rechtmäßigen Besitzer des gestohlenen Fries anerkennen. Darum sagt Irini Stamatoudi,
3: wir würden erwarten, dass unsere europäischen und insbesondere deutschen Freunde, die das antike Griechenland und die klassische Architektur bewundern, mehr Feingefühl bei dieser Angelegenheit haben.
2: So fällt die Frankfurter Ausstellung im November wohl deutlich unspektakulärer aus als ursprünglich geplant. Die Griechen sind auf jeden Fall raus.
0: Ja, wieder ein unnötiger Konflikt mehr. Moderatorin und Autorin Sarah Kuttner wollte heute beim Göttinger Literaturherbst ihren Roman Mama und Sam vorstellen. Jetzt hat sie den Termin aus gesundheitlichen Gründen spontan abgesagt.
2: Hi folks, endlich wieder schlechte Nachrichten. So begann die 47-Jährige ein Video auf Instagram an ihre Fans.
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0: Da waren wir doch noch gar nicht fertig.
2: Das war wohl der falsche Ton. Sie sagt auf jeden Fall, dass sie nach einem Besuch bei ihrer Frauenärztin die Lesung jetzt spontan absagen muss aus gesundheitlichen Gründen und dass der Termin möglicherweise nachgeholt werde. Auch ihr Podcast kommende Woche wird ausfallen. Ja, drückt mir die Daumen, sagt sie. Ciao. Und tschüss. Ja, in Charlottenburg. Und jetzt geht's bei dir weiter.
0: Ja, in Charlottenburg kehrt das Literaturhaus Berlin in die Fasanstraße wieder zurück nach Charlottenburg. Nach mehr als 2 Jahren Sanierung wird der 40. Geburtstag des Hauses gefeiert.
2: Ja, heute und morgen gibt es aus diesem Anlass ein großes Wiedereröffnungsprogramm bei freiem Eintritt. Morgen am Samstag wird auch noch der Tag der Deutschen Einheit begangen unter der Überschrift Einheit und Uneinigkeit. Ja, an einer Diskussion über Einheit und Uneinigkeit beteiligt sich dann auch die Schriftstellerin Paula Fürstenberg. Sie hat ja gerade den Essay Nie wieder Vereinigung veröffentlicht und war vorhin bei dir in der Sendung. In einem ersten Schritt, sagt sie, wollte sie diese

0: Dadurch sind die Nachrichten etwas holprig gewesen.
1: Ja, und Paula Fürstenberg, das fand ich ganz interessant, das Gespräch haben wir ja hier gerade gesendet. Sie hat eben gesagt, dass sie dieses Buch eigentlich nie schreiben wollte und jetzt aber alle hätten sie dazu gezwungen, es zu schreiben. Und als ich sie gefragt habe, wer es denn jetzt lesen soll, meinte sie auch wirklich alle. Also es könnte eine wirklich spannende Diskussion werden, morgen um 19.30 Uhr am 3. Oktober. Nie wieder Vereinigung im Literaturhaus Berlin in der Fasanenstraße in Berlin-Charlottenburg.

Singt ziemlich amerikanisch, ist aber Franzose. Charles Pasy war das Love Me or Leave Me. Jetzt haben wir hier auf Radio 3 einen Song einer wirklich tollen irischen Singer-Songwriterin, die eine Zeit lang in Berlin gelebt hat, inzwischen in Brandenburg an der Havel auf einem Hof ihr Zuhause gefunden hat. Im Juni ist das neue Album von Wallace Bird rausgekommen. I Can See Your House From Here heißt es. Also ich kann dein Haus von hier aus sehen. Und da reflektiert sie die vergangenen 2 Jahre persönlich, aber auch mit Blick auf das Weltgeschehen. Das sind keine kleinen Themen. Es geht um Heilung, es geht um Loslassen und vor allem aber auch um die Verbundenheit zu anderen Menschen. Wallace Bird hat dieses Album in Gedenken an einen verstorbenen Freund geschrieben. Und dieser Song hier, Two Trees, der stammt von diesem Album. Wallace Bird.

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1: 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Two Trees, Wallace Bird, ein Song von ihrem neuen Album I Can See Your House From Here. Und am 4. Oktober, also am Sonntag, tritt sie mit ihrem neuen Album im Berliner Club Lido auf in Kreuzberg. Und wenn Sie sie noch vorher ein bisschen besser kennenlernen wollen, sie war gerade hier zu Gast bei uns, das Gespräch finden Sie auf radio3.de. Künstliche Intelligenz in Kunst und Kultur, das ist ja immer wieder Thema. Und wir blicken jetzt in dieser knappen halben Stunde, also in den nächsten 20 Minuten, einmal auf eine Kuriosität und dann auf eine ganz spannende und etwas sinnvollere Anwendung von KI. Erst die Kuriosität. Stellen Sie sich vor, Sie sind vielleicht Journalistin oder Journalist, so wie ich, könnte mir vorstellen. Also kein Promi, aber irgendwie jedenfalls medial unterwegs. Und dann suchen Sie auf der Seite einer großen Online-Buchhandlung nach Ihrem aktuellen Sachbuch und finden aber nicht das, sondern eine Biografie über sich selbst, von deren Existenz Sie ja vorher gar nichts wussten. Genau das ist dem Journalisten Oliver Schröm passiert. Ein Kollege hat die Biografie für ihn bestellt und darin stand neben allerlei Lobhudelei auch völliger Unsinn.
2: Ich hätte in München studiert, käme aus einem Akademikerhaushalt. Stimmt nicht so ganz. Meine Mutter hat am Supermarkt an der Kasse gearbeitet. Ich habe nie studiert.
1: Oliver Schröm, ja. Er gab dann einem Kollegen, dem NDR-Journalisten Mischa Kreiskott, einen Tipp. Und der hat aus dem Fall eine Recherche für den Tagesschau-Podcast 11 km gemacht. Die Biografie stammt, wie viele andere, von einer gewissen Christine Hoffmann. Dass dahinter vermutlich eine KI steckt, war dann für ihn schnell klar.
3: Wir sprechen hier über sehr schlecht gemachte KI-generierte Texte. Diese Biografien haben alle eine ähnliche Struktur. Sie haben alle ähnliche Überschriften. Sie haben diese Sprache, die man gut von den Chats mit ChatGPT kennt, dieses Hochjubelnde, diese Lobhudelei, und sind eigentlich streckenweise völlig ohne Informationen, sondern es wird einfach so eine Wortwolke aufgebaut, die etwas hochjubelt. Das heißt, ich kann es hier nicht belegen, dass es KI-generierte Texte sind, aber sehr viele Indizien sprechen dafür.
1: Mischa Kreiskott in dem Podcast 11 km. Im Gespräch mit Verlagen und Autoren findet Kreiskott da heraus, dass vor allem die Genres Reiseführer und Kinder- und Jugendbuch geradezu von KI-Texten geflutet werden. Die erscheinen im Selbstverlag als Print-on-Demand-Bücher und versuchen dann so oft auf Trends aufzuspringen. Sie hoffen auf Verwechslung mit bereits erfolgreichen Büchern, erklärt Christoph Gondrum, er ist Geschäftsführer vom Löwe Verlag.
4: Gerade jetzt bei solchen Ratgebern, Mein Körper gehört mir, ist ein Präventionsbuch, da geht es um die Prävention von Kindesmissbrauch. Also es sind natürlich höchst sensible Inhalte, die da auch mit großer Empathie und Sachverstand behandelt werden in unseren Büchern. Da ist es natürlich nicht witzig, wenn ein Kunde dann reinfällt auf so eine billige Kopie und dann vielleicht auch einfach eine minderwertige inhaltliche Qualität dann hat.
1: Ja, Christoph Gondrum, mehr Hintergründe auch dazu, wie Sie Bücher erkennen können, gibt es im heute ganz frisch erschienenen Podcast 11 km KI-Bücher wie Bots den Buchmarkt fluten. 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Zu einem etwas sinnvolleren Einsatz der künstlichen Intelligenz kommen wir gleich nach dieser Musik.

0: Musik, die wie ein Sahnebaiser daherkommt, oder? Julie B. Bonny aus Frankreich hat hier Bonjour, Monsieur gesungen. Ich habe ja gesagt, wir haben noch einen sinnvolleren Einsatz der künstlichen Intelligenz. Der kommt jetzt. Ja, wie gehen Museen damit um, dass sie oft Objekte besitzen, die eigentlich viel zu empfindlich sind, um ausgestellt zu werden? Die CX-Studios der Filmuni Babelsberg präsentieren jetzt eine digitale Lösung in einer EU-geförderten Ausstellung. Da können historische Kostüme an digitalen Avataren besichtigt werden. Wie das funktioniert, erklärt unsere Reporterin Nele Stinn.
1: Ein aufwendig genähtes Ballkleid aus einer Operette, ein etwas verblichenes mexikanisches Wollkleid und eine Robe für eine Opernbesucherin. Diese historischen Kostüme aus DDR-Filmproduktion verbergen sich im Depot des Filmmuseums Potsdam. Um sie zu bewahren und auch weiterhin öffentlich zu zeigen, hat man für die Ausstellung diese Kostüme mit einem 3D-Scan-Verfahren digital erfasst und wieder tragbar gemacht. Videos zeigen KI-generierte Frauen und Männer in den historischen Kleidungsstücken. Projektleiter der Ausstellung, Björn Stockleben.
2: Wir haben uns den Textilien zugewandt, weil wir gesagt haben, bei Textilien, bei historischen Filmkostümen ist es so, dass es einerseits welche gibt, die kannst du eigentlich gar nicht mehr aus der Packung nehmen. Die zerfallen fast, die kann man gar nicht mehr ausstellen. Und wenn man sie ausstellt, hängt man sie meistens nur hin. Aber Textilien sind dazu da, getragen zu werden. Die muss man in der Bewegung sehen, im Fließverhalten. Und genau das können wir mit unseren digitalen Zwillingen von diesen Kleidungsstücken leisten.
1: Stellt sich die Frage, können diese digitalen Zwillinge die analogen Originale ersetzen? In der Ausstellung wird genau deshalb Raum für Feedback geschaffen. Denn sie beschäftigen sich auch damit, wie historische Bestände künftig digital genutzt werden können. Dabei helfen Eindrücke der Besucher. Sie werden eingeladen, ihre Eindrücke und auch ihre Kritik an den Ergebnissen aufzuschreiben.
2: Also ich freue mich auf jeden Fall auf jeden Widerspruch. Zum Beispiel, wenn jemand sagt, okay, diese historischen Kostüme, warum nutzt ihr die in einem Kontext, der überhaupt nichts damit zu tun hat? So, das ist ja nicht nur Staffage, sondern da steckt ja auch Geschichte hinter und ein Sinn. Solche Diskussionen könnten wir führen und die soll man auch führen. Insofern freuen wir uns schon, was dann auf der Feedbackwand klebt.
1: Für Björn Stockleben geht es bei dem Projekt um mehr als die Digitalisierung von Kostümen. Für ihn stellt sich auch die Frage, welche Rolle künstliche Intelligenz künftig im Kulturbetrieb spielen soll.
2: Dort, wo man sich einfach die Arbeit einfacher machen will und dafür unter Umständen auch, sagen wir, durchschnittlichere Resultate in Kauf nimmt, dort ist sie sicherlich fehl am Platz. Und das ist so die Abwägung, ne? Also es ist bei uns wichtig, dass wir es nutzen, um das Originalkostüm neu zu entdecken. Nicht Selbstzweck, um mal auszuprobieren, was KI kann.
1: Noch steht also nicht fest, wohin das Experiment der Filmuniversität Babelsberg führt. Genau deshalb wird die Ausstellung auch als Work in Progress präsentiert. Zwischen historischen Kostümen, digitalen Abbildern und KI-generierten Videos bleibt hier also offen, wie die Nutzung neuer Technologien unseren Umgang mit kulturellem Erbe verändern kann.
0: Nee, das ist denn über das Digital Revival, ein Experiment mit historischen Filmkostümen im Schaudepot des Filmmuseums in Potsdam. Noch bis Ende Oktober zu erleben.

0: Das Trio Rodin aus Spanien ist das. Das war das Scherzo aus Enrique Granados, Klaviertrio Opus 50. Und das Trio heißt so in Anlehnung, eine Hommage an den berühmten französischen Bildhauer Auguste Rodin. Die Musiker wollen nämlich für ihre Interpretationen eine ähnliche Ausdrucksstärke und emotionale Tiefe erreichen wie der Bildhauer in seinen Kunstwerken. Ich finde, das ist ein schöner Anspruch. Vor 800 Jahren ist Franz von Assisi gestorben. Bis heute gilt er als einer der einflussreichsten Heiligen der Kirchengeschichte. Seine Fragen nach Frieden, sozialer Gerechtigkeit, Bewahrung der Schöpfung und einem erfüllten Leben ohne materiellen Überfluss sind heute aktueller denn je. Er war unerbittlich und er war einer, der sich aufgelehnt hat, entwickelte sich vom wohlhabenden Kaufmannssohn zum radikalen Aussteiger. Bruder Emanuele Gelmi, Franziskaner in Assisi, beschreibt, warum es auch heute Menschen wie ihn braucht.
1: Er erinnert die Kirche wieder an Jesus Christus, den Armen und Gekreuzigten. Er hilft ihr, all den weltlichen Prunk, der sie vom Kern des Christentums ablenkt, ein wenig beiseite zu lassen. Deshalb werden Menschen wie Franziskus, die anecken und unbequem sind, gebraucht, wenn sie in der Kirche bleiben, um ihr zu helfen und nicht um sie anzuklagen.
0: Ja, wie sich Menschen auch heute noch von Franz von Assisi inspirieren lassen, das hören Sie am Sonntag um kurz nach neun hier in den Lebenswelten in einem Feature anlässlich des 800. 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
2: Um 18 Uhr mit Steve Neuwirth, guten Abend. Die 7 führenden Industriestaaten wollen große Mengen an Diesel und Rohöl freigeben, um den hohen Energiekosten entgegenzuwirken. Das geht aus einer gemeinsamen Erklärung der G7 hervor. Die Rede ist von einer Menge bis zu 100 Millionen Barrel. Die Freigabe solle unverzüglich anlaufen, hieß es. Die jüngste Energiekrise geht vor allem auf den Iran-Krieg zurück. Bundesverkehrsminister Bilger ist unzufrieden mit den Streckensanierungen bei der Deutschen Bahn. Das Baustellenmanagement müsse besser werden, sagte der CDU-Politiker dem ARD-Hauptstadtstudio. Das bisherige Konzept, Trassen komplett zu sperren, funktioniert nach Ansicht Bilgers nicht. So habe es etwa auf der Strecke zwischen Berlin und Hamburg auch nach Abschluss der Arbeiten noch viele Probleme gegeben. In Dresden ist ein 37-Jähriger wegen Terrorverdachts festgenommen worden. Laut Generalstaatsanwaltschaft soll der Mann versucht haben, Mitglied der Terrororganisation IS zu werden und eine terroristische Straftat vorzubereiten. Im Zusammenhang mit der Festnahme hat durchsuchten Spezialkräfte auch ein Wohnhaus in Schwarzheide in Südbrandenburg und 3 Objekte in Berlin. Wegen einer Panne bei der Berlin-Wahl verkleinert sich das Abgeordnetenhaus von 158 auf 153 Sitze. Laut Wahlleiter Bröchler verlieren CDU, SPD und Grüne je ein Mandat, die Linke 2. Sabine Müller, RBB24, Landespolitik.
3: Nachdem ein Ergebnis aus Spandau am Wahlabend zunächst falsch übermittelt wurde, musste die Sitzverteilung neu berechnet werden. Denn ein Direktmandat, das für die CDU ausgewiesen war, geht an die AfD. Die Aussichten für eine Regierungsbildung ändern sich durch das kleinere Parlament nicht grundlegend. Eine rot-grün-rote Koalition hätte weiter eine recht komfortable Mehrheit, 14 Sitze plus. Auch eine CDU-geführte Kenia-Koalition käme auf eine Mehrheit, die allerdings auf 2 Stimmen schrumpft.
2: Die Regenbogenbank am Gedenkort für den mutmaßlich islamistischen Anschlag auf den Berliner CSD ist erneut beschädigt worden. Laut Polizei haben Unbekannte die Bank im Tiergarten großflächig mit schwarzer Farbe beschmiert. Der Staatsschutz des Landeskriminalamtes ermittelt. Katharina Trümper, RBB24.
4: Einsatzkräfte entdeckten die Schmierereien am frühen Morgen und reinigten die Bank selbst. Die Gedenkbank war Anfang August aufgestellt worden, ganz in der Nähe des Tatorts. Sie wurde bereits mehrfach beschädigt. Mitte September hatte das Bezirksamt Mitte angekündigt, den Gedenkort besser zu schützen. Seitdem wird er regelmäßig von der Polizei kontrolliert.
2: Soweit die Nachrichten. Weitere Meldungen aus Berlin und Brandenburg auf rbb24.de. Das Wetter. Abends viele Wolken und vereinzelt etwas Regen. Aktuell in Berlin 17, in Perleberg 19 Grad. In der Nacht wechselnd bewölkt, teils auch neblig. Abkühlung auf 14 bis 6 Grad. Morgen erst grau oder trüb, später lockert es auf. Ab und zu etwas Sonne. Höchstwerte dann 18 bis 22 Grad. Die Zeit 18.03 Uhr.
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5: Hallo, schönen guten Abend, schön, dass Sie da sind. Wir starten durch mit einem Musiker, den wir hier auch schon in unserer Radio 3 Listening Lounge zu Gast haben. Marlon Bösherz, Kontrabassist und Sänger und ja Leiter der Band Botticelli Baby. Vagabond in a Dandy Suite heißt dieser Track.

Vagabond in a Dandy Suit. Marlon Bösherz hier mit Botticelli, Baby seiner Band. Und diese Band, die wir jetzt noch haben, God Street Park heißt sie, ist gegründet worden so Mitte der 10er Jahre. 2017 haben sie ihr noch instrumentales Debütalbum mit dem ganz schlichten Titel Volume 1 rausgebracht. Dann kam irgendwann Volume 2. Da haben sie dann sich schon so relativ bekannte Gastsängerinnen und Gastsänger eingeladen. Hier ist es Pip Millett. 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God's Street Band.

0: Die God Street Band mit Pip Millett, diese tolle Stimme. Ich finde die Sängerin wirklich fantastisch. Sie ist in Berlin zu Gast am 6. Oktober, also demnächst im Sälchen in der Holzmarktstraße in Berlin. Seit 2009 lebt der japanische Dirigent Kazuki Yamada schon in dieser Stadt. Seine Karriere hat er aber vor allem woanders gemacht, nämlich in Japan, in Frankreich, Monte Carlo und seit 2023 als Musikdirektor in Birmingham. Jetzt übernimmt Kazuki Yamada das Deutsche Symphonieorchester Berlin und am Sonntag gibt er sein Antrittskonzert als neuer Chefdirigent und stellt dabei gleich eine unbeantwortete Frage. Antje Bonhage hat Kazuki Yamada getroffen.
1: Ein Musikstück mit einer Frage. Eine Antwort gibt es nicht. The Unanswered Question, die unbeantwortete Frage von Charles Ives. Mit diesem Werk beginnt Kazuki Yamada am Sonntag sein Antrittskonzert als Chefdirigent des DSO, des Deutschen Symphonieorchesters Berlin. Yamada interessieren an Musik nicht nur Klang, Virtuosität oder Interpretation, sondern auch Fragen.
2: When I came to the Berlin, it was 2009, when I was 30 years old.
3: Als ich nach Berlin kam, war ich 30. Heute bin ich 47. In diesen 17 Jahren habe ich viel erlebt. In mancher Hinsicht habe ich mich verändert, in anderer nicht.
2: Some point I didn't change. Always I love to think about even same thing.
3: Ich denke noch immer über dieselben Dinge nach. Was ist Musik? Was ist ihr Sinn? Doch vielleicht kann ich heute tiefer darüber nachdenken.
2: Now I can think more deeply,
1: sagt Kazuki Yamada. 1979 wurde er im japanischen Kanagawa südlich von Tokio geboren. Zum Dirigieren kam er dank seines Chorleiters im Knabenchor. Dort sang der kleine Kazuki als Sopran.
3: Aber dann kam der Stimmbruch. Ich wollte unbedingt weiter im Chor bleiben, doch ich konnte dort nicht mehr mitsingen. Da sagte mein Lehrer, na dann fang doch an zu dirigieren. Und jetzt bin ich Dirigent.
1: Studiert hat Yamada an der Musikhochschule in Tokio. 2009 gewann er den renommierten internationalen Dirigierwettbewerb von Besançon. Zunehmend verlagerte sich seine Karriere von da an nach Europa. Er zog nach Berlin. Eine seiner Aufgaben als Dirigent sieht er darin, das Sinnliche in einem Werk zu finden.
2: So the score is only the information by black and white.
3: Eine Partitur ist nur schwarz und weiß. Ich möchte in der Musik die Farben entdecken. Das Papier hat keinen Geruch, doch Musik muss einen Duft haben, ein Parfum, auch eine Temperatur.
2: But music should have the kind of smell, perfume and also the temperature.
1: Wie ein Duft und wie das menschliche Leben sei Musik immer auch etwas Vergängliches. Das mache sie zerbrechlich und wertvoll, findet Kazuki Yamada. Als eine autoritäre Instanz sieht er sich als Dirigent weniger. Viel lieber spricht er von Offenheit und Flexibilität.
3: In der Probe machen wir einen Plan für das Konzert. Aber ein Plan ist eben nur ein Plan. Manchmal passiert etwas Unvorhergesehenes. Auch solche Momente kann ich genießen. Ein Konzert ist live und wir sind Menschen. Da können immer auch Fehler passieren.
2: The concert is live. We are human beings. Of course, can be happen a mistake.
1: Ach Mensch. So lautet das Motto von Yamadas erster Saison beim DSO. Ein Nachdenken über die unterschiedlichen Facetten des Menschseins. Auf diese Saison freut er sich.
2: I feel such a great responsibility.
3: Ich spüre auch eine große Verantwortung. Aber es ist wunderbar, mit dem DSO Musik machen zu dürfen. Ich kann wirklich sagen, ich bin der glücklichste Dirigent der Welt.
2: I can say that I'm the happiest conductor of the world.
1: Thank you.
0: Ja, gibt es was Schöneres, was er hätte sagen können? Kazuki Yamada, sein Antrittskonzert mit dem Deutschen Symphonieorchester am Sonntag um 20 Uhr in der Berliner Philharmonie. Auf dem Programm steht dann Charles Ives' The Unanswered Question, Griegs Klavierkonzert, Anna Klein's Woman of the Mountain und von Debussy La Mer. Und wir von Radio 3, wir übertragen das Konzert ab kurz nach 20 Uhr live hier bei uns, also am Sonntag. Sie können in die Philharmonie gehen, wenn Sie ein Ticket haben. Sie können aber auch gerne am Radio oder an welchem Gerät auch immer Sie uns hören, dabei sein. Und wie es war, am Montag früh haben wir die Frühkritik dazu hier bei uns im Programm. Musik von Imahan. Ein Stück vom neuen Album der Musiker.

Das war Musik von Ima Hahn, einer Band, einer Tuareg-Band, die ja auch so ein bisschen Freiheitskämpfer sind. Und Essam, das ist das vierte Album dieser algerischen Rockband. Und diese Musik hier, vielleicht erinnern Sie sich noch ein bisschen an sie, Tori Amos, Honey, 1994 rausgekommen, der Song. Und das hier ist eine remastered Version.

0: Tori Amos mit einem wirklich wunderschönen Song, Honey, in der neu aufgelegten Version von 1994 remastered. Und vor kurzem hat die Sängerin ein Kinderbuch rausgebracht. Es heißt Sort of Fairy Tale, also fast ein Märchen. Die Zeit 18.23 Uhr, hier Musik vom niederländischen Jazzsänger Dennis van Aarsen, Modern World.
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1: Mit Łukasz Tomaszewski um genau 18.30 Uhr. Punktlandung.
2: Wow.
1: Wow. Mabel Matisse ist ein Popstar in der Türkei, aber die Staatsanwaltschaft hat ihn jetzt der Obszönität angeklagt. Da drohen ihm tatsächlich bis zu 3 Jahren Haft.
2: Vorgeworfen werden dem Musiker die Veröffentlichung obszöner Bilder, Texte oder Äußerungen über Presse und Rundfunk. In der Anklageschrift der Staatsanwaltschaft Istanbul geht es laut Agenturberichten um das Musikvideo zu dem Lied Ha Leylim, in dem unter anderem 2 Männer miteinander tanzen. Der Liedtext und die visuellen Darstellungen der tanzenden Männer wären deutlich miteinander verbunden, heißt es. Dadurch würden, ich zitiere, die allgemein anerkannten Grenzen der öffentlichen Moral überschritten. Zitat Ende. So heißt es von Seiten der Staatsanwaltschaft.
1: Weißt du ein bisschen mehr über den Sänger und wie ist diese Anklage der Staatsanwaltschaft einzuordnen?
2: Ja, Mabel Matisse ist einer der führenden Popstars in der Türkei. Das Video ist erst im August erschienen und jetzt schon über 14 Millionen Mal gesehen worden. Mabel Matisse, der setzt sich ganz offen für die Rechte homosexueller Menschen ein. In den vergangenen Wochen, da gingen türkische Behörden unter dem Motto "Meine Familie ist sicher" verstärkt gegen Vereine, Aktivisten und auch Nachtclubs vor, die sich für die Rechte der LGBTQ-Community in der Türkei einsetzen. Homosexualität ist in der Türkei aber nicht verboten.
1: Morgen ist der 3. Oktober. Da wird gefeiert, und zwar der Tag der Deutschen Einheit. Und aus gegebenem Anlass veröffentlicht das DDR-Museum die DDR-Berlin-Map oder DDR-Berlin-Map.
2: Ja, so ist es. Eigentlich müsste sie GDR-Berlin-Map heißen, wenn man es konsequent gemacht hätte. Wer durch Berlin spaziert, sieht regelmäßig Kopfsteinpflasterabschnitte, die an die Berliner Mauer erinnern. Hier verlief sie mal, das können wir lesen. Aber wo sind eigentlich all die anderen Orte, die noch heute an die DDR erinnern und immer noch sichtbar sind? Das haben sich die Macherinnen und Macher dieser englischsprachigen Touristenkarte gedacht und 3 ganz unterschiedliche Spaziergänge entworfen. Sie führen zu bekannten und versteckten Orten der DDR-Geschichte.
1: Jetzt bin ich gespannt, wohin die Spaziergänge gehen, denn ich habe darüber meine Bachelorarbeit geschrieben.
2: Ui. Ja. Du bist jetzt aber nicht die heimliche Autorin der
1: Nein, ich bin nicht die Map. Autorin, aber es ist interessant, warum es auch so schwer zu erkennen ist, wo das mal war. Aber das ist ein anderes Thema, darüber reden wir jetzt nicht. Jetzt verrätst du uns, wohin die Spaziergänge gehen.
2: In der Zwischenmoderation darfst du mir das erklären. Auf jeden Fall, die 3 Routen, die führen durch das ehemalige Ost-Berlin und verbinden natürlich Geschichte mit dem heutigen Stadterlebnis. Entlang der Karl-Marx-Allee, da geht es zu markanten DDR-Architekturen. Wir wissen, also die ehemalige Stalin-Allee, wie sie ja genannt wurde. Da steht das Kino International, auch historische Cafés. Ja, eine 2. Route, die widmet sich der deutschen Teilung und der politischen Geschichte der DDR. Der 3. Spaziergang macht dann den Alltag in Ost-Berlin anhand von Wohnkultur, Freizeit und Gastronomie sichtbar. Und da finde ich besonders interessant, das ist auch ein Abstecher zu Konopke an der Eberswalder Straße. Geht. Ja, die englischsprachige DDR-Berlin-Map ist ab morgen, dem 3. Oktober, kostenfrei im Shop des DDR-Museums erhältlich.
1: Da weiß ich doch schon mal, wo ich morgen hingehe. Hier kommt ja heute, also wir senden ja live, aber es bleibt auch richtig viel live. Nach uns kommt der Atelier-Talk mit Siam El Maimouni und dann geht's weiter mit einem weiteren

0: List ist heute wie gestern und morgen der isländische Pianist Víkingur Ólafsson, der für den erkrankten Daniel Tifonov eingesprungen ist. Ja, gestern war der erste Abend in der Berliner Philharmonie, da die Konzerte heute und morgen sind, wie so oft leider, restlos ausverkauft. Umso besser also für alle Sie an den Radios, dass all diese Konzerte, sondern der heutige Abend übertragen wird live bei uns bei Radio 3 und der Radio 3 Musikredakteur Andreas Göbel, der war gestern schon dabei bei der Premiere. Sein Daumen geht auf jeden Fall nach oben. Er spricht hier vom zweiten Teil des Abends, wenn Strauss auf dem Programm steht.
1: Es gab dann einen wirklichen Höhepunkt und das war so eine Klangexplosion. Das hat die Philharmonie zum Erbeben gebracht. Ich hatte den Eindruck, wenn die so weiterspielen, muss die Philharmonie nicht erst 2032 geschlossen und saniert werden, sondern schon sofort. Da sind die Philharmoniker aufgewacht und haben dann das geboten, was das Stück braucht. Das war zirzensische Hochseilakrobatik, eine Virtuosität, wo auch alles ineinander gegriffen ist. Man hat plötzlich Freude gemerkt, diebischen Spaß. Die Philharmoniker wollten dann zeigen, das können wir besser als jedes andere Orchester der Welt. Ein Klangrausch, eine Überdosis Vitamin C. Ich würde sagen, das hätte auch Richard Strauss gefallen und ich muss zugeben, mir hat es dann auch gefallen.
0: Ja, ein begeisterter, ein funkensprühender Andreas Göbel, könnte man schon sagen. Lohnt sich also auf jeden Fall heute ab 20 Uhr direkt nach den Nachrichten die Live-Übertragung.
2: Genau, und vorher um 19 Uhr der Atelier-Talk. Aber auf bis dahin Fall. Sind wir noch dran. Danke, Bukasch.
0: Gerne.
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0: Erkennt man doch, oder? Wenn man den Song Move On Up von Curtis Mayfield kennt, dann kann man den fast zu diesem Instrumental hier dazu singen, das Delvin Lamar Trio. Hier haben wir jetzt Musik von einer wirklich tollen norwegischen Singer-Songwriterin, Anne Brün. Man kann aber auch sagen, sie ist Schwedin, weil sie lebt schon lange in Schweden. Anne Brün hat ihre Karriere als Straßenmusikerin in Spanien begonnen. Da ist sie so Anfang ihrer 20er Jahre hingezogen und hat da die Leute auf der Straße verzaubert mit Songs, die nicht von ihr waren. Sie hat damals noch keine eigenen Songs geschrieben, sondern hat einfach Musik gespielt, die ihr gefallen hat. Und das Besondere an dieser Sängerin ist, dass sie wirklich bei diesen Coverversionen, man kann eigentlich gar nicht Cover sagen, dass sie so eine große Gabe hat, diesen Songs eine ganz eigene Bedeutung und nochmal eine ganz andere Wucht zu geben als die Originale. Ich bin fast der Meinung, dass viele ihrer Cover besser sind als das Original. Hier hören wir sie mit Bob Dylans Make You Feel My Love.
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0: Anne Brün und ihre Version von Bob Dylans Make You Feel My Love. Ich finde, wie gesagt, sie ist eine tolle Interpretin von Songs anderer, aber sie hat auch ein sehr gutes Händchen für eigene Songs. Wir haben hier eine ganze Sendung gewidmet am Samstag, also morgen, The Voice mit Anne Brün hier auf Radio 3 um kurz nach 19 Uhr. Online geht es auch schon ein bisschen eher. Sie hat so eine zarte Stimme, die aber überhaupt nicht klein ist. Also ich finde sie wirklich sehr besonders. Ein Archiv wie eine Flaschenpost aus der vergangenen Zeit. Das ist so zwischen 1993 und 1996. Da haben Dietrich Krebs und Sophie Schleusner im größten dokumentarfotografischen Projekt Ostdeutschlands Alltagsorte festgehalten. Da sieht man Bushaltestellen, Landstraßen, Schaufenster. Und 30 Jahre später, also jetzt, haben Studierende, nein, das ist ja Quatsch, 30 Jahre später haben Studierende der Fachhochschule Potsdam zu diesen Zeitdokumenten passende Neuaufnahmen gemacht. Und die Ausstellung heißt Ach Brandenburg und Fotografie im Dialog 1996 bis 2026, also doch jetzt. Rechnen ist nicht meine Stärke, macht nichts. Die wird heute im Brandenburg-Museum eröffnet und thematisiert wird da eben Wandel, Erinnerung und fotografische Dokumentation in Brandenburg. Was da zu sehen ist, Annika Jensen war schon in der Ausstellung.
1: Etwa 90 historische Aufnahmen und ihre Nachfotografien hängen an den Wänden im Brandenburg-Museum. Einige sind schwarz gerahmt, andere nicht. Eines der Bilder zeigt eine Bushaltestelle, solide gemauert. Die Landschaft im Hintergrund mit kahlen Bäumen und Sumpf wirkt trist. Die Schwarz-Weiß-Aufnahme ist aus den 90er Jahren und zeigt einen Ort im Nordosten von Brandenburg in der Prignitz.
2: Und rechts daneben sehen wir die Nachfotografie. Die beiden Studentinnen, die das gemacht haben, haben in dem Ort gesucht, die haben versucht, diese Bushaltestelle wiederzufinden, sind aber nicht fündig geworden und mussten dann dieses aus Glas und Metall bestehende moderne Bushäuschen an der Straße fotografieren, ebenfalls vor einem Wald und einer ähnlichen Situation.
1: Ulrich Richtmeier ist Professor für Medienkulturarbeit an der Fachhochschule Potsdam. Und gemeinsam mit seinen Studierenden und dem Brandenburg-Museum hat er diese Ausstellung organisiert. Für ihn stehen die beiden Bilder für das, was die Initiatoren des Projektes Fotografie und Gedächtnis Anfang der 1990er Jahre umgetrieben hatte.
2: Die hatten nämlich Angst, dass die Dinge, die verschwinden, eben dann unsichtbar sein werden und hatten insbesondere die Befürchtung, dass bei solchen Zweckbauten, also bestimmte individuelle oder ostdeutsche oder auch bestimmte Materialien, die in diese Zeit passen, verschwinden und stattdessen eben Objekte aus dem Katalog kommen.
1: Zwischen 1993 und 1996 waren 56 ost- und westdeutsche Fotografinnen und Fotografen unterwegs und haben in Brandenburg, Mecklenburg-Vorpommern und Sachsen-Anhalt in Kleinstädten und Dörfern verschiedene Motive festgehalten: Straßenzüge, Wohnhäuser und Industrieanlagen. Die Brandenburger Sammlung im Landesmuseum für moderne Kunst in Cottbus mit ihren rund 6000 Aufnahmen wurde nun nach 30 Jahren zum Jubiläum geöffnet. Und zwar von Richtmeier und seinen Studierenden. Sie haben viele Orte noch einmal besucht und fotografiert. Ihre Bilder stehen den historischen Aufnahmen gegenüber. Ergänzt durch freie Arbeiten der Studierenden, die sich in Form, Farbe und Ausdruck deutlich abheben. Für ihre Refotografien waren die Entscheidungen der Fotografen von damals ein Thema. Wo haben sie ihre Kamera aufgestellt? Bei welchem Licht haben sie fotografiert? Bei welchem Wetter?
2: Wir haben nicht nur den Blick auf die historische Situation, sondern wir sehen auch, wie geblickt wurde. Sodass die Studierenden, die ja auch selber größtenteils fotografische Praxis erlernen wollen und erwerben wollen und sich darin professionalisieren wollen, eben auch eine Auseinandersetzung mit den damaligen ästhetischen Entscheidungen fällen mussten und darüber diese Zeit kennengelernt haben.
1: Für Katja Melzer, Direktorin des Brandenburg-Museums, war eine andere Idee der Fotografen von damals besonders spannend.
3: Sie haben das Ganze auch so als so eine Art Flaschenpost in die Zukunft verstanden. Und wir sind jetzt diese Zukunft 30 Jahre später und wir können eben schauen, wie sieht es denn heute aus und was gab es damals? Und einmal kann man diesen Abgleich machen mit den Orten, aber man sieht auch, wie blickt denn zum Beispiel eben diese jüngere Generation auf diese Orte und auf diese Landschaften in Brandenburg. Also man hat einmal diese Geschichte der Veränderung der Orte, aber eben auch die Veränderung von Perspektiven.
0: Ja, wirklich spannend. Ach, Brandenburg, Fotografie im Dialog 1996-2026 im Brandenburg-Museum für Zukunft, Gegenwart und Geschichte in Potsdam. Die Ausstellung läuft ab heute und dann noch bis Mitte März nächsten Jahres.

0: Musik von Jean-Philippe Rameau mit Víkingur Ólafsson. Und den Pianisten können Sie heute Abend auch hier auf Radio 3 hören. Er ist ja eingesprungen für den erkrankten Daniil Trifonow beim Konzert mit den Berliner Philharmonikern unter Kirill Petrenko. Und er wird heute Abend das erste Klavierkonzert von Johannes Brahms spielen. Das findet alles nach 20 Uhr hier bei uns live statt. Da schalten wir ja live in die Philharmonie, ein bisschen zeitversetzt. Die Nachrichten haben wir auch noch. Ja, Du bist nicht allein oder Sonnenallee, diese und andere Filme, die sich mit der deutsch-deutschen Geschichte beschäftigen, die hat die Leipzigerin Katrin Schlösser produziert. Als die Mauer fiel, war sie 26 Jahre alt.
1: Es war dann doch fast unbegreiflich, weil es war eigentlich so eine Aufbruchsstimmung im Land. Und dadurch, dass die Grenzen geöffnet wurden, war das natürlich so ein bisschen wie so ein Fahrradschlauch, aus dem die Luft auf einmal ausweicht. Alle waren euphorisch und schnappten sich ihr Begrüßungsgeld. Ich habe mich natürlich auch gefreut und es war eine Veränderung, aber ich war auch in gewisser Weise sprachlos und so ein bisschen gelähmt.
0: Die Produzentin und Dokumentarfilmerin Katrin Schlösser, die Erfahrung, die Perspektive zu wechseln, die begleitet Katrin Schlösser schon lange privat, aber auch professionell vor und hinter der Kamera. Über ihr Leben und ihre Filme spricht sie morgen Vormittag am Tag der Deutschen Einheit hier auf Radio 3 und zwar in unserer Sendung Das Gespräch um kurz nach 9. Jetzt haben wir es kurz vor 19 Uhr und Musik von Carmen Sousa.

0: Hier geht's ja gleich weiter mit dem Atelier-Talk nach den Nachrichten live aus dem Atelier Roman Lipski. Ich bin Susanne Papavassiljo, gemeinsam mit Hukas Tomaszewski und Thorsten Fürste. Waren wir das Nachmittagsteam für Sie? Haben Sie einen schönen Abend und ein gutes Wochenende.
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3: Um 19 Uhr mit Steve Neuwirth. Guten Abend. Die 7 führenden Industriestaaten wollen große Mengen an Diesel- und Rohölreserven freigeben, um die hohen Energiekosten zu drosseln. In einer Erklärung ist von bis zu 100 Millionen Barrel die Rede. Die Hälfte davon soll aus Europa kommen. Damit scheint ein Streit mit den USA abgewendet. Kai Rienecker.
4: Die Internationale Energieagentur in Paris werde die globale Freigabe koordinieren. Gleichzeitig seien die G7-Staaten bereit, keinerlei restriktive Maßnahmen bei Öl- und Energieprodukten einzuleiten. Das würde bedeuten, dass die USA ihrerseits auf einen Exportstopp für Diesel verzichten. Die US-Regierung hatte damit gedroht, falls die Europäer keine Dieselreserven auf den Markt brächten.
3: Wegen einer Panne bei der Berlin-Wahl verkleinert sich das Abgeordnetenhaus von 158 auf 153 Sitze. Wie Wahlleiter Bröchler mitteilte, verlieren CDU, SPD und Grüne je ein Mandat, die Linke zwei. Sabine Müller, RBB 24, Landespolitik.
5: Nachdem ein Ergebnis aus Spandau am Wahlabend zunächst falsch übermittelt wurde, musste die Sitzverteilung neu berechnet werden. Denn ein Direktmandat, das für die CDU ausgewiesen war, geht an die AfD. Die Aussichten für eine Regierungsbildung ändern sich durch das kleinere Parlament nicht grundlegend. Eine rot-grün-rote Koalition hätte weiter eine recht komfortable Mehrheit, 14 Sitze plus. Auch eine CDU-geführte Kenia-Koalition käme auf eine Mehrheit, die allerdings auf 2 Stimmen schrumpft.
3: Bahnreisende müssen in unserer Region gerade erhebliche Behinderungen hinnehmen. Seit dem frühen Morgen ist die wichtige Strecke zwischen Berlin und Hannover wegen Sanierungsarbeiten gesperrt. Die Fernzüge werden monatelang umgeleitet. Dadurch verlängert sich die Fahrzeit um 80 Minuten. Ab 21 Uhr fällt außerdem der RE5 zwischen Oranienburg zur Ostsee wegen Bauarbeiten aus und das 2 Wochen lang. Als Ersatz fahren Busse. Vor dem Brandenburger Tor in Berlin demonstrieren gerade mehrere tausend Menschen gegen eine mögliche Wehrpflicht. Die Polizei spricht von 2000 Teilnehmenden, die Veranstalter von deutlich mehr. Das neue Wehrdienstgesetz sieht vor, dass sich junge Männer ab 18 Jahren mustern lassen müssen, ohne dass damit eine Wehrpflicht verbunden ist. Dazu könnte es aber kommen, wenn sich nicht genug Freiwillige bei der Bundeswehr melden. Die Regenbogenbank am Gedenkort für den mutmaßlich islamistischen Anschlag beim Berliner CSD ist wieder beschädigt worden. Laut Polizei wurde sie großflächig mit schwarzer Farbe besprüht. Einsatzkräfte entdeckten die Schmierereien am frühen Morgen und reinigten die Bank im Tiergarten. Soweit die Nachrichten. 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Das Wetter. Abends viele Wolken, vereinzelt etwas Regen. Aktuell in Berlin-Marzahn 17, Guben 18 Grad. In der Nacht wechselnd bewölkt, teils auch neblig, Abkühlung auf 14 bis 6 Grad. Morgen erst grau, später lockert es auf, 18 bis 22 Grad. Die Zeit 19.03 Uhr.
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6: Hallo zusammen. Dankeschön. Ohne Musik wäre das Leben ein Irrtum, sagte Friedrich Nietzsche. Wie recht er hat, oder? Ein Leben ohne Musik, unvorstellbar. Für mich, für meine Gäste. Ich darf vorstellen, wir machen eine schnelle Runde. Die Kunst heute vertreten im Atelier Talk auf Radio 3. Annika Kaas, herzlich willkommen.
7: Danke.
6: Und Julius Holz. Okay. Legen wir mal los. Annika, bei welchem Lied würdest du sofort aufstehen und anfangen zu tanzen?
7: Das ist ja total die schwierige Frage. Ganz unterschiedlich. Also eigentlich bei jeder Musik, die mich bewegt oder die mich vom Stuhl reißt.
6: Queen?
7: Nee, gar nicht so. Ich glaube, ich habe gar nicht so bekannte Lieder, aber vielleicht so die Richtung, ich habe mal 3 Monate in Salvador Bahia, brasilianische Musik.
6: Oh, schön.
7: Das ist ziemlich toll.
6: Ja, ja. Gut. Genau. Okay, Queen Bohemian Rhapsody wäre nämlich mein Song. Da singe ich auch immer lauthals mit. Bei welchem Lied würdest du lauthals mitsingen, Julius?
8: Naja, also so auch um es ganz transparent zu sagen, das war ja so die einzige Frage, die du uns vor der Sendung schon mitgegeben hast.
6: Und trotzdem haben Sie keine Antwort darauf.
8: Genau. Und ich war auch so, Und also ich habe gedacht, also so Wolfgang Petri.
6: Echt? Geil. Naja, gut. Hölle.
8: Genau, also nee, ich weiß auch nicht genau, wie ich darauf antworten soll. Ich glaube eher nicht. Ich glaube, bei mir ist es tatsächlich auch so, wenn ich irgendwo bin zum Tanzen, dann ist es schon so, auch, dass ich mich erstmal so reinhöre und ich glaube, dann muss erstmal so eine Verbindung zu der Musik entstehen und so ein generelles Like vielleicht von einem DJ-Set oder so und dann irgendwann hat es mich dann auch. Aber ich glaube, so dieses Lied gibt es für mich, glaube ich, nicht.
6: Nee. Aber was auf jeden Fall ja geben muss, darauf gibt es doch bei jedem eine Antwort, ist, welches Lied erinnert euch an eure Kindheit?
7: Ja. Soll ich mal, also ich glaube, so die erste Erinnerung an ein Musikstück, das ich nicht nur einfach passiv gehört habe, da sind wir wieder beim Tanzen, also vielleicht war das erste Lied, das mich zum Tanzen bewegt hat. Also eine vage Erinnerung habe ich, als ich mit 5 Jahren um Rolf Zukowski, die Vogelhochzeit, in der Turnhalle um Rolf Zukowski rumgetanzt.
6: Schönes Bild.
7: Weiß aber gar nicht, ob das so stimmt, aber ich glaube, das war damals so.
6: Ich denke, wenn ich an meine Kindheit denke, sehr oft an David Hasselhoff.
7: Ich bin auch nicht schlecht.
6: Ja, ja. Klassiker.
8: Ja, an welches Lied denkst du? Ja, ich glaube, den David Hasselhoff habe ich auch noch im Ohr. Ich glaube, ich habe die ganzen 90er-Chart-Sachen einfach dadurch, dass sie im Radio so präsent sind. Ich glaube, jedes dieser Lieder triggert mich irgendwie, aber dann vielleicht auch an meinen ersten Blues, den ich auf der Gitarre gelernt habe.
6: Oh, schön.
8: So vielleicht mit 7 oder 8 oder sowas.
6: Nice.
8: Oder auch einfach an Erfahrungen, so dass ich klassische Musik gehört habe, ganz versunken. Also da gibt es, glaube ich, schon einfach ganz viele verschiedene Erinnerungen.
6: Es gibt ganz unterschiedliche Geschmäcker und um gute oder schlechte Musik geht es ja heute gar nicht um den Geschmack oder darum, was wir hören, sondern wie wir hören hier im Radio 3 Atelier Talk. Wir sind im Atelier Roman Lipski auf der Wiener Straße in Kreuzberg. Und wer diese Sendung schon mal gesehen hat oder sie gehört hat, das ist die Kunst. Und wir sind die Sendung mit der Kunst und der Wissenschaft. Und wir sind an dieser Stelle ganz ehrlich, die Wissenschaft steckt fest in der Deutschen Bahn. Sie ist gerade noch unterwegs, aber wir können ihr einen fetten Applaus schicken, denn sie hört uns live zu, ist also mit dabei und wir hoffen, dass sie ziemlich bald auch bei uns hier im Atelier sein wird. Professor Dr. Anna Schürmer. Thank you for traveling with Deutsche Bahn. Anna, wir setzen auf dich, wir warten auf dich. Wir sind ja hier am Start 1 Stunde lang. Aber beginnen wir doch einfach mal ganz konkret damit, wie Musik den Einzug in eure künstlerische Arbeit geschafft hat. Wie war das bei dir, Annika? Wann war klar, dass Musik wirklich elementar ist für deine künstlerische Arbeit?
7: Also ich bin keine Musikerin oder ich habe keine
6: musikalische Ausbildung. Kannst du kein Instrument spielen?
7: Nee, nicht wirklich. Nee. Also ich höre gern Musik, aber ich spiele kein Instrument und komme auch aus keiner Familie, die jetzt irgendwie eine musikalische Bildung hat unbedingt. Aber ich habe also 2010 eine Videoarbeit gemacht, die heißt Strings, in der hört und sieht man ein Streichquartett, das ein Stück von Beethoven spielt, und nach anderthalb Minuten stehen die auf und wechseln die Plätze und auch das Instrument und spielen dann diesen Teil nochmal.
6: Es sind professionelle Musiker.
7: Professionelle MusikerInnen, genau. Und das machen sie viermal, bis sie an jedem Instrument und an jedem Platz gesessen haben, aber die können die anderen Instrumente nicht spielen. Und dann aus dem sogenannten perfekten Stück oder so, wie wir es erwarten, wird das Stück eben einfach immer chaotischer und schiefer, aber es wird einfach auch immer interessanter, weil das verschiebt sich so vom Zuhören oder von der musikalischen Perfektion zu etwas ganz anderem. Und ich habe die Arbeit damals noch im Studio gemacht und gar nicht so viel drüber nachgedacht und danach aber verstanden, dass diese Arbeit sehr viele Elemente hat oder sehr viel hat, was mich interessiert. Mhm. Und von da an habe ich eigentlich fast nur noch mit Sound und Musik gearbeitet.
6: Und das Schöne ist ja, du zeigst auf sehr vielfältige Weise, korrigier mich, wenn das nicht stimmt, welche Bedeutung Musik und Klang in unterschiedlichen sozialen, kulturellen, politischen Strukturen spielt. Mhm. Und du hast eine ganz frische Arbeit, die gestern gestartet ist. Herzlichen Glückwunsch.
7: Gestern, ja genau, danke schön.
6: In der Nikolaikirche in Berlin. Auf die schauen wir jetzt gleich. Aber lass uns erstmal darüber sprechen, was passiert denn, wenn Menschen gemeinsam Musik machen oder wenn sie gemeinsam Musik hören? Was kann beim gemeinsamen Hören passieren, was nicht passiert, wenn man alleine Musik hört?
7: Also das ist, glaube ich, eine total komplexe Frage, die ich gar nicht so allgemein beantworten kann, weil ich eigentlich immer in eine ganz bestimmte Richtung oder auf eine ganz bestimmte Gruppe oder ein Ort, wie jetzt zum Beispiel die Nikolaikirche, schaue. Und dann eigentlich anfangen, die Schichten mir anzuschauen und zu analysieren. Und es ist immer sehr unterschiedlich. Aber das ist grundsätzlich, sich mit Musik zu hören oder zu erleben, ist etwas, was, glaube ich, unmittelbar mit uns seit jeher verbunden ist. Mhm. Und gar nicht so, also unfassbar komplex ist letztendlich auch. Und das ist das, was mich in den Arbeiten eigentlich immer wieder interessiert. Und ich werde da nie müde, mit Musik oder mit Sound zu arbeiten. Aber in meinen Arbeiten geht es um Musik und um Sound, aber es geht vor allem auch um die Menschen oder die Gruppen, die Musik produzieren oder auch Lärm machen. Mhm.
6: Ja, genau. Wie hörst du am liebsten Musik? Allein oder in der Gemeinschaft? Also Klassiker zu Hause einfach Musik hören oder zum Beispiel auf einem Konzert mit vielen anderen? Mhm.
8: Ja, ich schreibe ja auch viel Musik und dann ist es manchmal so, dass ich einfach, wenn ich dann abends aufhöre, das zu tun, eine Pause davon brauche und die Stille genieße. Aber ich habe auch das immer wieder, dass ich einfach an irgendein Lied denke und mir das dann zu Hause alleine in unterschiedlichen Stimmungen anhöre, manchmal bewege ich auch, manchmal tanze ich auch dazu tatsächlich zu Hause, aber das kann immer ein anderes Stück sein. Und ich glaube, jede Situation hat so seine Qualität, auch gerade das Konzerterlebnis, wo das was Soziales wird. Also ich glaube, dass Musik was sehr Soziales ist, was immer Musik und Klang immer im sozialen Kontext auch irgendwie stattfindet. Selbst wenn ich es alleine zu Hause höre, habe ich ja irgendwie eine Interaktion dann mit der Künstlerin, die ich dann anhöre und vielleicht auch irgendeiner Schwingung oder irgendeinem Gefühl, was transportiert wird oder sei es ein Konzept, das kann ja ganz viel sein. Ja.
6: Was interessiert dich da mehr, Annika? Was wir hören oder was zwischen den Menschen passiert? Was passiert zwischen den Menschen?
7: Also was wir hören, interessiert mich natürlich auch, aber ich glaube für mich, oder wenn in der künstlerischen Arbeit ist tatsächlich interessanter für mich, was zwischen den Menschen passiert oder was mit ihnen passiert. Also
6: willst du etwas provozieren auch bei ihnen oder willst du das einfach etwas ganz Natürliches?
7: Na, erleben. Also ich
6: wir gucken immer alle zu dir. Das ist unsere Wissenschaftlerin.
7: Ich glaube, ich bin keine Provokateurin, ganz im Gegenteil. Was ich mache, ich glaube, ich arbeite gern mit der Gruppe sowohl hinter in der künstlerischen Arbeit als Team, aber auch mit zum Beispiel Brassbands. Wir haben jetzt eine Brassband-Trilogie gemacht oder mit unterschiedlichen Chören. Viel auch Menschen, die gar keine Musik machen. Also ich habe auch meine Arbeit gemacht in Lyon, in der MusikerInnen eine Rolle gespielt haben, aber auch Handwerker, die dann zusammen musiziert haben, während sie was aufgebaut haben. Also das eigentlich interessiert mich so ein Konzept, eine Anordnung, und dann bringe ich eher die Menschen zusammen und sage, lass uns das mal versuchen. Und dann schauen wir, was passiert. Also bei mir gibt es eigentlich nicht so etwas wie ein Scheitern oder etwas, was ich nicht, was ich anders erwartet hätte, sondern eher wie eine Art Versuchsanordnung. Und dann gebe ich auch so ein bisschen was ab und lass sehr viel Freiraum für die Menschen, mit denen ich dann zusammenarbeite. Und das hat auch immer sehr viel mit zu tun mit deren Geschichte oder mit der Struktur, in der sie leben oder zusammen musizieren. Also ich passe mich eher so ein bisschen an dem an, was ich vorfinde.
6: Ich bin sehr gespannt, was unsere Kunsterklärerin Marie Kaiser vorgefunden hat, denn sie war tatsächlich schon in der Nikolaikirche und berichtet uns jetzt davon. Marie, komm zu uns. So, nimm uns mit in die Kirche. Sekunde. Erstmal ganz offiziell.
9: Die Kunsterklärerin.
10: Da ist sie. Ich bin hier gelandet. Schön, bei euch zu sein.
6: Was hast du erlebt?
10: Ich bin erstmal, war ich erstaunt, dass es draußen schon losgeht. Also es ist so, dass sogar das Glockenspiel Teil der Arbeit ist. Also es sind 7 unterschiedliche Kompositionen extra komponiert worden für dieses Glockenspiel. Und ich habe auch gelernt, dass man das auch Carillon nennt. Ich finde ja immer gut, so ein bisschen Angeberwissen weiter.
6: Carillon ist ein Glockenspiel.
10: Und dieses Glockenspiel wurde tatsächlich eingeweiht von Erich Honecker. Das habe ich auch erfahren aus dem Booklet von Annika Kaas. Und dieser Klang von draußen zieht einen dann rein in den Kirchenraum. Und dann gibt es ja so einen Eingangsbereich, glaube ich, das ist der älteste Bereich der Kirche, der noch erhalten ist. Da gibt es Unterwasseraufnahmen. Das verweist darauf, dass Berlin ja mal Sumpfgebiet war. Und Berlin bedeutet Ort in einem sumpfigen Gelände, habe ich auch gelernt. Also vor 10.000 Jahren war da Sumpf. Und dann kommt man rein in die Kirche selber, hört Orgelmusik. Und ich bin dann zur Kanzel gekommen und war ganz erstaunt, dass da eine Kinderstimme von der Kanzel zu uns gesprochen hat.
11: Es ist etwas in Zwang geraten. Uns steht etwas bevor. Habt ihr nicht gelernt, es zu bemerken? Ein Erdbeben in Zeitlupe. Wir haben das schon oft gesehen. Manchmal wackelt es sehr lange, bevor es fällt. Manchmal fällt es einfach um. Wir wissen nicht, was kommt, aber wir ahnen es.
10: Und das ist so ein schöner Moment, diese Stimme von der Kanzel. Keine Predigt, sondern diese Kinderstimme. Annika, was hast du dir dabei gedacht, das Kind auf die Kanzel zu heben?
7: Also, was habe ich mir dabei gedacht? Also die Kanzel ist ja der Ort des gesprochenen Wortes, und wir haben uns in der Arbeit, also in der Soundinstallation Chorus, die, wie du schon sagst, aus 7 Stationen oder einer Choreografie aus 7 einzelnen Stücken, die auch eine Gesamtkomposition ergeben, eigentlich den Stationen an der Kirche entlang gehangelt. Also da, wo Musik historisch in unterschiedlichen Zeiten auch schon stattgefunden hat. Und ein Ort oder ein Punkt ist natürlich auch die Kanzel. Und ich wollte eigentlich eine Stimme haben, die normalerweise nicht dort stattfindet. Und das ist eben eine Kinderstimme. Und diese Kinderstimme versucht oder erzählt also historische Ereignisse nach, aber hat irgendwie auch nicht so richtig Bezug dazu, fantasiert wieder, springt. Es gibt eine andere Stimme, die Jahreszahlen zählt, aber das auch nicht so richtig perfekt macht. Und das hat eigentlich, kannst du ja vielleicht besser zu sagen, also schon auch für mich zumindest eine gewisse Absurdität, aber auch eine Poesie.
10: Das hat mich auch tief berührt, weil die Kinderstimme versucht zu erklären, was Vergangenheit ist, und kommt dann zu dem Schluss, das Gegenteil von Zukunft, und betont das auch 2-mal so. Aber es hat was Berührendes, und man fragt sich auch, was wir gerade gehört haben, diese Stimme, da kommt was auf uns zu, aber merken wir es überhaupt? Mhm. Es hat auch was Beunruhigendes, finde ich.
7: Also der Text ist zum Teil geschrieben für das Werk von also Rosanna Graf und mir. Und der wird nacherzählt, aber es gibt immer wieder Momente, wo das Kind eben auch für sich selbst versucht, was zu erklären. Und dieser Teil der Vergangenheit ist tatsächlich nicht geskriptet. Mhm. Und das ist auch so ein total schöner Moment, also auch sehr philosophisch für so einen Siebenjährigen.
9: Darf ich mal kurz so praktisch reinfragen, ja, weil diese Stimme war natürlich auch so toll, ne? Ja. Diese Betonungen sitzen so. Mhm. Wie viele Kinder hast du gecastet, bis du gedacht hast, das ist die perfekte Stimme für meine Arbeit? Oder war das einfach so ein
7: Sechser im Lotto? Nee, ich habe lange überlegt, wen wir da finden könnten. Und wir haben ja auch mit dem Berliner Mädchenchor in der Arbeit an anderer Stelle zusammengearbeitet. Und dann ist mir aber eingefallen, dass ja meine Geschwister Kinder haben. Praktisch. Und also ich saß quasi an der Quelle.
9: Großartig.
7: Und habe dann meinen siebenjährigen Neffen Finn und vierjährigen Neffen Miko gefragt. Und die waren total gut. Also ich habe das noch nie mit denen gemacht und also wahnsinnig wirklich talentiert, Knaller. Falls ihr mal Kinder braucht, kann ich die sehr empfehlen.
10: Kann man die ausleihen.
9: Ja. Voll gut.
10: Und das ist wie so ein Parcours. Also das läuft 50 Minuten, diese Sound-Performance in der Nikolaikirche. Und man durchstreitet die wirklich so. Von draußen zieht es einen rein und man geht immer weiter rein. Man folgt dem Klang eigentlich rein. Und irgendwann, wenn man dann weiter drin ist, erklingt dann eben der Berliner Mädchenchor, den du gerade schon erwähnt hast, der zusammen mit der Sopranistin Nina Guo zu hören ist.

0: Ich bin immer ganz schlecht darin, das zu verstehen, was gesungen wird. Aber man hört, das ist so ein Frage-Antwort-Spiel. Vielleicht auch gar nicht so wichtig, den Text zu verstehen, oder Annika?
1: Bei dem Stück verzeiht sich das natürlich, weil es da auch sehr viel um Melodien geht und um eigentlich den Raum so ein bisschen auszutesten, um die Laute. Also Nina singt ja so quasi wirkliche Kurven durch den Raum und der Berliner Mädchenchor ist auf der einen Seite, also der steht da nicht, aber Lautsprecher sind sich quasi gegenüber und antworten und sind am Ende auch sehr, sehr laut und schreien sich fast schon so an oder peitschen sich auf, je nachdem.
0: Und was ich total spannend finde, ist, dass da ja eine Geschichte dahinter steckt. Du hast nicht einfach einen Berliner Mädchenchor reingeholt, sondern du hast auch damit an die Vergangenheit wieder erinnert. Da sind wir da wieder bei der Vergangenheit. Das hat nämlich früher schon mal einen Kinderchor gegeben in der Kirche, der aber unsichtbar war.
1: In der Arbeit gibt, also es ist natürlich auch eine sehr alte Kirche, ich glaube die älteste Kirche in Berlin und demnach eben auch sehr viel Geschichte. Wir haben auch sehr viele Dinge entdeckt, die interessant sind. Und es gibt eben es gab einen Kinderchor, eine sogenannte Kurende, die auch gesungen hat in der Kirche neben dem offiziellen Knabenchor. Die waren aber nicht sichtbar, die waren hinter dem Altar. Bestand aus ärmeren Kindern und die durften teilnehmen, aber eben nicht zu sehen sein. Und das ist eben auch so ganz interessant, wenn man eben darüber... Und die haben, also diese Kurende hat oft auch auf der Straße gesungen, um sich auch Geld zu verdienen auf privaten Veranstaltungen und dann eben keine Chorlieder, sondern so Gassenhauer. Mhm. Und waren dann auch so ein bisschen, also eigentlich gar nicht so beliebt oder gar nicht so gewollt. Und man konnte die aber auch nicht so ganz loswerden.
0: Und sollte auch nicht so vorgezeigt
1: und
0: werden.
1: Und war nicht vorzeigbar. Und das sind immer so Dinge, die dann auch für mich oder für uns, die das Werk dann entwickeln, total spannend, weil wir natürlich nicht in der Vergangenheit bleiben, sondern auch immer Bezüge zur Gegenwart. Also das ist immer auch schon so eine pendelnde Bewegung, bei jedem Werk, die auch immer das Jetzt sucht, das ist auch sehr wichtig.
2: Aber das heißt, was war zuerst da? Die Location, dass du wusstest, es wird die Nikolaikirche oder die Idee?
1: Also in diesem Fall...
2: Gesundheit.
1: Ich arbeite sehr viel ortsbezogen, also der Ort und die akustische Geschichte spielt eine wichtige Rolle und auch die Menschen, die sich darin aufgehalten haben und das jetzt auch tun. Und der Ort war vorher da. Also ich wurde eingeladen, für den Ort eine künstlerische Arbeit zu machen. Und mir war relativ schnell klar, dass ich auch eine Soundinstallation machen möchte, weil eine Kirche grundsätzlich auch im Gedanken oder mit Klang oder mit Sound und Musik gebaut wird. Also das ist kein Ort, den man von Musik trennen kann. Und das hat sich einfach wahnsinnig gut angeboten.
0: Super. Und das finde ich aber auch das Spannende an der Arbeit, weil damals, das waren die Stimmen, die wollte man hören, die klangen gut, wollte man aber nicht vorzeigen. Und das ist genau so eine aktuelle Frage, über die ich nachgedacht habe, als ich da in der Kirche stand. Welche Stimmen gibt es eigentlich heute, die nicht gehört werden? Welche Stimmen werden gehört? Und das schafft Annika Kaas eben, dass man solche Gedanken hat, wenn man da in dieser Soundinstallation ist. Und was total spannend ist, es gibt noch einen anderen Chor in dieser Kirche, der einem begegnet. Und der ist ganz ungewöhnlich, weil das ist ein Zufallschor. Und dafür ist man, ich glaube, man kann sagen, durch ganz Berlin ist Annika Kaas gepilgert in diesem Sommer in alle Bezirke, an verschiedenste Orte. Ich glaube, überall, wo Menschen sich versammeln, das war das Kriterium, oder?
1: Wir sind den ganzen Sommer bis Ende August durch, ich glaube, wir haben alle Stadtteile abgegrast sozusagen, also nicht alleine, sondern auch mit noch vielen anderen aus meinem Team und haben Orte gesucht, an denen Menschen zusammenkommen. Und zufällig, das können Parks gewesen sein, Tempelhof, Spätis, Schwimmbäder, eben aber auch Demonstrationen, also Orte, an denen man sich ganz bewusst versammelt und haben dort aufgenommen, Field Recordings gemacht. Wir haben aber auch Menschen angesprochen und gebeten, einen ganz einfachen Score nachzusingen, nachzusummen. Also wir haben Kopfhörer aufgesetzt, also einem zufälligen Publikum sozusagen, Und die haben dann einen Ton nachgesungen. Erst sehr kurz und dann so lang, bis sie den Ton auch gar nicht mehr halten können. Weil ich hatte für diese Soundinstallation immer, oder sehr früh den Gedanken oder das Bedürfnis, einen zufälligen Chor und die Stadt wieder in den Raum reinzubringen. Und man hört dann am Ende über 30 Stimmen, die so versuchen, einen Ton zu summen.
0: Und das hört sich dann ganz toll an, nämlich so.

0: klingt das für dich, Julius?
1: Das klingt wie ein Chor. Also, wir haben jetzt ja so viel darüber gesagt. Ich glaube, hätte ich das jetzt so gehört, ohne da vorher ein Wort drüber zu sagen, dass es gesagt worden wäre, hätte ich, glaube ich, jetzt nochmal ganz anders reingehört und vielleicht auch deine Frage nochmal ganz anders beantworten können. Ich glaube, so ist es jetzt schon sehr determiniert durch das Gespräch einfach vorher.
2: Absolut.
1: Und ich glaube, das ist auch bei Erfahrung von Klang immer so ein bisschen auch ein Punkt. Also genau, da gibt es ja auch so aus den Sound Studies dann so Experimente, dass wenn eine Person, zwei Personen machen den gleichen Sound und wird dann aber unterschiedlich empfunden von einer Person, je nachdem, wer jetzt den Sound produziert. Und ich glaube, das ist halt auch so ein ganz großer Punkt beim Hören, glaube ich. Und ja, jetzt haben wir, glaube ich, schon sehr viel Baggage mit dabei, um jetzt nochmal so zu sagen, nach so 3 Sekunden.
2: Dass wir dann quasi schon
3: falsch rum.
2: Ja, genau.
1: War das jetzt, ja.
3: Was ich total bemerkenswert finde, ist dieses Einatmen. Also man merkt, dass die Leute wirklich versuchen, den Ton so lange wie möglich zu halten. Und da steckt dann auch so ein Aushalten manchmal drin, Durchhalten. Und dann so dieses,
2: genau.
3: Dieses, und das überlagert sich immer mehr. Und das hat auch so was um Luft dringen, aber es hat irgendwie auch was Schönes, weil alle sich bemühen, so lange wie möglich auszuhalten. Das hat mich irgendwie sehr berührt und genau diesen Atem. Also es ist wie so der kollektive Atem der Stadt, der da, so, das ist fast, als würde dieses Gebäude selber anfangen zu atmen. Und wenn man da durchgegangen ist durch diese 50 Minuten, ist man auf jeden Fall selber irgendwie so ein bisschen Teil dieses Chors. Also ich habe das Gefühl, ich gehöre dann auch dazu am Ende.
2: Großartig. Marie Kaiser, herzlichen Dank. Wir sehen dich gleich wieder, denn du hast ja auch heute bei unserem Radio 3 Atelier Talk Experiment mitgemacht.
3: Dazu bis später gleich. Mehr.
2: Dazu später mehr. Du hast gerade schon gesagt, dass die Nikolaikirche dich quasi zu dieser Arbeit inspiriert hat. Ich würde gerne mit dir in Hinblick auf eine andere Arbeit von dir darüber sprechen, wo Musik eigentlich überhaupt stattfinden darf. Und da sind wir nämlich bei einer Arbeit, die ich total abfeiere, A Cashier's Opera. Und in die schauen und hören wir jetzt auch erstmal rein. Meinen ersten Ausschnitt von einer Reinigungskraft, bitte.

0: Okay, wir müssen mal beschreiben, für die, die uns gerade im Radio zuhören und natürlich für all die Zuschauer, müssen wir es auch mal einordnen. Wir sind hier in einem Kaufhaus, richtig? In welchem?
1: Galeria Kaufhof am Alexanderplatz.
0: Und wir haben Menschen, die in diesen Kaufhäusern agieren, indem sie dort arbeiten, quasi wie so eine Reinigungskraft. Aber gleichzeitig ist es auch Schauplatz einer Oper in 4 Akten.
1: Richtig, ja.
0: In welchem Akt sind wir hier?
1: Wir sind hier im 1. Akt. Also wir sind hier ganz am Anfang und man sieht ein Streichquintett. Das ist das Solistenensemble Kaleidoskop. Aber in diesem Fall sind sie sozusagen auch Besucherinnen des Kaufhauses. Mhm. Und treffen eben auf Rukie auf eine Servicekraft, auf eine Reinigungsperson, die dann zur Dirigentin wird des Hauses sozusagen. Also der Begriff, der uns im Kopf schwirrte, war immer so keeping the space in tune. Also sie hält quasi den Raum zusammen oder in Schuss und ermächtigt sich den sozusagen. Und das ist so einer von 4 Orten, an denen wir den Film A Cashier's Opera gedreht haben.
0: Wir springen nochmal an den zweiten Ort, genau. Und gucken uns nochmal einen zweiten Ausschnitt an.

0: Was für tolle Stimmen, was für ein toller Chor. Wer sind denn diese zombie-singenden jungen Menschen?
1: Das sind die großartigen Vokalhelden, auch aus Berlin. Und die sind im dritten Akt. Mhm. Das ist genau der vorletzte Akt. Der letzte spielt in einem leeren Kaufhaus, einem verlassenen Kaufhaus. Und die hängen so ab in einer Mall und sind als Zombies verkleidet oder sind Zombies, weil ich finde, Teenager und Zombies gehören auch in Shopping Malls. Und singen dann und landen dann, machen einen Zombie-Walk und landen dann auf dem Dach des Kaufhauses und singen eigentlich einen 2000er Jahre angelehnten Popsong mit Lyrics von Emily Dickinson, I Could Not Wait for Death, also auch sehr melancholisch. Und ich muss dazu auch sagen, auch zu dem Werk Chorus, auch das schließt so ein bisschen an mit dem, ich bin keine Musikerin, ich arbeite seit über 10 Jahren mit einem Komponisten zusammen, Lü Didier, der die Werke auch komponiert und mit mir zusammen ganz eng in einem Tandem zusammenarbeitet. Toll. Also ich arbeite sowieso nie alleine.
0: Ja, musikalisch ist das wirklich extrem hörenswert, aber auch sehr sehenswert, weil ich meine, Oper im Opernhaus ist ja boring, kann ja jeder. Im Kaufhaus.
1: Ja, aber es sind ja auch irgendwie so heilige Hallen. Also ich habe jetzt auch in Verbindung also ich will jetzt nicht die Kirche mit dem Kaufhaus vergleichen, aber es sind ja irgendwie auch so große, also so Orte, an denen man sich, also irgendwie gerade im Kaufhaus, es sind Orte, an denen man sich, zu denen wir alle irgendwie einen Bezug haben. Wir kennen vielleicht auch die Kaufhäuser aus unserer Jugend oder wenn wir was einkaufen wollen, aber es sind schon auch irgendwie Orte des Zusammenkommens. Und in Berlin vor allem oder auch in Deutschland Orte der Transformation und auch gerade des Umbruchs. Also es gibt ja viele Diskussionen über Kaufhäuser, weil sie ja auch sehr in der Krise stecken. Und das hat mich bei der Arbeit eben auch interessiert. Also es gibt welche, die funktionieren noch oder es sind noch Kaufhäuser und eben auch welche, die jetzt vielleicht auch was anderes werden können oder leider geschlossen werden müssen.
0: Aber du verschiebst natürlich auch so ein bisschen, würde ich jetzt sagen, so die sozialen, weiß ich nicht, ob man Grenzen sagen soll, du bringst Hochkultur an einen Ort, wo sie eigentlich gar nicht stattfindet, ne? Was ja auch super spannend ist.
1: Ich vermische gerne oder verbringe gerne die unterschiedlichen Bereiche zusammen. Mhm. Es hat immer eigentlich so einen ganz, ganz interessanten und magischen Moment. Also ich habe vorhin auch, das ist auch eine Arbeit, die in der Kirche, zufällig in der Kirche spielt, Handwerker mit auch einem Chor zusammengebracht, die dann auch im Takt ihre Akkuschrauber spielen oder eben auch in Kaufhäusern das eben als Bühne zu nutzen, was man ja durchaus machen kann. Und dadurch habe ich immer das Gefühl, dass man wie so ein Scheinwerfer auf bestimmte Aspekte und Menschengruppen werfen kann und auch auf eine sehr poetische und respektvolle Art und Weise.
0: Auf welche denn zum Beispiel hier in diesem Fall?
1: Vor allem auch auf die Menschen, die sich an diesen Orten aufhalten, mit Mitteln der Musik. Also das ist für mich ist Musik oder Sound oder auch Lärm vor allem auch Material in der künstlerischen Arbeit. Also ich nutze das gerne als Werkzeug, um auf zu etwas zu kommen.
0: Schön. Gibt es irgendeinen Ort, also das ist jetzt wirklich eine sehr abstrakte Frage, an dem du, Julius, gerne Musik erleben würdest, wo man Musik eigentlich nicht erlebt? Also du erlebst keine Oper in einem Kaufhaus. Wo würdest du gerne Musik erleben?
2: Ich denke jetzt zuerst an Orte, an denen ich schon Musik erlebe und nicht an Orte, an denen
0: Gab's ich nicht erlebe. Gab es da mal einen verrückten Ort? Also jetzt weg vom Konzerthaus, vom Club, von...
2: Einen verrückten Ort zum Musik erleben. Naja, ich probiere die vielleicht auch selber zu schaffen mit dem Garten, mit dem ich ja auch mit so einer Intervention dann, mit einer Sound-Intervention auch reingehe in eine bestehende Klangumwelt. Vielleicht suche ich da selber schon. Und genau, ich denke, ich fasse den Begriff von Zuhören auch sehr weit. Also es beschränkt sich bei mir tatsächlich nicht auf Musik, sondern es sind bei mir fließende Grenzen zwischen Klangumgebung und Musik hören und das verschwimmt miteinander. Und da gibt es ganz viele Orte, wo ich gerne zuhöre, wo ich einfach auch eine gewisse

0: Szenarien, über Tunnel, Architektur und alles klingt ganz anders. Und ich glaube, es hängt auch immer so ein bisschen vom Set und vom Setting tatsächlich ab, von deiner eigenen Stimmung, die du mit reinbringst. Du magst die schönste Klangumwelt haben oder das schönste Musikstück hören, aber gerade nicht in der Stimmung dazu zuzuhören. Mhm. Von daher interessiert mich gerade diese Wechselwirkung von Klang, von Individuum, glaube ich, auch in meiner Arbeit sehr. Genau.
1: Wir gehen auf deine Arbeit jetzt ein. Ist es falsch zu sagen, dass du aus Wahrnehmung Musik machst oder stimmt das?
0: Das habe ich noch nie drüber nachgedacht. Das ist eine spannende Frage.
1: Naja, weil du benutzt Sensoren, du benutzt Daten, Bilder, die Beteiligung des Publikums und...
0: Ja, also bei mir entsteht die Arbeit immer aus Neugier eigentlich und manchmal auch aus experimentellen Anordnungen. Ich habe dann später, als ich zum ersten Mal meine Arbeiten in der Uni präsentiert habe, Studierenden gegenüber, auch irgendwie gemerkt, die noch mehr einzuordnen, auch so im Sinne von Reverse Engineering, manchmal bei offenen Experimenten, herauszufinden, was macht es mit einer sozialen Gruppe von Menschen, oft mit Zuhörenden selber, die bei mir oft mit einbezogen werden. Und die jetzige Arbeit, die ich auch heute Abend präsentiert habe, da könnte man das, denke ich, könntest du das
1: oder könnte man noch sagen,
0: so
1: oder?
0: Formulieren, wie du es formuliert hast. Ja.
1: Wir starten mal unser Experiment und nehmen alle mit, dann wissen Sie alle, worum es geht. Also das Radio 3 Experiment im Atelier Talk.
2: Das Experiment.
1: So, und dazu ist Marie Kaiser wieder am Start und mit dir haben noch zwei weitere Menschen das Experiment gemacht.
3: Genau, Lut Miller hat das mit mir gemacht und Roman Lipski, unser Gastgeber,
1: war auch ein
3: Versuchskaninchen heute.
1: Kommt hier, kommt zu mir, rechts und links. Setzt euch gerne zu mir auf beide Seiten.
3: Genau, und was wir gemacht haben, hat mit diesem Ding hier zu tun, ein EEG-Sensor, den ich hatte heute zum ersten Mal sowas auf. Ich weiß nicht, wie es euch geht. Also ich kann das mal demonstrieren. Ist ja nicht richtig eingestellt. Bisher größer gestellt werden, aber so ungefähr so.
1: Also, du legst dir den quasi über die Ohren, rund um die Stirn.
3: Genau. Und hier wird gemessen, oder Julius?
0: Genau, es gibt an verschiedenen Positionen Sensoren, die das elektromagnetische Feld um deinen Kopf messen.
3: Mhm. Und dann habe ich Musik ausgelöst in einer Box durch mein Hören.
1: Moment, ihr springt jetzt so gerade. Elektromagnetisches Feld im Kopf, was wird da genau gemessen? Unsere Gehirnaktivität oder was passiert da?
0: Genau, also das ist letztendlich die Gehirnaktivität und die können wir auf verschiedene Arten messen. Es gibt zum Beispiel im Bereich von Prothesen so die Möglichkeit, auch Bewegungen, die wir einfach nur denken, tatsächlich in zum Beispiel eine Prothese eines Arms umzusetzen und dann wird er auch so bewegt, wie du dir das vorstellst. Mhm. Und dann lassen sich aber auch einfach Rückschlüsse darüber ziehen, ob wir jetzt fokussiert sind, entspannt oder auch meditieren, angespannt oder ob wir schlafen. Es lässt sich tatsächlich auch der, auch im musikalischen Kontext interessant, der Zustand von Ekstase sehr genau darstellen. Also es gibt da auch durchaus diesen Moment, wo sich Menschen in Ekstase tanzen, zum Beispiel durch Musik. Das ist alles sichtbar. Und ich benutze für den Ausstellungskontext, für meine Erfahrungen, die ich damit schaffe, so ein Consumer-Device. Weil es gibt natürlich auch im Labor, aber das ist dann natürlich viel zu kompliziert aufzusetzen und das kann ich niemandem zumuten.
3: Ja. Keiner ein bisschen Person, aus wie so eine Brille oder wie ein Haarreif oder wie so ein Kopfhörer.
1: Und hast du das alleine gebaut oder wo kriegt man sowas?
0: Wie gesagt, das ist ein Consumer Device. Das kann man einfach im Internet bestellen.
1: Ach echt? Okay.
0: Genau.
1: Ja gut.
0: Das gibt's
1: super geil.
0: Das gibt es aber auch im Labor. Okay. Genau, was da ein bisschen schwieriger ist, was nicht einfach im Internet bestellen kannst, ist so ein bisschen auch die Interpretation der Daten, weil ich probiere ja auch

0: Rückschlüsse dann auf den Geisteszustand zu ziehen.
1: Erzähl mal. Genau. Marie.
2: Also ich habe diese Arbeit ausprobiert, die heißt ja Introspective Garden, also nach innen gerichteter Garten, nach innen wahrnehmender Garten. Und du hast den tatsächlich ja ursprünglich in einem Garten mal auch gemacht. Das heißt, man hört die Musik über die Box, je nachdem, ob man entspannt ist oder angespannt. Und man hört aber auch noch die Geräusche drumherum. Im Garten waren das natürlich Gartengeräusche, aber hier in der Galerie habe ich zum Beispiel da gesessen und diesen Summton gehört und dazwischen das Martinshorn, weil hier in der Wiener Straße ist ja die Feuerwache direkt gegenüber und das hat sich dann da so mit rein gemischt und natürlich macht es dann auch wieder was mit der Aufmerksamkeit und ich muss schon sagen, ich war nicht so entspannt beim Experiment, ich habe die ganze Zeit an die Wissenschaftlerin gedacht, die heute nicht gekommen ist in die Sendung bis jetzt und dachte, wann kommt sie? Also ich bin nicht in so meditative Bereiche gekommen, aber ich glaube Roman zum Beispiel, der hat so ganz so Bässe da rausgeholt mit seinen Gehirnströmen. Ich konnte dich nur bewundern.
1: Weil du durch und durch ein entspannter Typ bist. Übrigens, Roman Lipski nochmal für alle. Er macht jeden Monat das Atelier für uns hier auf der Wiener Straße in Kreuzberg. Dankeschön.
3: Und ich freue mich sehr, bitte, ja, ich freue mich sehr, euch alle hier bei mir zu Gast zu haben. Aber zurück zu dem Experiment. Das war die Kreativstunde des Tages bei mir. Ja? Also ich war gar nicht entspannt. Ich war forsch und neugierig und deine Sensorik hat eben das alles aufgenommen, was ich seit Ewigkeit von mir vermutet habe, dass nämlich meine innere Stimme viel schöner klingt als meine echte Stimme.
2: Noch schöner.
1: Aber wie fühlt sich das dann an? Also oder setzt man sich dann unter Druck? Du hast es dann drauf und dann hörst du quasi dein Gedankenfluss.
3: Im Gegenteil, also ich habe, als ich die Sensoren am Stirn hatte, ich habe mich automatisch sofort entspannt und in so eine Art Chill-Lage versetzt. Ich versuchte dann wieder ein bisschen Spannung aufzubauen, also nämlich meine Bilder anzuschauen. Mhm. Und da wurde ich ein bisschen nervös. Und dann hat sich das...
1: Hat sich das auch verändert vom Sound.
3: Genau. Und obendrauf, ich habe auch die andere Geräusche, also die andere Tonation gehört von anderen, ja, auch von dir.
1: Ludmilla, erzähl du mal, wie war es denn für
3: Und ganz dich? Kurz, ja? Also tatsächlich, es gibt so eine Art Individualismus oder meine Frequenz klingelt ganz anders als eure, als deine zum Beispiel. Was für mich ein Beweis dafür ist, dass es tatsächlich funktioniert, was du da machst.
1: Also klingt jeder anders?
0: Das war auch, also es gibt ja in der Kunst auch tatsächlich schon sehr viele Arbeiten, die da auch mit einem EEG gearbeitet haben. Ich glaube, ich lasse jetzt mal die ganze Geschichte weg. aber was mich interessiert hat an der Arbeit, war auch wirklich diese Erfahrung zu vermitteln. Es gibt Leute, die performen damit und stellen oder setzen sich auf die Bühne. Und es gibt auch Gruppenerfahrungen. Bei einer Gruppenerfahrung, glaube ich, wenn ganz viele so einen Sensor aufsetzen und dann ein Durchschnittswert genommen wird, weiß ich nicht, ist es jetzt ich oder sind es die anderen? Und ich möchte wirklich auch diese nach innen gerichtete Erfahrung transportieren mit der Arbeit.
1: Diese individuelle, wie war die denn für dich, Ludmilla? Erzähl mal bitte.
4: Ja, also diese intraindividuelle Differenz habe ich auch registriert. Ich fand die Erfahrung phänomenal. Also ich fand es wirklich sehr, sehr spannend, zu versuchen, sich zu entspannen, auf etwas zu konzentrieren, die Augen mal zuzumachen, aufzumachen und zu hören, dass sich das in der Geräuschkulisse, die ja sehr ambient-mäßig ist, dann widerspiegelt mit einer kleinen Verzögerung. Und selbst in dieser kurzen Zeit hatte ich das Gefühl, so ein bisschen was kann ich beeinflussen und ich kann mir vorstellen, mit ein bisschen mehr Übung kann man da auch noch mehr Kontrolle drüber gewinnen und auch sich selbst und seine Fähigkeit, die Geisteszustände oder Hirnströme mit zu beeinflussen, zu erlernen, also sich besser kennenzulernen da drin. Und das macht man ja eigentlich mit Meditation sehr ungerichtet und das ist so ein Ansatz, das so ein bisschen mit Feedback halt eben zu machen.
1: Kann man das irgendwann kontrollieren?
0: Ist ja.
1: Nur so menschliches Gedanke, da kann man es kontrollieren.
0: Ja, genau, man kann es kontrollieren und es ist ja auch in zu einem Teil inspiriert von klinischen Anwendungen, die genau darauf abzielen, dass es kontrolliert ist. In meiner Arbeit probiere ich also Das ist eine Arbeit, die ich gerne anleite. Die gibt es jetzt auch im Art Laboratory Berlin zu sehen, ohne Anleitung. Da kann einfach jeder hinkommen und das EEG aufsetzen und in sich hineinhören. Aber ich mag diesen Prozess des Anleitens auch sehr gerne, weil das nochmal eine neue Ebene da reinbringt. Und dabei habe ich halt gemerkt, als ich die Arbeit entwickelt habe, dass es ganz wichtig ist, nicht zu kommunizieren, dass es jetzt ein Ziel erreicht werden soll, sondern ich möchte auch eine gewisse Offenheit in der Arbeit haben und mache so kleine Vorschläge,
1: die zum Beispiel wie lauten können, atme tiefer.
0: Genau, oder mit geschlossenen und offenen Augen kann das probiert werden. Ich persönlich höre ja, wenn ich so tiefer zuhöre, sehr gerne mit geschlossenen Augen zu, weil ich mich dann einfach ganz auf den auditiven Sinn konzentrieren kann. Und das verändert dann wiederum den Klang. Aber ich sage ungern, ich gebe ungern gezielte Aufgaben, wenn ich das, wenn ich den Sensor weiterreiche. Ich finde es schon, es soll explorativ bleiben und nehme auch das Risiko in Kauf, dass es vielleicht mal nicht funktioniert. Mhm. Ich denke, das gehört dazu.
4: Ja. So, vielleicht kann ich noch eine kleine wissenschaftliche Komponente dazu.
1: Bist du unsere Wissenschaftlerin heute?
4: Nee, also ich bin eine Wissenschaftlerin.
1: Du bist eine Wissenschaftlerin.
4: Ich bin eine Wissenschaftlerin. Ich arbeite im Schlaflabor im St. Hedwig Krankenhaus.
1: Ein Applaus für unsere Wissenschaftlerin!
4: Nur so meine Perspektive, diese naturwissenschaftliche da drauf. Ich sehe im Schlaflabor genau diesen Moment. Leute machen die Augen zu und ich sehe, wie da, also das heißt Berger-Effekt, dass sich mit den geschlossenen Augen bei Entspanntheit also eine Alpha-Frequenz sehr stark ausbildet.
1: Und das heißt?
4: Also die Alpha-Frequenz ist eine Frequenz zwischen 8 und 12 Hertz und die ist dann im EEG dominant. Mhm. Und diese Veränderung kenne ich einfach aus dem Arbeitsalltag und dachte, okay, jetzt kann ich das mal in Sound umgewandelt hören. Und wahrscheinlich gibt es noch viele andere Bewusstseinszustände, die man dann so explizit auch sehen könnte, wenn man über den ganzen Tag EEG sich anschauen würde. Aber der ist sehr prominent, den kenne ich, den sehe ich bei allen möglichen Leuten bei uns im Schlaflabor und den kann man dann in diesem Setup sehr gut, glaube ich, auch vielleicht in einem trubeligeren Kontext mal ausprobieren. Also allein dieses Augenschließen, Entspannen ändert sehr viel in der Hirnfrequenz.
2: Ach, krass. Was ich ja spannend finde, ist, die Arbeit ist ja ursprünglich wirklich in einem Garten situiert gewesen und da haben sich dann die Geräusche der Elektromusik gemischt mit den Gartengeräuschen. Vielleicht können wir uns das nochmal anhören. Okay, ich glaube, das klappt gerade nicht, aber jedenfalls war es in einem
1: Garten. Doch, es kommt.

0: Und ich muss sagen, auf so einer Gartenliege mit den Vögeln, die zwitschern und den Grillen, die zirpen und vielleicht so ganz in der Ferne hört man irgendwie noch Glocken läuten. Das ist natürlich nochmal was ganz anderes, als es in so einem geschlossenen Raum oder in einer Galerie zu erleben. Und ich habe mich auch gefragt, ob man das nur so hört, wenn man sich entspannt oder ob man das auch zum Arbeiten zum Beispiel verwenden könnte. Ich glaube, Roman würde das sofort kaufen, das Setup hier.
1: Nicht kaufen, aber ausleihen auf jeden Fall und weiter experimentieren.
2: Ja.
1: Was mir nochmal eingefallen ist, dass ich diesen Ton, diesen persönlichen Ton, tiefen, schönen würde ich bezeichnen, sowohl bei der Arbeit als auch beim Entspannen hören konnte. Und ich weiß nicht, was das bedeutet, aber das war...
3: Aber das heißt, könntest du dir vorstellen, während du ein Bild malst, dass du dieses Gerät quasi auffasst und mit diesem, dass dieser Ton dich auch beeinflusst? Oder
1: das wäre, ja, absolut, das wäre sehr interessant, weil ja sowieso beim Malen höre ich Musik, also Musik begleitet mich ohnehin permanent. Und hier, wenn es zu so einer Art Interaktion kommen konnte, das Bild, Ton, Gedanken und so weiter, so ein Loop,
0: das könnte
1: schon
0: so ein,
1: wirklich toll sein. Ja.
0: So ein Flow, also diesen Fluss, Arbeitsfluss, den man manchmal hat oder dieses Gefühl, ich vergesse ganz, was ich da eigentlich tue, weil ich so im Schwung bin, vielleicht sogar unterstützen. So ein Gefühl hatte ich auch.
3: Jetzt sitzen wir hier so schön in der Runde zusammen und jetzt haben wir eine Wissenschaftlerin. Wie heißt du eigentlich mit Nachnamen, Ludmilla?
4: Litwin heiße ich.
3: Schön, dass du da bist.
4: Ja, danke.
3: Du arbeitest ja für deine Projekte mit Wissenschaftlern auch zusammen, richtig?
2: Das ist richtig, ja.
3: Und unter anderem im Umfeld von Neurowissenschaften. Was kann Kunst von einem Forschungslabor lernen oder wie kann Kunst von einem Forschungslabor in deinem Fall beeinflusst werden? Und vielleicht auch eine Frage, da du die Kunst ja jetzt heute quasi ausprobiert hast, was sie mit dir macht als Wissenschaftlerin?
2: Ja, das ist eine gute Frage. Also jetzt in dem ganz konkreten Fall bin ich so auch in diesen Forschungskontext reingekommen über die Verbindung zum HPI, wo ich unterrichtet habe in einem Kurs, der Sonic Thinking heißt. Mhm. Den gibt es jetzt so nicht mehr. Und dort wurde auch viel Forschung zu Neurowissenschaften betrieben. Und einfach in dem Umfeld ist die Idee zu der Arbeit entstanden. Mhm. Und es greift halt ganz viele Themen auf, an denen ich vorher auch schon gearbeitet habe, nämlich Wahrnehmung und auch ein bisschen, wie entsteht ein Kunstwerk, entsteht es im Betrachter oder ist es das Kunstwerk selber, also wie verändern sich die Beziehungen zwischen Werk und Betrachter, und das fand ich sehr inspirierend, auch tatsächlich ein individuelles Werk zu haben, was nie gleich ist, sondern was sich immer wieder neu zusammensetzt und neue Formen annimmt. Jetzt zurück zu der Frage, was Künstler und Wissenschaftlerinnen voneinander lernen können. Ich glaube, dass es da sehr viele Möglichkeiten gibt. Ich glaube, dass die Wissenschaft oft sehr logisch, alphanumerisch und gezielt arbeitet. Und Künstlerinnen machen unterschiedlichste Arbeiten, deswegen glaube ich, ist da eine Verallgemeinerung auch schwer. Mhm. Aber insgesamt, glaube ich, haben sie mehr diesen Freiraum auch zu träumen, zu experimentieren, sich vielleicht mit Sachen zu beschäftigen, die wissenschaftlich nicht oder noch nicht erklärbar sind. Hans Berger, der Erfinder von dem EEG, der hat geglaubt, der hat an Telepathie geglaubt.
3: Telepathie?
2: Telepathie. Mhm. Mhm. Der hat es schon vorher geglaubt und hatte dann einen Reitunfall und lag schwer verletzt im Wald. Und seine Schwester hat dann die anderen Menschen dahin geführt, um ihn zu retten. Und das war so ein Schlüsselerlebnis für ihn. Und dann hat er daran geglaubt, dass es halt diese Telepathie gibt, und wollte dann im Labor beweisen, dass es das gibt und hat dann so angefangen, tatsächlich zum ersten Mal die Ströme um die Hirnrinde zu messen. Das war seine Motivation. Mhm. Und ich glaube, das ist so ein ganz gutes Beispiel dafür. Das ist vielleicht auch was Spinnerei genannt werden kann, tatsächlich auch einen Forschungsimpuls geben kann und umgekehrt wahrscheinlich genauso. Mhm. Das für mich spannend ist, einfach in so einen Kontext zu kommen, in dem an Neurowissenschaft geforscht wird und mich davon inspirieren zu lassen.
4: Ja, also ich kann von meiner Seite vielleicht dazu sagen, dass ich es sehr wertvoll finde, die Daten, die man so sieht, einfach, also die Ästhetik der Daten mal in den Vordergrund zu stellen. Mhm. Und gerade, wie Judith schon gesagt hat, dass man mal weg von diesem zielgerichteten Zweck, für den man das macht, einen Schritt zurücktritt und sich einfach die Ästhetik der Daten anschaut, die dann wieder einen anderen Zugang zu den Daten gibt. So eine Sonifizierung der Schlafdaten könnte ja vielleicht sogar Forschungserkenntnisse bringen. Mhm. Kann ja sein.
3: Wie hast du dich empfunden vorhin? Hast du dich empfunden in diesem Experiment als Zuhörende oder hast du komponiert? Hast du Musik gehört oder hast du dir eigentlich selbst beim Denken zugehört?
4: Gute Frage.
3: Es klang gerade so nach dem, was du erzählt hast, dass du versucht hast, das auch zu beeinflussen, schon als würdest du schon zur Komponistin quasi werden, ne?
4: In diesem ich glaube, weil ich diese eine Idee hatte, was etwas Konkretes auslösen könnte. Ich glaube, da kann ich die Wissenschaftlerin aus mir nicht so ganz verbannen. Das habe ich versucht, da herauszukitzeln. Aber ansonsten habe ich auch die Ästhetik der Musik auch genossen. Das war sehr cool.
3: Und du auch wahrscheinlich, ja?
5: Ich habe es auch genossen, aber ich habe einmal auch Rechenaufgaben gemacht, weil ich wollte wissen, wie klingt das, wenn ich im Kopf rechne? Und dann wurde es immer komplizierter. Und dann hat es aber nur so komische Störgeräusche gemacht. Und ich dachte, okay, ich höre besser damit auf.
3: Großartig. Lasst uns zum Schluss jetzt nochmal vom Einzelnen zum Großen kommen. Wie verändert uns Musik? Was verändert sie zuerst? Unsere Wahrnehmung? Verändert sie unseren Körper, unsere Beziehung zu anderen Menschen? Was kann Musik machen? Was ist die Kraft von Musik?
6: Die große Frage.
3: Die große Frage zum Schluss.
6: Ja, muss man, die Antwort ist dann ja groß ja. Also
3: alles.
6: Alles, ja, ja, absolut. Also ich glaube schon, also ich glaube, es ist schwierig zu sagen, was vor und was danach ist, sondern irgendwie ist es wirklich etwas, was sich nicht trennen lässt von uns und was so groß ist und gleichzeitig so klein und tief in uns drin ist, das ist wirklich schwierig. Ja, du willst was sagen?
4: Nein. Was Wissenschaftliches eingefallen. Ich wollte sagen, es gibt einen Synchronisationseffekt von Audio, die man hört, mit den EEG-Strömen. Also das kann man messen, das nutzt man auch in der Tiefschlafstimulation. Und ich glaube, dadurch, wenn Hirnströme verändert werden, verändert sich ja alle möglichen Prozesse im Körper auch. Man kennt es ja auch, dass der Herzschlag schneller wird, wenn man schnellere Musik hört und so weiter. Also es gibt eine Kaskade von Effekten physiologisch. Und deswegen, genau, kann ich mich da nur anschließen zu dem Ja.
3: Ja, zu allem Ja. Ich möchte ein großes, großes Dankeschön an diese Runde sagen, an unsere beiden KünstlerInnen, an unseren Gastgebern, unsere Kunsterklärerin und vor allen Dingen auch ein riesen Dankeschön an dich, dass du jetzt nochmal wissenschaftliche Impulse reingebracht hast, Ludmilla. Herzliche Grüße an Professor Dr. Anna Schirmer. Wir warten hier mit einem Kaltgetränk auf dich und danke, dass Sie alle dabei waren, zugeschaut und zugehört haben. Das war der Radio 3 Atelier Talk und zum Schluss gibt es den großen, unvergessenen David Bowie, Sound and Vision. Bis zum nächsten Mal. Tschüss.

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2: Um 20 Uhr mit Steve Neuwirth. Guten Abend. Die 7 führenden Industriestaaten wollen große Mengen an Diesel und Rohöl freigeben, um den hohen Energiekosten entgegenzuwirken. Das geht aus einer gemeinsamen Erklärung der G7 hervor. Die Rede ist von einer Menge bis zu 100 Millionen Barrel. Die jüngste Energiekrise geht vor allem auf den Iran-Krieg zurück. Er beeinträchtigt seit Monaten die Öllieferungen aus der Golfregion. Bundesverkehrsminister Bilger ist unzufrieden mit den Streckensanierungen bei der Deutschen Bahn. Das bisherige Konzept, Trassen komplett zu sperren, habe nicht funktioniert, sagte der CDU-Politiker. Jan Zimmermann, ARD Hauptstadtstudio.
3: Als Beispiel führt der CDU-Politiker die sogenannte Korridorsanierung zwischen Hamburg und Berlin an. Obwohl die Strecke über 10 Monate bis zu diesem Sommer komplett gesperrt war, gab es unmittelbar danach weiterhin Probleme und viele Zugverspätungen. Der Verkehrsminister kündigt an, bald ein neues Konzept vorzustellen. Bilger will mit der Bahn eine Leistungsvereinbarung abschließen, um künftig genauer kontrollieren zu können, in welche Bauprojekte wie viel Geld fließt.
2: Zum Tag der Deutschen Einheit morgen hat Kulturstaatsminister Weimar davor gewarnt, die DDR in der Erinnerung zu verharmlosen. Rechts- wie linksextreme Kreise versuchten das immer lauter. Die SED-Diktatur zu verklären sei inzwischen zu einem offenen Geschichtsrevisionismus geworden, um der Demokratie zu schaden. Weimar hat sich bei einem Festakt in der Gedenkstätte Point Alpha geäußert. Sie war früher ein US-Beobachtungsstützpunkt in Hessen nahe der Grenze zu Thüringen. Nach der erneuten Pleite beim Warenhauskonzern Galeria kündigt der Gesamtbetriebsrat an, für den Erhalt der Arbeitsplätze zu kämpfen. Die deutsche Presseagentur zitiert aus einem entsprechenden Flugblatt an die Beschäftigten. Für Galeria ist es schon das 4. Insolvenzverfahren innerhalb weniger Jahre. Die Kette betreibt auch mehrere Filialen in Berlin und eine in Potsdam. Die Regenbogenbank am Gedenkort für den mutmaßlich islamistischen Anschlag auf den Berliner CSD ist erneut beschädigt worden. Laut Polizei haben Unbekannte die Bank im Tiergarten großflächig mit schwarzer Farbe beschmiert. Der Staatsschutz des Landeskriminalamtes ermittelt. Katharina Trümper, RBB 24.
4: Einsatzkräfte entdeckten die Schmierereien am frühen Morgen und reinigten die Bank selbst. Die Gedenkbank war Anfang August aufgestellt worden, ganz in der Nähe des Tatorts. Sie wurde bereits mehrfach beschädigt. Mitte September hatte das Bezirksamt Mitte angekündigt, den Gedenkort besser zu schützen. Seitdem wird er regelmäßig von der Polizei kontrolliert.
2: Soweit die Nachrichten. 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Das Wetter, abends viele Wolken, vereinzelt etwas Regen, aktuell in Berlin-Marzahn 17, in Guben 18 Grad. In der Nacht wechselnd bewölkt, Abkühlung auf 14 bis 6 Grad, morgen 18 bis 22 Grad.

Einen schönen guten Abend wünsche ich Ihnen. Ich begrüße Sie herzlich zum Konzert in der Philharmonie in Berlin mit den Berliner Philharmonikern unter Leitung Ihres Chefdirigenten Kirill Petrenko. Ich bin Anja Herzog und begleite Sie hier durch den Abend aus Berlin und das nicht nur für Berlin und Brandenburg, sondern auch für die angeschlossenen Sendeanstalten der EBU. Damit einen schönen guten Abend auch nach Europa. Der Saal ist restlos ausverkauft heute. Es ist das zweite von insgesamt 3 Konzerten und das gestern und das morgen auch. Die sind auch ausverkauft aus Gründen. Das Konzert hat eine etwas verrückte Vorgeschichte. Lang angekündigt war nämlich für den heutigen Abend ein absoluter Ausnahmepianist Daniil Trifonov, der ja immer für ausverkaufte Konzertsäle sorgt. Ja, und dann musste der aus Krankheitsgründen absagen. Das ist wirklich sehr bedauerlich. Wünschen wir ihm gute Genesung. Das Kuriose daran ist nun, dass stattdessen ein anderer absoluter Ausnahmepianist zugesagt hat. Der Isländer Víkingur Ólafsson spielt heute Abend zusammen mit den Berliner Philharmonikern. Und wenn der nach Berlin kommt, dann gibt es hier auch innerhalb von Stunden keine Karte mehr. Ein absoluter Weltklasse-Spitzenpianist ersetzt also heute Abend den anderen. Das dürfte auch nicht so oft passieren. Das Programm ist geblieben. Zuerst wird Víkingur Ólafsson mit den Berliner Philharmonikern das erste Klavierkonzert von Johannes Brahms spielen. Dann gibt es eine Pause und in der zweiten Hälfte des Abends hören Sie dann eins der bekanntesten Orchesterwerke von Richard Strauss, seine Tondichtung Also sprach Zarathustra. Mit diesem berühmten Anfang hören Sie dann nach der Pause. Jetzt aber erstmal Víkingur Ólafsson, der ist mittlerweile 42 Jahre alt, stammt aus Reykjavík. Er wohnt auch wieder in Island mit seiner Familie, nachdem er ja einige Jahre hier in Berlin gelebt hat. Das ist also für ihn auch immer noch ein bisschen nach Hause kommen, wenn er für Konzerte hierher nach Berlin kommt. Víkingur ist einer der interessantesten, einer der besten Pianisten unserer Zeit, der mit seinen Konzerten und mit seinen Aufnahmen natürlich auch absolut Maßstäbe setzt. Für seine Bach-Interpretation zum Beispiel ist er vielfach ausgezeichnet worden, aber nicht nur dafür. Was das eigentlich genau ist, was ihn so herausragen lässt in der Musikszene, sowas ist ja immer ein bisschen schwer in Worten zu beschreiben. Er spielt Werke, die man längst kennt, mit so einem ganz neuen Zugriff, mit neuen Ideen. Und das wird heute Abend auch Johannes Brahms betreffen. Das ist einfach immer alles sehr hier und jetzt, was er macht. Die Berliner Philharmoniker sind alle aufgetreten und hier kommt Víkingur Ólafsson, der heute Abend spielt, und Kirill Petrenko. Sie hören jetzt das erste Klavierkonzert von Johannes Brahms.

0: Sie hören tobenden Beifall im großen Saal der Philharmonie in Berlin und der gilt dem Pianisten Víkingur Ólafsson, Kirill Petrenko und den Berliner Philharmonikern. Das war in dieser Besetzung das erste Klavierkonzert von Johannes Brahms. Und man muss dazu sagen, Víkingur Ólafsson ist ja hier eingesprungen, relativ kurzfristig für den erkrankten Pianisten Daniil Trifonov, der hier eigentlich für diese drei Konzerte in der Philharmonie vorgesehen war. Nun hat also Víkingur Ólafsson das erste Klavierkonzert von Johannes Brahms gespielt. Gestern, heute und morgen. Heute ist das zweite von drei Konzerten. Sie hören ein sehr, sehr begeistertes Publikum. Hier ist Víkingur Ólafsson wieder zurück aufs Podium gekommen. Hat dem Konzertmeister natürlich die Hand geschüttelt, Daishin Kashimoto. Und er bekommt Blumen, auch das gehört dazu. Es ist eine große Freude, ihm auch beim Klavierspielen zuzusehen. Er spielt selbstverständlich ohne Noten. Und spielt sehr, sehr ausdrucksstark, auch wenn man ihm ins Gesicht schaut. Das ist wirklich klasse. Und das Irre ist ja, dass Víkingur nicht nur diese drei Konzerte übernehmen konnte für den erkrankten Daniil Trifonov. Er fährt anschließend auch noch mit dem Orchester auf Tournee. Nächste Woche spielen die zweimal dieses Programm in der Carnegie Hall in New York. Und anschließend geht es dann nach Südamerika, nach Kolumbien, Brasilien und Argentinien. Immer mit Johannes Brahms und mit Richard Strauss im Programm. Das ist ja die zweite Konzerthälfte für heute Abend. Dann bekommen Sie also Sprach Zarathustra von Richard Strauss. Dann natürlich nur die Berliner Philharmoniker. Víkingur Ólafsson hat dann zu Ende gespielt für heute Abend. Hier ist er wieder, wird natürlich vielfach wieder herausgerufen. Und das Orchester applaudiert auch. Und jetzt setzt er sich wieder hin, wie Sie hören. Hier kommt noch was.
1: Alessandro Marcello, Oboe Concerto in D minor, second movement, Adagio, transcribed by Johann Sebastian Bach.

Das also war die Zugabe des Pianisten Víkingur Ólafsson hier heute Abend in der Philharmonie. Ein Oboen-Konzert von dem Barockkomponisten Alessandro Marcello in einer Bearbeitung von Johann Sebastian Bach. Das war nochmal ein schöner Kontrast zu dem Brahms-Klavierkonzert, das er vorher gespielt hat. Etwas ruhiges Choral-ähnliches. Víkingur Ólafsson. Morgen spielt er hier noch einmal das erste Klavierkonzert von Johannes Brahms, noch einmal dieses Konzert von heute. Und dann war es das für diesmal von ihm in Berlin. Aber wie gesagt, im Anschluss daran geht er mit den Berliner Philharmonikern auf Konzerttournee, erst nach New York und dann nach Südamerika. So, nach einer knappen Stunde Brahms plus Zugabe gibt's jetzt hier erstmal eine Pause von so ungefähr 20 Minuten. Jedes der Alben von Víkingur Ólafsson in den letzten Jahren war ein Ereignis. Er ist ja seit fast 10 Jahren exklusiv beim Label Deutsche Grammophon. Ganz egal, ob er da Bach gespielt hat, Debussy mit Rameau oder Mozart mit seinen Zeitgenossen. Wegweisend war auch das Album, das er 2017 aufgenommen hat, zum 80. Geburtstag des Komponisten Philipp Glass, mit dem er auch schon zusammen in Reykjavik aufgetreten ist. Er schätzt ihn sehr. Und von diesem Album von Víkingur Ólafsson mit Klavierstücken von Philipp Glass hören Sie jetzt etwas, die Etüde Nummer 2 nämlich. Da bekommen Sie ihn nochmal von einer ganz anderen Seite zu hören.

0: Philip Glass, das ist Minimal Music, die lebt von so wiederholenden Mustern. Das war die zweite Etüde für Klavier von Philip Glass, gespielt von Víkingur Ólafsson auf seinem hochgelobten Album von 2017. Víkingur Ólafsson war ja heute Abend der Solist in der ersten Hälfte des Konzerts mit den Berliner Philharmonikern unter Leitung von Kirill Petrenko. Und das hören Sie mit uns hier auf Radio 3 vom RBB gerade live. Und warum Sie gerade hier keine Musik hören, liegt einfach daran, hier ist Pause. Die Saison läuft ja hier seit gut einem Monat. Neues Programm, neue Highlights in den kommenden Monaten und ein noch ziemlich neues Orchestermitglied ist auch dabei. Seit dem Frühjahr ist es offiziell. Das Orchester hat einen neuen Soloflötisten, nämlich den Isländer Stefán Ragnar Höskuldsson. Das ist schon seine dritte Stelle als Soloflötist. Stefán Ragnar Höskuldsson war 2008 bis 2016 im Orchester der Met, der Metropolitan Opera in New York, und von da an bis 2025 dann im Chicago Symphony Orchestra. Ja, und wenn schon mal zwei isländische Musiker in der Philharmonie zusammentreffen, dann setzen die sich natürlich auch mal zusammen, wenn gerade keine Probe ist. Stefán Ragnar Höskuldsson hat am Mittwoch für die Digital Concert Hall ein Interview gemacht mit Víkingur Ólafsson. Und im Anschluss daran hatte ich dann Gelegenheit, den neuen Soloflötisten zu treffen. Er hat im Frühjahr letztes Jahr, 2025, die Berliner Philharmoniker bei einem Probespiel von sich überzeugt. Nun ist das ja nicht seine erste Stelle, wie ich gerade gesagt habe. Wie ist das dann für ihn als ja sehr erfahrenen Soloflötisten gewesen, hier zum Probespiel anzutreten? Hat sich das trotz allem so ein bisschen angefühlt wie zu Studentenzeiten?
1: For me, the audition here was felt more like a performance in a way, like playing for audience, because I could actually see all the colleagues in the hall, and for me it was it felt very natural in a way to be there on the stage playing for.
0: Ja, für ihn war das wie ein Konzert. Er hatte da all seine neuen Kolleginnen und Kollegen vor sich und das hat sich eigentlich ganz natürlich angefühlt. Was spielt denn ein Flötist, wenn er sich bei den Berliner Philharmonikern bewirbt? Was für Stücke haben Sie gespielt?
1: I played the Mozart Flute Concerto in G major. As my own choice, we could choose between the G major and the D major concerto, so I chose G major. And then I chose the Karl Reinecke concerto as my second option for the second round of the audition. And then for the third round I played orchestral excerpt, Orchesterstellen.
0: Er hat das Mozart-Flötenkonzert in G-Dur gespielt, das hat er sich selbst ausgesucht, er hätte auch ein anderes spielen können. Außerdem für die zweite Vorspielrunde dann das Konzert von Karl Reinecke und dann hat er noch einzelne Orchesterstellen gespielt. Das Orchester der Met und das Chicago Symphony Orchestra, das sind ja beides absolute Weltklasse-Spitzenorchester. Und jetzt sind Sie hier bei den Berliner Philharmonikern Mitglied eines Orchesters, von dem viele sagen, das sei nun das allerbeste weltweit. Was macht denn die Magie der Berliner Philharmoniker aus?
1: For me, this orchestra represents the ultimate expression of music and how this orchestra communicates music to audience is something that is very unique. And it is such a strong a spirit, team spirit on stage. And it also, I think the rehearsal process is also more intense, perhaps. But also, I think in generally speaking, the style, the expressive style of the orchestra is the hallmark of it. And that, I think, what makes it so unique and special.
0: Es ist die Art, wie das Orchester Musik ausdrückt, die Kommunikation auch des Orchesters mit dem Publikum, die ist absolut einzigartig und es ist auch ein besonderer Teamgeist auf dem Konzertpodium zu spüren und die Proben sind auch anders als in den anderen Orchestern. Der ganze Stil, wie hier Musik ausgedrückt wird, den gibt's wirklich nur in diesem Orchester. Wie ist denn das, mit Kirill Petrenko zusammenzuarbeiten?
1: It is absolutely wonderful. I worked with Maestro Petrenko in the Metropolitan Opera many times. He came there to conduct many productions, and I loved working with him there. And I hoped to work with him again after I left for Chicago. I didn't see him in Chicago, but my dream came true to work with him here, which I'm so thrilled about.
0: Ja, die Arbeit mit ihm ist absolut wundervoll. Er hat ja schon an der Met in New York sehr oft mit ihm zusammengearbeitet. Und als er dann nach Chicago gegangen ist, hat er gehofft, dass er dort auch mit Petrenko zusammenkommen würde. Das hat dann nicht geklappt. Aber jetzt hier mit den Berlinern ist dieser Traum für ihn wahr geworden. Im Konzert tritt jetzt ein Landsmann von Ihnen auf, der isländische Pianist Víkingur Ólafsson. Sie haben gerade eben von Isländer zu Isländer ein Gespräch mit ihm geführt. Kannten Sie sich schon vorher?
1: Yes, me and Víkingur are good friends. We have known each other a long time. When he was a student in Juilliard School in New York, I was actually working at the Metropolitan Opera. And so we got to know each other and became very good friends.
0: Ja, die beiden kannten sich, die sind gute Freunde. Als er selbst an der Met in New York war, da hat Víkingur dort an der Juilliard School studiert. Seitdem kennen die sich. Víkingur Ólafsson, das ist ein absoluter Ausnahmepianist. Was macht den eigentlich so besonders?
1: I think that what comes to mind is his unique sound, of course, but also the unique communication skills and his way of expressing the music so clearly, so vividly, so honestly. And that is what the audience feels, and that is what makes him so great, is his communicative skill. I think it comes from his history of his upbringing and his schooling and his background in Iceland also. We both come from Iceland, and the spirit of Iceland has, I would say, has a lot of creativity within it, a very creative nation.
0: Da ist einmal sein besonderer Sound, aber auch seine besondere Art der Kommunikation und wie er Musik ausdrückt. Also so klar, lebendig, so ehrlich. Das liegt auch an seiner Herkunft. Er kommt ja, wie er selbst, aus Island und dort gibt es einen sehr eigenen kreativen Geist. Das ist überhaupt ein sehr kreatives Land. Ja, Island ist ja auch kein großes Land. Dort leben knapp 400.000 Menschen. Was für einen Stellenwert hat denn klassische Musik in Island?
1: Right now, the classical music is very much alive in Iceland. There's a lot of new composers. There's a lot of creativity, as I said. I would say they are kind of at the cutting edge of new music and have been for quite a while. It's a young country when it comes to classical music. Classical music started in Iceland only, I would say, to become popular around the mid-20th century, when the Iceland Symphony was formed, and there were people that came to Iceland, actually from Europe at the time, that specifically Germany, that brought a lot of culture and a lot of education to the country. And Icelandic music life has a lot to thank to these people.
0: Aktuell gibt's eine sehr lebendige klassische Musikszene dort in Island. Viele zeitgenössische Komponisten, viel Kreativität, wie er schon gesagt hat. Die Geschichte der klassischen Musik dort ist ja noch ganz jung. Das ging erst Mitte des 20. Jahrhunderts los, als das isländische Sinfonieorchester gegründet wurde. Und dann kamen ganz viele Europäer dorthin, vor allem Deutsche, die ihre Kultur auch mitgebracht haben, auch vermittelt haben. Das heißt, die isländische Musikkultur verdankt diesen Menschen sehr, sehr viel. Sie sind ja nicht nur Soloflötist bei den Berliner Philharmonikern, Sie unterrichten auch und Sie treten weltweit als Solist auf und mit Kammermusik und trotzdem, Sie verbringen jetzt hier ganz viel Zeit in Berlin. Nun ist Berlin eine tolle Stadt, aber sie ist keine glanzvolle Schönheit. Berlin muss man, glaube ich, erst mal lieben lernen. Haben Sie Berlin schon ins Herz geschlossen?
1: I love the city, yes. I think it's a great city. I think it has a lot to offer for musicians, and it keeps evolving and it keeps growing musically. I feel like it's a growing city. It continues to evolve, I think. And so just to see this energies of East and West and how it comes together in the city as a historically but also energetically is very fascinating. And I'm just very excited to be a part of this musical history here.
0: Ja, er sagt, er liebt die Stadt, er findet, Berlin hat ganz viel zu bieten, gerade auch für Musiker. Die Stadt verändert sich ständig und wächst und ihn fasziniert das sehr, wie hier Ost und West nicht nur historisch zusammenkommen, sondern auch, was die verschiedenen Energien betrifft. Und er findet es absolut aufregend, Teil der Musikgeschichte hier zu sein. Vielen Dank fürs Gespräch.
1: Thank you so much.
0: Da haben Sie den neuen Soloflötisten der Berliner Philharmoniker gehört, Stefan Ragnar Höskuldsson. Aus Island kommt er und ich habe am Mittwoch mit ihm gesprochen. Sie sind live mit uns auf Radio 3 vom RBB im Konzert der Berliner Philharmoniker in der Philharmonie. Noch ein paar Minuten ist hier Pause und dann geht's weiter mit dem zweiten Werk heute Abend, Also sprach Zarathustra von Richard Strauss. Da hat Strauss Friedrich Nietzsche ein musikalisches Denkmal gesetzt und damit einem der wichtigsten Philosophen des ausgehenden 19. Jahrhunderts. Sein Zarathustra ist sein sicherlich persönlichstes Werk über die Suche nach dem Übermenschen. Das sind insgesamt 4 Teile. Ein Buch für alle und keinen, das hat Nietzsche selbst unter den Titel geschrieben. Tatsächlich erklärt sich das nicht so richtig von selbst und viele, auch philosophisch sehr Gebildete, deuten seit dem Erscheinen in den 1880er Jahren daran herum. Nietzsche hatte sich im Vorfeld viele Jahre lang mit dieser Gestalt des Zarathustra beschäftigt, einem persischen Priester und Philosophen, über den man bis heute nicht so viel weiß, nicht woher er kam oder in welcher Zeit er gelebt hat, auch nicht, woher er seine Ideen genommen hat und wie er seine Lehre aufgebaut hat. Im Mittelpunkt steht bei ihm, sehr knapp formuliert, das Ringen des Guten gegen das Böse. Vor rund 25 Jahren ist in unserem Haus eine legendäre Hörbuchversion von Nietzsches Zarathustra entstanden, eine gekürzte mit dennoch 8 Stunden 40 Minuten Gesamtdauer. Wenn Sie die vielleicht gerne mal hören möchten, die bekommen Sie auf dem Markt. Die hat damals der Literaturwissenschaftler und Professor für deutsche Mediavistik Peter Wapniewski gelesen. Und hier bekommen Sie in dieser Aufnahme einen kleinen Eindruck von Nietzsches Zarathustra. Der beginnt so.
2: Als Zarathustra 30 Jahre alt war, verließ er seine Heimat und den See seiner Heimat und ging in das Gebirge. Hier genoss er seines Geistes und seiner Einsamkeit und wurde dessen 10 Jahre nicht müde. Endlich aber verwandelte sich sein Herz. Und eines Morgens stand er mit der Morgenröte auf, trat vor die Sonne hin und sprach zu ihr also: »Du großes Gestirn, was wäre dein Glück, wenn du nicht die hättest, welchen du leuchtest? 10 Jahre kamst du hier herauf zu meiner Höhle. Du würdest deines Lichtes und dieses Weges satt geworden sein, ohne mich, meinen Adler und meine Schlange. Aber wir warteten deiner an jedem Morgen, nahmen dir deinen Überfluss ab und segneten dich dafür. Siehe, ich bin meiner Weisheit überdrüssig wie die Biene, die des Honigs zu viel gesammelt hat. Ich bedarf der Hände, die sich ausstrecken. Ich möchte verschenken und austeilen, bis die Weisen unter den Menschen wieder einmal ihrer Torheit und die Armen wieder einmal ihres Reichtums froh geworden sind. Dazu muss ich in die Tiefe steigen. Wie du des Abends tust, wenn du hinter das Meer gehst, und noch der Unterwelt Licht bringst, du überreiches Gestirn. Ich muss gleich dir untergehen, wie die Menschen es nennen, zu denen ich hinab will. So segne mich denn, du ruhiges Auge, das ohne Neid auch ein allzu großes Glück sehen kann. Segne den Becher, welcher überfließen will, dass das Wasser golden aus ihm fließe und überall hin den Abglanz deiner Wonne trage. Siehe, dieser Becher will wieder leer werden, und Zarathustra will wieder Mensch werden. Also begann Zarathustras Untergang.
0: Peter Wapniewski haben Sie da gehört in dieser Produktion des Senderfreies Berlin aus dem Jahr 2000. Der Beginn von Friedrich Nietzsches Also sprach Zarathustra. Und wie gesagt, Sie können das Ganze, die ganze Hörbuchproduktion noch bekommen. Knapp 9 Stunden wären das dann. Soweit ein kleiner Eindruck von Nietzsches Text. Und nun kam nur wenige Jahre nach der Erstausgabe Richard Strauss und war fasziniert. Er war fasziniert von Friedrich Nietzsche selbst und seinen kulturkritischen Angriffen auf das deutsche Philistertum und von seinem Zarathustra, von dem Nietzsche ja selbst gesagt hatte, das sei nun eigentlich auch Musik. Nietzsche selbst hat ja auch komponiert, Musik war für ihn existenziell, von ihm stammt auch der schöne Satz, ohne Musik wäre das Leben ein Irrtum. Richard Strauss hat nun seine Tondichtung, seine symphonische Dichtung, ganz frei auf Nietzsches Text geschrieben. Er erzählt da nicht einfach nach, was passiert, sondern er setzt sich musikalisch mit Nietzsches Gedanken und dem Aufstieg des Menschen auseinander. Das ist auch eine Hommage an Friedrich Nietzsche. Die 400 Seiten, die hat er in 9 Teile zusammengefasst in seiner Tondichtung und sich eindrucksvolle Effekte ausgedacht. Fortissimo und ziemlich fette Akkorde stehen da für Zarathustra und seine umfassende Energie. Es gibt Motive für die Natur und für den Geist und die Religion. Das sind dann Orgelklänge, das ist einigermaßen überraschungsfrei. Ein echter Klassik-Hit geworden ist Strauss' Stück, allerdings wegen der ersten paar Takte, die Sie gleich hören werden. Und die kennen nun auch diejenigen, die von Strauss überhaupt noch nie irgendwas gehört haben. Die sind berühmt geworden in Stanley Kubricks Film 2001, Odyssee im Weltraum, vor allem da. Aber auch Elvis Presley hat sie als Einleitung seiner Konzerte benutzt. Dann gibt es diese bekannte Bierwerbung und etliche andere Momente in Medien und auf Bühnen, für die diese paar Takte den musikalischen Gänsehauteffekt liefern sollen und das auch immer wieder zuverlässig tun. Hier ist in der Zwischenzeit, Sie hören im Hintergrund die Kontrabässe schon vor sich hin spielen. Hier ist in der Zwischenzeit auf der Bühne ein bisschen umgebaut worden, denn der Zarathustra von Strauss erfordert natürlich eine andere Besetzung als das erste Klavierkonzert von Johannes Brahms, das Sie vorher gehört haben. Der Flügel ist hier vom Hauptpodium ein bisschen runtergefahren worden. Der steht jetzt vorne nicht mehr ganz so präsent und er ist vor allem geschlossen worden. Und der Rest der Stühle ist auch hin und her gestoben worden, damit dann gleich das Orchester auftreten kann. Soweit ich sehen kann, sind auch die allermeisten im Publikum wieder da. Viele fächeln sich Luft zu und bereiten sich darauf vor, dass hier gleich die Pause zu Ende geht. Aber noch ist das Orchester nicht aufgetreten. Es dauert noch also einen kleinen Augenblick, bevor die hier wieder reinkommen und stimmen werden.
3: Mein Name ist Elisabeth Hilsum, ich bin die Pressesprecherin dieses Orchesters und möchte frei nach unserem Ehrenmitglied Loriot zitieren: Ein Klavier, ein Klavier. Aber leider keine Hydraulik. Das heißt, wir werden jetzt den zweiten Teil des Abends ungewöhnlicherweise mit dem Flügel auf der Bühne verbringen, weil also sprach Zarathustra, weil leider die Hydraulik unseres Aufzugs kaputt ist. Über die Renovierungsbedürftigkeit des Hauses wurde in letzter Zeit häufig berichtet, das ist jetzt der lebende Beweis. Ich wünsche Ihnen einen schönen zweiten Teil des Abends.
0: Ja, und genau das ist es, worüber ich mich eben gerade übrigens gewundert habe, als ich Ihnen so fröhlich mitgeteilt habe, dass der Flügel jetzt vor dem Podium steht und nicht mehr auf dem Podium, denn eigentlich müsste der längst verschwunden sein. Das ist hier jedes Mal immer wieder ein Ereignis, das auch extra Zuschauer vorne findet während der Pause, wenn der Flügel nach dem ersten Teil, nach einem Klavierkonzert in den Katakomben, sagen wir immer, versenkt wird. Der wird dann buchstäblich vom Erdboden verschluckt und durch die Hydraulik hier runter in den Keller gefahren. Sie haben es gehört von der Pressesprecherin, das hat heute nicht ganz so gut funktioniert. Sei es drum, dann steht der Flügel eben ein bisschen im Vordergrund herum, dann muss man über den hinwegsehen. Aber das wird sicherlich der zweiten Konzerthälfte keinen qualitativen Abbruch tun. Jetzt, wo wir das festgestellt haben, tritt auch das Orchester auf. Das hören Sie im Hintergrund, den Auftrittsapplaus. Und dann wird es demnächst losgehen mit diesen berühmten paar Takten, von denen ich eben schon berichtet habe. Diese ersten paar Takte, der direkte Beginn des Werks von Richard Strauss, also sprach Zarathustra. Die sind nun wirklich interessant, diese Takte. Er vertont da die Entscheidung Zarathustras, vor dem Sonnenaufgang zu den Menschen hinabzusteigen. Sie hören da gleich so ein grummelndes Tremolo der Kontrabässe, das Sie jetzt hier schon in den letzten Minuten so ein bisschen im Hintergrund hören konnten. Die sind ja schon alle auf der Bühne, bevor der Rest des Orchesters kommt. Also dieses Tremolo der Kontrabässe und den Orgelton, so ein Grundton in Orgel und Kontrafagott, das ist der Grundton C, das ist die Basis für dieses berühmte Naturmotiv, mit dem er den Sonnenaufgang darstellt. Es setzt sich aus den ersten 5 Tönen der physikalischen Obertonreihe zusammen. Keine Sorge, das müssen Sie sich nicht alles merken. Das hört man auch so, dass das irgendwie eine archaische Tonreihe ist, die im Menschen drinsteckt. Dann treiben ja die Pauken das Motiv so voran, bis der C-Dur-Höhepunkt erreicht wird. Das ist eine ziemlich geniale und enorm effektvolle Idee von Richard Strauss, dieser Anfang. seiner Tondichtung zu Zarathustra. Da strahlt einem die aufgehende Sonne geradezu entgegen aus dem Orchester. Das Orchester ist jetzt vollständig versammelt mit etwas mehr Schlagzeug im Hintergrund als vorher bei Brahms. Und dann warten wir jetzt hier darauf, dass gleich nochmal gestimmt wird über das Klavier hinweg, das jetzt hier vorne so prominent vor sich hin thront. Und dann kann es gleich weitergehen. Dieses Konzert gab es ja gestern schon und morgen auch noch einmal gestern, heute und morgen komplett ausverkauft. Das war auch schon der Fall, als es noch hieß, Daniil Trifonov würde hier im ersten Teil auftreten. Dann war es Víkingur Ólafsson, der den erkrankten Trifonov vertreten hat. In jedem Fall sehe ich hier von meinem Platz aus nur, ich habe gezählt, 2 freie Plätze. Da ist dann wahrscheinlich jemand verhindert gewesen. Nun also geht es gleich weiter mit dem 2. Teil des Konzertes, wenn Kirill Petrenko kommt und den Einsatz gibt für diese Naturtonreihe bei Richard Strauss, also sprach Zarathustra. Hier sitzen jetzt alle bereit. Teishin Kashimoto, der Konzertmeister, hat gestimmt und da kommt Kirill Petrenko. Und das Orchester steht hier noch einmal auf. Sie hören von Richard Strauss, also sprach Zarathustra.

0: Ja, das erste und das letzte Wort in diesem Stück haben die Kontrabässe, wobei der Anfang sehr viel bekannter ist als der Rest des Stücks und auch das Ende. Das war also Sprach Zarathustra von Richard Strauss mit den Berliner Philharmonikern unter Leitung von Kirill Petrenko. Sie sind live mit uns auf Radio 3 vom RBB hier in Berlin im großen Saal der Philharmonie. Und hier bekommt Teishin Kashimoto seinen Sonderapplaus. Er hatte viel zu tun als Konzertmeister, als Sologeiger in diesem Stück. Da sind immer wieder auch diese schönen Kaffeehausmomente, die er auch mit seinen Kollegen im Duett gespielt hat. Es ist wie immer bei Richard Strauss, sind es einige Solistinnen und Solisten, die da hervorzuheben sind, in diesem Stück nun ohnehin. Den Anfang, den haben Sie ganz bestimmt wieder erkannt, den kennen die allermeisten. Aber dann muss man doch feststellen, den ganzen Zarathustra, die ganze gute halbe Stunde, hört man dann doch nicht so irre häufig. Das ist hier gerade der Sonderapplaus für die Blechbläserinnen und Blechbläser. Ein tolles Stück, also Sprach Zarathustra, war gestern Abend schon hier zu hören. Morgen wird es ein weiteres Mal nochmal dieses Konzert geben mit im ersten Teil, dem ersten Klavierkonzert von Johannes Brahms mit dem Pianisten Víkingur Ólafsson. Wenn Sie jetzt auf Gedanken kommen, muss ich Sie gleich warnen, auch morgen Abend ist komplett ausverkauft. Sie müssten also schon ein Ticket haben, um hierher zu kommen. In der kommenden Woche dann geht das Orchester zusammen mit dem Pianisten, mit Víkingur Ólafsson und mit Kirill Petrenko auf Tournee. Da geht es dann zuerst nach New York in die Carnegie Hall und anschließend nach Südamerika. Wenn Sie in die Carnegie Hall gehen möchten, sollten Sie zufällig Ende nächster Woche in New York sein. Es gibt noch 22 Tickets für diese Vorstellung dann. Allerdings muss ich Sie da tatsächlich warnen. Das ist dann ein Preis von $491 für eine Karte, wohlgemerkt. Carnegie Hall ist doch etwas teurer als hier. Und ein Posaunist hat hier gerade einen Blumenstrauß bekommen. Ich vermute mal, da steckt ein Geburtstag dahinter, vielleicht auch aber etwas anderes. Tja. Sie haben es vorhin gehört, der Flügel musste hier auf dem Podium stehen bleiben, obwohl er normalerweise versenkt worden wäre. Da haben wir hier Auskunft bekommen von der Pressesprecherin. Die Hydraulik ist kaputt gegangen heute Abend. Und sie sagte auch was von Sanierungsstau. Ja, das ist natürlich im Gespräch. Die Philharmonie muss saniert werden. Da erschrecke ich mich jedes Mal über den Gedanken, auf die Philharmonie mehrere Jahre zu verzichten. Wird nicht so leicht, immerhin einer der absolut besten Konzertsäle weltweit. Aber ein paar Jahre ist es dann noch hin. 2032 wird die Sanierung hier beginnen. Da muss dann natürlich auch noch ein adäquates Ausweichquartier gefunden werden hier in Berlin. So, dieses Konzert heute Abend, das können Sie sich noch mal ganz in Ruhe anhören, wenn Sie mögen. Ab Montag wird es dazu im Netz abrufbar sein auf radio3.de. Von uns war es das für heute. Ich bin Anja Herzog, verabschiede mich auch für heute von den uns angeschlossenen Sendeanstalten der EBU, auch im Namen des Teams von Radio 3, das die Übertragung möglich gemacht hat. Ich wünsche Ihnen noch einen schönen Freitagabend und gebe das Wort gerne an meinen Kollegen Gilles Chevalier in unserem Studio in Berlin-Charlottenburg.
1: Hier bei Radio 3, meine Damen und Herren, setzen wir den Abend fort mit weiteren Aufnahmen der Berliner Philharmoniker unter der Leitung ihres Chefdirigenten Kirill Petrenko. Wir haben mindestens ein Werk ausgewählt, das am 1. Mai 2021 im Foyer der Berliner Philharmonie gegeben wurde beim damaligen Europakonzert. War da nicht noch Corona? Ich glaube ja. Gespielt wurde die Suite Nummer 3 in G-Dur von Peter Tschaikowski, die Berliner Philharmoniker unter Kirill Petrenko.

Im Konzertabend der Berliner Philharmoniker auf Radio 3 vom RBB hörten Sie die Suite Nummer 3 in G-Dur von Peter Tschaikowski. Die Berliner Philharmoniker musizierten unter der Leitung ihres Chefdirigenten Kirill Petrenko. Aufgezeichnet wurde am 1. Mai 2021 im Foyer der Berliner Philharmonie beim Europakonzert. Vom selben Konzert jetzt Short Ride in a Fast Machine von John Adams. Die Berliner Philharmoniker unter Kirill Petrenko.

Short Ride in a Fast Machine von John Adams. Sie hörten die Berliner Philharmoniker unter Kirill Petrenko, aufgezeichnet beim Europakonzert 2021. Noch ein Hinweis auf morgen, da ist der 3. Oktober, aber da ist eben auch Sonnabend und das bedeutet auf Radio 3 ARD Oper. Auf dem Programm Das kalte Herz, Oper in 12 Bildern, mit der Musik von Matthias Pinscher und Texten von Daniel Arkadi Gerzenberg. 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Dieses Werk, Das kalte Herz, können Sie morgen Abend ab 20.03 Uhr auf Radio 3 hören. Und jetzt zum Abschluss unseres Konzertabends mit den Berliner Philharmoniker der letzte Satz, das Finale aus der Gran Partita von Wolfgang Amadeus Mozart, der Serenade Nummer 10 in B-Dur, Köchelverzeichnis 361. Hören Sie Mitglieder der Berliner Philharmoniker unter Kirill Petrenko, aufgezeichnet beim Radio 3 Radiokonzert vom 13. Juni 2020 in der Berliner Philharmonie. Ich bin Gilles Chevalier und wünsche Ihnen noch einen angenehmen Abend.

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2: Um 23 Uhr mit Thorsten Altenhöhner. Guten Abend. Die 7 führenden Industriestaaten G7 wollen große Mengen an Diesel- und Rohölreserven freigeben, um die hohen Energiekosten zu drosseln. In einer Erklärung ist von bis zu 100 Millionen Barrel die Rede. Kai Rienecker.
3: Die Internationale Energieagentur in Paris werde die globale Freigabe koordinieren. Gleichzeitig seien die G7-Staaten bereit, keinerlei restriktive Maßnahmen bei Öl- und Energieprodukten einzuleiten. Das würde bedeuten, dass die USA ihrerseits auf einen Exportstopp für Diesel verzichten. Die US-Regierung hatte damit gedroht, falls die Europäer keine Dieselreserven auf den Markt brächten.
2: In Bremen hat das zentrale Fest zum Tag der Deutschen Einheit begonnen. Bis Sonntag läuft ein großes Bürgerfest mit Konzerten, Theater und Diskussionen. Birgit Sagemann.
4: Das Motto der Feierlichkeiten in diesem Jahr: Viele Stärken, ein Land. Zum offiziellen Festakt morgen wird viel Politprominenz erwartet, unter anderem Bundespräsident Frank-Walter Steinmeier und Bundeskanzler Friedrich Merz. Aber vor allem sollen die Bürgerinnen und Bürger an diesem Wochenende in Bremen zusammenkommen und gemeinsam feiern.
2: Berlins Landeswahlleiter Bröchler hat sich nach der Panne in einem Wahlkreis in Spandau dafür ausgesprochen, die Abläufe zu modernisieren. Wegen eines Übertragungsfehlers war ein Direktmandat irrtümlicherweise der CDU statt der AfD zugesprochen worden. Dies sei sehr ärgerlich, sagte Bröchler der RBB 24 Abendschau.
5: Aber man kann natürlich, und dafür würde ich auch sehr plädieren, das modernisieren. Zum Beispiel, dass wir Niederschriften haben, die digitalisiert sind. Und das wäre natürlich möglich. Und ich würde mich sehr freuen, wenn wir dann bei den nächsten Wahlen tatsächlich moderne Technik auch dafür nutzen können. Und dann können wir die Zeiträume auch verringern.
2: Berlins Landeswahlleiter Stefan Bröchler. Nach der erneuten Pleite beim Warenhauskonzern Galeria kündigt der Gesamtbetriebsrat an, für den Erhalt der Arbeitsplätze zu kämpfen. Die Deutsche Presseagentur zitiert aus einem entsprechenden Flugblatt an die Beschäftigten. Für Galeria ist es schon das 4. Insolvenzverfahren innerhalb weniger Jahre. Die Kette betreibt auch mehrere Filialen in Berlin und eine in Potsdam. Vor dem Brandenburger Tor in Berlin haben mehrere tausend Menschen gegen eine mögliche Wehrpflicht demonstriert. Die Polizei spricht von 2000 Teilnehmern, die Veranstalter von deutlich mehr. Das neue Wehrdienstgesetz sieht vor, dass sich junge Männer ab 18 Jahren mustern lassen müssen, ohne dass damit eine Wehrpflicht verbunden ist. Dazu könnte es aber kommen, wenn sich nicht genug Freiwillige bei der Bundeswehr melden. In der deutschen Eishockeyliga gewannen die Eisbären Berlin in Frankfurt mit 2:0. Soweit die Nachrichten. 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Das Wetter in der Nacht wechselnd bewölkt, teils auch neblig bei 14 bis 6 Grad. Morgen erst trüb, später teils sonnig bei 18 bis 22 Grad.
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0: Wir senden wieder Symphonie Pathétique, den Tschaikowski-Roman von Klaus Mann. Sie hören jetzt die 14. von 18 Folgen unserer Lesung. Peter Iljitsch verlässt St. Petersburg für seine Amerika-Tournee nur ungern. Denn er wird seinen Neffen Wladimir lange Zeit nicht sehen. Über Berlin reist er nach Paris. Dort trifft er seinen jüngeren Bruder Modest. Nach seinem großen Pariser Konzert sehnt sich Tschaikowski nach einer kleinen Stadt und fährt nach Rouen.
6: Zwei Tage später taucht auch Modest dort auf. Er erzählt, dass er nach Russland reisen werde. Nach all den Jahren habe er Heimweh bekommen. Modest fährt ab und Tschaikowski beschleicht ein ungutes Gefühl. Der Bruder muss ihm etwas Beunruhigendes verborgen haben. Also folgt er ihm wenige Tage später nach Paris. Es liest Silvester Groth.
7: Peter Iljitsch musste im Hotel Response erfahren, dass Monsieur Modest Tschaikowski schon vorgestern nach Russland abgereist war. Wie eilig er es plötzlich hatte, dachte erstaunt Peter Iljitsch. Übrigens fehlte ihm nun Modest, und er bereute es ihm gegenüber, in den letzten Wochen so ungeduldig und gereizt gewesen zu sein. Ohne den guten Bruder kam er sich noch vereinsamter vor in der Stadt Paris. Missmutig schlenderte er die Boulevards hinunter. In der Nähe der Opera gab es ein Lesekabinett, wo auch russische Zeitungen auslagen. »Dieser Vormittag ist öde«, dachte er nun. »Was soll ich machen? Ich werde Zeitungen lesen. Vielleicht erfahre ich einen amüsanten Klatsch aus Petersburg. Das könnte mich aufheitern.« Das Lesekabinett war voll von Menschen. Die einzige russische Zeitung, die es hier gab, befand sich in den Händen einer dicken, asthmatischen Dame reiferen Alters. Peter Iljitsch musste sich gedulden. Er blätterte in ein paar Pariser Witzblättern. Endlich erhob sich schnaufend die asthmatische Dame. Peter Iljitsch langte sich mit einem geschickten Griff das Moskauer Journal, auf das schon ein unrasierter Student lauerte. Die Zeitung war mehrere Tage alt. »Ich werde nichts Neues erfahren, nichts Amüsantes«, dachte Peter Iljitsch verdrossen. Da fiel sein Blick auf eine große, schwarz umrandete Todesanzeige. Gestorben war in Kamjenka bei Kiew Frau Alexandra Iljinischna Davidow. Sascha war tot. Wladimirs Mutter war tot. Die Schwester war tot, mit der man tausende von Erinnerungen gemeinsam hatte. Sie war bei der Mutter, der gehorsame Kinder folgen sollen, stets folgen. Das hatten Sascha und Pierre bei ihrer Fanny gelernt. Mit Augen, die nichts mehr sahen, starrte Peter Iljitsch in die Moskauer Zeitung. Das also war Modests quälendes Geheimnis gewesen. Um dies mitzuteilen, war er nach Rouen gereist. Er hat es nicht übers Herz gebracht, dies auszusprechen. Er meinte wohl, wenn ich es wüsste, würde ich die Amerika-Tournee aufgeben. Ich sollte nach Kamjenka reisen, um Bob zu trösten. Ich habe Bobs Gesicht noch nie nass von Tränen gesehen. Merkwürdig, dass ich nicht weinen kann. Peter Iljitsch stand langsam auf. Kopfschüttelnd ging er durch das Lesekabinett auf den Ausgang zu. Abtelegrafieren, verzichten auf die amerikanische Tournee. Die Versuchung war heftig gewesen. Aber Peter Iljitsch hatte ihr nicht nachgeben dürfen. Er brauchte die Dollars. Zu fest schon hatte er mit dieser Einnahme gerechnet. Wie sollte er Modest und Wladimir weiterhin unterstützen, wenn er sich so große finanzielle Chancen leichtsinnig entgehen ließ? Übrigens war es nicht diese vernünftige Überlegung allein, die ihn dazu bewegte, sein Reiseprogramm genau einzuhalten. Nach Le Havre zu fahren, sich am 8. April auf dem französischen Dampfer La Bretagne nach New York einzuschiffen. Der Ausflug in die neue Welt, die fantastisch gründliche Ortsveränderung reizte ihn, wenngleich er sich vor ihr fürchtete. Er ertappte sich bei dem Gedanken, vielleicht werde ich freier atmen auf der anderen Seite dieses großen Wassers. Dieses Land muss großartig sein. Es soll strotzen von Jugend und Kraft. Das könnte auch mich erfrischen. Ich bin neugierig, welchen Empfang man mir bereiten wird dort drüben. Wird man gleich bemerken, dass es ein Missverständnis war, mich einzuladen? Sicher hat man es inzwischen herausbekommen, was ich bin. Nämlich weder ein großer Komponist, noch auch nur ein echter Russe. Gewiss weiß man das alles dort drüben. Vielleicht wird man aber die Güte haben, es mich nicht sofort spüren zu lassen. Jene Erfrischung, die Peter Iljitsch sich vom Aufenthalt in Amerika erhoffte, gewährte ihm die Schiffsreise nicht. Die Bretagne war ein großer und schöner Dampfer, komfortabel wie ein feines Hotel. Peter Iljitsch aber fand den Aufenthalt in seiner Kabine, im Rauchsalon, im Speisesaal, auf den Decks durchaus unleidlich. Das Meer langweilte und beängstigte ihn zugleich. Mit Entsetzen sah er die Küste zurückweichen, zum schmalen grauen Streifen zusammenschrumpfen und verblassen, schließlich völlig verschwinden. Während der ersten Reisetage war das Meer still gewesen. Nun aber gab es höheren Wellengang. Das Schiff schwankte. La Bretagne würde untergehen. Peter Iljitsch rechnete allen Ernstes mit dieser Möglichkeit. Man würde also ertrinken. Gut, und was weiter? Hatte man den Tod, diesen dunklen Liebling, nicht innig gerufen und herbeigefleht in so vielen Stunden? Nun war er wahrscheinlich ganz nah. Und jetzt fürchtete man sich. Die Inkonsequenz der Menschennatur ist eine Lächerlichkeit und eine Blamage. Die Bretagne ist nicht untergegangen. Ein paar Tage später läuft sie ein im Hafen von New York. An Bord des französischen Dampfers erscheinen verschiedene Damen und Herren, um den Komponisten Tschaikowski, den Ruhm des alten Kontinents und des ausgehenden Jahrhunderts, in Empfang zu nehmen. Der Präsident der Music Hall Company of New York, Herr Maurice Renault, heißt den Komponisten im Namen des musikalischen Amerikas willkommen auf dem Boden der Vereinigten Staaten. Die hübsche, schlanke und adrette Mrs. Renault, als Vertreterin eines Damenclubs, überreicht ihm einen riesigen roten Rosenstrauß. Die Journalisten fragen, wie der erste Eindruck der Madame Tschaikowski von Amerika sei. Peter Iljitsch versichert, dass er keine Madame Tschaikowski mit sich führe. Eine gewisse Enttäuschung machte sich auf den Mienen der Journalisten bemerkbar. Peter Iljitsch wird von Herrn und Frau Renault zu einer Droschke geschleppt. Man setzt ihn im Hotel Normandie ab. Er bewundert sein Apartment, das Badezimmer mit WC und großem Wandspiegel. Peter Iljitsch darf feststellen, dass man seine Musik in New York besser kennt und aufrichtiger liebt als in Paris, Berlin oder Wien. Das Bild Tschaikowskis, das Porträt des Alternden mit dem runden, grauweißen Bart, der hohen Stirne, dem zu weichen Mund, erscheint auf den Titelseiten der Tagespresse. Der Dargestellte aber soll nun selbst den Text zu seinen Fotos liefern. Die Journalisten belagern das Hotel Normandie. Zugleich beeindruckt und enttäuscht müssen sie abziehen. Dieser berühmte Gast hat leider keine dramatische Biografie. Viel Sensationelles ist da nicht herauszuholen. Und während sie Richtung Broadway davonschlendern, ahnen sie nichts von der permanenten Gespanntheit in der Monotonie dieses Lebenslaufes. Nichts von seiner rührenden Größe. Übrigens sind Unkenntnis und Missverständnis gegenseitig. Peter Iljitsch, der eine schematische Ansicht von dem Lande, in dem er zu Gast ist, mit sich bringt, begreift das Pathos des jungen Irrteils, seinen Heroismus, seinen machtvollen Reiz und sein neues Lebensgefühl etwa ebenso wenig wie die Journalisten von Broadway die geistig-menschliche Existenzform des russischen Komponisten verstehen. New York reißt den berühmten Gast in seinen Betrieb. Es überschüttet ihn mit seinen Ehrungen und Liebesbeweisen. Es nimmt ihn in Anspruch mit seinem Lärm, seiner etwas rauen Zärtlichkeit, seiner riesigen Gastlichkeit, die sich an Ausmaß, wenn auch nicht in Stimmung und Form, nur mit der russisch-asiatischen vergleichen lässt. Kaum eine Stunde darf der Gefeierte zur Ruhe kommen. Und wenn er einmal ein paar Augenblicke für sich hat in seinem Hotel Normandie, dann benutzt er sie, um zu weinen. Er vergießt Tränen der Erschöpftheit, des Heimwehs und der Ratlosigkeit. Denn das Phänomen seines eigenen Ruhmes hört nicht auf, ihn zu verwirren und zu erschrecken. Es widert ihn an, während es ihm doch auch schmeichelt und ihn zu seinem eigenen Erstaunen zuweilen beglückt. Der amerikanische Aufenthalt bedeutet in seinem Leben, dass einem letzten, dunklen und geheimnisvoll lockenden Punkte mit schauerlich rapide, sich steigerndem Tempo entgegentreibt, ein großartiges und zugleich burleskes Zwischenspiel. Nachts, wenn er nach Hause kommt, von den festlichen und ehrenden Strapazen, sucht er sich zu sammeln und zu erinnern, damit er einen anschaulichen und übersichtlichen Brief zustande bekommt, an Modest oder an Wladimir. Die Eindrücke aber gehen wirr durcheinander in seinem müden Kopf. Mr. Renault hatte ein großes Diner gegeben. Von 7:30 bis 11:00 war man bei Tisch gewesen. Alle Herren hatten Maiglöckchen und alle Damen Rosen geschenkt bekommen. Mit jedem Gedeck gab es außerdem für die Gäste eine Fotografie des Komponisten Tschaikowski, dem zu Ehren die ganze Herrlichkeit veranstaltet war. Mit dem Gefrorenen wurden Zuckertäfelchen serviert, auf denen in schöner Schrift Motive aus den Werken des Gefeierten eingraviert waren. Eine reizende Aufmerksamkeit, sowohl für den Komponisten als für die Gäste. Der eisgraue kleine Herr, der sich besonders aufmerksam zu dem russischen Gast benahm, war der alte Carnegie. Er besaß nicht weniger als 40 Millionen Dollars, war aber trotzdem sehr leutselig und sogar drollig. Übrigens schien er ein großer Liebhaber der Musik und der russischen im Besonderen zu sein. Nach ihm war benannt die große Carnegie Hall, die gerade jetzt mit Nationalhymne und feierlicher Predigt eingeweiht wurde. Er war auch der Begründer verschiedener Bibliotheken und anderer kultureller Institute. Es gehörte wohl zum feinen Ton unter den ungeheuer reichen Herren des jungen Erdteils, etwas den Menschheitsfreund und den Kunstliebhaber zu spielen. Es war eine Art von Ablass, den sie an die Gesellschaft zahlten dafür, dass sie so enorm viel an ihr verdient hatten. Über den musikliebenden Carnegie hatte Peter Iljitsch die überraschendsten Dinge gehört. Zum Beispiel, dass er die Arbeiter seiner Riesenbetriebe zum Besuch der Bibliotheken zwingen wollte, die er wohltätigerweise für sie gestiftet hatte. Damit die Arbeiter kein Geld für den bösen Alkohol übrig hatten, zahlte er ihnen ganz besonders schlechte Löhne. Auf solche Weise wollte er sie dazu erziehen, ihre freie Zeit mit Büchern statt mit Schnaps zu verbringen. Von dem Geld, das der kleine Carnegie an den Löhnen sparte, konnte er dann wieder neue Bibliotheken bauen und auch für sich noch eine Kleinigkeit zurücklegen. Eine sehr originelle Type. Zu Peter Iljitsch sprach er nicht über seine Geldangelegenheiten, sondern über russische Kirchenchöre, die er nach Amerika kommen lassen wollte. Verschiedene Personen waren hier ganz besonders aufmerksam zu Tschaikowski. Zum Beispiel Herr Knabe, Mitbesitzer der Klavierfirma Knabe und Meyer, der dem russischen Gast viele Sehenswürdigkeiten der Stadt New York zeigte. Die Paläste der 5. Avenue und die neuen 13-stöckigen Häuser auf dem Broadway, die Brooklyn-Brücke, die Keller der Staatsschatzkammer und den Athletenclub mit Schwimmbassin und den modernsten Turngeräten. Er lud ihn auch in das berühmte Restaurant Delmonico zu einem kostspieligen Abendessen mit Austern und Champagner ein. Peter Iljitsch musste sich fragen, warum Herr Knabe ihn solcher Art mit Aufmerksamkeiten überschüttete. Ein paar Tage später stellte sich heraus, dass der gastfreundliche Herr ein Gutachten des Komponisten Tschaikowski über die Klaviere der Firma Knabe und Meyer haben wollte. Diese sollten gepriesen werden als die besten der Welt. Dafür die Rundfahrten und die teuren Mahlzeiten. Es wird nichts umsonst geboten, alles hat seinen Preis. Man müsste geschäftstüchtig sein und sich entschließen, ein paar Jahre hier zu bleiben. Dann würde man bald sehr viel Geld verdienen und könnte Wladimir und Modest endlich in großem Stil unterstützen. Schließlich auch Frau von Meck alles zurückzahlen, was sie einem einstmals aufgedrängt. Die Pianistin aus der Ohe zum Beispiel, die vor Jahren gänzlich mittellos hier angekommen war, hatte sich schon ein Vermögen von einer 250.000 Dollar zusammengespielt auf ihren großen Provinztourneen. Die unermüdliche Dame. Ja, wer solche Kräfte zur Verfügung hätte wie diese Pianistin? Ein zartes und zähes Geschöpf. Peter Iljitsch fand, dass schon die Anforderungen, die diese wenigen Wochen mit sich brachten, kaum zu bewältigen wären. Er hatte in Baltimore, Washington und Philadelphia zu dirigieren. Dazwischen besichtigte er die Niagara-Fälle. Dann kamen noch einmal ein paar Tage New York. Das Heimweh wurde am schlimmsten, wenn er Russisch sprechen hörte. Dann konnte die Sehnsucht nach einer vertrauten Stimme, ach, nach Wladimirs Stimme, plötzlich wie eine Krankheit über ihn kommen. Nun hatte er noch ein Konzert im Composers Club zu dirigieren und eine Reihe von Abschiedsvisiten zu machen. Wenn er von den anstrengenden Fahrten in sein Hotel zurückkehrte, erwarteten ihn die Interviewer und die Autogrammsammlerinnen in der Halle. Eine Verehrerin überreichte ihm als Abschiedsgeschenk eine ziemlich umfangreiche Freiheitsstatue aus Gips. Eine andere schleuderte mit mörderischer Geste einen harten kleinen Rosenstrauß nach ihm, der ihn mitten ins Gesicht traf und ein Auge verletzte. Dazu schrie die aggressive Dame mit einer zornig keifenden Stimme: »Es lebe der Meister«, während sie doch alles, was in ihrer Macht stand, tat, um ihn umzubringen. Peter Elliott stand mit seinem verschwollenen, tränenden Auge inmitten der Hotelhalle, umgeben von den Zeitungsleuten, Damen und Fotografen. Er musste plötzlich an Johannes Brahms und an seine amazonenhafte Anbeterin Miss Smith denken. Ach, was für groteske Figuren sind die Meister in dieser Zeit, empfand er, während er sich das Auge mit dem Taschentuch tupfte. Die Rückreise machte Tschaikowski auf einem deutschen Dampfer, dem Fürst Bismarck, der die Strecke New York-Hamburg zum ersten Mal fuhr. Peter Iljitsch versuchte unterwegs zu arbeiten. Er machte sich Notizen zu einer neuen Symphonie, der sechsten. Aber er fühlte sich ausgeleert. Die Rhythmen und Harmonien, die ihm durch den überanstrengten Kopf gingen, waren nicht die, die er suchte und meinte. Nein, mit dergleichen durfte er sich nicht zufrieden geben. Etwas anderes war zu leisten und zu vollbringen. Der Auftrag lautete anders. Eine ganze Beichte, ein umfassendes Geständnis war abzulegen, eine große Klage war anzustimmen, das Verborgenste war zu enthüllen. Bis zu diesem letzten und äußersten Punkte musste man kommen. So weit war man noch nicht, war man immer noch nicht. Es wechseln die Orte und die Gesichter, sie gleiten vorüber und sie entgleiten. Peter Iljitsch schaut sie an und schaut ihnen nach, mit dem sanft grübelnden Blick. Eine Station nach der anderen lässt er hinter sich. Sein unruhiges Leben treibt immer geschwinder einem dunklen Ziele, einer geheimnisvollen Erfüllung zu. Das dunkle Ziel wirft seinen Glanz und seinen Schatten voraus. Es gibt einen ruhenden Punkt in der monotonen Friedlosigkeit, in der melancholischen Hast. Er heißt Wladimir. Ob der gescheite Liebling, der liebenswürdige und geliebte junge Verwandte, den Tag mit seinem Onkel verbracht hat oder nicht. Nachts vorm Einschlafen beschwört Peter Iljitsch das liebe Angesicht, die schmale Gestalt. Bobs zärtliche und vertraute Stimme redet und singt ihn in den ersehnten Schlaf. Der Schlaf aber wird herbeigewünscht und begehrt nicht nur als die Ruhe für eine Nacht, sondern als die Ruhe an sich. Als der endgültige Friede, die definitive Rast, als der Tod. Es ist die täglich wiederkehrende Pagenpflicht des hochaufgeschossenen, ungeschickt anmutigen Jünglings, den Alternden hinüberzugeleiten, hineinzuwiegen in den Todesschlummer. Dabei mag es geschehen, dass das Antlitz des fremden und verwandten Knaben sich mählich verwandelt und die Züge eines anderen Gesichtes annimmt, des Vertrautesten, des Geliebtesten. Die Gestalt am Bett, der Redende, Plaudernde, mit der einschläfernden Stimme verschmilzt mit einer anderen Figur, der Weiblichen, der Mütterlichen. Sie hat die Anmut der Pagen und sie hat die Sanftheit und Strenge der Mutter. Wladimir und die Mutter sind eines geworden. Die Schönheit der Mutter und der Reiz des Knaben finden sich in der ephebischen, nicht mehr weiblichen, nicht mehr männlichen Figur. Man soll der Mutter folgen, das haben die braven Kinder gelernt. Sich widerspenstig zu verhalten gegenüber ihrer Mahnung und Lockung wäre die ärgste Sünde. Der Tag ohne dich ist die Sünde. Wladimir und die Mutter vereinigen in mystischer Verdoppelung ihren zärtlich strengen Liebesbefehl. Er ist ihm dankbar zu jeder Stunde, denn Bob bringt den Elan und die Lebensfülle seiner Jugend, das trübe Dasein des Alternden. Er bringt seine leidenschaftlichen Interessen, seine Vergnügungssucht, seine Wissbegierde, seine temperamentvolle Kritik am Bestehenden, seine Lustigkeit, seinen schönen und jungen Ernst, den Kopf voll leidenschaftlicher Gedanken, den Koffer voll neuer Bücher, trifft der große Junge in Majdanovo ein, begleitet von einem seiner Freunde, dem Grafen Lütke oder dem jungen Napravnik. Die jungen Leute erfüllen das stille Haus mit ihrem Gelächter, ihren Diskussionen. Es gibt wieder die Spiele und die großen Spaziergänge. Alexei muss wieder die Leibgerichte des jungen Herrn servieren. Wladimir findet, dass es in Majdanovo noch schöner ist, als es in Frolovskoje war. Denn Tschaikowski der es nirgends sehr lange aushält, hat das Anwesen in Frolowskoje verkauft, weil die grausame Abholzung des Waldes ihn störte und verbitterte, und vorläufig wieder sein altes Haus in Majdanovo bezogen, wo freilich auch längst schon mit dem Walde nicht mehr viel Staat zu machen war. Konnte er, der Erinnerungen pedantisch sammelte, um sich dann vor ihnen zu fürchten und von ihnen lähmen zu lassen, glücklich sein an einem Orte, wo jeder Stein und Strauch ihn an vergangenes, entglittenes Leben mahnen musste? Glücklich war er hier nur, wenn Bob und seine Freunde zu Besuch kamen. Reisten sie ab, stellten Betrübtheit und Langeweile sich ein. Wenn er die Einsamkeit durchaus nicht mehr ertragen konnte, traf er sich mit den jungen Leuten in Moskau oder in St. Petersburg. Dann gab es amüsante und kostspielige Tage. In allen Theatern, in allen teuren Lokalen der beiden Hauptstädte konnte man die auffallende und etwas sonderbare Gesellschaft treffen. Den Graubärtigen mit dem lärmenden Gefolge von Studenten, Musikschülern und Kadetten. Zuweilen war auch noch der gute Modest dabei. Peter Iljitsch liebte es, sich ausnutzen zu lassen von jungen Leuten. Verleger Jürgenson zog oft ein ernstes Gesicht über die Geldforderungen seines Autors, die sich zu solchen Zeiten beängstigend steigerten. Es musste zu einer finanziellen Katastrophe kommen, wenn das Ballett und die einaktige Oper, deren Titel sich aus König Renés Tochter in Jolante verwandelt hatte, nicht bald abgeliefert wurden. Peter Iljitsch musste also widerwillig nach Majdanovo zurückkehren, um die beiden bestellten Kompositionen weiterzubringen. Sein Widerstand gegen Ballett und Oper blieb heftig. Er arbeitete unter Qualen, die eines ernsteren und höheren Gegenstandes wert gewesen wären, wenn er denn noch einmal alle seine Kräfte spannen musste, und er war genötigt, sie ganz zu spannen, sollte überhaupt etwas zustande kommen, so hätte er es nur für das eine, das einzige Werk tun mögen, das ihm noch am Herzen und im Sinne lag. Für das abschließende und zusammenfassende Lied. Immer wieder suchte er die symphonischen Notizen hervor, die er sich in seiner engen und schwankenden Kabine im Rumpfe des Ozeandampfers gemacht hatte. Immer wieder musste er sie enttäuscht beiseite legen. Nein, das war nicht die sechste Symphonie. Diese war noch nicht da in seinem Inneren. Sie war noch nicht empfangen. Er wartete auf sie, wie auf das Wunder. Und er wandte sich wieder der Pflichtarbeit, dem leichten Stoffe zu, der mit so viel Schmerzen bezahlt sein wollte. Freilich, es gelangen ihm zuweilen noch die reizendsten Dinge. Zu seinem eigenen Erstaunen durfte er es feststellen. Zum Beispiel diese Valse de Fleurs aus der Nussknackersuite. War das nicht ein zauberhafter Einfall? Ein sehr süßes und liebenswertes Geschenk von einem kleinen Stück Musik? Peter Iljitsch spielte die Valse de Fleurs dem dicken Laroche vor, der zu Besuch in Majdanovo war. »Das ist ja charmant«, sagte der dicke Laroche, der sein Phlegma selten zu einem so lebhaften Lob überwand. »Was dir immer noch für Lieblichkeiten durch den grauen Schädel gehen, alter Peter?« Der alte Peter lachte still vor sich hin. »Ja, es ist wunderlich«, sagte er schließlich. »Ich habe meine gefällige Seite, nicht wahr? So eine Melodie schmeichelt sich gar angenehm ins Ohr.« ich weiß, das klingt hübsch, das vergisst man auch nicht so schnell. Man summt es noch auf dem Nachhauseweg vom Theater, gerade deshalb werden manche wieder ein hochmütiges Gesicht schneiden, wenn sie es zu hören bekommen, sowohl die strengen Russen als die strengen Deutschen.« »Du kannst pfeifen auf die strengen Russen und auf die strengen Deutschen erst recht«, sagte der dicke Laroche. »Du bist mehr wert als die ganze Gesellschaft, denn dir fällt doch was ein. Glaube mir, ich hatte schon einen ganz guten Instinkt, als ich so früh auf dich getippt habe, mein Alter.« Es kam selten vor, dass Laroche so viele Sätze hintereinander redete. Die beiden alten Freunde saßen sich ein paar Minuten lang gegenüber, ohne zu sprechen. »Aber natürlich sind diese kleinen Scherze nicht das, was ich jetzt eigentlich machen sollte«, sagte Peter Iljitsch endlich. »Du kannst mir glauben, mir ist nach ganz anderem zumute.« Laroche nickte. Peter Iljitsch hatte ihm niemals von dem Plan erzählt, der ihn beschäftigte. Von dem Plan zur großen, zusammenfassenden Symphonie. Aber die beiden kannten sich so lang und gut, dass der eine die Gedanken und die Absichten des anderen wohl erraten konnte. »Ja, ja«, sagte Laroche wieder nach einer Pause und nickte wehmütig mit dem schweren Haupt. wenn man immer das ausführen dürfte, wonach einem zumute ist. Ich zum Beispiel habe in meinem langen Leben nichts, absolut nichts von dem fertiggebracht, was ich mir vorgenommen hatte, damals im Konservatorium, als wir uns kennenlernten. Dir ist immerhin ab und zu was geglückt, mir wirklich gar nichts. Was sind schon die paar Aufsätze über Musik? Nicht der Rede wert. Ja, da sitzen wir nun, wir zwei alten Esel, und trinken Wodka. Peter Iljitsch wusste sehr wohl, warum er diesen treuen und braven Freund nicht sehr oft in seiner Nähe haben wollte. Es ging eine lähmende Hoffnungslosigkeit von ihm aus. Ein Tag, den man gemeinsam mit ihm begonnen hatte, war schon halb verloren. Denn der fette Melancholiker sagte beim ersten Frühstück: »Warum sind wir eigentlich aufgestanden? Wir hätten genauso gut im Bett bleiben können. Das wäre sogar viel vernünftiger gewesen.« Dann klagte er hypochondrisch über irgendwelche Schmerzen in irgendeiner Körpergegend. Und er verbrachte den Tag apathisch in einem Lehnstuhl. Unter diesem Schauspiel litt Peter Iljitsch. Es deprimierte ihn zu beobachten, wie ein Mensch von hohem Werte sich aufgab und sich verkommen ließ. Die Ansichten und Angewohnheiten des Jugendfreundes waren ihm umso fataler, als sie ihm nicht unverständlich und keineswegs durchaus fremd waren. Der dicke La Roche überließ sich Stimmungen, gegen die Peter Iljitsch täglich ankämpfte und die er täglich besiegte. Übrigens brachte der faule und betrübte Koloss Unglück. Eben in jene dunklen Herbstwochen, die er in Majdanowo verbrachte, fiel das arge Ereignis, von dem Peter Iljitsch tief erschreckt und sehr betroffen wurde.
6: Sie hörten die 14. von 18 Folgen des Romans »Symphonie Pathétique« von Klaus Mann. Gelesen hat Silvester Groth in einer Produktion des Mitteldeutschen Rundfunks. Am Montag geht's weiter, wie immer um 13.30 Uhr. Die Wiederholung um 23.03 Uhr, hier auf Radio 3. 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
2: Um 0 Uhr mit Gabriela Kühne. Die G7-Staaten haben beschlossen, ab sofort Teile ihrer Rohölreserven freizugeben, um die weltweiten Märkte zu beruhigen. Zuvor hatte US-Präsident Trump auf diesen Schritt gedrängt und gleichzeitig mit einem Stopp der amerikanischen Dieselexporte gedroht. Welche Folgen die Freigabe der Ölreserven haben könnte, erklärt ARD-Börsenexperte Markus Gürne.
3: Zunächst, und das ist eigentlich die gute Nachricht für Verbraucher, fallen die Preise. Denn das Angebot steigt durch die Freigabe der Reserven. Die Preise für Öl fielen auch zunächst. Experten rechnen damit, dass sich dieser Effekt dann in den kommenden Tagen auch an der Tankstelle bemerkbar machen sollte und damit die Haushalte über den Tankrabatt hinaus entlasten wird. In beiden Fällen, Tankrabatt und Freigabe der Reserven, sind Probleme allerdings aber eben nicht gelöst, sondern nur für eine eher kurze Zeit gelindert.
2: Die Kaufhauskette Galeria hat schon wieder Insolvenz angemeldet. Wie es für die 12 Standorte in Schleswig-Holstein, Mecklenburg-Vorpommern, Hamburg und Niedersachsen jetzt weitergeht, ist unklar. Es ist schon die 4. Pleite in 6 Jahren. Massive Umsatzeinbrüche sollen der Grund sein. Der US-Investor Gordon Brothers hatte zuletzt abgelehnt, dem Unternehmen eine weitere Finanzspritze zu geben. Die Gewerkschaft Verdi spricht von haarsträubenden Managementfehlern. In Bonn ist am Nachmittag die Entscheidung gefallen, welche Hochschulen sich künftig Exzellenzuniversitäten nennen dürfen und damit Fördergelder in Millionenhöhe bekommen. 11 Universitäten und Universitätsverbünde hatten sich ganz neu um den Titel beworben. Aus Bonn, Maike Kreber.
4: 5 Universitäten und Verbünde haben den begehrten Titel jetzt ganz neu bekommen. Die Universitäten in Jena, Freiburg und Köln sowie 2 Verbünde. Einer in Bochum und Dortmund und einer in Darmstadt, Frankfurt am Main und Mainz. Viele von ihnen waren bei der Verkündung auch digital zugeschaltet und haben ordentlich gejubelt, denn sie gehören jetzt zu einem ganz kleinen Kreis der besten Universitäten Deutschlands und bekommen jährlich millionenschwere Förderungen. Insgesamt hatten sich 11 Universitäten und Verbünde neu beworben.
2: Kreta und andere Inseln der Ägäis kämpfen zurzeit mit einem schweren Herbststurm und starken Regenfällen. Auf Rhodos wurde eine deutsche Touristin am Strand von einem Blitz getroffen und getötet. Ihr Ehemann erlitt nur leichte Verletzungen. An den Küsten wurden außerdem Autos ins Meer gespült. Viele Brücken und Straßen sind zerstört. Der griechische Wetterdienst geht davon aus, dass das Unwetter noch mindestens 2 Tage anhalten wird. Das waren die Nachrichten. Das Wetter in Deutschland. Teils bewölkt oder neblig, teils klar, Tiefstwerte 13 bis 6 Grad. Tagsüber nach teils zähem Nebel, mal sonnig, mal wolkig, höchstens 18 bis 25 Grad. Am Sonntag ähnlich bei 17 bis 23 Grad und am Montag im Norden und im äußersten Süden leicht wechselhaft. Es ist 0:03 Uhr.
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6: Und zu 6 Stunden bester klassischer Musik begrüßt Sie Christoph Hiller. Schön, dass ich Sie durch diese Nacht begleiten darf. Ja, und zum Auftakt, da gibt's gleich einen echten Klassiker des Opernrepertoires, die Ouvertüre zu Smetanas Verkaufter Braut. Sie gehört zu den bekanntesten Konzertstücken des böhmischen Komponisten. Unsere Aufnahme, die stammt von einem Konzert des SWR-Rundfunkorchesters Kaiserslautern unter Peter Falk.

Applaus für das SWR-Rundfunkorchester Kaiserslautern unter der Leitung von Peter Falk mit der Ouvertüre aus Metanas Verkaufter Braut. Jetzt Musik von Ludwig van Beethoven, sein drittes Klavierkonzert, als Beethoven das Werk im Jahr 1803 erstmals öffentlich aufführte. Da saß er selbst am Flügel. Solist unserer Aufnahme ist jetzt Francesco Piemontesi. Begleitet wird er vom SWR-Sinfonieorchester unter Roger Norrington, aufgenommen bei einem Konzert im Beethoven-Saal der Stuttgarter Liederhalle.

Ludwig van Beethoven, Konzert für Klavier und Orchester Nummer 3, C-Moll, Opus 37, mit dem Pianisten Francesco Piemontesi und dem SWR-Symphonieorchester unter Roger Norrington. Vom frühen 19. Jahrhundert geht's zurück zur Zeit Elisabeths I. John Dowland war einer der berühmtesten Lautenisten und Liedkomponisten Englands. Seine Songs, die kennt man heute meistens mit Singstimme. Hier erklingen sie einmal in einer Bearbeitung für zwei Gitarren. Es spielt das Duo Montes Kecher.

Six Songs, Musik von John Dowland in einer Bearbeitung für zwei Gitarren, gespielt von Irina Kircher und Alfonso Montes. Camille Saint-Saëns war in erster Linie Organist, Pianist und Dirigent, hat aber auch sich der Harfe gewidmet. Sein Morceau de Concert entstand gegen Ende seines Lebens. Hier eine Aufnahme mit Isabel Moretti und dem Rundfunkorchester des Südwestfunks Kaiserslautern unter der Leitung von Klaus Arp.

Die Harfenistin Isabelle Moretti mit dem Rundfunkorchester des Südwestfunks Kaiserslautern unter der Leitung von Klaus Arp mit dem Morceau de Concert von Camille Saint-Saëns. Robert Schumann schrieb seine Romanzen Opus 69 im Jahr 1849. Die Texte stammen unter anderem von Eichendorff, Kerner, Mörike und Uhland. Hier das SWR-Vokalensemble unter Rupert Huber.

Robert Schumanns Romanzen für gemischten Chor und Klavier, Opus 69, hier in einer Aufnahme mit dem SWR-Vokalensemble unter der Leitung von Rupert Huber. Und zum Abschluss dieser ersten beiden Stunden begegnen wir einem Komponisten, dessen Name heute deutlich seltener fällt als der seiner berühmten Zeitgenossen. Norbert Burgmüller wurde im selben Jahr geboren wie Robert Schumann und starb bereits mit 26 Jahren. Schumann setzte sich später intensiv für die Musik seines Kollegen ein. Hier hören wir Burgmüllers erste Sinfonie mit der Hofkapelle Stuttgart unter Frieda Bernius.

Große Sinfonik von Norbert Burgmüller. Seine erste Sinfonie war das mit der Hofkapelle Stuttgart unter Frieder Bernius. Gleich nach den Nachrichten geht's weiter mit dem ARD-Nachtkonzert. Dann unter anderem mit Musik von Fasch, Cécile Chaminade, Giovanni Punto und ihm hier Sergei Rachmaninoff.

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1: Um 2 Uhr mit Thorsten Altenhöhner. Guten Morgen. Die G7-Staaten wollen bis zu 100 Millionen Barrel an Diesel- und Rohölreserven freigeben. Die Maßnahme kam auf Druck der USA zustande und soll die Treibstoffpreise auf dem Markt senken. Tim Aßmann.
2: Zuvor war die Freigabe aus Kreisen der Bundesregierung begrüßt worden. Bundesaußenminister Wadephul sprach am Rande eines Besuchs in der slowenischen Hauptstadt Ljubljana von einem guten Ergebnis. Deutschland habe in den Gesprächen von Anfang an auf eine einvernehmliche Regelung der G7-Staaten gesetzt. Die Entscheidung fiel dann in einer Videoschalte der Staats- und Regierungschefs, an der auch Bundeskanzler Merz teilnahm. Mit der Freigabe der Ölnotreserven in einem begrenzten Rahmen reagieren die G7 auf stark steigende Kraftstoffpreise infolge des Irankriegs.
1: In Bremen beginnt am Vormittag der offizielle Festakt zum heutigen Tag der deutschen Einheit. Dazu werden etwa 900 geladene Gäste in der Innenstadt erwartet. Michael Kück.
3: Um 10 Uhr beginnt im Bremer St. Petridom ein gut einstündiger Gottesdienst. Unter dem Motto »Viele Gaben, ein Geist« soll der nach Angaben der Kirche dazu anregen, über die Stärken der Menschen in Deutschland und den daraus entstehenden gesellschaftlichen Zusammenhalt nachzudenken. Beim anschließenden Festakt im benachbarten Konzerthaus Glocke werden Bundespräsident Steinmeier und Bremens Regierungschef Bovenschulte Reden zum Tag der deutschen Einheit halten, begleitet von Musik der Bremer Philharmoniker. Der Gottesdienst wird live im ZDF, der anschließende Festakt dann ebenfalls live im Ersten übertragen.
1: Auf der Bahnstrecke zwischen Berlin und München ist es gestern Abend zu Beeinträchtigungen gekommen. Grund war ein Oberleitungsschaden bei Ludwigsfelde im brandenburgischen Kreis Teltow-Fleming. Dadurch kam es mehrere Stunden lang zu Zugausfällen sowie Verspätungen im Fernverkehr. Die Reparaturarbeiten konnten inzwischen aber beendet werden. Außerdem ist seit gestern die wichtige Strecke zwischen Berlin und Hannover wegen Sanierungsarbeiten gesperrt. Die Fernzüge werden bis Ende nächsten Jahres umgeleitet. Dadurch verlängert sich die Fahrzeit um etwa 80 Minuten. In Frankreich dauern die zum Teil gewalttätigen Proteste von Schülern an. Wegen der Gewalt in den vergangenen Tagen blieben gestern viele Schulen geschlossen. Aus Paris, Julia Borutta.
4: Ihr werdet gehört, euch wird geglaubt und wir verstehen euch. Das waren die Worte des Bildungsministers nach einem Treffen mit Schülervertretern am Abend. Édouard Geffray versprach, dafür zu sorgen, dass gerade in den beiden Abschlussklassen weniger Unterricht ausfällt. Es sei inakzeptabel, dass erkrankte Lehrer und Lehrerinnen in Prüfungsfächern über Monate hinweg nicht vertreten würden.
1: In der deutschen Eishockeyliga gewannen die Eisbären Berlin in Frankfurt mit 2:0. Soweit die Nachrichten. Mehr Informationen finden Sie auf rbb24.de. Das Wetter: bis zum frühen Morgen bleibt es wechselnd bewölkt, teils auch neblig bei 14 bis 6 Grad, tagsüber erst trüb, später teils sonnig bei 18 bis 22 Grad maximal.
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5: Willkommen zurück, sagt Christoph Hiller, und in diesem zweiten Teil des Nachtkonzerts, da begleitet uns jetzt Johann Friedrich Fasch. Zu Lebzeiten war er einer der angesehensten deutschen Komponisten seiner Generation. Heute begegnet man seiner Musik deutlich seltener als der seiner Zeitgenossen wie Bach oder Telemann. Hier ist eine Ouvertüre G-Moll in einer Aufnahme auf historischen Instrumenten mit dem Ensemble Il Fondamento unter Paul Dombrecht.